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1: Ich bin Ursula Winkler. Heute wird in Sachsen-Anhalt ein neuer Landtag gewählt. In Umfragen führt die AfD. Sie könnte sogar erstmals in einem Bundesland den Ministerpräsidenten stellen. In Magdeburg haben nochmal Tausende demonstriert.
2: Bunt statt braun stand beispielsweise auf den Plakaten der Magdeburger Demonstranten. Redner wie Klimaaktivistin Luisa Neubauer kritisierten das Aufweichen der sogenannten Brandmauer gegen die AfD. Die veranstaltete nur wenig entfernt ihren Wahlkampfabschluss, gibt sich siegesgewiss. Spitzenkandidat Ulrich Siegmund betonte zuletzt allerdings auffällig, dass er nur mit einer sicheren absoluten Mehrheit wirklich regieren will. In Umfragen sieht es danach nicht aus. Aber nach einem deutlichen Wahlsieg der Rechten, der, wenn auch im Ausland, wohl Schlagzeilen machen dürfte. Ronny Tochau, Nachrichtenredaktion.
1: Der Kreml hat die wieder aufgenommenen Gespräche von Präsident Putin mit den US-Vermittlern Witkoff und Kushner als konstruktiv, inhaltsreich und vertrauensvoll bezeichnet. Das Treffen mit den US-Gesandten über eine mögliche Beendigung des Ukraine-Konflikts habe gut 3 Stunden gedauert, sagte ein Sprecher. Putin habe sich erneut überzeugt gezeigt, dass er seine Kriegsziele erreichen werde. Die beiden Gesandten reisen nun weiter nach Kiew für Gespräche mit dem ukrainischen Präsidenten Selenskyj. Die UN-Generalversammlung hat dafür gestimmt, die traditionelle Weltkarte durch eine neue Version zu ersetzen. Dort soll dann unter anderem die Größe Afrikas präziser dargestellt werden. Togo hatte eine entsprechende Resolution eingebracht.
3: Die Weltkarte, die wir aus dem Schulatlas kennen, hat Gerhard Mercator in Duisburg entwickelt, und zwar schon im 16. Jahrhundert. Sie sollte vor allem in der Seefahrt helfen. Aber sie gibt die Größe von Ländern und Kontinenten nicht korrekt wieder. Auf vielen Karten wirkt Grönland etwa fast so groß wie Afrika, das in Wirklichkeit fast 14 Mal größer ist. Die Kritik, die traditionelle Weltkarte verzerre seit Jahrhunderten unser Bild von der Welt, besonders von Afrika. Die UN-Abstimmung ist nicht bindend, soll aber weltweit dazu führen, dass die Karten geändert werden. Thomas Bremser, Nachrichtenredaktion.
1: Zum Fußball. Im Abendspiel der Bundesliga haben sich Schalke 04 und der FC Bayern 0:0 unentschieden getrennt. Borussia Dortmund gewann 3:2 in Hoffenheim. Leverkusen besiegte Union Berlin mit 4:0. Die weiteren Ergebnisse: Mönchengladbach-Elversberg 3:4, Bremen-Leipzig 3:1 und Paderborn-Freiburg 0:1.
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4: Mit Jan Hampe. Nach der Nacht mit Tiefstwerten um 10 Grad scheint am Sonntag rund 13 Stunden die Sonne. Im Wechsel mit etwas Bewölkung. Es soll trocken bleiben bei bis zu 22 Grad. Am Montag ein Mix aus Sonne und Wolken. Zwischendurch kann es etwas nieseln bei Höchstwerten um 25 Grad.
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4: Ich bin Ursula Winkler. In Sachsen-Anhalt wird heute ein neuer Landtag gewählt. Die Wahl wird national und international mit großem Interesse verfolgt. Im Mittelpunkt steht die Frage, wie stark die AfD abschneidet und ob sie erstmals in einem Bundesland an die Regierung kommt.
5: In den Umfragen lag die AfD zuletzt deutlich vor der CDU mit rund 20% Vorsprung. Und so war auch der Wahlkampf extrem polarisiert. Auf der einen Seite die AfD, die auf eine Alleinregierung hofft und die es auch in den ländlichen Gebieten geschafft hat, Hunderte bis Tausende Besucher zu ihren Veranstaltungen zu ziehen, die dann Spitzenkandidat Ulrich Siegmund frenetisch gefeiert haben. Und auf der anderen Seite aber auch Tausende Menschen, die wie gestern hier noch auf dem Magdeburger Domplatz für Demokratie und für Weltoffenheit demonstriert haben. Aus Magdeburg Simon Krämer.
4: Jedes fünfte Unternehmen in Deutschland spürt nach eigenen Angaben die Folgen hybrider Bedrohungen aus dem Ausland. Darunter fallen Cyberangriffe, Desinformation, Spionage und Sabotage. Die Firmen seien deshalb teilweise eingeschränkt, erklärt das Institut der deutschen Wirtschaft.
6: Zum einen müssen Unternehmen ihr operatives Geschäft nach Vorfällen runterfahren, auf jeden Fall aber müssen viele die Schutzmaßnahmen erhöhen. Vor allem größere Firmen sehen sich einer wachsenden Gefahr hybrider Angriffe ausgesetzt. Allen voran Unternehmen im Bereich Information und Kommunikation, gefolgt von Energie- und Wasserversorgung. Der Chef von Siemens Energy fordert deshalb einen zivilen Operationsplan, um auf Krisenfälle reagieren zu können und die Strom- und Wasserinfrastruktur sowie die Versorgung mit Lebensmitteln abzusichern. Diana Kramer, Redaktion.
4: Die Spektrum-Rakete des deutschen Herstellers ESA Aerospace ist erfolgreich zu ihrem zweiten Testflug ins All gestartet. Die Rakete hob vom norwegischen Weltraumbahnhof Andøya ab. Nach 10 Minuten riss die Videoübertragung zum Boden ab, da die Rakete die maximale Reichweite der Verbindung überschritten hatte. Beim ersten Versuch waren nur 30 Sekunden bis zum Absturz vergangen. Das bei München ansässige Unternehmen feierte damit nach viermaliger Verschiebung des zweiten Testflugs einen großen Erfolg. Zum Fußball. Im Abendspiel der Bundesliga haben sich Schalke 04 und der FC Bayern 0:0 unentschieden getrennt. Borussia Dortmund gewann 3:2 in Hoffenheim. Leverkusen besiegte Union Berlin mit 4:0. Die weiteren Ergebnisse: Mönchengladbach, Elversberg 3:4, Bremen Leipzig 3:1 und Paderborn Freiburg 0:1.
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7: Mit Jan Hampe. Nach der Nacht mit Tiefstwerten um 10 Grad scheint am Sonntag rund 13 Stunden die Sonne. Im Wechsel mit etwas Bewölkung. Es soll trocken bleiben bei bis zu 22 Grad. Am Montag ein Mix aus Sonne und Wolken. Zwischendurch kann es etwas nieseln bei Höchstwerten um 25 Grad.
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4: Ich bin Ursula Winkler. In Sachsen-Anhalt wird heute ein neuer Landtag gewählt. In allen Umfragen lag die AfD mit ihrem Spitzenkandidaten Ulrich Siegmund deutlich vor der CDU von Ministerpräsident Sven Schulze.
5: Die vom Verfassungsschutz als gesichert rechtsextrem eingestufte AfD hat eine Alleinregierung zum Ziel erklärt. Laut letzter Umfragen wird es dazu aber nicht reichen. Demnach kann die Partei mit etwa 41% rechnen, die CDU lag bei 23%. Das BSW und die FDP werden vermutlich an der 5%-Hürde scheitern und damit den Sprung ins Parlament verpassen. CDU-Mann Schulze will Ministerpräsident bleiben, für ihn wird sich die Frage nach möglichen Partnern stellen. Sachsen-Anhalt wird aktuell von einem Bündnis aus CDU, SPD und FDP regiert. David Riemer, Berlin.
4: Die Spektrum-Rakete des deutschen Herstellers ESA Aerospace ist erfolgreich zu ihrem zweiten Testflug ins All gestartet. Die Rakete hob vom norwegischen Weltraumbahnhof Andøya ab. Nach 10 Minuten riss die Videoübertragung zum Boden ab, da die Rakete die maximale Reichweite der Verbindung überschritten hatte. Beim ersten Versuch waren nur 30 Sekunden bis zum Absturz vergangen. Das bei München ansässige Unternehmen feierte damit nach 4-maliger Verschiebung des zweiten Testflugs einen großen Erfolg. Nach der Veröffentlichung eines riesigen Datenpakets in Berlin sind die Folgen bisher nicht absehbar. Cyberkriminelle hatten über 1 Million Daten der Verwaltung geklaut und sie ins Darknet gestellt.
6: IT-Experten sprechen teilweise von grober Fahrlässigkeit in der Berliner Verwaltung. Sicherheitsvorgaben für sensible Daten seien nicht eingehalten worden. Die von Hackern im Darknet geleakten Dateien sollen personenbezogene Daten enthalten, die Kriminelle etwa für Identitätsdiebstahl benutzen könnten. Außerdem geht es nach Medienberichten um sicherheitsrelevante Daten, etwa über Heizkraftwerke, Tanklager, Stromanlagen, die Wasserversorgung und Rüstungsunternehmen. Die Opposition hier in Berlin spricht von krassem Regierungsversagen und skandalöser Planung. Onito Rau, Berlin.
4: Zum Fußball. Im Abendspiel der Bundesliga haben sich Schalke 04 und der FC Bayern 0:0 unentschieden getrennt. Borussia Dortmund gewann 3:2 in Hoffenheim. Leverkusen besiegte Union Berlin mit 4:0. Die weiteren Ergebnisse: Mönchengladbach Elversberg 3:4, Bremen Leipzig 3:1 und Paderborn Freiburg 0:1.
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7: Mit Jan Hampe. Nach der Nacht mit Tiefstwerten um 10 Grad scheint am Sonntag rund 13 Stunden die Sonne. Im Wechsel mit etwas Bewölkung. Es soll trocken bleiben bei bis zu 22 Grad. Am Montag ein Mix aus Sonne und Wolken. Zwischendurch kann es etwas nieseln bei Höchstwerten um 25 Grad.
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3: Ich bin Ursula Winkler. In Sachsen-Anhalt wird heute ein neuer Landtag gewählt. In allen Umfragen lag die AfD mit ihrem Spitzenkandidaten Ulrich Siegmund deutlich vor der CDU von Ministerpräsident Schulze.
4: Die vom Verfassungsschutz als gesichert rechtsextrem eingestufte AfD hat eine Alleinregierung zum Ziel erklärt. Laut letzter Umfragen wird es dazu aber nicht reichen. Demnach kann die Partei mit etwa 41% rechnen, die CDU lag bei 23%. Das BSW und die FDP werden vermutlich an der 5%-Hürde scheitern und damit den Sprung ins Parlament verpassen. CDU-Mann Schulze will Ministerpräsident bleiben, für ihn wird sich die Frage nach möglichen Partnern stellen. Sachsen-Anhalt wird aktuell von einem Bündnis aus CDU, SPD und FDP regiert. David Riemer, Berlin.
3: Nach einem Treffen mit Kreml-Chef Putin in Moskau reisen die US-Vermittler Witkoff und Kushner erstmals zu Gesprächen über eine mögliche Beendigung des Ukraine-Kriegs nach Kiew. Präsident Zelensky will die US-Gesandten heute empfangen. Die beiden hatten den Kreml in der Nacht nach einem gut dreistündigen Gespräch mit Putin verlassen. Dem Vernehmen nach brachte es zunächst keine greifbaren Ergebnisse. Die UN-Generalversammlung hat dafür gestimmt, die traditionelle Weltkarte durch eine neue Version zu ersetzen. Dort soll dann unter anderem die Größe Afrikas präziser dargestellt werden. Togo hatte eine entsprechende Resolution eingebracht.
5: Die Weltkarte, die wir aus dem Schulatlas kennen, hat Gerhard Mercator in Duisburg entwickelt, und zwar schon im 16. Jahrhundert. Sie sollte vor allem in der Seefahrt helfen. Aber sie gibt die Größe von Ländern und Kontinenten nicht korrekt wieder. Auf vielen Karten wirkt Grönland etwa fast so groß wie Afrika, das in Wirklichkeit fast 14 Mal größer ist. Die Kritik, die traditionelle Weltkarte verzerre seit Jahrhunderten unser Bild von der Welt, besonders von Afrika. Die UN-Abstimmung ist nicht bindend, soll aber weltweit dazu führen, dass die Karten geändert werden. Als einziges Land stimmten die USA dagegen. Thomas Bremser, Nachrichtenredaktion.
3: Zum Fußball. Im Abendspiel der Bundesliga haben sich Schalke und der FC Bayern 0:0 unentschieden getrennt. Borussia Dortmund gewann 3:2 in Hoffenheim. Leverkusen besiegte Union Berlin mit 4:0. Die weiteren Ergebnisse: Mönchengladbach-Elversberg 3:4, Bremen-Leipzig 3:1 und Paderborn-Freiburg 0:1.
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6: Mit Jan Hampe. Nach der Nacht mit Tiefstwerten um 10 Grad scheint am Sonntag rund 13 Stunden die Sonne. Im Wechsel mit etwas Bewölkung. Es soll trocken bleiben bei bis zu 22 Grad. Am Montag ein Mix aus Sonne und Wolken. Zwischendurch kann es etwas nieseln bei Höchstwerten um 25 Grad.
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3: Ich bin Babit Büchner. In Sachsen-Anhalt wird heute ein neuer Landtag gewählt. Die Wahl wird national und international mit großem Interesse verfolgt. Im Mittelpunkt steht die Frage, wie stark die AfD abschneidet und ob sie erstmals in einem Bundesland an die Regierung kommt.
4: In den Umfragen lag die AfD zuletzt deutlich vor der CDU mit rund 20% Vorsprung. Und so war auch der Wahlkampf extrem polarisiert. Auf der einen Seite die AfD, die auf eine Alleinregierung hofft und die es auch in den ländlichen Gebieten geschafft hat, Hunderte bis Tausende Besucher zu ihren Veranstaltungen zu ziehen, die dann Spitzenkandidat Ulrich Siegmund frenetisch gefeiert haben. Und auf der anderen Seite aber auch Tausende Menschen, die wie gestern hier noch auf dem Magdeburger Domplatz für Demokratie und für Weltoffenheit demonstriert haben. Aus Magdeburg, Simon Krämer.
3: Nach einem Treffen mit Kreml-Chef Wladimir Putin in Moskau reisen die US-Vermittler Steve Witkoff und Jared Kushner heute weiter nach Kiew. Sie wollen auch mit Präsident Volodymyr Zelensky über ein mögliches Ende des Ukraine-Kriegs sprechen. Moskau hat zugesichert, zur Sicherheit für die beiden auf Luftangriffe gegen die Stadt zu verzichten. Die Polizei fahndet weiter mit Hochdruck nach einem 48-jährigen Mann, der Sabotageaktionen gegen das deutsche Stromnetz verübt haben soll. Die Vorfälle konzentrieren sich auf Nordrhein-Westfalen, Brandenburg und Sachsen.
5: Ein Spezialeinsatzkommando hatte zwar den zu einer Art Wohnmobil umgebauten Lastwagen des Verdächtigen gefunden, ihn selbst aber nicht. Vorfälle gab es bislang in Brandenburg und Nordrhein-Westfalen. Neu hinzugekommen sind Funde nördlich von Bautzen in Sachsen. Dort sicherte die Polizei an zwei Stellen 4 unbekannte Sprengvorrichtungen. Die Hinweise auf mehrere Tatorte kamen aus den Bekennerschreiben des Gesuchten. In der Wohnung des Mannes fanden die Ermittler Sprengstoff. Bundesinnenminister Dobrindt geht von einem Einzeltäter aus und spricht von Klimaterrorismus. Thomas Bleskin, Nachrichtenredaktion.
3: Und zum Sport. Im Abendspiel der Fußball-Bundesliga haben sich Schalke 04 und Bayern München 0:0 unentschieden getrennt. Zuvor gewann Dortmund gegen Hoffenheim 3:2 und Leverkusen besiegte Union Berlin mit 4:0. Die weiteren Ergebnisse: Mönchengladbach, Elversberg 3:4, Bremen-Leipzig 3:1 und Paderborn-Freiburg 0:1.
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6: Mit Jan Hampe. Nach der Nacht mit Tiefstwerten um 10 Grad scheint am Sonntag rund 13 Stunden die Sonne. Im Wechsel mit etwas Bewölkung. Es soll trocken bleiben bei bis zu 22 Grad. Am Montag ein Mix aus Sonne und Wolken. Zwischendurch kann es etwas nieseln bei Höchstwerten um 25 Grad.
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4: Ich bin David Büchner. Schafft die AfD die absolute Mehrheit oder ist am Ende des Tages unklar, wer künftig regiert? In Sachsen-Anhalt wird heute ein neuer Landtag gewählt. Um 8 Uhr öffnen die Wahllokale.
5: In letzten Umfragen lag die AfD in Sachsen-Anhalt weiter rund 20% vor der CDU, auch wenn es den Umfragen zufolge im Moment eher nicht für eine Alleinregierung zu reichen scheint. Wahlforscher rechnen nicht mit einer großen Überraschung wie 2021, als die AfD am Ende schwächer und die CDU in Sachsen-Anhalt deutlich stärker abschnitt. Denn dieses Mal fehlt der Kopf-an-Kopf-Effekt. Umso mehr kommt es für die Mehrheiten am Ende wohl auf das Ergebnis der kleineren Parteien an. Ronny Tochau, Nachrichtenredaktion.
4: Rund 3 Stunden haben Kreml-Chef Wladimir Putin und die US-Vermittler Steve Witkoff und Jared Kushner in Moskau über den Ukraine-Krieg beraten. Jetzt reisen die Unterhändler weiter nach Kiew, wo sie von Präsident Volodymyr Zelensky empfangen werden.
6: In Moskau waren die Unterhändler schon 9-mal. Nach Kiew kommen sie zum 1. Mal. Das zeigt die Prioritäten der Amerikaner. Die Reise hat bestimmt auch mit den Wahlen in den USA im November zu tun. Dabei steht Trump unter Druck. Russland versucht, die Ukraine durch Bomben auf die Infrastruktur gefügig zu machen. Die Ukraine will mit Angriffen auf Russland die Kriegsmüdigkeit der Bevölkerung verstärken. Friedemann Kohler, Nachrichtenredaktion.
4: Es ist ein großer Schritt für Europas Raumfahrtindustrie. Die Spektrum-Rakete des deutschen Raumfahrtunternehmens ESA Aerospace ist bei ihrem 2. Testflug erfolgreich ins All gestartet und hat dabei Satelliten in die Erdumlaufbahn gebracht. Die Rakete hob gegen 22 Uhr vom norwegischen Weltraumbahnhof Andøya ab. Bundeskanzler Friedrich Merz sprach vom Beginn einer neuen Ära. Beim ersten Versuch im vergangenen Jahr war die Rakete nach 30 Sekunden abgestürzt. Und zum Sport. In der Fußball-Bundesliga hat der deutsche Meister FC Bayern überraschend die ersten Punkte in der laufenden Saison liegen gelassen. Die Münchner kamen bei Schalke 04 nicht über ein 0:0 hinaus. Außerdem spielten Mönchengladbach, Elversberg 3:4, Bremen-Leipzig 3:1, Paderborn-Freiburg 0:1, Dortmund-Hoffenheim 3:2 und Leverkusen besiegte Union Berlin mit 4:0.
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7: Mit Jan Hampe. Nach der Nacht mit Tiefstwerten um 10 Grad scheint am Sonntag rund 13 Stunden die Sonne. Im Wechsel mit etwas Bewölkung. Es soll trocken bleiben bei bis zu 22 Grad. Am Montag ein Mix aus Sonne und Wolken. Zwischendurch kann es etwas nieseln bei Höchstwerten um 25 Grad.
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0: 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Es folgt Wahlwerbung der CDU-Landratskandidatin Elisabeth Meyer.
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0: Wir haben 7.59 Uhr. Gleich Musik von Rick Springfield hier bei Radioaktiv im Radioaktiv-Wochenende. Und von Lea, immer wenn wir uns sehen.
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1: Das war Wahlwerbung von Thorsten Pieper zur Gemeinderatswahl in Erzen. 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
0: Es ist 8 Uhr und 2 Minuten.
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5: Ich bin David Büchner. In Sachsen-Anhalt wird heute ein neuer Landtag gewählt. Nicht nur bei uns, auch international wird das mit großem Interesse verfolgt. Im Mittelpunkt steht die Frage, wie stark die AfD abschneidet und ob sie erstmals in einem Bundesland an die Regierung kommt.
6: In den Umfragen lag die AfD zuletzt deutlich vor der CDU mit rund 20% Vorsprung. Und so war auch der Wahlkampf extrem polarisiert. Auf der einen Seite die AfD, die auf eine Alleinregierung hofft und die es auch in den ländlichen Gebieten geschafft hat, Hunderte bis Tausende Besucher zu ihren Veranstaltungen zu ziehen, die dann Spitzenkandidat Ulrich Siegmund frenetisch gefeiert haben. Und auf der anderen Seite aber auch Tausende Menschen, die wie gestern hier noch auf dem Magdeburger Domplatz für Demokratie und für Weltoffenheit demonstriert haben. Aus Magdeburg, Simon Krämer.
5: Rund 3 Stunden haben Kreml-Chef Wladimir Putin und die US-Vermittler Steve Witkoff und Jared Kushner in Moskau über den Ukraine-Krieg beraten. Putins außenpolitischer Sprecher nannte das Treffen anschließend konstruktiv, inhaltsreich und vertrauensvoll. Einzelheiten wurden nicht bekannt. Heute reisen die Unterhändler weiter nach Kiew, wo sie von Präsident Volodymyr Zelensky empfangen werden. Die Polizei fahndet weiter mit Hochdruck nach einem Mann, der Sabotageaktionen gegen das deutsche Stromnetz verübt haben soll. Sie hat ein Foto des 48-jährigen Verdächtigen veröffentlicht und bittet die Bevölkerung um Hinweise.
7: Ein Spezialeinsatzkommando hatte zwar den zu einer Art Wohnmobil umgebauten Lastwagen des Verdächtigen gefunden, ihn selbst aber nicht. Vorfälle gab es bislang in Brandenburg und Nordrhein-Westfalen. Neu hinzugekommen sind Funde nördlich von Bautzen in Sachsen. Dort sicherte die Polizei an 2 Stellen 4 unbekannte Sprengvorrichtungen. Die Hinweise auf mehrere Tatorte kamen aus den Bekennerschreiben des Gesuchten. In der Wohnung des Mannes fanden die Ermittler Sprengstoff. Thomas Bleskin, Nachrichtenredaktion.
5: Und zum Fußball. Für den FC Bayern München gab es den ersten Rückschlag in dieser Bundesliga-Saison. Die Mannschaft kam bei Aufsteiger Schalke 04 nicht über ein 0:0 hinaus. Zuvor hatte Neuling Elversberg mit einem 4:3 gegen Mönchengladbach den 2. Sieg gefeiert. Außerdem spielten Bremen-Leipzig 3:1, Paderborn-Freiburg 0:1, Dortmund-Hoffenheim 3:2 und Leverkusen besiegte Union Berlin mit 4:0.
0: 8 Uhr und 4 Minuten.
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0: Der kurze Blick nach draußen. Das Weserbergland zeigt sich heute von seiner freundlichen Seite. Nach dem frischen Morgen erwartet uns ein ruhiger Spätsommertag mit viel Sonne und nur ein paar lockeren Wolken. Am Nachmittag klettern die Temperaturen auf angenehme 21 Grad und regnen wird es heute nicht. Morgen zieht es sich etwas mehr zu, aber es wird dann nochmal spürbar wärmer. Uns erwartet ein milder Montag mit Werten von bis zu 27 Grad. Und zum Schluss nochmal die Temperaturen aus der Region. In Bad Pyrmont am Kurpark messen wir momentan 9 Grad. Auch Hameln meldet 9 Grad. Und in Stadthagen zeigt das Thermometer immerhin 7 Grad. Der Radioaktiv-Verkehrsservice geht gerade kurz und kompakt. Uns liegen keine Meldungen vor. Wenn sich das ändern sollte, dann geben wir es natürlich gerne durch. Wenn Sie was gefunden haben, dann melden Sie sich gerne. 05151 und dann 6 mal die 5. Heute bitte nur per WhatsApp, denn wir senden heute aus dem Außenstudio. Hier können wir nur WhatsApp-Nachrichten annehmen. Gute Fahrt durchs Weserbergland.
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0: Guten Morgen, mein Name ist Jan-Lukas Achilles, wo auch immer Sie uns gerade hören. Vielleicht am Frühstückstisch, beim Warten an der Kaffeemaschine auf den ersten Kaffee oder vielleicht auch in der Frühschicht bei der Arbeit, wenn Sie heute raus müssen. Wir begleiten Sie hier gut durch Ihren Sonntag heute in Sachsen-Anhalt. Da ist ja gerade der große Landtagswahlkampf. Bei uns ist es noch nicht so weit. Nächste Woche sind dann die Kommunalwahlen in Niedersachsen. Was ist heute sonst noch so wichtig? Im Weserbergland gab es einen Besuch der Kanzleramtschefin Nina Wagen von der CDU, um über Bürokratieabbau und die Zukunft der hiesigen Kommunen zu sprechen. Außerdem gab es einen Bruterfolg in Hohenrode bei Rindhilden. Gute Nachrichten also für den Naturschutz in der Auenlandschaft Hohenrode. Haben die Seeadler auch in diesem Jahr erfolgreich gebrütet. Und außerdem gibt es in Hameln einen neuen Regio-Hub in der Fortmühle. Davon hören Sie denn gleich hier mehr im Programm bei Radioaktiv. Ich bin Jan-Lukas Achilles, wünsche Ihnen einen schönen Sonntagmorgen.

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8.16 Uhr, hier ist Radioaktiv, das war R.E.M. mit Imitation of Life. In Hameln wird am kommenden Dienstag der neue Regio-Hub mit dem wohlklingenden Namen Kulturdock in der historischen Hamelner Fortmühle offiziell eröffnet. Im Erdgeschoss der Stadtbücherei ist in den vergangenen Monaten nämlich ein moderner Begegnungsort entstanden, der als Teil des Bundesmodellprojektes Smart City gefördert wird. Ziel dieses Projektes ist es, Kultur und die digitale Teilhabe für alle Bürgerinnen und Bürger der Region zugänglich zu machen. Die ehemaligen Räume des Lesercafés wurden dafür umfassend umgestaltet und unter anderem mit einer neuen Lesetribüne sowie flexibler Präsentationstechnik und auch modernen Laptops ausgestattet. Dieser neue Treffpunkt soll dann zukünftig als Plattform für Workshops, Vorträge und den generationsübergreifenden Austausch dienen. Schwerpunkte bilden dabei alltagsnahe Themen wie die Nutzung von Smartphones sowie Einführung in die künstliche Intelligenz. Zudem steht das Kulturdock lokalen Vereinen und Initiativen für ihre eigenen Projekte zur Verfügung. Die offizielle Eröffnung durch Hamelns Oberbürgermeister Claudio Griese und Kreisrat Andreas Pachnicke wird am 8. September um 16.30 Uhr in der Sudetenstraße 1 durchgeführt. Bereits am Mittwochabend, also dann am 9. September, startet das Programm um 19 Uhr mit einem kostenfreien Vortrag des KI-Experten Dr. Andreas Kohne zum Thema KI im Alltag, und Radioaktiv hält sie dort natürlich auf dem Laufenden.

0: 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Radioaktiv um 8.30 Uhr am Sonntagmorgen. Gleich geht's weiter mit Musik von Elton John. Zusammen mit Dua Lipa, Cold Heart. Und Musik aus den 2000ern von All Saints. Pure Shores hören Sie dann auch gleich hier bei Radioaktiv.
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0: Na, vorher gucken wir einmal, wie die Temperaturen aussehen. Momentan meldet Bad Pyrmont am Kurpark 11 Grad, Rinteln und Bodenwerder ebenfalls 11 Grad. Das Weserbergland zeigt sich heute von seiner freundlichen Seite. Nach einem ja doch recht frischen Morgen erwartet uns ein ruhiger Spätsommertag mit viel Sonne und nur ein paar lockeren Wolken. Und am Nachmittag klettern die Temperaturen auf angenehme 21 Grad. Regnen wird es heute nicht. Morgen zieht es sich zwar etwas mehr zu, aber es wird nochmal spürbar wärmer. Uns erwartet ein milder Montag mit Werten von bis zu 27 Grad.
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0: Heute am 6. September, heute ist übrigens auch der goldene Sonntag in Bad Pyrmont und deswegen ist auch unser Studio am Bad Pyrmonter Kurpark in Betrieb. Mein Name ist Jan-Lukas Achilles, ich begleite Sie durch diesen Sonntag und wünsche

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0: Der Sound der 2000er Jahre, All Saints mit Pure Shores hier am Sonntagmorgen bei Radio Aktiv. Ja, schaut man sich mal den Wetterbericht an in den kommenden Tagen, dann müssen wir wohl leider sagen, naja, das war so allmählich mit dem Sommer. Und auch bei der Pyrmonter Welle bereitet man sich jetzt auf die Hallenbadsaison vor. Bis zum 14. September hat das Freibad noch geöffnet. Am 15. geht's dann in die Schwimmhalle. Es sei ein äußerst besucherstarker Sommer gewesen, bilanziert Christian Ruditsch, der Leiter der Pyrmonter Welle.
1: Wir erleben ein durchweg positives Jahr, seit 2019 eines der besucherstärksten Jahre wieder. Bis Juli hatten wir 34% Besucherzuwachs als gegenüber 2025.
0: Ja, und um das mal in Zahlen zu sagen, ungefähr 40.000 Badegäste sind das in diesem Sommer gewesen. Den positiven Schwung will Ruditsch auch in die Hallenbadsaison mitnehmen. Größere Events wie ein Wettrutschen und Poolpartys sind geplant und sollen dabei helfen.
1: Wir gehen nicht nur von einem guten Sommer aus, natürlich ist das nicht von der Hand zu weisen. Wir haben den Eindruck, dass wir eine Art Renaissance erleben des Bades und möchten auch zu Beginn der Hallensaison, welche am 15.09. am Dienstag beginnen wird, mit Events auch starten. So am 10.10. das Rutsch-Event Weser-Bergland-Cup, am 24.10. die Pyrmonter Welle Poolparty mit DJ NK, sowie in den Wintermonaten ein oder zwei Sauna-Specials.
0: Ja, also viele Aktionen geplant, aber was leider zu Beginn nicht funktionieren wird, das sind im Wellenbad dann die Wellen. Die dafür vorhandene Technik ist nämlich beschädigt und der Betriebsleiter des Schwimmbades hofft, dass das Wellensystem in naher Zukunft repariert werden kann. Gut 1 Million Euro hat der Betreiber des Bades, die Pyrmonter Stadtwerke, in das Hallenbad investiert. Ein neues Becken soll künftig bei den ganz kleinen Besuchern für Badespaß sorgen, sagt Simon Freter, Geschäftsbereichsleiter Netzservice und Bäder von den Stadtwerken.
2: Ja, wir haben das Nichtschwimmerbecken neu gemacht. Das ist komplett ausgetauscht worden gegen ein Edelstahlbecken. Haben da ganz viele neue Attraktionen mit ins Becken gebaut. Und wir konnten die Planung von 1 Million Euro halten. Wir sind sogar deutlich tiefer am Ende geworden.
0: In Bad Pyrmont geht es also so langsam auf die Hallenbad-Saison zu. Gehört haben Sie die Infos hier bei Radio Aktiv und das sind Clock Clock, Out of the Dark.

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Art Samboy von Baltimora hier bei Radioaktiv im Wochenende um ja gleich 10 vor 9 an diesem Sonntag, an dem auch der Goldene Sonntag in Bad Pyrmont stattfindet. Darüber werden wir gleich oder später nach der 9 Uhr Stunde noch ausführlich hier berichten.

0: Camper City, Self-Aware. Hier ist Radioaktiv, 8.50 Uhr.
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0: Wir schauen einmal auf den Veranstaltungskalender in der Region. Dort blicken wir einmal nach Hessisch-Oldendorf, genauer gesagt in die Henningstraße Nummer 22. Dort gibt es heute den Kinderbazar. Der Erlös kommt dem Förderverein der Kindergärten Hessisch-Oldendorf e.V. zugute, ja, und landet damit direkt bei den örtlichen Kindergärten. Als erster und einziger Kinderbazar im Landkreis Hameln-Pyrmont und in der Umgebung setzt der Bazar auf das moderne System der App Bazarlino und mobile Handscanner. Oh, schöne Technik. Weitere Infos gibt es dann unter www.bazar-ho.de. Dann gibt es heute den Dorfflohmarkt in Lattfade in der Gemeinde Emmertal in der Dorfmitte beim Sportplatz. Das beginnt um 11 Uhr und zahlreiche Einwohnerinnen und Einwohner öffnen ihre Grundstücke für einen bunten Dorfflohmarkt. Die teilnehmenden Grundstücke sind mit Luftballons gekennzeichnet. In der Dorfmitte beim Sportplatz gibt es Kaffee und Kuchen und der Erlös kommt dort der Jugendfeuerwehr zugute. Außerdem heute Dorfflohmarkt in Honsen in der Gemeinde Koppenbrügge. Auch dort kann man einfach mal vorbeischauen. Und in Hameln gibt es dann in 60 Minuten durch Hameln Stadtgeschichte. Die öffentliche Führung. Dort erhalten Besucherinnen und Besucher einen Überblick über Hameln's spannende Geschichte der Stadt. Von der Gründung des Münsters über die Automobilproduktion bis hin zur, natürlich, der Rattenfängersage. Das Ganze kostet 8,50 Euro für Kinder, 5,50 Euro inklusive Museumseintritt. Und wer Mitglied im Museumsverein Hameln ist, für den kostet das Ganze keinen Eintritt. Bei allem, was wir heute machen, wünschen wir Ihnen viel Spaß und in Bad Pyrmont heute am Sonntag gibt es hier den goldenen Sonntag. Das Programm startet um 11 Uhr, geht bis in den Abend und welche prominenten Gäste uns hier heute erwarten, das hören Sie hier heute im Laufe des Vormittags bei Radioaktiv.
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4: Ich bin Babit Büchner. In Sachsen-Anhalt haben die Wahllokale für die Landtagswahl geöffnet. Seit 8 Uhr können knapp 1,7 Millionen Wahlberechtigte ihre Stimme abgeben. Mit Spannung wird dabei erwartet, wie stark die AfD abschneidet.
5: Die vom Verfassungsschutz als gesichert rechtsextrem eingestufte AfD hat eine Alleinregierung zum Ziel erklärt. Laut letzter Umfragen wird es dazu aber nicht reichen. Demnach kann die Partei mit etwa 41% rechnen, die CDU lag bei 23%. Das BSW und die FDP werden vermutlich an der 5%-Hürde scheitern und damit den Sprung ins Parlament verpassen. Sachsen-Anhalt wird aktuell von einem Bündnis aus CDU, SPD und FDP regiert. Aus Berlin, David Riemer.
4: Kommt jetzt Bewegung in die Gespräche über ein Ende des Ukraine-Kriegs? Nach ihrem Treffen mit Kreml-Chef Wladimir Putin in Moskau reisen die US-Vermittler Steve Witkoff und Jared Kushner heute erstmals nach Kiew.
6: Die Gespräche hier in Moskau dauerten gut 3 Stunden. Der Kreml sprach anschließend von konstruktiven Unterredungen. Ergebnisse zu möglichen Schritten für ein Kriegsende in der Ukraine sind aber bisher nicht bekannt. Kreml-Chef Putin betonte vielmehr, er sei überzeugt, seine Kriegsziele zu erreichen. Die US-Gesandten Witkoff und Kushner besuchen nun erstmals überhaupt die Ukraine und treffen dort Präsident Zelensky. Aus Moskau, Ulf Mauder.
4: Es ist ein großer Schritt für Europas Raumfahrtindustrie. Die Spektrum-Rakete des deutschen Raumfahrtunternehmens ESA Aerospace ist bei ihrem 2. Testflug erfolgreich ins All gestartet und hat dabei Satelliten in die Erdumlaufbahn gebracht. Die Rakete hob gegen 22 Uhr vom norwegischen Weltraumbahnhof Andøya ab. Bundeskanzler Friedrich Merz sprach vom Beginn einer neuen Ära. Beim ersten Versuch im vergangenen Jahr war die Rakete nach 30 Sekunden abgestürzt. Und zum Sport. In der Fußball-Bundesliga hat der deutsche Meister FC Bayern am Abend überraschend die ersten Punkte in der laufenden Saison liegen gelassen. Die Münchner kamen bei Schalke 04 nicht über ein 0:0 hinaus. Zuvor spielten Leverkusen Union Berlin 4:0, Bremen Leipzig 3:1, Paderborn Freiburg 0:1, Dortmund Hoffenheim 3:2 und Mönchengladbach Elversberg 3:4.

Viertel nach neun auf dem Sonntagmorgen am 6. September. Hier ist Radioaktiv. Ja, die Anmoderation dieser Sendung, die ist leider flach gefallen. Wir hatten einen kleinen Leitungsausfall. Jetzt sind wir wieder da. Wir sind hier live aus dem Studio in Bad Pyrmont. Wir schauen jetzt in den Hameln-Pyrmonter Osten, genauer gesagt in die Gemeinde Salzhemmendorf. Die Tribute-Band Völkerball rockte nämlich gestern Abend den Thüster Sportplatz. Eine gigantische Show und Pyrotechnik machten den Abend zu einem riesigen Spektakel unter dem Motto A Tribute of Rammstein. Und mit den Elementen der Engelshow wurde dort das Publikum begeistert. 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

0: Reporterin Karin Seifert war mit dabei und hat sich mal die ein oder anderen Leute geschnappt.
1: Es ist total geil, wenn man sich umdreht, macht die Augen zu, man denkt, es ist tatsächlich Rammstein und das Wetter spielt so geilmäßig mit. Der Himmel sieht aus, als ob die Welt untergeht, hinter uns fliegt eine Drohne, aber wir haben Spaß.
2: Alles, alles, alles. Das ist einfach nur geil. Einfach nur geil.
3: Dass es in Tüste ist, in der Nähe und dass wir hier auch mal sowas Tolles haben wie Völkerball. Und die Lichtshow gefällt mir super toll.
4: Also erstmal finde ich die Organisation mega, dass man das hier so auf die Beine gestellt hat. Dann finde ich diesen unverwechselbaren Sound von Völkerball richtig geil. Diese bösen Texte gefallen mir gut. Und die Show mit so einer riesen Bühne hier in dem kleinen Kaff, mega.
5: Also ich kenne nicht alle Lieder, aber so einige kann man auf jeden Fall mitsingen.
6: Das Wetter hat gehalten, Open-Air-Flair. Und das ausverkaufte Event fing mit einem richtigen lauten Knall an. Da waren erstmal alle wach. Lieder wie Radio ohne dich, Du hast oder Engel. Alles wurde lautstark mitgesungen und die dazu passenden Show-Elemente heizen noch mehr an. Ein gut organisiertes Event von der Kulturgemeinschaft Am Eid. Vorsitzender Frank Badke war sehr zufrieden.
7: Also man sieht es ja, Leute sind alle gut drauf, die Getränke gehen gut weg und Musik ist ja wie immer geil, also rundherum zufrieden.
3: Zum wievielten Mal sind die jetzt schon da?
7: Das zweite Mal sind die jetzt da. Aber in 2 Jahren sind sie wieder da.
3: Auf jeden Fall.
7: Ja, also auf jeden Fall.
5: Und Tüste muss ich mal dick fett loben. Das ganze Arrangement und der Aufbau hier, das machen die Leute wirklich genial. Das ist wirklich schön. Und ich glaube, es wird sich mal entwickeln. Zukunftsprognose wie in Wacken, ne? Ganz einfach.

Ja, die Dörfer im Weserbergland, die haben's doch drauf. Die Tribute-Band Völkerball rockte gestern auf dem Sportplatz in Tüste in der kleinen, aber feinen Gemeinde Salzemmendorf. Das Konzert, ja, das war ausverkauft. Organisiert wurde das vom Kulturförderverein am Eid und berichtet darüber hat unsere Radioaktiv-Reporterin Karin Seifert. Hier um 9 Uhr und 18 Minuten am 6. September, Goldener Sonntag in Bad Pyrmont, kommen wir gleich noch drauf zu sprechen. Hier ist Alloy Black, Loving You is Killing Me. Guten Morgen.

0: Hier ist Radio Aktiv. Gleich gibt's hier Musik von Train. Und außerdem Savage Garden aus den 90ern. Truly, Madly, Deeply. Alles hier in der Playlist bei Radio Aktiv.
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0: Ja, das Weserbergland verabschiedet das Wochenende heute mit einem richtig schönen Spätsommerwetter. Nach einem frischen Start setzt sich jetzt verbreitet die Sonne durch und am Nachmittag erreichen wir angenehme 21 Grad bei trockenem und ruhigem Wetter. In der kommenden Nacht, da klart der Himmel meist auf und es kühlt auf frische Werte um 10 Grad ab. Zum Wochenstart am Montag wird es dann noch einmal spürbar wärmer. Mit einem Mix aus Sonne und ein paar dickeren Wolken klettert das Thermometer auf sommerliche 27 Grad. Zum Schluss noch der Blick auf die aktuellen Temperaturen. In Koppenbrügge messen wir momentan 11 Grad, Erzen meldet 10 Grad und Hameln meldet Tucken kälter immer noch 9 Grad.
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0: Da schauen wir gleich mal auf den Saisonstart des VfL Hamelns für die Sparte Handball. Mein Name ist Jan-Lukas Achilles. Ich begrüße Sie an diesem Sonntag. Es ist 9 Uhr und gleich 32 Minuten.

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0: das Radioaktiv-Wochenende am 6. September. Am Sonntag hier bei Ihnen im Radio. Die Handballpause ist vorbei und beim VfL Hameln wird es am Sonntag für die erste Herrenmannschaft direkt ernst. Nach dem souveränen Klassenerhalt in der vergangenen Saison wartet zum Auftakt allerdings kein Gegner zum Warmwerden. Mit den Sportfreunden Söhre kommt ein Drittliga-Absteiger und Aufstiegsfavorit in die Hamelner Halle. Für den VfL also gleich zum Start ein echter Härtetest und eine Standortbestimmung.
1: Sonntag 17 Uhr. Die Halle füllt sich, der Ball fliegt und plötzlich ist die lange Vorbereitung Geschichte. Für den VfL Hameln beginnt die neue Regionalliga-Saison und die hat es direkt in sich. Denn mit den Sportfreunden Söhre kommt ein Gegner, der nach dem Abstieg aus der dritten Liga möglichst schnell wieder nach oben will. Söhre hat Qualität, Ambition und ordentlich Tempo im Gepäck. Für den VfL heißt das Licht an, Ärmel hoch und direkt zeigen, was in dieser Mannschaft steckt. Dabei hat sich im Hamelner Kader einiges verändert. Besonders schwer wiegt der Abgang von Kari Hauksson. Der Isländer war ein wichtiger Bestandteil der Mannschaft und hinterlässt auf seiner Position eine Lücke. Dazu kommen weitere Abgänge, unter anderem André Brothage, Niklas Colusso, David Wagner und Eike Donker. Neu dabei sind Paul Banefo vom MTV Vorsfelde und Torwart Janne Fröb, der aus Schweden vom HF Karlskrona nach Hameln gewechselt ist. Beide Neuzugänge hätten sich gut integriert, sagt VfL-Trainer Marc Sigismund.
2: Janne ist ein Torhüter, der sehr ehrgeizig ist und aufgrund seines Alters wirklich noch viel vor sich hat. Also freut mich, ihn immer wieder im Training zu haben und zu sehen. Paul als Kreisläufer soll die Lücke schließen von Eike Donker. Ich denke, das wird er schaffen.
1: Die Vorbereitung hatte ihre Stolpersteine. Neben dem ungeplanten Abgang von Hauksson fiel Luis Fullrott früh mit einem gebrochenen Finger aus. Viel Zeit zum Einspielen blieb also nicht. Aber der Kern der Mannschaft ist geblieben und genau darin sieht Sigismund das Fundament für die neue Spielzeit. Einen richtigen Kracher erwarten die Hamelner jetzt am Sonntag mit Söhre zu Hause in Affane. Der Drittliga-Absteiger hat garantiert nichts zu verschenken, so Sigismund.
2: Also wir müssen da hinten eine Abwehr hinstellen, die ihren Namen verdient. Torhüterleistung brauchen wir natürlich auch, weil da kommt ein ganz schönes Kaliber und Wurfgewaltigkeit. Also das ist schon knackig. Also die sind ja gerade so aus der dritten Liga abgestiegen und das ist halt immer noch ein Hauch, sage ich mal nochmal, als wir bieten können. So, und da heißt es einfach als Team auftreten und dann volles Programm gegenhalten und vielleicht können wir eine Überraschung da gestalten dann am Sonntag.
1: Drei Mannschaften sind aus der dritten Liga abgestiegen. Die Regionalliga ist dadurch noch einmal stärker geworden. Der VfL will deshalb möglichst früh Abstand zu den Abstiegsplätzen schaffen. Ein Platz im Mittelfeld, möglichst ähnlich wie Rang 8 aus der vergangenen Saison, wäre für Sigismund ein Erfolg.
2: Dann würde ich mich freuen, wenn wir auch wieder so auf der 8 da reinkommen könnten. Also das könnte ich mir schon sehr gut vorstellen. Auch weil Hauksson jetzt halt weg ist und wir uns halt wieder nochmal einspielen müssen jetzt mit der ganzen Geschichte, hoffe ich eigentlich, dass wir uns da auch so in diese Region einsortieren können.
1: Die Ausgangslage ist also klar. Der VfL startet mit einem Härtetest. Aber vielleicht ist genau das der Reiz. Neue Saison, neue Rollen, ein neuer Anlauf und gleich ein Gegner, der zeigen wird, wie weit der VfL wirklich ist.
0: Heute um 17 Uhr in der Sporthalle Affade, VfL Hameln gegen die Sportfreunde Söhre. Ja, für den VfL Hameln ist es das erste Pflichtspiel in der neuen Regionalligasaison und gleich die erste echte Bewährungsprobe. Das war ein Beitrag von Eva Strohdeicher. Und jetzt kommt Musik von Isaak. Der deutsche Beitrag zum ESC 2024. Auch fast noch Regionalmusik aus OWL. Always on the Run.

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1: Heute ist der 39. Entdeckertag der Region Hannover und der Arbeitskreis Deister, der lädt auch ein. Der präsentiert sich nämlich beim Entdeckertag mit einem Informationsstand rund um den Deister. Die Besucher erwartet einen Quiz mit kleinen Gewinnen, Wimmelbilder und Aktionen des Fördervereins der Freunde des Wiesentgehege Springe sowie Tipps für Naturerlebnisse, Kultur- und Familienausflüge. Außerdem wird der neue Deister Stempelpass ausgegeben. Auch in den Deister Kommunen, also in Wennigsen, Bad Münder, Basinghausen und Springe, gibt es dann zahlreiche Veranstaltungen und Ausflugsziele zu entdecken. Heute also der 39. Entdeckertag der Region Hannover. Nicht nur beschränkt auf den Deister, sondern in der ganzen Region Hannover gibt es da Programm. In Bad Pyrmont findet heute im historischen Kurpark wieder der Goldene Sonntag statt. Um 11 Uhr geht es los und das Ganze geht bis 22 Uhr. Und es erwartet Sie dort ein abwechslungsreiches musikalisches Programm. Der Tag steht natürlich im Zeichen bekannter Klassiker. Als Stargast wird heute Thomas Anders erwartet, der die großen Hits von Modern Talking auf die Bühne bringt. Neben ihm treten weitere Gesichter wie Bernhard Brink auf. Besonders lohnenswert ist der Besuch am Abend, denn nach Einbruch der Dunkelheit verwandelt sich der Park durch tausende Kerzen und Lampignons in ein großes Lichtermeer. Den Abschluss bildet dann ein musikalisches Höhenfeuerwerk mit dem Konzert an den Malerteichen. Karten gibt es für rund 30 Euro an der Tageskasse. Mit der Pyrmont Card oder als Schüler und Student gibt es dann Rabatte. In Hessisch-Oldendorf gibt es heute in der Henningstraße 22 den Kinderbazar. Der geht jetzt in 10 Minuten los, nämlich um 10 Uhr und bis 13 Uhr. Der beliebte Kinderbazar spendet den Erlös an den Förderverein Kindergärten Hessisch-Oldendorf e.V. Es kommt also direkt den lokalen Kindertagesstätten zugute. Als erster und einziger Kinderbazar in der Umgebung ist das Ganze auch schon voll durchdigitalisiert. Weitere Infos gibt es unter bazar-ho.de. Außerdem der Dorfflohmarkt in Latfa in der Gemeinde Emmertal. Den finden Sie auf der Dorfmitte. Startet in einer guten Stunde um 11 Uhr und geht bis in den Nachmittag. Ja, und da können Sie dann bei den Einwohnerinnen und Einwohnern mal auf den Grundstücken vorbeischauen, was die beim Dorfflohmarkt alles anbieten. Die teilnehmenden Grundstücke, die sind mit Luftballons gekennzeichnet. Sie sollen natürlich auch nicht hungern. Deswegen gibt es Kaffee und Kuchen auf dem Sportplatz. Und der Erlös kommt auch einer guten Sache zugute, nämlich der Jugendfeuerwehr. Außerdem gibt es heute noch den Dorfflohmarkt in Honsen in der Gemeinde Koppenbrügge von den Dörfern Honsen und Herkensen gemeinsam veranstaltet. Gleiches Prinzip, auch da kann man einfach vorbeikommen und gucken, was dort angeboten wird. Und bei allem, was Sie heute so vorhaben, wünschen wir Ihnen von Radioaktiv natürlich viel Spaß und einen entspannten und hoffentlich ruhigen Sonntag. Und wenn Sie heute arbeiten müssen, dann wünschen wir Ihnen auch einen ganz entspannten Tag heute.
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2: Jetzt ist es 10 Uhr.
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4: Ich bin Babette Büchner. Schafft die AfD die absolute Mehrheit? In Sachsen-Anhalt wird heute ein neuer Landtag gewählt. Die Wahllokale haben seit 8 Uhr geöffnet und schließen um 18 Uhr. Nicht nur bei uns, auch international wird die Wahl mit großem Interesse verfolgt. Denn Umfragen zeigen, zum ersten Mal könnte die AfD, die in Sachsen-Anhalt vom Verfassungsschutz als rechtsextremistisch eingestuft wird, in einem Bundesland an die Macht kommen. Die US-Vermittler Steve Witkoff und Jared Kushner reisen heute zum ersten Mal zu Gesprächen nach Kiew. Gestern hatten sie mit Kremlchef Wladimir Putin über Friedenslösungen im Ukraine-Krieg gesprochen.
5: Die Gespräche hier in Moskau dauerten gut 3 Stunden. Der Kreml sprach anschließend von konstruktiven Unterredungen. Ergebnisse zu möglichen Schritten für ein Kriegsende in der Ukraine sind aber bisher nicht bekannt. Kremlchef Putin betonte vielmehr, er sei überzeugt, seine Kriegsziele zu erreichen. Die US-Gesandten Witkoff und Kushner besuchen nun erstmals überhaupt die Ukraine und treffen dort Präsident Zelensky. Aus Moskau, Ulf Mauder.
4: Ein bayerisches Raumfahrt-Startup hat geschafft, was bislang keinem kommerziellen Anbieter aus Europa gelungen ist. ESA Aerospace hat mit seiner Spektrum-Rakete beim 2. Testflug vom norwegischen Weltraumbahnhof Andøya Satelliten in die Erdumlaufbahn gebracht.
6: Beim ersten Versuch war nach gerade mal 30 Sekunden Schluss. Diesmal schaffte es die 28 Meter hohe Rakete bis ins All. An Bord 5 wissenschaftliche Satelliten und ein Experiment. Für Europa ist das mehr als nur ein Raumfahrterfolg. Viele europäische Satelliten fliegen bisher mit US-Raketen ins All. Diese Abhängigkeit soll verkleinert werden und weitere Raketen starten. ESA Aerospace-Chef Metzler sagt, Europa habe jetzt einen eigenen Zugang zum Weltraum. Zoe Tassovali, Nachrichtenredaktion.
4: Eigenständig agierende KI-Agenten des ChatGPT-Entwicklers OpenAI haben eine deutschsprachige Wiki-Seite in großem Stil für Absprachen untereinander missbraucht. Wie erst jetzt bekannt wurde, haben Forscher die rund 18.000 KI-Nachrichten schon im Frühjahr auf der Webseite DSE-Wiki entdeckt. Das Unternehmen bestätigte inzwischen, dass ihre Software dahinter steckte.
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7: Verwöhnt uns heute richtig mit traumhaftem Wetter.
2: Ja, und diese Stimme, die Sie da gehört haben, das ist Jan Hampe, der ist hier ins Studio gekommen. Hallo Jan, wie war die Fahrt hierhin? War es sonnig?
7: Ja, es ist wunderschön und ich bin hierher gekommen und es ist die perfekte Einstimmung für einen goldenen Sonntag.
2: Das lässt sich ganz gut zusammenfassen, denn heute das Wetter präsentiert sich tatsächlich ziemlich sommerlich mit Tagestoptemperaturen von bis zu 27 Grad. Die Sonne, die traut sich heute auch nochmal gut raus. Das wird am Wochenstart dann nochmal wärmer. Da erreichen wir am Montag bis zu 27 Grad. Die Nacht, die kühlt nochmal ab auf Tiefstwerte von bis zu 11 Grad. Ja, aber der Spätsommer, der traut sich nochmal ganz gut raus. Momentan messen wir in Bad Pyrmont 14 Grad, Bad Nenndorf meldet 16 Grad und Hameln meldet auch 14 Grad. Der Radioaktiv-Verkehrsservice mit einem relativ kurzen Block heute. Es liegen uns nämlich keine Meldungen im Weserbergland vor. Sie sollten gut und sicher durch die Region kommen. Wenn Sie da aber noch was gesehen haben, was Sie im Verkehr so nicht für richtig halten, dann geben Sie uns gern Bescheid. 05151 und dann 6x5, am besten per WhatsApp oder WhatsApp-Sprachnachricht. Dann können wir das hier gleich in die Sendung nehmen. Besten Dank dafür und gute Fahrt.
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7: Da lohnt es sich heute ganz besonders, sich auf den Weg zu machen, wenn Sie nicht eh schon in Bad Pyrmont sind. Einfach mal nach Bad Pyrmont kommen, das habe ich eben gerade auch gemacht. Und es ist schon ein Traum, allein die Anfahrt. Aber wenn man erstmal hier ist, das verspricht ein toller Tag zu werden. Lampions überall, wo man hinguckt. Und es ist natürlich der goldene Sonntag heute. Und Radioaktiv ist mit dabei. Jan-Lukas Achilles, was haben wir heute geplant?
2: Ach, wir sind hier in unserem wunderbaren Studio im Bad Pyrmonter Kurpark. Direkt am Haupteingang, eigentlich schon fast mitten im Geschehen. Wir berichten hier heute über den Goldenen Sonntag, haben natürlich alle wichtigen Themen aus der Region auch mit dabei, werfen in den überregionalen Nachrichten auch immer mal wieder heute den Blick auf die Landtagswahl in Sachsen-Anhalt, die heute stattfindet. Nächste Woche übrigens wird hier in Niedersachsen bei den Kommunalwahlen gewählt, also streichen Sie sich das schon mal rot im Kalender an. Aber heute ist hier Musik und Sonnenschein. Wir senden live aus dem Studio in Bad Pyrmont. Ich bin Jan-Lukas Achilles.
7: Ich bin Jan Hampe und schön, dass Sie mit dabei sind. Hallo.

0: Der Sound der 80er Jahre, die Rainbirds mit Blueprint hier bei Radioaktiv im Wochenende an diesem goldenen Sonntag hier aus dem Studio Bad Pyrmont. Wir begrüßen Sie. Jan-Lukas Achill ist mein Name und neben mir mein Kollege Jan Hampe.
1: Ja, ich freue mich, dass Sie mit dabei sind, dass du mit dabei bist, Jan-Lukas. Denn man muss es sagen, wir sind zwei Generationen, wir beiden, auch wenn man es nicht merkt. Aber tatsächlich habe ich die 80er ja noch miterlebt, im Gegensatz zu dir. Du hast es gerade schön gesagt, der Sound der 80er. Und das wird auch heute eine Rolle spielen. Denn der Star der 80er ist inzwischen auch ein Star unserer heutigen Zeit. Aber er ist tatsächlich heute mit dabei beim Goldenen Sonntag. Kannst du dich noch erinnern an Modern Talk?
0: Ja, wer kann sich da nicht dran erinnern? Ich glaube, alle sind irgendwie in Deutschland mit dieser Musik sozialisiert.
1: So ist es. Und ich habe es ja noch erlebt, als sie neu waren und in die Charts gegangen sind, sofort auf die Eins. Und zwar jedes Album, jeder Song von denen, zumindest in den ersten Jahren. Das war wirklich ein Phänomen.
0: Echte Hitmaschinen, ne?
1: Ja, total. Also, was die da gemacht haben. Ja, und es sind ja tatsächlich bis heute eigentlich unsere wenigen, wir haben ja nicht so wahnsinnig viele Weltstars, aber da kann man es wirklich sagen, die werden geliebt, überall auf der Welt, zumindest da, wo man die englischen Texte nicht versteht. Denn das war immer so ein bisschen der Gag, das war schon zusammengeschustert, die Texte. Aber darauf kam es gar nicht so sehr drauf an, sondern dieser Sound, das ist das Außergewöhnliche gewesen. Eurodance wurde später ja dann nochmal richtig berühmt, aber die haben es eigentlich geprägt damals.
0: Ja, Pioniere eigentlich in den 80ern, ne? So richtig durchgestartet ist Eurodance in den 90ern.
1: Ganz genau, aber wir werden heute im Laufe dieser Sendung auch erfahren, wie dieser Sound entstanden ist. Es ist nämlich ganz spannend, tatsächlich, wie die sich da was

0: mit Thomas-Version dran.
1: So ist es. Modern Talking, das erste Album damals mit You're My Heart, You're My Soul. Sie kennen diese Hits, aber ein toller Song, der bis heute geliebt wird von den Fans, ist Bells of Paris. Da geht es um die Glocken und nicht um die Hunde. Darum geht es heute im Programm hier nochmal an anderer Stelle. Aber Bells of Paris, ein super Song und der jetzt in einer ganz neuen Version. Denn Thomas hat sämtliche Alben nochmal neu aufgenommen. Unglaublich. Wir hoffen natürlich, dass wir ihn heute hier bei uns ins Studio bekommen. Jetzt hören wir erstmal ganz neue Musik von Modern Talking in Thomas' Version. Bells of Paris bei Radioaktiv.

Besonders der Star des Goldenen Sonntags. Aber was heißt der Star? Es sind so viele heute da. Rosanna Rocci wird auftreten, Joey Heindle, Bernhard Brink schon um 14 Uhr. Und dann irgendwann ab 19 Uhr wird dann Thomas Anders auf der Bühne dort natürlich die großen Hits von Modern Talking performen, aber auch seine eigenen. Inzwischen hat er ja ein neues Duo mit einem gewissen Florian Silbereisen. Und wir stimmen sie ein bisschen ein hier im Laufe dieses Programms mit der Musik dazu, aber natürlich auch mit aktuellen Hits. Das ist Teddy Swims. Und wenn Sie wissen wollen, ja, gibt es denn noch Tickets? War sehr gut wohl, offensichtlich, was man so hört, der Kartenvorverkauf. Aber es gibt noch Tickets, die bekommen Sie online für den Goldenen Sonntag. Da gibt es eine eigene Website oder direkt vor Ort hier am Eingang des Kurparks. Da ist schon eine lange Schlange, denn offiziell geht's los um 11 Uhr bis heute Abend. Und dann irgendwann werden die Lichter leuchten. Das ist ja das große Faszinierende an diesem besonderen Tag. Er leuchtet Gold heute schon den ganzen Tag über und am Abend werden dann die Lichter leuchten. Radioaktiv ist live dabei hier direkt. Und Sie können gerne vorbeikommen, uns eine WhatsApp schreiben oder direkt zum Studio.

0: Radioaktiv hier um 10 Uhr und 26 Minuten. Ja, noch eine gute Woche bis zur Kommunalwahl in Niedersachsen am 13. September. Und am Freitag hat der Wahlkampf wieder einen hochrangigen Bundespolitiker nach Hameln geführt, nämlich die neue Kanzleramtschefin Nina Wagen. Die hat eine Einladung bekommen von der heimischen parlamentarischen Staatssekretärin und CDU-Bundestagsabgeordneten Mareike Lotte-Wulff für ihren politischen Empfang unter dem Titel Kanzleramt trifft Weserbergland. Die Veranstaltung hat im Kunstkreis in Hameln stattgefunden und rund 120 Interessierte waren mit dabei. Unter anderem ging es um aktuelle politische Herausforderungen und die Frage, wie Bund und Kommunen gemeinsam die Zukunft gestalten können. Für Radioaktiv hat Reporter Oliver Hoppe im Anschluss mit Nina Wagen gesprochen.
1: Frau Ministerin, Sie haben die Gelegenheit genutzt, sich vor der Diskussion hier im Kunstkreis ein bisschen Hameln anzugucken. Wie hat es Ihnen denn gefallen?
2: Eine wirklich tolle Stadt, bis zum ersten Mal hier. Vor allem ist die Innenstadt, die Altstadt wirklich sehr, sehr schön. Mich hat beeindruckt, quasi keine Leerstände, gutes Einkaufsangebot, Museen und natürlich die Rattenfänger-Saga auch immer noch abgebildet. Bin wirklich beeindruckt. Gibt es gar nicht mehr so sehr oft, dass die Innenstädte noch so gut auch ausgestattet sind mit Einkaufsmöglichkeiten.
1: Sie haben bei der Diskussion eingeräumt, dass der Bund mehr für die Kommunen tun muss. Was schwebt Ihnen denn da vor?
2: Ja, wir müssen vor allem schauen, dass die Kommunen nicht immer nur mehr Aufgaben bekommen, mehr Bürokratie bekommen, sondern das wollen wir ganz klar zurückdrehen. Zum Beispiel, wir wollen jetzt die Berichtspflichten, die es gibt, ganz klar zurückdrehen, dass alle abgeschafft werden, die man nicht wirklich braucht. Wir wollen auch mehr Vertrauen schenken, sodass man vor Ort auch flexibler entscheiden kann. Ich glaube, das ist ganz, ganz entscheidend. Neben natürlich finanzieller Förderung, auch aus dem Sondervermögen, kommen Gelder in kommunale Einrichtungen. Aber ganz wichtig ist das Thema, wie kompliziert ist es, so in der Verwaltung zu arbeiten, tätig zu sein, muss man das nicht einfacher machen? Und das ist hier auch die Quintessenz, dass man mehr Vertrauen schenkt denen, die vor Ort die Entscheidungen treffen.
1: Und Sie haben auch darauf hingewiesen, dass die Bundesregierung schon sehr viel angeschoben hat, dass das aber nicht reiche, um die Stimmung im Land zu verbessern. Wie wollen Sie denn für mehr Zufriedenheit, will ich es mal nennen, sorgen?
2: Ja, zum einen gilt es jetzt tatsächlich, die angefangene Reform zu beenden. Das ist das, was wir tun müssen. Und gleichzeitig ist es, denke ich, wichtig, den Menschen ganz konkret zu sagen, warum wir das tun. Nicht jede Reform wirkt so, dass sie es am nächsten Tag positiv für sich verbuchen können. Und deswegen ist es wichtig, ein Bild zu malen, für was sind die Reformen gut, nämlich für zum Beispiel finanziell stabile soziale Sicherungssysteme. Das ist wichtig für die jungen Generationen. Auch Solidaritätsversprechen muss gewahrt bleiben. Und die Geschichte müssen wir erzählen und auch die Zuversicht vermitteln, dass wir jetzt mit den Reformen das Land gut für die Zukunft aufstellen.
0: Das sagt Nina Wagen, seit Juli Chefin des Bundeskanzleramtes und Bundesministerin für besondere Aufgaben im Kabinett Merz. Sie hat am Freitag unter dem Titel Kanzleramt trifft Weserbergland den Kunstkreis in Hameln besucht. Bei dem politischen Empfang ging es unter anderem um aktuelle politische Herausforderungen und um die Zukunft der Städte und Gemeinden. Das war ein Beitrag von Radioaktiv-Reporter Oliver Hoppe. Und gleich hören Sie hier bei Radioaktiv den großartigen Phil Collins. Und Musik von Pink gibt's dann gleich hier nach dem Blick aufs Wetter.
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0: Ja, das Weserbergland zeigt sich heute nochmal von seiner besten Seite. Nach einem, ja, relativ kühlen Start erwartet uns heute ein schöner, sonniger und entspannter Spätsommertag mit nur wenigen lockeren Wolken am Nachmittag. Die Temperaturen, die klettern auf angenehme 21 Grad und es bleibt im Weserbergland trocken. In der kommenden Nacht funkeln oft die Sterne, bei klarem Himmel kühlt es spürbar auf Werte um die 10 Grad ab. Morgen zum Wochenstart gibt es dann nochmal richtige Sommergefühle. Die Temperaturen steigen nämlich auf 27 Grad, ein paar Wolken ziehen durchs Weserbergland, aber das tut der Sache keinen Abbruch. Zum Schluss noch der Blick auf die aktuellen Temperaturwerte. Hameln meldet 16 Grad, Bad Münder am Deister ebenfalls 16 Grad und Grohnde am Fährhaus direkt an der Weser meldet 17 Grad.
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0: Live aus dem Studio Bad Pyrmont und das hat einen besonderen Grund, warum wir heute hier sind.
1: Ja, natürlich. Es ist goldener Sonntag und in jeder Hinsicht, sowohl was das Wetter angeht, was die Stimmung angeht, aber auch was das Programm angeht. Und Sie sind herzlich eingeladen, nach Bad Pyrmont zu kommen und zu erleben, was es hier gibt. Wir werden gleich die Veranstaltungsleiterin zu Gast haben und die wird uns schon mal verraten, was Sie da heute erleben können. Und es geht auch schon gleich los um 11 Uhr, aber machen Sie sich keinen Stress. Das richtige Hauptprogramm startet dann so ab etwa 13.30 Uhr.
0: Und bis dahin gibt's noch schöne Musik, bis wir unseren nächsten Talkgast erwarten, nämlich von Mr. Phil Collins aus dem Soundtrack von Gegen jede Chance. Das ist Against All Odds hier bei Radioaktiv um 10:30 Uhr.

0: Camouflage am Sonntag, 10.43 Uhr, hier ist Radio Aktiv vom goldenen Sonntag in Bad Pyrmont aus dem Studio Bad Pyrmont, zusammen mit meinem Kollegen Jan Hampe hier.
1: Ja, wunderschönen guten Morgen und wir würden uns natürlich freuen, wenn Sie hier auch mal vorbeikommen. Sie können sich hier mit einbringen ins Programm, entweder per WhatsApp, können Sie uns mal schreiben, welche Erinnerungen haben Sie an den goldenen Sonntag? Das ist ja wirklich so ein Traditionstag. Ich kann mich noch daran erinnern, an meine Kindheit, und das war der Tag, an dem Stars bei uns hier in der Region auftraten. Inzwischen kommen die ja auch öfter mal, aber früher goldener Sonntag, das war immer toll. Und vor allem dann dieses Lichtermeer später, wenn es dunkel wird. Also ganz faszinierend.
0: Können wir ja dann heute Abend sehen im Kurpark, ne? Die Lampenjungs, die können wir hier schon aus dem Studiofenster sehen. Die sind schon aufgehangen.
1: Die hängen sogar über dem Radioaktivstudio. Also kommen Sie zu uns. Wir sind ja direkt am Eingang hier des Kurparks am Brandenburger Tor. Und wenn Sie Lust haben, können Sie hier ins Studio kommen und wir kommen ins Gespräch. Es lohnt sich auf jeden Fall heute, der goldene Sonntag. Der präsentiert, glaube ich, so viele Stars wie nie zuvor. Wir haben natürlich den ganz großen Thomas Anders vorhin schon erwähnt. Bernhard Brink wird hier auftreten. Und Joey Heindle. Kennen Sie noch Joey Heindle? Kennst du noch Joey Heindle?
0: Ah, ich glaube, da werden Erinnerungen wach an alte DSDS-Zeiten.
1: Ja, für dich sind es alte, für mich sind es neue. Da war ich nämlich schon ausgestiegen. Der Mann ist echt in den Top 10 gelandet bei Deutschland sucht den Superstar, hat den 5. Platz belegt und dann ging es erst richtig los für ihn.
0: War ja auch noch eine Zeit, frühe 2000er, da war das eine richtig große Sendung.
1: Das war eine Riesensendung und er ist danach in eine fast genauso große Sendung eigentlich gekommen, nämlich ins Dschungelcamp. Und da ist er nicht nur reingekommen, er hat es verlassen als Dschungelkönig 2013.
0: Ich wollte gerade sagen, er ist auch wieder rausgekommen.
1: Das stimmt und jetzt ist er in Bad Pyrmont. Der Mann hat es geschafft und verbessert sich, Joey Heindle. Und wir werden ihn hier natürlich auch nachher gebührend feiern und vorstellen. Und gleich freuen wir uns auf Silke Schauer, die Veranstaltungsleiterin. Die wird uns noch mehr verraten, was hier heute passiert am Goldenen Sonntag. Sie sind herzlich eingeladen. Tickets gibt's online oder direkt hier am Kurpark Bad Pyrmont.

0: Britney Spears hier bei Radioaktiv. Lucky, 10.51 Uhr haben wir's und unser Studio hier hat sich gefüllt.
1: Ja, und Lucky ist doch das Stichwort des heutigen Tages. Oder so viele glückliche Menschen, die schon vor dem Kurpark stehen. Und einer dieser Menschen ist Simone. Die ist extra aus Berlin angereist. Grüß dich, Simone.
2: Ja, hallihallo.
1: Wie schön, dass du hier so spontan zu uns ins Studio kommst. Bisschen überrascht. Ja. Was führt dich hierher zum Kurpark?
2: Ja, ich bin hier eigentlich in Pyrmont, weil ich eine Aktivwoche von der BKK mache und heute schon Anreisetag habe. Und da muss ich natürlich in den Kurpark und gucken, was hier so alles Tolles läuft.
1: Also du hast die Information bekommen, dass heute Goldener Sonntag ist.
2: Genau.
1: Du kommst aus der großen Stadt. Hast du irgendeine Vorstellung, Goldener Sonntag, was das sein könnte?
2: Ja, na, ich denke mir, dass es hier bestimmt am Abend einen schönen leuchtenden Kurpark gibt mit ganz viel Feuerwerk, habe ich was von gehört, und dass eben auch ganz viele Lichter leuchten. Da freue ich mich drauf.
1: Ganz genau. Das ist ein Teil dieses großartigen Tages. Es gibt ein buntes Programm dort. Was da genau passiert, das werden wir gleich erfahren. Ja, es wird ein richtig schöner Tag hier und du nutzt den einfach mal, um dich so einzustimmen auf deine Aktivwoche.
2: Genau.
1: Bad Pyrmont, grundsätzlich, wie bist du drauf gekommen? Also hast du das ausgesucht oder hat man dir das empfohlen?
2: Ja, eigentlich habe ich mir es auch gesucht. Bei diesen Aktivwochen gibt es ganz viele kleine Städtchen und ich war jetzt schon eine Woche in der Nähe von Nürnberg und da passte das gut, auch mit der Zugverbindung, und dann bin ich hierher. Und
1: warst du jemals hier schon mal in der Region? Oder?
2: Nicht wirklich, nein.
1: Was gibt's, worauf du dich besonders freust jetzt so in dieser Aktivwoche?
2: Ach, da wird eine ganze Menge angeboten mit Nordic Walken, also auch ein bisschen die Umgebung sich angucken, und ich bin gespannt. Ich lasse mich überraschen. Ich nehme alles mit.
1: Mach das und komm mal ein bisschen zur Ruhe. Ne? Da lebst du mitten in Berlin eigentlich, so in der Innenstadt tatsächlich? Da?
2: Ja, ich wohne mitten in der Stadt, aber auch nur 10 Minuten zu Fuß vom Grunewald und auch eine Viertelstunde einfach mit dem Bus bin ich auch mitten am Kudamm. Also ideal eigentlich. Und Berlin hat auch viele kleine, schöne kleine Gärten und Parks, die man schnell nutzen kann.
1: Ja, herrlich. Ne? Berlin ist ja dann doch nicht nur so diese ganz große Stadt, die man immer vor Augen hat mit dem Lärm und dem Ganzen, sondern hat auch diese schönen Oasen. Bad Pyrmont ist eine Oase.
2: Das glaube ich gerne.
1: Von daher ganz herzlich willkommen. Wie schön, dass du da bist. Und lass es dir gut gehen. Dir einen ganz tollen goldenen Sonntag. Und vielen Dank, dass du hier bei uns im Studio warst.
2: Vielen Dank.
1: Simone aus Berlin. Und Sie sind auch herzlich eingeladen, das zu machen. Wie Simone, kommen Sie nach Bad Pyrmont. Kommen Sie zum goldenen Sonntag. Und vielleicht hier vorher bei uns im Studio vorbei. Und wir hören Sie und spielen Ihre Musik.

0: One Night in Bad Spromont. Ja, und was für eine Nacht, aber was für ein Tag. Der goldene Sonntag ist heute und wir stimmen sich schon so ein bisschen drauf ein auf das Programm, denn da wird heute den ganzen Tag über Programm im Kurpark sein und bei uns im Studio werden Sie gleich genau informiert, denn die beiden, die das Ganze hier mitorganisieren, die sind jetzt schon im Studio. Wir werden euch gleich noch etwas genauer hören, aber schon mal ein kleines Teasing drauf. Silke Schauer, die Veranstaltungsleiterin aus Bad Pyrmont, des Staatsbades Pyrmont und der Entertainer, der Moderator, der Sänger, der Trompeter, der Manager, der Macher, Kurt Kokos. Willkommen.
1: Und der Radiohörer. Ich höre ja gerne Radioaktiv. Bei uns geht ja über Internet, kann man ja überall hören. Macht Spaß, euch zuzuhören und immer wieder schön, euch mal persönlich zu sehen. Eure Stimmen kenne ich ja. Ja, vielen Dank und schönen guten Morgen hier beim Goldenen Sonntag.
0: Der Charmeur, und den sollen Sie sich nicht entgehen lassen, der wird heute durchs Programm führen.
2: Wir hören gleich nochmal genauer in den Goldenen Sonntag rein, verabschieden uns einmal ganz kurz in die Nachrichten, gucken nach Deutschland und die Welt und dann geht's gleich weiter.
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2: Jetzt haben wir es genau 11 Uhr.
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2: Der Blick nach Sachsen-Anhalt, die Nachrichten aus Deutschland und der Welt jetzt hier bei Radioaktiv.
6: Ich bin Babette Büchner. Der Wahlkampf ist vorbei. Nun fällt die Entscheidung. In Sachsen-Anhalt wird heute ein neuer Landtag gewählt. Rund 1,7 Millionen Menschen sind aufgerufen, ihre Stimme abzugeben.
7: Die vom Verfassungsschutz als gesichert rechtsextrem eingestufte AfD hat eine Alleinregierung zum Ziel erklärt. Laut letzter Umfragen wird es dazu aber nicht reichen. Demnach kann die Partei mit etwa 41% rechnen, die CDU lag bei 23%. Das BSW und die FDP werden vermutlich an der 5%-Hürde scheitern und damit den Sprung ins Parlament verpassen. CDU-Mann Schulze will Ministerpräsident bleiben, für ihn wird sich die Frage nach möglichen Partnern stellen. Sachsen-Anhalt wird aktuell von einem Bündnis aus CDU, SPD und FDP regiert. Aus Berlin, David Riemer.
6: Während der US-Vermittlungsmission haben Russland und die Ukraine wie vereinbart die Hauptstädte Kiew und Moskau von Angriffen verschont. An anderen Stellen gab es aber auf beiden Seiten Attacken aus der Luft. Die ukrainischen Behörden meldeten mehrere Opfer. Die US-Vermittler Steve Witkoff und Jared Kushner werden heute zu ihrem ersten Besuch in Kiew erwartet. Gestern hatten sie in Moskau Kreml-Chef Wladimir Putin getroffen. Ein bayerisches Raumfahrt-Startup hat geschafft, was bislang keinem kommerziellen Anbieter aus Europa gelungen ist. ESA Aerospace hat mit seiner Spektrum-Rakete beim zweiten Testflug vom norwegischen Weltraumbahnhof Andøya Satelliten in die Erdumlaufbahn gebracht.
8: Beim ersten Versuch war nach gerade mal 30 Sekunden Schluss. Diesmal schaffte es die 28 Meter hohe Rakete bis ins All. An Bord 5 wissenschaftliche Satelliten und ein Experiment. Für Europa ist das mehr als nur ein Raumfahrterfolg. Viele europäische Satelliten fliegen bisher mit US-Raketen ins All. Diese Abhängigkeit soll verkleinert werden und weitere Raketen starten. Zoe Tassovali, Nachrichtenredaktion.
6: Am Flughafen der indonesischen Hauptstadt Jakarta sind wegen eines Vulkanausbruchs mehr als 200 Flüge gestrichen worden. Der Wind hat Vulkanasche vom rund 150 Kilometer entfernten Vulkan Anak Krakatau bis zum Flughafen gebracht. Unter den gestrichenen Flügen sind auch viele internationale Verbindungen, darunter nach Hongkong, Sydney oder Amsterdam.
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2: Das präsentiert sich heute freundlich. Das Wochenende erreicht Tagestoptemperaturen von bis zu 21 Grad heute am Sonntag. Dazu weht ein schwacher, kaum spürbarer Wind aus westlichen Richtungen. In der kommenden Nacht klart der Himmel meist auf und es kühlt auf frische 11 Grad ab. Zum Wochenstart am Montag wird es dann nochmal spürbar wärmer. Bei einem Mix aus Sonne und ein paar dickeren Wolken klettert das Thermometer nochmal auf sommerliche 27 Grad. Zum Schluss der Blick auf die aktuellen Temperaturen. Bad Pyrmont am Kurpark meldet aktuell 16 Grad, Hameln ebenfalls 16 und Stadthagen 17 Grad. Der Radioaktivverkehrsservice heute ganz kurz. Es liegen uns keine Meldungen vor, aber es gibt einen mobilen Blitzer auf der Bundesstraße auf Höhe des Baumarktes von Großberkel in Fahrtrichtung Hameln. Seien Sie da also vorsichtig. Und wenn Sie noch was gesehen haben, schreiben Sie uns gerne eine WhatsApp 05151 und dann 6x5. Gute Fahrt.
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0: Der erste Sonntag im September. Na klar, da gibt es ja nur einen Ort, an dem man dabei sein möchte. Das ist Bad Pyrmont. Der goldene Sonntag ist heute. Und der ist so golden wie selten. Also das war immer schon ein ganz besonderer Tag. Aber heute erwartet Sie ein großes Programm. Natürlich auch wieder wunderbares Feuerwerk heute. Die Illumination. Und was genau, worauf Sie sich da freuen können, das sagen uns gleich die beiden, die das hier mitorganisieren. Wir freuen uns auf Silke Schauer und auf Kurt Kokos. Ja, Lukas Achilles, und du machst hier unter anderem die Musik und hast einen ganz besonderen Song jetzt.
2: Ja, noch aus unserer letzten Sendung vom Schlagerzauber. Da hatten wir damals dazu aufgerufen, auch kommen Sie doch einfach mal vorbei, schnacken Sie mit uns im Studio über die Veranstaltung. Und es kam jemand vorbei, der selber Musik macht und gesagt hat, Mensch, ich habe da mal einen Song über Bad Pyrmont zu Hause zusammengezimmert, den auf YouTube geladen, haben wir gesagt, das klingt spannend. Und den hören wir jetzt. Der gute Mann heißt Rüdi, hatte sich damals auch live per Call-in gemeldet. Vielleicht hat er ja Lust, hört das, oder sein Kollege wieder kommt vorbei. Bad Pyrmont, einfach schön, so heißt das Ding, das hören wir jetzt.

0: Das ist das Bad Pyrmont-Gefühl. Einfach schön. Goldener Sonntag heute und Sie können mit dabei sein. Wenn Sie nicht schon ein Ticket haben, können Sie das heute bekommen. Und was Sie dann erwartet, das sagt uns die Veranstaltungsleiterin Silke Schauer des Staatsbads. Guten Morgen, Frau Schauer.
1: Guten Morgen.
0: Es ist schon einiges los draußen.
1: Ja, also ist schon einiges los. Und die Sonne lacht, was wollen wir mehr? Ist doch super, oder?
0: Ja, und was erwartet denn das Publikum? Denn also Sie haben einen Flyer veröffentlicht und da hat man erstmal was zu lesen. Also es gibt ein großes Programm heute. Aber vielleicht erstmal, was macht den Goldenen Sonntag aus? Den kennen natürlich fast alle. Aber vielleicht für die wenigen, die ihn noch nicht kennen.
1: Der Goldene Sonntag war ganz früher. Also ich bin jetzt schon 25 Jahre hier, also noch viel früher, war das der Abschluss der Saison. Ja, das also, Bad Pyrmont war in den Sommermonaten immer ein beliebter Kurort, beliebtes Reiseziel. Und September, der erste Sonntag im September, war dann der Abschluss der Saison. Das ist natürlich jetzt nicht mehr so, weil der Kurbetrieb läuft das ganze Jahr über weiter. Und warum heißt der Goldene Sonntag Goldene Sonntag? Das ist ja eine eingetragene Marke. Und der heißt Goldener Sonntag, weil wir ganz viele Hindenburglichter, ganz viele gelbe Lampions aufstellen. Das heißt, am Abend erstrahlt der Park illuminiert. Wir haben das jetzt mittlerweile auch gemischt, dass wir im Palmgarten elektrische Scheinwerfer schön alles haben. Aber es heißt Goldener Sonntag, weil der Park erstrahlt und illuminiert wird. Und das macht man auch schon seit 350 Jahren am ersten Sonntag im September. Es gibt Quellen, auf denen in der Hauptallee berichtet wird, dass zum Abschluss der Saison diese Illumination auf der Hauptallee stattgefunden hat.
0: So eine Tradition. Also das ist stark und das ist vor allem immer weitergeführt wurde und jedes Jahr wieder neu. Und das natürlich immer aktualisiert und immer lassen sich was Neues einfallen. In diesem Jahr, was würden Sie sagen, was ist vielleicht anders als in den Vorjahren?
1: Also in diesem Jahr ist anders, dass wir hatten ja früher auch im Park, hatten wir mehrere Bühnen mit unterschiedlichen Genres sozusagen, wo wir verschiedene Gewichtungen hatten. Und dieses Jahr haben wir wirklich die Hauptkonzentration an der Konzertmuschel mit einem großen Staraufgebot und worüber wir uns besonders freuen, dass so ein Weltstar wie Thomas Anders den Weg nach Bad Pyrmont finden wird, sagen wir es so.
0: Der wird heute um 19 Uhr auftreten oder kurz danach, aber auch davor gibt es schon einen Line-up. Ja, und wen Sie da erleben können, das sagt uns der Mann, der durch diesen Tag führt. Er ist Moderator, er ist Entertainer, der Mann ist Sänger, der ist Komponist, er ist Manager, viele andere und er ist vor allem Kurt Kokus. Wir freuen uns, dass er wieder da ist. Willkommen, Kurt.
2: Ja, danke dir. Und Ehemann ist er auch noch. Ich habe meine Frau mitgebracht.
0: Ja, herzlich willkommen. Ja, der kommt doch rein hier, Mensch. Das ist ja klasse. Also rein optisch hast du dich jetzt verbessert hier in der letzten 5 Minuten. Erstmal willkommen zurück in Bad Pyrmont. Wir haben dich hier beim Schlagerzauber erlebt. Das war auch ein Riesenfest, was hier abging. Und ich glaube, es haben gar nicht alle damit gerechnet, dass es so ein großes Fest wird. Aber es war ein Riesenerfolg, auch hier im Kurpark. Und jetzt der Goldene Sonntag. Zum ersten Mal eigentlich mit dir? Oder bist du?
2: Nein, ich habe

0: einfach schon früh da sein, damit man hier dieses Programm erlebt. Und was bedeutet das für dich? Du bist ja auf den großen Bühnen bundesweit unterwegs. Jetzt Bad Pyrmont, das kleine, beschauliche Bad Pyrmont.
1: Ich sag mal so, ich habe Bad Pyrmont lieb gewonnen. Ich bin ja seit über 20 Jahren hier durch meine Freundin und meinen Freund Dieter Hilpert und Helga Hilpert, die ja hier in Lüchte ihre große Firma haben, die Bega, die auch hier mit unterstützen. Und ja, da habe ich viele Betriebsfeste gemacht und habe gesagt, lass uns mal auf dem Weihnachtsmarkt was machen. Da machen wir dieses Jahr auch schon 5. Schlager Weihnachtshüttenzauber. Und wir kommen jetzt zum 3. Ich komme ganz durcheinander, Schlagerzauber am 8. Mai wieder nächstes Jahr. Und ja, ich habe die wirklich lieb gewonnen hier, die Veranstaltung, sowieso Goldener Sonntag. Gestern hatten wir eine ältere Dame hier mit dem Rollator, die war, was hat sie gesagt, 95. Und dann haben wir gesagt, so und so, Schlager, ah, das Schlagerkrems ist mir immer mal laut, ne? Aber ich gehe trotzdem hin, weil das ist ja Tradition, seit über 200 Jahren geht meine Familie. Und ich bin als kleines Kind auf dem Pferd hier geritten. Ne? Ich weiß nicht, ob das war wahrscheinlich mal früher so, konnte sich noch daran erinnern. Ne? Also.
0: Ja, absolut. Also die Erinnerungen werden da wach. Ja. Und genau, mir ging es genauso. Ich wurde angesprochen von Leuten, die haben gesagt, oh Mensch, das sind so tolle Kindheitserinnerungen, ja, da, die Illumination. Aber auch die Stars.
1: Aber die junge Dame, sage ich jetzt mal in Anführungszeichen, die macht eigentlich was, die macht das der Jugend vor. Ich kenne das ja in vielen Orten, wo ich unterwegs bin, hier passiert ja nie was und dann ist ja was und alles in der Motzen. Und dann, sage ich mal, jetzt passiert was, dann kann man das ja auch nur unterstützen, indem man da hingeht. Durch Hingehen, durch aktives Mitmachen können auch so refinanziert werden, man kann neue Sachen damit machen, und wenn keiner hingeht und sagt, nee, das mache ich nicht mehr. So, das ist dann destruktiv fürs Ort, ne, für den Ort. Ich weiß nicht, wer es gesagt hat, ich glaube Kennedy oder irgendeiner, nee, der, wie hieß er noch, der, ja, wie hieß denn er noch, der Präsident, der gesagt hat, Clinton, der gesagt hat, frag nicht, was du, was das der Staat für dich tun kann. Oder Kennedy, was
0: er, ja, ja, absolut richtig.
1: Was da der Staat für dich tun kann, sondern guck, was du für den Staat tun kannst. Ich tue es hier frag nicht, was das Staatsbad für dich tun kann, sondern frag dich, was du für Staatsbad tun kannst, damit hier Tourismus und so weiter hier funktioniert.
0: Der Mann schlägt den ganz großen Weltbogen hier von Goldenen Sonntag zur Weltpolitik. Deswegen, dem Mann sollten Sie sich nicht entgehen lassen, denn Kurt Kokos führt heute durchs Programm und man kann dich ja auch persönlich live erleben auf der Bühne.
1: Klar.
0: Du wirst auch auftreten.
1: Aber ich werde einen kurzen Einschritt, mal kurz vor der Pause, um, ich glaube, 15 Uhr. Ja, 15 Uhr irgendwas, 15 Uhr 25 bis 16 Uhr, und 16 Uhr ist eine kleine Pause, dann kann ich allen empfehlen, geht rüber zum, jetzt habe ich es gestern gelernt, ich habe mir gesagt zum Fichteich, aber wir haben ja Goldenen Sonntag, also zum Goldfichteich, da ist ein riesen Event mit zwei Jungs, die da Cocktails mischen, die heißen Take Two. Und die mischen Cocktails und am Ende ihrer jeweiligen Veranstaltung, die machen das mehrmals, gibt es immer 150 kostenlose Cocktails, sowohl mit und ohne Alkohol.
0: Das ist wirklich so. Und atemberaubende Artistik da in rasanter Geschwindigkeit. Ja. Die werden einmal um 16 Uhr und um 20.30 Uhr auftreten. Und wir freuen uns natürlich, dass du mit dabei bist. Du wirst noch ein paar Mal hier bei uns auch im Studio vorbeikommen und einfach nochmal darauf hinweisen auf das Programm.
1: Sehr gerne.
0: Du hast ihn eben gerade schon erwähnt, deinen guten Freund. Und inzwischen ist er auch ein großer Freund hier von Bad Pyrmont, Bernhard Brink.
1: Ja, der sitzt gerade im Schinkenkrug hier gegenüber und gibt ein Interview für eine Zeitung. Vielleicht kann ich nur abschnappen, dass wir noch kurz hier vorbeikommen. Ich kann nichts versprechen.
0: Ja, da würden wir uns freuen. Wir wollen ihn jetzt auf jeden Fall schon einmal hören. Noch ein paar Worte zu Bernhard. Was macht ihn aus so als Typ, so aus deiner Sicht?
1: Ja, Bernhard bleibt ewig jung. Also wir kennen uns jetzt 40 Jahre, glaube ich mal. Vorher habe ich ihn immer begleitet, dann habe ich ihn gemanagt. Habe auch, ich glaube, 60, 70 Songs für ihn geschrieben. Wir haben ihn produziert einige Jahre. Und darüber ist eine Riesenfreundschaft entstanden. Und das ist ein Typ, ein Mann, ein Wort. Und wenn er sagt, er kommt, dann kommt er.
0: Mit viel Humor. Und du hast schon, genau, als ganz kleiner Junge damals angefangen, vor 40 Jahren. Wir wissen, ne, damals auch mit der Trompete. Deswegen
1: vor über 50 Jahren, leider.
0: Man sieht es dir nicht
1: an. Nein, man sieht mir nicht an.
0: Aber die Musik, die hält jung. Und das gilt auch für diesen Mann. Wir hören ihn jetzt, den Schlager-Titan. Kurt Kokos mit dabei beim Goldenen Sonntag. Ganz herzlichen Dank hier bei Radioaktiv. Und jetzt Bernhard, der Brink.

Das ist er, Bernhard Brink. Heute also der goldene Sonntag in Bad Pyrmont. Das war der Titel, nicht einmal der Himmel. Ja, und das sind Alphaville mit Big in Japan. Die Songs der 80er natürlich auch hier bei Radio Aktiv. Und den ganzen Tag heute noch Programmbeiträge zum goldenen Sonntag in Pyrmont.

0: Ja, bei den Glücksgefühlen, da durften sie irgendwie nicht auftreten, aber hier bei Radioaktiv am Tag danach haben sie sie gehört. Das war ein Alphaville um gleich 11:56 und es ist der Tag des goldenen Sonntags. Und Sie haben es vielleicht eben gerade schon mitbekommen, es sind hier viele Schlagerstars und er ist natürlich der, auf den alle warten. Thomas wird auftreten um 19 Uhr und wir freuen uns, dass er jetzt schon hier bei uns im Studio ist. Thomas Gref, willkommen, unser Co-Moderator. Schön, dass du da bist.
1: Was für eine Anmoderation. Vielen Dank, lieber Jan.
0: Ja, auf dich haben wir doch schon die ganze Zeit gewartet. Endlich mal einer hier mit Expertise. Sowohl was die Musik angeht, ohne Frage. Also du bist vielseitig aufgestellt, aber auch was Bad Pyrmont angeht. Denn du bist ja tatsächlich gebürtig hier aus Bad Pyrmont.
1: Ja, tatsächlich habe ich das Licht der Welt hier im St. Georg Krankenhaus erblickt. Das gibt es schon gar nicht mehr inzwischen. Ist aber nicht meine Schuld. Und habe die ersten Jahre meines Lebens in Pyrmont verbracht, ja, in Holzhausen, um genau zu sein. Und ich bin immer noch total gerne hier. Ich mag Bad Pyrmont unglaublich gerne. Und es ist für mich immer wieder ein Fest, zurückzufahren über den Grunder Berg und dann so langsam nach Pyrmont reinzurollen. Einfach eine tolle Stadt mit ganz viel Flair.
0: Und hast du auch noch so Erinnerungen an die goldenen Sonntage, also auch nachdem du weggegangen bist, also mir geht zumindest so, ich bin damals mit meinen Eltern hier in den 80ern, ja, erst den goldenen Sonntag, das war immer so ein Hochamt, da ist man hierher gekommen und es gab diese wunderschöne Illumination und es gab vor allem immer einen Star, da habe ich mich gefreut, das waren so Leute, die kannte man aus dem Fernsehen, so Bill Ramsey oder Gitte Henning, kann ich mich noch dran erinnern, das war wirklich toll. Hast du da ähnliche Erinnerungen dran?
1: Ja, tatsächlich ist es auch bei uns in der Familie, ist der Goldene Sonntag immer ein ganz besonderer Tag gewesen, weil mein Opa hat damals für das Staatsbad Bad Pyrmont gearbeitet und dann war die Wochen vorher, war immer absoluter Hochalarm, um das Ganze vorzubereiten und am Tag selber waren dann auch immer alle in Einsatzbereitschaft und haben sich eingebracht und rund um den Goldenen Sonntag war immer so ein besonderes Fieber in der Stadt und auch natürlich dann in der Familie und das ja zeigt schon, wie besonders dieser Tag für alle war.
0: Jan Lukas Achilles, du bist ein paar Jährchen jünger als Thomas und ich. Ich weiß nicht, hast du irgendwie eine Verbindung zum Goldenen Sonntag? Woran denkst du, wenn du das hörst?
2: Tatsächlich an die Lichter hauptsächlich, also an diese bunten Leuchtlampignons, die immer aufgehangen werden. Die sind hier auch schon installiert worden und heute Abend werden sie dann bunt erstrahlen. Das ist so das, was ich da, also das sind hauptsächlich Bilder, die ich damit verbinde.
0: Ja, und die kann man heute natürlich erleben und nutzen Sie die Gelegenheit heute an diesem tollen Tag, an dem das Wetter ja auch endlich wieder mitspielt. Also es leuchtet wirklich hier golden und wir wollen Sie ein bisschen einstimmen mit der Musik, die Stars heute hier präsentieren werden. Ja, und ich habe es eben gerade schon gesagt, die warten natürlich alle auf den Thomas, so wie wir, Thomas Gref hier bei uns. Thomas Anders, der hat ja eine tolle Geschichte. Also wenn man denkt, wir in den 80ern da musikalisch sozialisiert. Thomas, bist du mit der Musik von Thomas groß geworden in irgendeiner Form? Woran denkst du da vielleicht an die ersten Erfolge?
1: Naja, also niemand hat ja zugegeben, dass er Modern Talking gut fand, aber alle fanden es gut. Ja, das Ding war damals ein super Burner. Du hast es heimlich gehört, du hast es irgendwann dann öffentlich gehört. Und Thomas Anders mit dieser riesigen Kette, das ist ja auch unvergessen einfach an der Stelle. Und das war halt damals total glamorous. Und ich kannte tatsächlich auch vorher seine Schlagerdinge schon so ein bisschen. ZDF-Hitparade war er ja auch dabei. Und dann war das erste Comeback und er hat ja seitdem immer wieder Comebacks. Also Thomas Anders ist absolut ein Stehaufmännchen. Immer wenn du denkst, jetzt geht's langsam bergab. Nein, dann ist er wieder da und heute Abend ist er ja auch wieder da.
0: Ja, und deswegen ist der da, dieser Thomas, der weiß nämlich einfach so wahnsinnig viel, auch über die Musikgeschichte und wir freuen uns, dass du hier mit uns moderierst heute bis 13 Uhr.
1: Es ist mir ein Riesenvergnügen.
0: Und wir freuen uns und hören wir deinen Namensvetter jetzt mal, denn ja, auch das ein weiteres Comeback, er hat ja dann doch nochmal ein neues Duo gegründet und das mit einem anderen bekannten Moderator.
1: Ja, eine tolle Kombi mit Florian Silbereisen zusammen und natürlich auch komplett in diesem Schlager Disco Fox Beat, den alle so lieben. Und was soll man sagen? Er hat es halt wieder getan. Und jetzt, sie hat es wieder getan.

0: getan. Thomas Anders hier bei Radioaktiv vom Goldenen Sonntag aus dem Studio Bad Pyrmont. Wir schauen gleich mal, wie das Wetter sich in der Region verhält und sind gleich zurück.
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0: Ja, das verabschiedet sich am Wochenende bei bestem Spätsommerwetter mit viel Sonnenschein. Nach einem frischen Vormittag erreichen die Temperaturen am Nachmittag angenehme 21 Grad. Ich wurde gerade darauf hingewiesen, dass ich wohl heute Morgen mal versehentlich 27 Grad versprochen hätte. Die kommen aber erst morgen, am Montag. Dazu weht ein schwacher, kaum spürbarer Wind aus westlichen Richtungen und es bleibt durchgehend trocken. In der kommenden Nacht klart der Himmel auf und es kühlt auf frische Werte um 11 Grad ab. Ja, zum Wochenstart dann nochmal sommerlich warm. Die versprochenen 27 Grad gibt es dann morgen. Dann also nochmal die T-Shirts alle rausholen. Und zum Schluss nochmal die aktuellen Temperaturen. Springe aktuell 17 Grad, Hessisch-Oldendorf auch. Und weil es so schön ist, Bodenwerder auch 17 Grad.
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5: Ja, an diesem außergewöhnlichen Sonntag. Eine Sache allerdings, die bleibt wie an den vergangenen Sonntagen. Nämlich gleich gibt es hier eine Hit-Story. Eine Geschichte zu einem außergewöhnlichen Song. Unser Freund Jens Meyer hat uns wieder ein Rätsel gestellt. Und da können Sie gleich mal mitraten, ob Sie auf das Duo kommen, was wir heute suchen. Es ist nicht Modern Talking, das kann ich Ihnen schon mal verraten. Ansonsten hier ein Duo, was jetzt ein Trio geworden ist für Sie aus Bad Pyrmont. Mein Name ist Jan Hampe.
0: Ich bin Jan Dukas Achilles und bei uns im zu Gast im Studio. So, Thomas Gref.
6: Ja, genau.
0: Unser Schlagerexperte. Oh, der Mann mit der Expertise.
5: Der wahre Schlagertitan. Ja.

0: Max Giesinger, zu Hause bei Radio Aktiv, Ihr Zuhause-Sender, um gleich 8 Minuten nach 11:30. Ja, ein Mann ist heute nicht zu Hause, sondern er ist unterwegs mit seiner Frau in Belgien. Und wir freuen uns, dass er uns trotzdem eine Hitstory geschickt hat. Das ist Jens Meyer. Sie kennen ihn, den Redakteur und Autor, der ja auch ein absoluter Musikexperte ist und uns seit einigen Wochen wieder die Hitstory präsentiert. Und die sieht dann diesmal ganz anders aus, beziehungsweise die klingt ganz anders. Denn es gibt jede Woche ein Rätsel. Und letzte Woche hat er uns dieses Rätsel gestellt. Und wenn Sie das erraten, dann wissen Sie, wer heute der Hit ist hier bei Radioaktiv. Und das Schöne ist, wenn Sie es erraten, können Sie uns das per WhatsApp-Sprach- oder Textnachricht schicken. Und mit ein bisschen Glück, ja, haben Sie eine eigene Hitstory hier. Können Sie ins Studio kommen zu uns und Ihren Hit präsentieren. Wir wollen einfach nochmal hören, was wir da letzte Woche gehört haben. Um wen geht es?
1: Ein Duo, das im Fluchtwagen der Liebe bis zu Sarah cruist.
0: Jens, vielen Dank dafür. Es ist zugegebenermaßen nicht einfach. Man kann es übersetzen und kommt dann drauf. Jetzt präsentieren wir Ihnen hier die Auflösung. Wie schön, dass du uns hier per WhatsApp zugeschaltet bist.
1: Ja, hi, da bin ich wieder. Lieber Jan, liebe Hörerinnen und Hörer von Radioaktiv, die neue Ausgabe der Hitstory, die habe ich mitgebracht. Und ich habe ja in der vergangenen Woche das Rätsel gestellt, ein Duo, das im Fluchtwagen der Liebe bis zu Sarah cruist. Ja. Das ist also ziemlich schwierig gewesen für einige Hörerinnen und Hörer, aber nicht für alle. Denn, und ich würde sagen, Jan, da bist du vielleicht auch darunter, unter denen, die es gleich wussten, Mensch, das kann sich nur um Hall & Oates handeln. Und so ist es auch. Ich habe natürlich aus Anlass der Tatsache, dass einer der Top-Songs, der meiner 10 Lieblingssongs von denen ist, nämlich Getaway Car. Ja, da habe ich natürlich gedacht, okay, das mache ich zu einem Rätsel. Das ist der Fluchtwagen, ja, Getaway Car. Wenn man auf den Text achtet, da fährt man dann also auf dem Highway der Liebe. Und zu Sarah sind die auch gefahren. Ja, Sarah Allen, das war mal eine Freundin von Daryl Hall. Die hat auch Songs mitgeschrieben für die beiden übrigens. Jedenfalls habe ich gedacht, Sarah Smile, das ist ja auch noch so ein Riesenhit gewesen. Das war ein in 70er Jahren oder Anfang der 80er. Ich komme schon ganz durcheinander. Ich habe so viele CDs von den Jungs. Ich weiß gar nicht mehr, wann was rausgebracht worden ist. Und das ist ja der Punkt. Diese Musik ist einfach richtig zeitlos gewesen. Ja, und zeitlos gewesen ist ja eigentlich schon Quatsch. Die ist zeitlos. Die hört man auch noch in 20 Jahren. Hört sich die noch genauso frisch an. Und wir hören vielleicht jetzt erstmal rein. Getaway Car, das ist aus dem Jahre 2002. Mensch, schon fast 25 Jahre her und klingt noch so frisch wie eh und je.

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1: Ja, schöne Musik von Hall und Oates. Da muss man sagen, das ist ja auch so eine Musik, die einem zu Herzen geht und die etwas auf die Seele tröpfelt. In der nächsten Woche wird es etwas rockiger. Mehr kann ich nicht versprechen. Ich kann nur noch das Rätsel bringen und das dürfen die Hörerinnen und Hörer von Radioaktiv dann in den kommenden 6 Tagen lösen. Vielleicht löst es ja einer und kommt mit ins Studio dann mal. Also das Rätsel für die nächste Woche lautet, es handelt sich um 4 Junge, die wie Alte klingen. Und zwar nicht verbraucht. Also 4 Junge, die wie Alte klingen. Und das ist ganz und gar positiv gemeint. Vielleicht finden Sie es ja raus. Es wird rockig. Es wird richtig gut. Ich freue mich, auch nächste Woche wieder dabei zu sein. Ihr und euer Jens F. Meyer. Ich mache mich jetzt auf den Weg. Ist bestes Gärtnerwetter. Und Jan, ja, du musst noch im Studio bleiben. Viel Spaß also. Bis dann. Ciao.

0: meine absolute Nummer 1. Taylor Swift, hier bei Radioaktiv von der Sendung vom Goldenen Sonntag aus unserem wunderschönen Studio Bad Pyrmont. Und neben mir mein Moderator Jan Hampe, der hier auch musikalisch nochmal die ein oder anderen wirklich bunten Perlen mit dazu steuert.
1: Vielen Dank, Jan Lukas Achilles. Und eine absolute Nummer 1 war sie schon, da war Taylor Swift, glaube ich, noch gar nicht geboren. Das muss man einfach sagen, denn sie hat schon die Hitparade erlebt. Ich glaube noch zu der Glanzzeit damals mit Dieter Thomas Heck, genauso wie er, unser Co-Moderator Thomas Gräf. Und du hast uns eben gerade darauf hingewiesen, dass dir etwas in unserer Vorberichterstattung hier zu kurz kam, denn wir wollen Ihnen natürlich so ein bisschen Vorgeschmack machen, wen Sie da alles erleben können auf der Bühne, in der Konzertmuschel, im Kurpark in Bad Pyrmont. Und du hast natürlich vollkommen recht. Ja, eine ganz tolle Sängerin auch, die wir gleich hören werden. Wen meinst du?
2: Ja, Rosanna Rocci, die ist ja nun wirklich schon seit Jahren dabei und auch ganz fester Bestandteil dieses ganzen Silbereisen-Andy-Borg-Ensembles, das durch die Schlagerpartys des öffentlich-rechtlichen Fernsehs zieht. Und ich glaube, Rosanna Rocci gehört auch innerhalb dieser Szene zu den wirklichen Ikonen quasi schon.
1: Ja, das auf jeden Fall. Und die darf nicht fehlen. Und sie wird auch heute auftreten. Und du hast es gerade gesagt, das ist ja so ein eigenes Universum, hat man den Eindruck, die da diese Shows machen. Und ich finde das Faszinierende. Es gab so eine Phase, da fand man das irgendwie nicht so cool und Schlager war dann nicht ganz so angesagt. Inzwischen hat man den Eindruck, das ist wirklich generationenübergreifend, ob man die Silbereisen-Shows sieht oder auch Zarella. Also das sind jetzt die derzeit größten Shows im Fernsehen. Also hat sich der Schlager zurückgerobbt oder hat er sich einfach, war der nie weg? Wie siehst du das?
2: Also in meiner Beobachtung gab es eigentlich zwei Entwicklungen. Das eine ist wirklich das Einführen des stumpfen Disco-Fox-Beats, was einfach den Schlager wieder so in die ganzen Tanzläden zurückgeholt hat, sei es in Willingen oder wie auch immer. Und das ist ja nochmal verstärkt worden, dann auch über die Ballermann-Schiene mit dem Megapark und all diesen ganzen Dingen. Das ist ja auch fast kaum noch zu erkennen, wo der Unterschied ist. Also wenn du heute auf eine Schlagerparty gehst, weißt du eigentlich gar nicht, bekommst du Schlager, bekommst du Ballermann-Schlager, bekommst du so Techno angedeutet. Also da ist ja eine ganz klare Fusion, die den Schlager auch jünger gemacht hat. Und zum Zweiten glaube ich halt einfach auch, und ich habe das vor einer Woche gesehen, da war ich in Braunschweig oder vor zwei Wochen bei Roy Bianco und den Abruzzati Boys, die Menschen wollen zurück zu dieser Harmonie, zu diesem Glück, zu diesem einfachen Thema. Das Leben da draußen ist so kompliziert, so furchtbar kompliziert. Und dieser Schlager, der nimmt dich einfach raus. Und dann stehst du da und hörst Liebe, Glück, Gefühle, Romantik und kannst abschalten. Und ich glaube, das ist auch einer der Gründe für das Revival des Schlagers.
1: Ach, das hast du aber wunderschön beschrieben. Wie gut, dass Sie nicht abschalten, sondern hier einschalten und mit uns zusammen sind. Und das wollen wir jetzt feiern, zusammen mit Ihnen.
0: Und mit einer ganz bekannten Melodie. Wir haben gerade mal in den nächsten Song reingehört. Rosanna Rocci, mit dir zusammen der 2026er Remix. Und wir legen jetzt mal hier 10 Sekunden von einem anderen Song auf die Antenne. Und dann hören wir mal, welche Melodie das sein könnte. Ja, kennen wir natürlich alle, ne? Atomic Kitten. Und das war eine große Inspiration für den nächsten Song.

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1: Da öffnet in Rinte in Exten die Heimatstube ihre Türen und lädt sie herzlich ein. Noch bis 12 Uhr haben sie Gelegenheit. Nein, das war schön, da muss man einfach dazu sagen. Aber es ist jetzt inzwischen bald vorbei. Aber ja, Lukas, du weißt, was noch zu erleben ist.
2: Guter Versuch. Nehmen wir mal den 39. Entdeckertag der Region Hannover. Stimmt, kurzer Fauxpas. Das ist um 12 Uhr schon vorbei für 6 Minuten. Brauchen wir nicht mehr. Der Arbeitskreis Deister, der präsentiert sich nämlich beim Regionsentdeckertag mit einem Infostand rund um den Deister. Die Besucher erwartet dort ein Quiz mit kleinen Gewinnen. Man kann dort Wimmelbilder erstellen. Es gibt Aktionen des Fördervereins von den Freunden des Wiesentgeheges in Springe. Ja, und eigentlich dreht sich alles um den Wald. Es gibt auch den neuen Deister-Stempelpass dort zu bestaunen. Ja, und die Deister-Kommunen, also Bad Münder, Wennigsen und Basinghausen, präsentieren sich dort.
1: Ja, wenn Sie Lust auf Kunst haben, dann können Sie heute im Flecken Erzen eine Ausstellungseröffnung besuchen. Facetten. Oder Facetten könnte man auch sagen. Das sind nämlich die neuen Werke von Astrid Lustig. Die Hamelner Künstlerin zeigt über 100 Werke mit Porträts, Blumen, Tieren, Landschaften, Urban Sketches und abstrakten Motiven. Das können Sie heute sehen ab 14 Uhr. Da können Sie auch die Künstlerin persönlich treffen. Und dann bis 17 Uhr oder jeden Samstag und Sonntag von 14 bis 17 Uhr. Der Eintritt ist frei. Und das Ganze in Flecken Erzen. In der Domänenburg voraussichtlich 14 Uhr Ausstellungseröffnung mit Astrid Lustig.
2: Dann natürlich der Goldene Sonntag in Bad Pyrmont im historischen Kurpark. Heute schon geöffnet seit 11 Uhr. Das Ganze geht geplant bis 22 Uhr. Gibt auch schöne, schöne Beleuchtung heute Abend mit diesen Lampignons. Die wurden hier schon sehr klasse aufgehangen. Musikalisch steht der Tag im Zeichen bekannter Klassiker. Als Stargast wird heute Thomas Anders, die Legende von Modern Talking, erwartet, der noch auf die Bühne kommt. Außerdem bekannte Gesichter wie zum Beispiel Bernhard Brink. Das Ganze gibt es dann mit der Pyrmont-Card und für Schüler und Studenten auch nochmal rabattiert. Ja, und es gibt auch noch die ein oder anderen Veranstaltungen für Familien im Landkreis, nämlich in Hessisch-Oldendorf den Kinderbazar, Henningstraße, außerdem noch Dorflohmärkte in Lattfade und in Hohensen, also einmal Gemeinde Emmertal und Gemeinde Koppenbrügge. Bei allem, was Sie heute so machen, wünschen wir Ihnen auf jeden Fall viel Spaß.
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2: Jetzt haben wir es 12 Uhr.
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2: Da steht aktuell die Lage in Deutschland vor allen Dingen im Fokus, nämlich das Thema Drohnen und Cyberabwehr. Außerdem die Landtagswahl in Sachsen-Anhalt jetzt bei uns in den Nachrichten.
4: Ich bin Babit Büchner. Nach dem gescheiterten Drohnenangriff auf den Leipziger Flughafen will Bundesinnenminister Alexander Dobrindt offenbar die Abwehr verbessern. Die Bild am Sonntag berichtet unter Berufung auf sein Ministerium, dass unter anderem der Luftraum über kritischen Drehkreuzen, Flughäfen und Bahnhöfen durch neue schnell verlegbare Einheiten lückenlos vor Drohnen geschützt werden soll. Dobrindt sagte der Zeitung, dass er mit einer Zunahme solcher Vorfälle rechnet. Der Wahlkampf ist vorbei. Nun fällt die Entscheidung. In Sachsen-Anhalt wird heute ein neuer Landtag gewählt. In allen Umfragen lag die AfD deutlich vor der CDU von Ministerpräsident Sven Schulze.
5: Insgesamt treten 15 Parteien bei dieser Landtagswahl an. Aber die Frage, die die Menschen interessiert, ist vor allem, schafft es die AfD mit ihrem Spitzenkandidaten Ulrich Siegmund, der bei jeder Veranstaltung von hunderten Parteianhängern belagert wird für Selfies und Autogramme, schafft der es, die Mehrheit zu holen? Immerhin wird die Partei vom Verfassungsschutz als gesichert rechtsextrem eingestuft. Deswegen könnte die Regierungsbildung auch schwierig werden. Gewinnt die AfD nicht die absolute Mehrheit, könnte es heißen, alle anderen Parteien inklusive der Linken gegen die AfD. Aus Magdeburg, Simon Krämer.
4: Die US-Vermittler Steve Witkoff und Jared Kushner werden heute zum ersten Mal in Kiew erwartet. Gestern hatten sie mit Kreml-Chef Wladimir Putin über Friedenslösungen im Ukraine-Krieg gesprochen.
6: Die Gespräche hier in Moskau dauerten gut 3 Stunden. Der Kreml sprach anschließend von konstruktiven Unterredungen. Ergebnisse zu möglichen Schritten für ein Kriegsende in der Ukraine sind aber bisher nicht bekannt. Die US-Gesandten Witkoff und Kushner besuchen nun erstmals überhaupt die Ukraine und treffen dort Präsident Zelensky. Dafür gilt eine Feuerpause, allerdings begrenzt auf Kiew. Ansonsten gingen die gegenseitigen Angriffe weiter. Aus Moskau, Ulf Mauder.
4: Nach mehreren Sabotageaktionen gegen das deutsche Stromnetz geht die Suche nach dem 48 Jahre alten Tatverdächtigen weiter. Ein Sprecher der Kölner Polizei sagte am Morgen, dass mehrere Hinweise eingegangen seien. Denen gehe man jetzt nach. Die Ermittler hatten gestern einen Fahndungsaufruf mit 2 Fotos des Verdächtigen veröffentlicht.
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2: Ja, das Wochenende geht im Weserbergland mit einem wirklich schönen Spätsommerwetter zu Ende. Nach dem frischen Vormittag bekommen wir heute am Nachmittag viel Sonne und angenehme 21 Grad. Dazu weht nur ein ganz schwacher, kaum spürbarer Westwind und es bleibt trocken. In der kommenden Nacht wird es bei klarem Himmel wieder spürbar kühler mit Tiefstwerten um die 10 Grad. Morgen zum Wochenstart legt der Sommer dann nochmal einen kleinen Sprint hin. Da erreichen wir Tagestop-Temperaturen von bis zu 27 Grad. Noch kurz die aktuellen Temperaturen. Bodenwerder und Bad Münder am Deister melden 18 Grad und in Rinteln ist es gerade 19 Grad warm. Der Radioaktivverkehrsservice mit dem kurzen Blick auf die Straße. Recht unspektakulär, uns sind keine Meldungen bekannt. Es sollte also im Verkehr alles fließen. Es werden allerdings teure Fotos vom Landkreis gemacht auf der Bundesstraße von Großberkel, Fahrtrichtung Hameln. Also schön dran halten, dann gibt's auch keine Post. Wir wünschen gute Fahrt durchs Weserbergland.
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7: Ja, und wir nehmen Sie mit heute in den Kurpark, denn da ist Goldener Sonntag. Und der ist in diesem Jahr besonders umfangreich. Es gibt ein buntes Bühnenprogramm dort. Viele Stars treten auf. Es sind viele Schlagerstars da, Weltstars mit dabei. Und wir freuen uns gleich und hoffen, dass er noch zu uns ins Studio kommt. Bernhard Brink, auch der wird hier auftreten, so kurz nach 2, kurz nach 14 Uhr. Und vorher schaut er noch bei uns im Studio vorbei. Ja, und wir stimmen Sie ein bisschen ein. Mein Name ist Jan Hampe.
2: Ich bin Jan-Lukas Achilles und Thomas Gräf, unser Schlagerexperte, auch dabei.
8: Ich darf heute auch mit moderieren. Vielen Dank.
7: Ist das schön.

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1: Kaum zu glauben, der Song heißt Ist da jemand? Wir glauben es gar nicht. Gestern war das Konzert von den Toten Hosen ganz in der Nähe vom Weserbergland, nämlich in Minden auf Kanzlersweide am Weserufer. Und Thomas Gref hier bei uns im Studio zu Gast, der war einer der Glücklichen, der sich Tickets sichern konnte. Hallo Thomas.
2: Ja, hallo Jan Lukas.
1: Ich habe leider keine abbekommen. Was habe ich verpasst?
2: Ja, also die Frage, ist da jemand, kann ich beantworten mit, da waren knapp 40.000 Leute und da wärst du gern dabei gewesen, das kann ich dir versprechen. Das Konzert war natürlich ausverkauft, war eins der ersten, das ausverkauft war und ja, die haben abgeliefert, wie man es erwartet.
1: Es gab ja, ich meine 2022 oder 2023 auch schon mal eine Runde mit den Toten Hosen in Minden. Da hatte ich das Glück, Tickets zu ergattern und da gab es noch diese kleine Stilblüte, das alles noch mit Ärzteaufklebern zugeklebt war. Wie war das denn diesmal?
2: Naja, das war ja letztes Mal auch ein bisschen heftig, weil das Ärztekonzert eine Woche vor dem Hosenkonzert war. Dieses Mal haben die Hosen sich einen Spaß draus gemacht und sprachen von einer leicht alternden Band, die in Berlin irgendwo in der Bahnhofsmission sitzt. Sie hatten ihnen ein Tape mitgegeben und das war ein Lied drauf, das fanden sie ganz cool und dann haben sie halt Schrei nach Liebe gespielt, als Reminiszenz an die Ärzte und das lief richtig gut. Die Leute konnten alle mitsingen. Zwischendurch hat man sich gefragt, war ich auf dem Hosenkonzert oder bin ich bei den Ärzten? Nein, aber das war ansonsten schon klar. Das war ein großer Abend der Hosen.
1: Das stand ja unter dem Motto, trink aus, wir müssen gehen. Es ist die Abschiedstournee. Wurde sich da nochmal richtig die Ehre gegeben? Weil das ist ja letztendlich dann so der Auftakt zum Abklang.
2: Ja, genau. Das ist jetzt der einzige Punkt, wo ich vielleicht einen mini kritischen Ton habe. Aber ich weiß auch nicht, wie man es besser machen könnte, wenn man Band ist. Also ich hatte für mich persönlich, diese Band begleitet mich ja seit 40 Jahren in meinem Leben, irgendwie so ein bisschen Melancholie und große Gefühle erwartet. Und das gab es jetzt in dem Maße nicht. Also das Thema ist kaum thematisiert worden. Ich meine, alle wussten, dass es das letzte Konzert ist. Es war ja schon das siebte in Minden. Aber ja, also irgendwie, ich hatte sicherheitshalber eine Packung Tempos dabei, die habe ich jetzt nur gebraucht, um den Schweiß abzuwischen, aber nicht, weil es dann doch so ganz traurig wurde. Es war halt eine Riesenparty, ne? Es wurde richtig dolle gefeiert und ich glaube, die allerletzten Konzerte der Tournee, die werden nochmal eine ganz andere Bedeutung haben. Dann natürlich das letzte Road to Düsseldorf, das wird dann, glaube ich, das ganz große Gefühlsthema.
1: Es endet, wo es beginnt. Es gibt ja auch noch Tourneetermine in Niedersachsen, nächstes Jahr noch in Braunschweig, jetzt am 3.7.2027. Nochmal 9 Termine zusätzlich obendrauf gepackt, weil auch der 2.7. schon total schnell ausverkauft war. Auch wieder 40.000 Leute.
2: Ja, das ist natürlich für alle, die bislang noch keine Karten gekriegt haben, eine super Chance, nochmal hinzugehen. Das größte Konzert der Tour war ja in Hannover auf dem Messegelände und jetzt Braunschweig nochmal nachlegen. Also da sind wir dann auch schon relativ nah am Tourende dran. Aber ich habe für mich persönlich entschieden, dass gestern war mein Abschied und das ist dann auch okay für mich.
1: Meiner soll es in Braunschweig werden und bei den Songs der Toten Hosen, also das letzte Mal, als sie in Minden gespielt haben, also nicht gestern, sondern das Mal davor, 2022, 2023, so den Dreh, da war ja auch gefühlt Weltuntergang, was das Wetter anging. Da war wirklich, als sie Feiern im Regen gespielt haben, Motto war Programm. Wir hören jetzt aber von den Toten Hosen nochmal einen Song, der sich total die Ehre gibt. Ein Klassiker von den Toten Hosen schlechthin, aber komischerweise selten im Radio gehört. Wunderschöner Titel, Wünsch dir was.

0: Alex Warren Passenger bei Radioaktiv um gleich 7 Minuten vor 1:30 und Sie haben noch jede Menge Gelegenheit, sich auf den Weg zu machen zum goldenen Sonntag nach Bad Pyrmont zu kommen. Da ist was los. Golden ist es sowieso schon, auch bei Ihnen mit Sicherheit, aber so erleuchtet werden Sie heute Abend. Das gibt's wirklich nur einmal im Jahr und wir haben es vorhin schon gehört von Silke Schauer, die hat ja berichtet, das ist eine Tradition, nicht seit ein paar Jahrzehnten. Seit 350 Jahren gibt es das schon und die hat sich natürlich verändert im Laufe der Jahre. Und in diesem Jahr ist es ein besonderes Aufgebot an Schlagerstars, die da auftreten werden. Aber nicht nur die, auch Klassikfreunde werden auf ihre Kosten kommen, denn der Star-Tenor Thomas Kießling ist da und der wird hier einige Arien performen. Der Schlagergotti, der wird anfangen so um 13 Uhr mit dem Programm. Und Joey Heindle, der Popstar, der hat Deutschland sucht den Superstar überlebt und auch das Dschungelcamp, da ist er sogar Dschungelkönig geworden. Sympathischer Typ und der wird nachher auch auftreten auf der Bühne. Ja, und dass dieses Programm überhaupt so möglich ist, das liegt an der Dame, die hier bei uns in der Region wahrscheinlich die Schlager-Queen ist. Sie wird auch auftreten, sie hat sogar eine eigene Hymne für Bad Pyrmont mit dabei, Helga Hilbert. Und das in Kooperation mit ihrem guten Freund Kurt Kokos. Der ist ja selber Künstler, wird auch nachher singen, aber er wird vor allem moderieren. Und der hat uns vorher verraten, wer wahrscheinlich der ganz große Star auf der Bühne sein wird.
1: Helga, ist es gelungen, für den Abend einen Top-Weltstar zu engagieren, nämlich Thomas Anders singt Modern Talking.
2: Der echte Thomas Anders.
3: Unser Sonnyboy, der Bernhard Brink, ist auch dabei.
2: Der ist auch noch dabei.
3: Da freue ich mich auf jeden Fall.
2: Also der goldene Sonntag wird noch goldener, ist das eh schon, wa?
1: Ja, es kommt einer der 10 besten Geiger der Welt mit dazu, Igor, der Teufelsgeiger. Wir haben einen der besten Tenöre Deutschlands mit dabei. Es ist ein Rosanna Rocci, Joe Heindle, Helga und ich natürlich auch, wir werden unsere Duette da zum Besten geben. Es wird eine rundum gelungene Veranstaltung.
2: Und einer der besten Trompeter ist auch mit dabei. Das kann er nämlich auch noch Trompete spielen. Er ist der Allrounder, der Entertainer Kurt Kokos und sie ist die Schlager-Queen aus unserer Region, Helga Hilbert. Ganz herzlichen Dank, dass ihr hier wart und schon so ein bisschen verraten habt, was passiert.
3: Gerne, gerne.
1: Wir freuen uns.
2: Und den Mann hören wir jetzt, das ist nämlich der legendäre Thomas Anders mit dem Song, den Sie alle kennen.

0: Anastasia Sicken Tired hier bei Radioaktiv. Gleich schauen wir einmal, wie die Sommertemperaturen in den nächsten Tagen entwickeln.
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0: Ja, das wird ein durchaus schöner Sonntag im Weserbergland. Wer draußen heute was vorhat, der erwischt da eigentlich nochmal, ja, einen wirklich spätsommerlichen Tag. Am Nachmittag wird es nochmal sehr sonnig. Es wird heute bis zu 21 Grad warm. Dazu wird nur ein schwacher, kaum spürbarer Wind aus Westen und es bleibt trocken. In der kommenden Nacht sehen wir meist die Sterne und die Temperaturen gehen runter auf 10 bis 11 Grad. Morgen zum Start in die neue Woche am Montag dreht das Wetter dann nochmal auf Sommer um und wir erreichen Tagestoptemperaturen mit warmen 27 Grad. Zum Schluss noch einmal kurz die aktuellen Temperaturen. Rinteln meldet 19 Grad, Hameln meldet 18 Grad und Koppenbrügge meldet auch 19 Grad.
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5: Da können Sie heute ganz entspannt durch den Kurpark in Bad Pyrmont zum Beispiel flanieren, wenn Sie wollen. Und ja nicht nur den goldenen Sonntag dort verbringen, sondern zwei atemberaubende Jonglage-Shows. Es gibt nämlich zwei Bühnen, eine am Goldfischteich und dann natürlich die Konzertmuschel. Aber viele freuen sich vor allem auf die Illumination, auf das Höhenfeuerwerk. Auch das ist mit dabei. Es gibt Walk-Acts. Aber natürlich gibt es die Stars auf der Bühne und das sind diesmal so viele wie lange nicht mehr. Und wir haben ja die Freude, hier schon ein bisschen darauf hinzuweisen, auch mit einigen Stars zu reden. Jan-Lukas Achilles ist mit dabei, mein Name ist Jan Hampe. Thomas Gref ist unser Co-Moderator, über den wir uns immer besonders freuen, denn der Mann ist nicht nur sehr unterhaltsam, der hat auch eine gewisse Expertise in Sachen Schlager. Und da wird es ja heute der sogenannte...
0: Unser Joker.
5: Ja. Das ist er wirklich. Und der Schlager-Titan bist du für uns. Aber natürlich bundesweit wird er gerne so genannt Bernhard Brink. Du kennst dich ein bisschen aus. Was sind so die Songs von Bernhard Brink? Was macht sozusagen seinen Ruf aus?
6: Also Bernhard Brink ist mir zum ersten Mal aufgefallen, weil meine Mutter immer ganz nervös wurde, wenn der in der ZDF-Hitparade aufgetreten ist. Und ich gehe auch davon aus, dass der in der Bravo den einen oder anderen Starschnitt hatte in der damaligen Zeit. Das war ja so ein bisschen rebellisch, was er am Anfang gemacht hat. Wobei sein erster Hit, Liebe auf Zeit, ich weiß nicht, was sich daran erinnert, das ist, glaube ich, von, ach, wie heißt denn dieser Ricky Dingsbums, das ist so ein ganz großes Instrumentalding, was er da mit Text versehen hat. Und das war, glaube ich, sein Durchbruch. Und damals wurde ja noch viel gecovert. Und mein persönlich erster Bernhard Brink-Song, an den ich mich so erinnere, das ist im Original von Suzy Quattro, She's in Love with You. Und das ist auf Deutsch mit diesem fantastischen Titel Ich wär so gern wie du. Und den habe ich richtig abgefeiert, aber auch Frei und abgebrannt. Zum Beispiel ein ganz, ganz großes Stück. Und sehr überraschend für mich, da war ich irgendwann mal auf Mannschaftsfahrt Mallorca im Megapark. Und so 16 Uhr ungefähr, so wie heute, ein bisschen später kam Bernhard Brink auf die Bühne und hat der diesen Laden gerockt. Das war unglaublich. Blondes Wunder gespielt und damals auch eine Coverversion von Sunrise Avenue. Kein anderes Wort für immer, ursprünglich Hollywood Hills. Also der kann's einfach. Ne? Der hat ja auch von Peter Cornelius damals Du Entschuldige, ich kenn die gemacht. Weil der hat einfach eine super Ausstrahlung, der Bernhard Brink. Und ich glaube, das ist halt wirklich so ein Sunny Boy, hat ja Helga auch schon gesagt. Und das kommt bis heute rüber. Ne? Und der hat ja auch immer noch die gleiche Frisur wie damals. Ist ja total krass. Ja, also wahrscheinlich könnte er auch Testimonial für Taft werden. Aber nein, Bernhard Brink ist, glaube ich, aus der Schlagerszene Deutschlands nicht wegzudenken.
5: Thomas Gref. Und weißt du was, Thomas? Ich wäre so gern wie du.
6: Ja. aber nicht frei und abgebrannt.

0: Bernhard Brink bei Radio Aktiv und in Bad Pyrmont. Er ist inzwischen angekommen, hat gerade gefrühstückt und wir hatten die Freude, ihn schon im Vorfeld mal hinter den Kulissen zu treffen. Ihn können Sie heute auf der Bühne sehen beim Goldenen Sonntag. Um 14 Uhr wird er hier starten in der Konzertmuschel im Kurpark und genau da haben wir ihn backstage getroffen.
1: Sehr gut, komm, so. Auf geht's. Achso, also du bist ja, ich kann's auch selber halten. Ich bin ein unglaublich guter Halter, du.
2: Ja, du bist ja. Ein Unterhalter vor allem.
1: Gut.
2: Herzlich willkommen hier bei uns.
1: Danke, danke, danke.
3: Ja, das läuft schon.
1: Läuft. Aufnahme, Aufnahme. Test, Test. Wunderbar.
4: Wieder zurück in Bad Pyrmont. Das ist nicht das erste Mal für dich. Welche Beziehung hast du zu Bad Pyrmont?
1: Ich bin ja befreundet mit der Helga Hilpert, die ja eine Gönnerin der Stadt Bad Pyrmont ist und hat ja viele Veranstaltungen schon gemacht und das war immer sehr schön. Ich habe viel Spaß gehabt, hier schon alleine gesungen vor 3000 und so weiter. Das ist einfach eine schöne Sache und heute haben wir auch Riesenglück mit dem Wetter, also ganz wunderbar.
4: Wenn du kommst, scheint die Sonne. Welche Erinnerung hast du an Bad Pyrmont?
1: Mehrere Auftritte gemacht und so weiter und das ist einfach ein schönes, es sind schön die Kneipen, man sitzt hier gemütlich. Wenn das Wetter mitspielt, ist es wunderbar. Insofern bin ich sehr gerne hier, muss ich ganz klar sagen, ja.
0: Wir freuen uns natürlich riesig, dass du da bist. Wir sind ja mit dir aufgewachsen, wenn ich das sagen darf. Und 72 ging es los, Karriere gemacht und bis heute am Start und vor allem so fit geblieben. Was hat sich aus deiner Sicht verändert seit den Anfängen? Ich weiß doch, die Hitparade war natürlich meine große Zeit, das habe ich immer gerne gesehen. Ja. Du warst fast immer dabei.
1: Na, die mediale Landschaft hat sich völlig verändert. Wir haben ja gar nicht mehr die vielen Sendungen, die es damals gab. Damals gab es ja Chancen, Disco, Hitparade, natürlich Disco immer erst, wenn du schon ein Bekannter warst, durch die Hitparade und so weiter. Es gab viel mehr Regionalsender, die irgendwelche Sendungen gemacht haben. Aktuelle Schau wurde im NDR, SWR hatte drei große Sendungen, Vorabendsendungen und Drehschau, was alles gab. Das kann man heute gar nicht mehr vergleichen. Ist ja auch ein ganz anderer Markt geworden. Früher gab es eben zwei Programme, ARD, ZDF. Das dritte Programm wurde gerade entwickelt und heute gibt es ja hunderte von Kanälen. Es gibt keine Vinyl, keine Schallplatten mehr. Schellack kenne ich von meiner Mutter noch. Und so, das ist alles weg. Heute gibt es dann Streamings, Downloads, Schallplatten. Der normale haptische Markt ist ja völlig weg. Insofern hat sich gewaltig was verändert. Und es ist mehr Kampf heute. Ich möchte heute wirklich mit der Erfahrung, die ich gemacht habe, nicht mehr anfangen müssen.
4: Du hast natürlich alles erlebt. Du bist ja selber Moderator, erfolgreich Buchautor. Das heißt, man hat dich gesehen vor Millionenpublikum in der Zarella-Show zum Beispiel. Bist du froh, dass der Schlager im Grunde genommen ja wieder so ein Revival gefeiert hat und heute gar nicht mehr so wie früher, da wurde von einigen vielleicht ein bisschen anrüchig angeschaut. Heute feiern irgendwie alle den Schlager.
1: Ach nein, das wurde immer totgesagt, immer wieder in den 70er Jahren auch schon, als wir noch Riesenumsätze hatten. Es wird heute auch manchmal gesprochen, Schlager ist tot. Was ich schade finde, ist einfach, dass es Sender gibt, die 5 Programme haben. Dazu zählt der MDR, der WDR, der NDR, der Bayerische Rundfunk, alles. Und spielt keiner mehr Schlager, weil sie es einfach aussourcen. Das finde ich nicht in Ordnung, weil es gibt eine gewaltige Gruppe, die Schlager liebt. Aber natürlich auch ein paar Leute, die es ablehnen. Aber es gibt auch genug Leute, die Jazz nicht mögen. Also das ist nicht in Ordnung, dass die deutsche Sprache da so ein bisschen negiert wird. Und ich sage immer ein Beispiel, habe ich immer erlebt, ob 70er Jahre oder heute, da sind Leute, Akademiker, die Nase rumpfen für Schlager so ein bisschen und so. Und wenn sie dann um 10 steil gehen und sind ein bisschen angesoffen, dann steht sie auf dem Tisch und singen, was Schlager, weil sie die Texte kennen. Und das ist verlogen, das ist eine doppelte Moral und das ärgert mich immer ein bisschen, denn der Schlager ist auch sehr, sehr modern geworden, sehr gut geworden heute.

0: Wie der Bernhard Brink das bringt hier ganz live auf die Bühne, das können Sie heute sehen. Bad Pyrmont, na klar, goldener Sonntag, um 14 Uhr startet sein Konzert und dann noch so viele andere mehr. Und Radioaktiv sendet heute live aus Bad Pyrmont. Bis heute Abend bringen wir Sie auf den neuesten Stand, goldener Sonntag.
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2: Ja, aber da gibt es auch noch eine ganze Menge mehr in der Region, zum Beispiel die Dorfflohmärkte in Latvade in der Gemeinde Emmertal und in Honsen in der Gemeinde Koppenbrügge. Einfach vorbeikommen, gucken, in welchen Garagen und Höfen es dort was zu bestaunen gibt und einfach mal so ein bisschen durchstöbern.
3: Ja, und heute haben eigentlich alle Veranstalter Glück mit dem Wetter. Es ist also goldener Sonntag im Landkreis Hameln-Pyrmont und im Landkreis Holzminden. Und deswegen gibt es auch noch weitere tolle Veranstaltungen zu besuchen. Da ist der Klüt Trail Run am Tündernsee, wo sich die Menschen im Schlamm suhlen und ihre Leistung zeigen. Das ist auch ein ähnlicher Vergleich, nur ohne Schlamm. Der Landesentscheid der Feuerwehren, niedersächsische Feuerwehren, die Besten treffen auf die Besten in Bodenwerder auf dem Werksgelände von Rigips. Kann man vorbeigehen, zugucken, sicher sehr spannend. Wir haben 100 Jahre Feuerwehr in Demke. Auch das eine absolut lohnenswerte Veranstaltung, weil Dorffeuerwehren zu unterstützen ist immer gut. Das Ehrenamt lebt hoch. Und nicht zu vergessen, ganz zum Schluss auch noch ein Highlight, das Flugplatzfest in Bisperode. In allen Teilen unserer Region ist heute richtig was los.
0: Da kommen Sie nach Bad Pyrmont, wenn Sie das wollen, können Sie zum Beispiel den Goldenen Sonntag natürlich besuchen. Und wenn Sie sagen, das ist mir irgendwie heute zu viel Sonne, können Sie doch ins Kino, ins gut klimatisierte, in dieses preisgekrönte Kronenlichtspiele gehen. Oder vorher auf den Goldenen Sonntag, danach ins Kino und gleich zwei Münchhausen-Preisträger in einem Film sehen, nämlich Christoph Maria Herbst und Harpe Kerkeling. Im erfolgreichsten Film des Jahres, also in der erfolgreichsten deutschen Komödie Extrawurst. Die wird heute gezeigt um 17 Uhr und danach wird eine andere Komödie gezeigt. Auf jeden Fall ein Film, der ist noch auf dem Weg, ein Erfolg zu werden. Cherie, ich komme. Ja, wird um 19.30 Uhr gezeigt. Darin geht es um Fanny, die nach 20 Jahren Ehe ihrem Mann Tom gesteht, dass sie jeden Orgasmus nur vorgetäuscht hat. Aber der Mann ist Ingenieur und er beschließt kurzerhand ein revolutionäres Spielzeug für sie zu erfinden. Eine turbulente Reise für ihre Liebe und Lust beginnt in Bad Pyrmont. In den Kronenlichtspielen heute. Cherie, ich komme um 19.30 Uhr. Kommen Sie nach Bad Pyrmont.
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0: Ihr Sonntag mit Radioaktiv am goldenen Sonntag. Ja, und wir nehmen Sie einfach mit hier in den Kurpark und drumherum berichten ein bisschen, was da passiert. Sie wissen, das ist das ganz große Fest im Kurpark mit verschiedenen Möglichkeiten dort, was zu erleben. Es gibt Akrobatik, es gibt Walking Acts und es gibt natürlich die Stars auf der Bühne. Ja, und einige haben wir Ihnen schon vorgestellt. Das Programm beginnt ja erst so richtig gleich, so ab 13.30 Uhr da auf der Bühne. Und da können Sie bis zum Abend dort durch den Kurpark flanieren, es sich gut gehen lassen und die verschiedensten Stars von Bernhard Brink, Rosanna Rocci, Joey Heindle und weitere erleben. Der Teufelsgeiger Igor Kurt Kokos wird moderieren und wird auch selber die Trompete dort erklingen lassen. Und ja, wir wollten Ihnen schon mal so einen kleinen Vorgeschmack geben. Gleich geht es hier weiter mit interessanten Sendungen und wir melden uns dann später wieder, wie genau das Ganze aussieht. Das weiß Jan-Lukas Achilles.
1: Genau, 13 Uhr die Sendung zur Bürgermeisterwahl in Salzhemmendorf. Um 14 Uhr das Nachgefragt für unsere neue Bürgerfunksendung mit dem Arzt- und Apotheken-Podcast. 15 Uhr die Sendung Bello und 16 Uhr, hey, kleine Überraschung, wir sind wieder da. Wir spielen heute keine Trompete, aber wir machen hier Radio.
0: Ja, wir nehmen Sie mit und das Schönste wäre, wenn Sie einfach vorbeikommen würden. Ab 16 Uhr sind Sie herzlich eingeladen hier zum Brandenburger Tor. Da ist unser Studio. Kommen Sie rein, winken Sie rein und Sie kommen vielleicht on air auf Radio. Wir haben uns auf jeden Fall riesig gefreut, dass er mit dabei war heute. Immer ein großes Highlight, Thomas Gref.
2: Mir war es auch ein ganz großes Vergnügen. Vielen Dank, dass ich hier bei euch sein durfte in Bad Pyrmont.
0: Danke für deine tollen Geschichten, die uns hier präsentiert hast. Und jetzt hören wir ihn nochmal, den natürlich alle heute hören und sehen wollen. Thomas Anders und hier in der Kombination, wir haben ihn vorhin schon erlebt, mit Florian Silbereisen. Sie sagte doch, sie liebt mich. Jetzt dürfen wir, glaube ich, noch mal ein bisschen Disco Fox tanzen, oder?
2: Eins, zwei, tap.

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5: Ich bin Babit Büchner. Nach dem gescheiterten Drohnenangriff auf den Flughafen Leipzig-Halle will Innenminister Alexander Dobrindt die Abwehr offenbar deutlich ausbauen. Der Bild am Sonntag sagte er, dass er mit einer Zunahme solcher Vorfälle rechnet. Deutschland könne sich aber dagegen schützen.
6: Dobrindts Pläne gehen ziemlich weit. Mobile Einheiten sollen Drohnen über Flughäfen, wichtigen Verkehrsknoten und dem Berliner Regierungsviertel abfangen können. Und weil Behörden und Unternehmen täglich hunderte Cyberattacken erleben, plant das Innenministerium einen sogenannten Cyberdome, also ein Netz aus digitalen Sensoren, das Hackerangriffe möglichst früh erkennt und abfängt. Zoe Tassovali, Nachrichtenredaktion.
5: In Sachsen-Anhalt wird heute ein neuer Landtag gewählt. Nicht nur bei uns, auch international wird die Wahl dabei mit großem Interesse verfolgt. Im Mittelpunkt steht die Frage, wie stark die AfD abschneidet und ob sie erstmals in einem Bundesland an die Regierung kommt.
7: In den Umfragen lag die AfD zuletzt deutlich vor der CDU und so war auch der Wahlkampf extrem polarisiert. Auf der einen Seite die AfD, die auf eine Alleinregierung hofft und die es auch in den ländlichen Gebieten geschafft hat, Hunderte bis Tausende Besucher zu ihren Veranstaltungen zu ziehen, die dann Spitzenkandidat Ulrich Siegmund frenetisch gefeiert haben. Und auf der anderen Seite aber auch Tausende Menschen, die wie gestern hier noch auf dem Magdeburger Domplatz für Demokratie und für Weltoffenheit demonstriert haben. Aus Magdeburg Simon Krämer.
5: Nach mehreren Sabotageaktionen gegen das deutsche Stromnetz geht die Suche nach dem 48 Jahre alten Tatverdächtigen weiter. Ein Sprecher der Kölner Polizei sagte am Morgen, dass Hinweise eingegangen seien, denen gehe man jetzt nach. Die Ermittler hatten gestern einen Fahndungsaufruf mit zwei Fotos von ihm veröffentlicht. Der Mann soll sich in Briefen zu den Angriffen in Brandenburg, Nordrhein-Westfalen und Sachsen bekannt haben. Steigende Temperaturen führen dazu, dass die Pflanzenwelt in europäischen Gebirgen artenreicher wird. Allerdings gibt es auch Verlierer, haben Wissenschaftler der Universität Wien nachgewiesen. Sie haben in einer Studie, die im Fachmagazin Science veröffentlicht wurde, 72 Berggipfel untersucht. Das Ergebnis? Es siedeln sich immer mehr neue Arten an. An kühlere Standorte angepasste Pflanzen verschwinden jedoch. Zum Wetter. Die aktuelle Vorhersage des Deutschen Wetterdienstes. Auch heute Nachmittag gibt es viel Sonnenschein. Dichtere Wolkenfelder ziehen nur im Nordosten durch. Bei Höchsttemperaturen zwischen 19 Grad an den Küsten und 29 Grad im Südwesten. Zum Start in die neue Woche kann es dann vor allem im Süden und in der Mitte morgen einige kurze Regenschauer geben. Auch am Alpenrand kann es nass werden. Bei dann 20 bis 33 Grad maximal mit den höchsten Werten am Oberrhein.
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8: Ja, es ist Kommunalwahl und auch Bürgermeisterwahl in Salzhemmendorf am 13. September. Amtsinhaber der parteilose Clemens Pommerening tritt wieder an. Er wird unterstützt von der CDU. Und sein Gegenkandidat ist Marius Froschke. Er wird unterstützt von der SPD. Beide sind in Salzhemmendorf oder mit Salzhemmendorf auch verbunden, wohnen dort und leben dort auch mit ihren Familien. Ich habe sie zu Gast und hören wir gleich mal rein, was sie sich so vorgenommen haben. Mein Name ist Karin Seifert. Schön, dass Sie mit dabei sind.

0: Musik von Queen hier, Don't Stop Me Now, bei der Sondersendung. Es geht um die Kommunalwahl und auch um die Bürgermeisterwahl, und zwar in Salzhemmendorf. Da ist einmal der Amtsinhaber Clemens Pommerening, der tritt wieder an, und sein Gegenkandidat ist Marius Fröschke, und beide habe ich hier bei mir im Studio. Erstmal schön, dass Sie da sind. Hallo.
1: Ja, schönen guten Tag.
2: Ja, hallo.
0: Wir wollen mal so eine kleine private Runde, da steigen wir mal so ein bisschen mit ein. Eben haben wir gerade Queen gehört. Ist das so Ihre Musik oder sagen Sie, nö, ich höre lieber Schlager?
1: Also bei uns ist es gerade Giraffenaffenzehen für den Kleinen, läuft rauf und runter. Von daher.
0: Giraffenaffenzehen?
1: Genau, Giraffenaffenzehen. Das ist ein Album mit verschiedenen Kinderliedern. Ja, und ansonsten Hörspiel Pippi Langstrumpf, Michael aus Hönneberg, das geht bei uns gerade.
0: Also Herr Fröschke, Sie sind mal so auf diesem Kindertrip. Wie sieht's bei Ihnen aus?
2: Ja, Queen war schon immer wirklich, war ich schon immer dabei, und also so Rockmusik ist meins, und Queen schon damals, als es rausgekommen ist, habe ich das gehört.
0: Genau, da kommt man dann auch auf jeden Fall ins Tanzen. Kurze Frage, lieber Fußball oder Bowling?
1: Fußball.
2: Ich spiele keinen Fußball, also dann wohl eher Bowling.
0: Okay. Wein oder Bier?
1: Bier.
2: Ja, da bin ich dabei.
0: Ich bin auch bei Bier dabei. Also eine Sache auch noch. Mit welchem berühmten Star oder Politiker oder Politikerin würden Sie gern mal ganz spontan reden? Und was würden Sie dann wissen wollen von der Person?
1: Ja, da würde ich tatsächlich momentan Friedrich Merz bevorzugen, einfach mal, um zu erfahren, wie er auf die Idee kommt, dass die aktuelle Sachkommunikations- und auch Kommunalpolitik uns voranbringen kann, weil ich da ein, zwei Sachen anders sehe und das einfach gerne mal hören würde.
0: Was denn zum Beispiel?
1: Fangen wir bei der Finanzierung an, dass der Bund Sachen vorgibt, die die Kommunen finanzieren müssen, aber das nicht ausgleichen. Bundespolitisch weiter gesehen, Krankschreibung, erster Krankheitstag. Da sehe ich jetzt nicht gerade die großen Vorteile für unser Land.
0: Herr Pommerening, bei Ihnen ähnlich? Ist es dann auch Herr Merz oder?
2: Nein, ehrlich gesagt, ich würde eher so Richtung Barack Obama oder sowas gehen. Gerade mit Blick auf die weltpolitische Lage und die Situation in Amerika fände ich es äußerst spannend, mal zu erfahren, wie er das so sieht, wo ja sein Vorgänger und Nachfolger ganz andere Politik macht und einen ganz anderen Stil hat als er. Also das finde ich schon äußerst spannend. Ja.
0: Also da könnte man den einen oder anderen auf jeden Fall mal so ein bisschen bohren und auch mal auch was von lernen vielleicht auch. Ne? Könnte man das sagen?
2: Man lernt immer was, ja.
0: Man lernt immer was. Wir werden auch gleich noch was lernen, und zwar wie die beiden Bürgermeisterkandidaten in Salzhemmendorf, was sie so denken, zum Beispiel über das Thema Ortsräte oder auch über die finanzielle Lage natürlich im Flecken. Wir werden über die Schule reden, über die finanzielle Situation, über das Naturerlebnisbad und vieles mehr.
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0: Stirn radioaktiv hier. Bei uns geht es um das Thema Kommunalwahl und auch um das Thema Bürgermeisterwahl. Eigentlich mehr um das Thema Bürgermeisterwahl, und zwar in Salzhemdorf am 13. September. Die beiden Kandidaten habe ich bei mir hier im Studio. Das ist einmal der parteilose Clemens Pommerening, der ist Amtsinhaber schon seit 12 Jahren. Ist er dort Bürgermeister in Salzhemdorf, unterstützt wird er von der CDU. Und er tritt wieder an und sagt, ich möchte es einfach nochmal wissen. Und sein Gegenkandidat ist Marius Fröschke, unterstützt wird er von der SPD. Erstmal schön nochmal, dass Sie da sind. Warum wollen Sie, Herr Pommerening, jetzt Bürgermeister bleiben? Und warum wollen Sie es werden?
1: Ja, bei mir ist es, ja, ich habe es vor 12 Jahren gesagt, es ist mein Traumjob, ein Traum, der sich damals erfüllt hat. Und ehrlich gesagt bin ich auch nicht enttäuscht worden. Also es macht wirklich Spaß und Freude, so ein bisschen an den Hebeln zu ziehen und die Geschicke der Gemeinde lenken zu dürfen. Und ja, auch die Zusammenarbeit mit den Gremien, mit den Ehrenamtlichen, mit allem, was dazugehört, das alles in eine Richtung zu bringen, das ist herausfordernd, aber es macht unheimlich viel Spaß, dann auch Erfolge zu sehen. Und ja, es steht noch einiges auf der Liste. Also wir haben noch viel vor gemeinsam und da möchte ich gern weiter mitwirken.
0: Ich bin ja auch ab und zu mal in Salzhemdorf unterwegs, in den Ausschüssen oder auch im Rat. Man merkt auch, dass so ein ganz gutes Miteinander mit den Angestellten bei Ihnen ist. Kann man das so sagen?
1: Ja.
0: Es wirkt jedenfalls so.
1: Natürlich, das muss ja sein. Also ja, als Bürgermeister ist man zwar, leitet man die Verwaltung, aber die muss natürlich trotzdem, also die muss funktionieren. Das ist entscheidend, dass man ein gutes Team hat, und da kann ich mich hundertprozentig auf meine Kolleginnen und Kollegen verlassen.
0: Herr Fröschke, wie sieht es bei Ihnen aus?
2: Ja, ja.
0: Ganz neu und sagen, ich will es versuchen, in Salzhemdorf, mich interessiert das. Warum möchten Sie das gern machen?
2: Genau, also Salzhemdorf ist ja erstmal auch meine Heimat. Da bin ich aufgewachsen, groß geworden, heimisch. Von daher möchte ich auch hier noch mehr Verantwortung übernehmen. Durch meinen Sohn weiß ich jetzt, dass alle Themen rund ums Kind mich die nächsten Jahre definitiv befassen werden. Geht weiter über mich und meine Frau. Hobbys wollen wir ja vor Ort haben, dadurch das Ehrenamt. Meine Eltern leben noch in Lauenstein, meine Oma lebt noch in Lauenstein. Daher kenne ich auch das Thema Mobilität, was ja auch noch ein Problem darstellt. Gerade durchs Ehrenamt weiß ich, dass wir viel Potenzial haben, aber auch noch mehr miteinander zuhören müssen, miteinander reden, verbinden, Brücken bauen. Außerdem möchte ich dann einen neuen Blickwinkel reinbringen, nah mit den Menschen zusammenarbeiten. Es geht hierbei nicht um mich, es geht darum, mit den Menschen zusammen Salzhemdorf weiterzuentwickeln und zu gestalten.
0: Sie kommen ja auch aus der Verwaltung.
2: Genau, ich habe beim Finanzamt gelernt und bin jetzt beim Landesamt für Steuern.
0: Mhm. Erste Thema Ortsräte, ganz spontan Ortsräte abschaffen oder sollte man sie weiter ausbauen und verbessern letztendlich, weil die Ortsräte sind jetzt mal für mich auch die Menschen, die noch näher an den Bürger und an den Bürgerinnen sind, als jetzt, ich sag mal, die Bürgermeister.
2: Ausbauen und stärken, nicht verbessern, stärken.
1: Also auf keinen Fall abschaffen. Ortsräte sind tatsächlich im Zweifel näher dran an den, in den Ortsteilen, als wir es vom Rat aus sein können. Die Aufgaben der Ortsräte sind natürlich weitestgehend vorgegeben, gesetzlich und über die Hauptsatzung. Aber es gibt dort noch eine Menge Möglichkeiten, ich sag mal so im Rahmen der Dorfentwicklung und ähnliche Themen, wo sich wirklich die Ortsräte einbringen können und sollten. Und das ist sehr wichtig für die Orte, damit die individuell auch nach vorne kommen.
0: Werden die immer alle gut besetzt? Oder ich habe jetzt dann auch schon öfter mal mitbekommen, dass dann auch so Plätze, sagen wir mal, frei geblieben sind, weil sich kein Ehrenamtlicher oder Ehrenamtliche mehr gefunden hat, um sich für den Ort zu engagieren.
1: Also Problem? Ja, ist tatsächlich nicht mehr ganz so einfach, wie es wohl vor Jahren noch war. Also wir hatten in der letzten Legislaturperiode, mussten wir ja zum Beispiel in Hemmendorf sogar nachwählen, weil er dann nicht mehr beschlussfähig war.

0: auch jetzt bei der Wahl, wenn ich da auf Oldendorf gucke, auch der wird nicht voll besetzt werden können, allein schon von den Kandidatinnen und Kandidaten, die dort antreten. Also es ist eine Aufgabe, aber es ist eine wichtige Aufgabe.
1: Die ersten 100 Tage Amtszeit. Herr Pommerening, Sie haben es ja schon mal gehabt mit den ersten 100 Tagen, sogar vielleicht sogar zweimal schon gehabt. Was macht man aber jetzt trotzdem, oder was würden Sie machen, wenn Sie sagen, so die jetzt, ich bin's wieder geworden, das habe ich mir vorgenommen in den ersten 100 Tagen. Also hat man das dann so im Kopf überhaupt?
0: Also ich nicht so, muss ich sagen. Für mich wäre es ein Weiterarbeiten und ein ja weiter an den Dingen arbeiten, die man sich vorgenommen hat oder die auf der Liste stehen, sage ich mal. Wir sind ja, der Haushalt läuft, es laufen ganz viele Projekte. Was jetzt in der nächsten Zeit dann ansteht, ist natürlich die Konstituierung des Rates, der Ortsräte. Ganz viele neue Personen werden dort tätig werden. Und also das ist jetzt erstmal das, was ja Fleckensalz-Hemmendorf ansteht. Für mich persönlich dann, ja, mit Blick auf den neuen Haushalt dann weitere Dinge und Projekte schon mal vorbereiten und anschieben.
1: Herr Fröschke, die ersten 100 Tage Amtszeit, haben Sie sich da schon was vorgenommen?
2: Ja, also auf jeden
1: Fall. Also wo man sagt, ne, wenn ich jetzt Bürgermeister bin, ja, dann mache ich auf jeden Fall das.
2: Genau, also auf jeden Fall anfangen, mich einzuarbeiten, das ist ja logisch. Und nach außen hin Kommunikationswege aufbauen, innerhalb der Verwaltung mit jedem ins Gespräch kommen. Was läuft gut, was kann man besser machen, wie sind die persönlichen Wünsche? Genauso noch außerhalb mit den Vereinen, Unternehmen, dass wir da einfach in die Gespräche kommen. Vor Ort Bürgermeister-Sprechstunden anbieten, so dass man auch da nahbar ist. Das sind so Sachen, die ich mir für die ersten 100 Tage vorgenommen habe und denke auch gut zu realisieren sind.

0: Zirn radioaktiv hier am Tag, und zwar am 13. September ist Kommunalwahl, und wir hoffen natürlich alle, dass viele Menschen zur Wahl gehen und auch ihre Stimme einfach nutzen, zum Beispiel auch in Salzhemdorf, das ist ja Kommunalwahl natürlich auch und auch Bürgermeisterwahl. Zwei Kandidaten stehen sich da gegenüber, einmal der parteilose Clemens Pommerening, der ist Amtsinhaber schon seit 12 Jahren, und sein Gegenkandidat ist Marius Fröschke, unterstützt wird er von der SPD. Wir haben jetzt eben schon mal so ein bisschen gesprochen, natürlich, was alles so gemacht werden müsste und könnte, die Ortsräte auf jeden Fall erhalten und weiter betreuen, sage ich jetzt einfach mal. Die finanzielle Lage ist natürlich wie in vielen Kommunen auch im Flecken Salzhemdorf sehr angespannt, also mehrere Millionen Euro Schulden. Dann muss man aber trotzdem investieren. Man kann also nicht die Augen zumachen und kann sagen, wir bleiben jetzt so auf einem Stand stehen. Es wird immer wieder gefordert. Also das ist jetzt nicht eine Forderung, die jetzt Herr Pommerening da erfunden hat. Es wird von vielen Bürgermeistern, von vielen Parteien gefordert, eine Unterstützung von Land und Bund. Wie kommt man da jetzt eigentlich weiter, Herr Pommerening? Und ist das was, wo man sagt, da müssen wir einfach, an dem Thema müssen wir dranbleiben. Wir schaffen es sonst alleine nicht finanziell.
1: Genau, das ist eigentlich ein ganz wichtiges Thema oder beziehungsweise die Grundlage auch für unser Handeln. Erstmal muss man so ein bisschen unterscheiden. Es ist eines der Ergebnishaushalt, also sprich die laufenden Einnahmen und Ausgaben. Da haben wir beim Haushaltsvolumen von 25 Millionen ein Loch von 4 Millionen. Das ist schon, also ich sag mal so, eine private Firma würde da nicht lange aushalten und dann irgendwann pleite gehen. Von daher ist das wirklich dramatisch. Schulden für Investitionen sind auch nicht schön, aber das dafür hat man dann ja das Vermögen als Gegenwert. Das ist noch ganz anders darstellbar. Aber ja, gerade diese laufenden Kosten, die wir nicht mehr durch die regelmäßigen Einnahmen decken können, das ist ja ein ganz schwieriges Problem, und das wird uns auf Dauer dann auch ja immer handlungsunfähiger machen. Von daher ist es wichtig, dass hier insbesondere vom Land entsprechende Unterstützung kommt. Es ist ja auch nicht so, dass das ein Phänomen von Salzhemdorf allein ist. Das geht ja Land auf, Land ab. Also ich glaube, kein Landkreis hat mehr einen ausgeglichenen Haushalt, und bei den Kommunen sieht es ähnlich aus. Salzhemdorf ist nicht besonders steuereinnahmestark, deswegen trifft es uns dann noch besonders hart, und ja, da muss dringend eine Verbesserung her.
0: Herr Fröschke, wenn Sie mit dem Blick und sagen, ich stelle mich da auf als Bürgermeisterkandidat, und mit dem Blick auf diese ganzen Kosten und dann diese ganzen Zahlen, bekommt man da auch irgendwie, sagen wir mal, oh, das erschreckt mich auch ein bisschen.
2: Ja, also man kennt es ja mittlerweile, das ist irgendwie zwar traurig zu sagen, aber abgefunden hat man sich nicht unbedingt mit, aber es erschreckt einen in dem Sinne nicht mehr. Das sind Sachen, da können wir in der Kommune nicht viel machen, das ist klar, aber ich war jetzt die Woche unterwegs, unter anderem in Holzminden, da war Philipp Amthor zu Gast, oder jetzt in Erzen, da war Olaf Lies zu Gast, und von beiden hat man gehört, dass wir auch von den Förderungen weg müssen und wieder mehr hin den Kommunen vor Ort zu vertrauen und sie so gesehen auch besser auszustatten, auch finanziell. Von daher sehe ich da auch vor allem Land und Bund in der Pflicht, die Kommunen besser auszustatten. Und da müssen wir dann als Gemeinde, als Städteverbund, was es gibt, hinterher sein, dass das auch so kommt.
0: Herr Pommerening, von den Förderungen weg, ist das eine gute Lösung?
1: Das wäre schon mal ein ganz wichtiger erster Schritt. Das Problem bei den Förderungen ist, es sind immer mit irgendwelchen Forderungen gleichzeitig verbunden. Also wir können im Zweifel nicht das machen, was wir wollen, was wichtig für unsere Gemeinde ist, sondern das, was sich Bund und Land ausdenken, wo jetzt die Schwerpunkte gesetzt werden sollen. Und es wird ja auch nicht einfach so überwiesen, sondern das sind aufwendige Antrags- und Abrechnungsverfahren, die binden unheimlich viel Zeit und im Zweifel sogar Geld, weil man extra Planungen dann noch braucht. Also das ist äußerst kompliziert, aufwendig, und da kann man eine Menge vereinfachen.
0: Welche Investitionen hätten denn jetzt Vorrang im Flecken für Sie?
2: Ja, erstmal die Pflichtaufgaben, das was kommt. Kindergärten brauchen wir. Allein auch für ja, unsere Firmen, dass die Arbeitskräfte auch vor Ort sein können und die Leute nicht ihre Kinder betreuen müssen. Da haben wir ja in Lauenstein und Osterwald noch was vor der Brust. Ja, ansonsten Hochwasserschutz, wenn es zu spät ist, dann hilft uns das auch nicht mehr viel. Von daher müssen wir da frühzeitig ran. Genau.
1: Ja, es ist der bunte Strauß. Ich sag mal so, wir müssen unsere Einrichtungen, die wir haben, unterhalten. Kindergärten, Schulen sind wir bereits sehr gut aufgestellt, beziehungsweise sind wir dort jetzt schon in der Umsetzungsphase, was zum Beispiel die Ganztagsbetreuung in den Schulen betrifft. Die Projekte müssen, sage ich mal, nur noch umgesetzt werden, die sind durchgeplant. Ja, was dann wichtig ist, ist zum Beispiel, um Gewerbe ansiedeln zu können, brauchen wir entsprechende Gewerbegebiete. Da haben wir auch schon erste Schritte gemacht, da wollen wir weiter vorangehen. Im Bereich der Feuerwehren müssen wir noch ein drittes Gemeinschaftsfeuerwehrhaus oder wollen wir bauen. Auch ein sehr wichtiger Schritt, um ja für die Sicherheit in unserer Gemeinde ja ein gemeinsamer Bauhof oder ein Bauhof für den Fleckensalz-Hemmendorf. Also ganz wichtige Punkte, die in den nächsten Jahren dort anzugehen sind.
0: Aber die auch nochmal richtig viel Geld kosten werden.
1: Investitionen kosten Geld, aber sie sind wichtig für die Zukunftsfähigkeit unserer Gemeinde.

0: Redaktion Radioaktiv. Es ist Kommunalwahl und ich hoffe, Sie gehen wählen und nutzen Ihre Stimme. In Salzhemdorf ist auch Bürgermeisterwahl und Amtsinhaber Clemens Pommerening tritt da wieder an und sein Gegenkandidat ist Marius Fröschke. Beide sind hier bei uns im Studio. Wir haben eben gerade schon mal so ein bisschen darüber gesprochen. Investitionen, die auf jeden Fall für Sie, Herr Pommerening, so Vorrang haben. Bauhof, Feuerwehr, ist ja, läuft ja eigentlich schon ganz gut. Es gibt ja schon die Feuerwehren, ich hoffe, ich sage es jetzt richtig, Oldendorf, Bensdorf, Osterwald, Ahrenfeld?
1: Gibt's nicht mehr.
0: Okay, aber die drei haben ja schon ein gemeinsames Feuerwehrhaus, genau wie in Tüste-Wallensen, Ockensen,
1: Lewedachsen.
0: Dankeschön nochmal. Da funktioniert das ganz gut. Jetzt wäre es nochmal wichtig für die restlichen Ortschaften, also Lauenstein, Salzhemdorf, Hemdorf. Ist geplant.
1: Ja, ganz genau. Die Feuerwehrhäuser sind alle nicht mehr so, wie sie sein müssen. Von der Ausstattung, von der Größe, von den vielen Anforderungen, die es dazu gibt. Und das macht Sinn, die ja, da gemeinsam zu denken, gemeinsame Gebäude für verschiedene Feuerwehren. Den Weg, den wir schon erfolgreich zweimal gegangen sind, wollen wir jetzt zum Abschluss bringen und für Salzhemdorf, Hemdorf und Lauenstein auch so ein Haus mittendrin schaffen.
0: Herr Fröschke, wäre das auch Ihr Thema?
2: Ja, also das ist ja schon auf den Weg gebracht. Ich sehe es positiv, von daher würde ich das auch so weiterverfolgen.
0: Es gibt ja noch mehrere Themen, wir hatten es vorhin schon mal so ein bisschen angesprochen, Hochwasserschutz, die Situation der Schulen, immer mit Blick auf die Kinderzahlen, die gehen glaube ich auch etwas leicht zurück, die Geburtenzahlen jetzt im Flecken, auch in den kommenden Jahren. War das denn letztendlich die richtige Entscheidung zu sagen, ich trenne mich wie vor ein paar Jahren von der Grundschule Wallensen und auch Lauenstein und habe das jetzt zusammengepackt, obwohl es in Salzhemmendorf, wer sich da so ein bisschen auskennt, die Schule ja jetzt doch relativ voll gepropft ist.
1: Also ich denke, rückblickend war das auf jeden Fall der richtige Weg. Wenn man sich nur mal klar macht, was heute von Schulen verlangt wird. Ich nenne nur mal so ein paar Stichworte. Digitalisierung, Nachhaltigkeit der Gebäude, Barrierefreiheit, Ganztagsbetreuung. Wir hätten uns mit 4 Schulen ja, verzettelt. Damals war der Grundgedanke, wir konzentrieren uns auf 2 Standorte und bieten dort attraktive, gute Voraussetzungen für die Kinder, für die Eltern. Und ich glaube, das ist uns sehr gut gelungen und werden da jetzt noch ein bisschen ja, weiter diesen Weg gehen.
0: Herr Fröschke, wissen Sie, ob auch wirklich Zuzug ist, dadurch, dass es zum Beispiel das Angebot von 2 Grundschulen gibt? Es gibt auch in Salzhemdorf die KGS, also die Kooperative Gesamtschule. Es gibt 2 Bäder, wo man schwimmen gehen kann. Es gibt ein Hallenbad auch noch in Salzhemdorf. Dass das ein Grund ist, um entweder da zu bleiben, so wie Sie es gemacht haben als Lauensteiner, oder auch neue Menschen dann anzulocken?
2: Ja, selbstverständlich. Also ich glaube, keiner zieht freiwillig irgendwo hin, wo er dann sein Kind eine halbe Stunde erstmal auf Fahrt schicken muss, damit sie erste, zweite, dritte Klasse besuchen kann. Von daher Grundschulen vor Ort sind extrem wichtig, gehören dementsprechend auch gefördert. Und auch die Bäder. Also es ist ja wunderschön, wenn man sein Kind rüberschicken kann über die Straße und es da baden kann. Dafür haben wir auch 2 wunderschöne Gelände. Von daher sind das definitiv Pluspunkte für den Flecken.
0: Ist das was, was auch den Tourismus dann wiederum fördert? Oder, also mein, mit den Schulen jetzt vielleicht nicht, aber das eine Bad werden wir jetzt auch gleich nochmal sprechen, über das Naturerlebnisbad in Lauenstein, das soll ja saniert werden. Aber ist das auch, wo der Flecken sich weiter mit dem Thema Tourismus beschäftigen sollte oder könnte oder müsste?
1: Natürlich, es gehört alles zusammen, ist das Gesamtpaket, was wir anbieten. Ich glaube, wir sind ein sehr attraktiver Standort. Im Zweifel wird es nicht der eine Grund sein, weshalb man hierher zieht, weshalb man hier Urlaub macht. Aber ich glaube, wenn man das gesamte Angebot sieht, dann sind wir da wirklich schon sehr gut aufgestellt. Und natürlich wollen wir da unsere Stärken weiter voranbringen und an den Schwächen weiterarbeiten.
0: Hat man einen Überblick, wie viel Touristen kommen, also wie viele Leute den Flecken Salzhemdorf besuchen und direkt da bleiben, auch vielleicht ein paar Tage und vielleicht wandern gehen, Fahrrad fahren, in die Therme?
1: Ja, genau, da muss man so ein bisschen unterscheiden. Es gibt ja einmal die Tagesgäste, da sind wir, glaube ich, sehr stark, was Therme, Rastiland, aber auch die Bäder oder Osterwaldbühne, Hüttenstollen, sowas betrifft. Also da, glaube ich, brauchen wir uns überhaupt nicht verstecken. Ein bisschen schwieriger wird es dann mit Übernachtungsgästen. Die sind ja eigentlich fast noch attraktiver für den Tourismus, weil die mehr Geld in der Region lassen. Und schlussendlich geht es ja darum, dass wir damit Beschäftigung und ja, finanzielle, wirtschaftliche Vorankommen da generieren. Da gibt es zwar eine offizielle Statistik, aber da werden nur die größeren Betriebe erfasst. Also ja, wer hier nur zum Wandern herkommt oder in einer Ferienwohnung lebt, die werden statistisch nicht erfasst, aber man kriegt, wenn man so bisschen, ja, sich mit den Anbietern unterhält, kriegt man doch schon ein Gefühl dafür, dass das sehr gut vorangeht.
0: Herr Fröschke, Sie haben ja auf Ihren Wahlplakaten Tourismus stärken, habe ich gelesen, genau. Drauf. Was würden Sie denn jetzt besser oder anders machen?
2: Ich würde auf jeden Fall alle an einen runden Tisch bringen und gucken, wo wir uns noch besser verknüpfen können. Ich kenne es ja vom Naturbad mit den Naturfreunden oben zusammen. Jetzt mit der Therme sind wir im Gespräch, die unterstützen uns und ich glaube, da haben wir allgemein noch ganz viel Potenzial, dass wir miteinander verknüpfen, zusammen Angebote schaffen. Sei es eine Karte, wenn man im Naturfreundehaus schläft, kriegt man überall nochmal 10% Rabatt oder was auch immer, dass man solche Angebote noch schafft und wir uns so auch gegenseitig stärken.

0: Musik von Tracy Chapman, Fast Car bei Radioaktiv. Es geht um die Bürgermeisterwahl in Salzhemmendorf und die beiden Kandidaten, die sich dort zur Wahl stellen. Das ist einmal Clemens Pommerening, das ist der Amtsinhaber, und sein Gegenkandidat ist Marius Fröschke. Und beide sind jetzt hier bei mir im Studio. Wir haben eben schon mal über einiges gesprochen, wollen natürlich auch noch über das Naturerlebnisbad in Lauenstein sprechen. Da berichtet Radioaktiv ja auch immer mal drüber. Im Moment ist es so, dass das Bad zu ist. Es soll saniert werden. Es hat sich jetzt so ein ganzes Jahr verschoben mit der Sanierung. Es sind aber auch schon Fördergelder gekommen. Und da muss man jetzt richtig ein bisschen auf Zack sein, dass es losgeht, weil man bis zum nächsten Jahr, 30.06. dann das Ganze auch abgerechnet haben muss. Sonst müsste man wahrscheinlich die Fördergelder zurückzahlen. Hier wird schon genickt. Herr Fröschke, Sie sind der Vorsitzende des Naturbads, also auch was, was Ihnen dann wahrscheinlich auch sehr am Herzen hängt. Wie schnell muss es jetzt noch gehen mit dem Naturbad? Haben Sie noch irgendeine Möglichkeit, das irgendwie noch weiter voranzutreiben? Oder auch beide, dass Sie sagen, es muss jetzt nochmal zackig gehen und dann auch fertig werden, endlich, dass die Leute wieder baden gehen können, spätestens im nächsten Jahr.
1: Ja, also hier geht es ja nicht darum, dass ich der erste Vorsitzende bin und Druck da aufbauen möchte, dass das Bad jetzt schnellstmöglich saniert wird, sondern das ist ja, wie Sie schon gesagt haben, es geht um 1 Million Euro. Wenn wir nicht zeitig fertig wären, steht der Flecken dafür gerade. Und das ist eine Sache, die kann nicht sein. Von daher müssen wir zusehen, dass die Firmen jetzt anfangen, zügig arbeiten und dann bis zum 30.06. noch abgerechnet werden kann. Also ich glaube, das hat nichts mit meinem Vorsitz zu tun, sondern da sollte jedem in der Gemeinde dran gelegen sein.
0: Gekommen ist ja diese Verzögerung, weil der Architekt wegen Krankheit gesagt hat, ich muss das nochmal so ein bisschen rausschieben. Und dann man einfach letztendlich noch drauf gewartet hat, dass es weitergeht. Wie wichtig ist denn dieses Naturbad? Also die Politik hat sich ja dafür ausgesprochen, und wir wollen das auf jeden Fall erhalten. Das ist ein super schönes Gelände, da kann man ganz viel machen. Da ist ein Volleyballfeld noch drauf, ein Spielplatz. Und das ist ein schönes Gelände, wir wollen das und wir brauchen das auch, weil die Naturfreunde in Lauenstein das auch sehr nutzen. Also ist es was, was man sich auch nicht mehr wegdenken könnte, kann?
2: Ja, wir hatten das Thema eben. Ich glaube, es ist ein Mosaikstein für die Attraktivität unserer Gemeinde, sei es nur für Tourismus, vor allem aber sehe ich da hier auch für die Einwohnerinnen, Einwohner, für die Kinder. Also ich glaube, für den Ort Lauenstein, für unsere Gemeinde Salzhemmendorf ist das ein ganz wichtiger Baustein. Von daher begrüße ich auch die mehrheitliche Entscheidung im Rat, die ja trotz der gestiegenen Kosten die Sanierung jetzt durchzuführen. Aufträge sind erteilt, die Bagger rollen an. Also ich bin da guten Mutes, das wird klappen in der Zeit und die zugesagten Zuschüsse werden wir auch nicht verlieren. Also Idee ist ja auch dann gemeinsam mit dem Verein das Bad noch intensiver zu bespielen. Also ich sag mal, nicht nur die 3 Monate im Sommer, das dort Leben ist, sondern auch außerhalb Veranstaltungen dort zu machen. Ich glaube, da sind schon gute Ansätze. Wir hatten letztens einen Mittelaltermarkt, der soll weiter aufgezogen werden. Oder unser Bürgerfest, was wir dort machen. Und ich glaube, da kann man noch eine ganze Menge machen, gemeinsam natürlich mit dem Verein.
0: Herr Fröschke, sehen Sie das auch so? Sie sind ja da mehr involviert in dem Verein.
1: Ja, hier würde ich jetzt auch wieder politisch anfangen wollen. Und zwar die grundsätzliche Entscheidung ist ja schon 2018 gefallen, wo die Fördergelder beantragt worden sind, dass man das erhalten möchte. Ich glaube, so grob in dem Dreh. Und es wurde ja nie großartig diskutiert, ob man da was anderes auch machen könnte. Also das Gelände ist ja groß, wir haben 2 Bäder. Von daher wäre ja auch die Möglichkeit gewesen, nochmal was komplett Neues mit dem Gelände zu machen. Jetzt muss man aber auch sagen, sind wir in dem Verein nochmal stark gewachsen und haben eine ehrenamtliche Infrastruktur dahinter, die jetzt kaputt gegangen wäre, wenn man sich jetzt gegen die Sanierung entschieden hätte. Dann hätten wir wieder 50 bis 60 Ehrenämter verloren und ich glaube, die hätten so schnell auch keine Lust in der Gemeinde wieder was zu machen. Von daher war jetzt die Entscheidung definitiv richtig.
0: Also es wird weitergehen mit dem Naturerlebnisbad in Lauenstein. Wir werden das natürlich auch von Radioaktiv weiter verfolgen. Grüne Themen. Wie sieht's da aus? Sie werden, Herr Fröschke, unterstützt von der SPD, Herr Pommerening von der CDU. Wie wichtig sind die grünen Themen, Arbeitskreis Klimaschutz gibt es ja auch, sind die für Sie in Ihrer Arbeit?
2: Ja.
0: Also in der zukünftigen Arbeit. Ich sage es immer, zukünftige Arbeit.
2: Also grüne Themen ist natürlich äußerst vielschichtig. Also da könnten wir, glaube ich, eine eigene Sendung bestücken. Wir als Gemeinde sind dort ja in vielen Dingen aktiv. Wir haben die Wärmeplanung schon durch. Dort geht es jetzt weiter mit Quartierskonzepten. Ja, Starkregenschutz gehört dazu, Hochwasserschutz, solche Themen. Unsere eigenen Gebäude haben wir über unser kommunales Energiemanagement sehr gut im Blick und versuchen dort weiter auf dem Weg der Nachhaltigkeit zu gehen, mit PV-Anlagen, mit nachhaltiger Wärmeerzeugung. Also wie gesagt, ein ganz vielschichtiges Thema. Wir sind dort in vielen Bereichen sehr aktiv. Ja, gut, irgendwann kostet es alles Geld, irgendwann kostet es auch Arbeit, aber wir haben dort schon eine Menge geschaffen und ja, den Weg wollen und müssen wir natürlich auch weitergehen.
1: Genau, also Klimaschutz ist ja unter anderem auch Hitzeschutz und wenn man sich jetzt die letzten Monate mal wieder ins Gedächtnis ruft, wenn wir da in den Kindergärten über 40 Grad haben, in den Grundschulen über 40 Grad, teilweise in den Klassenräumen, da kann man nicht mehr lernen, das geht einfach nicht. Von daher sind das wichtige Themen, die wir weiter voranbringen müssen. Unsere Bevölkerung auch schützen, gerade die Älteren, dass wir denen auch Räume anbieten können, wo sie, ich sag mal, in Sicherheit in kühlen Räumen dann den Tag verbringen können. Und von daher ja, muss auch das weiter ausgebaut werden.
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0: Bisschen radioaktiv. Ja, die Kommunalwahl, die beschäftigt uns natürlich auch. Was haben die Leute so vor? Was haben die Parteien vor? Was wird wohl gewählt? Und in Salzhemdorf zum Beispiel ist auch Bürgermeisterwahl. Und da stellt sich zur Wahl einmal der Amtsinhaber der Parteilose Clemens Pommerening, unterstützt wird er aber von der CDU. Und sein Gegenkandidat ist Marius Fröschke, unterstützt von der SPD. Die beide sind im Studio und wir wollen noch mal eine kleine letzte Runde machen. Haben Sie so einen Überblick, wie es aussieht mit der Briefwahl? Läuft das ganz gut an? Gehen die Leute wählen in Salzhemdorf?
1: Also ich habe nicht die ganz genauen Zahlen, aber sind bei über 1300 Briefwählern bereits, bei 7000 Wahlberechtigten insgesamt ist das schon eine sehr gute Quote. Und ja, es zeigt so den Trend der vergangenen Wahlen und Jahre. Es wird immer beliebter, mit Briefwahl schon vorher zu wählen.
0: Man ist ja viel unterwegs jetzt auch, natürlich vor der Wahl. Man nimmt an irgendwelchen Veranstaltungen teil oder ist auf dem Wochenmarkt, sage ich mal, oder bei irgendwelchen Veranstaltungen. Sprechen Sie da die Leute auch an, Herr Frösch, und sagen, geht wählen?
2: Ja, also wenn man ins Gespräch kommt, dann geht es natürlich auch darum, dass die Leute wählen gehen. Gestern in Ollendorf hatten wir da auch ein nettes Gespräch. Dann hieß es, ja, ich bin aber eigentlich gar nicht Politik interessiert. Und dann noch so ein bisschen miteinander reden, dass es ja doch wichtig ist und ja auch unsere Demokratie direkt betrifft, auch hier vor Ort, hat die Person gesagt, ja okay, dann mache ich doch noch Briefwahl, weil den Sonntag bin ich nicht da. Von daher ist das schon auch ein Thema.
0: Muss man die Leute noch überzeugen, wenn Sie so unterwegs sind, Herr Pommerening, zur Wahl zu gehen? Also nicht sagen, wählt mich, sondern geht einfach zur Wahl?
1: Ja, Einzelne gibt's da immer. Also ich persönlich verstehe es ja nicht, aber wenn man so Wahlbeteiligungsquoten von 60% oder 70 hatte, was wir die letzten Wahlen hatten, dann ist das für mich eigentlich viel zu wenig. Also es gibt für mich wenig Ausreden, nicht zur Wahl zu gehen. Von daher muss man da immer darauf hinweisen und immer dran arbeiten, dass eine hohe Wahlbeteiligung vorliegt.
0: Wo sind Sie am Wahltag? Haben Sie sich schon mal was vorgenommen?
2: So wie ich gehört habe, sollen wir abends im Feuerwehrhaus gemeinsam sein. Zumindest ist das wohl in Planung.
0: Stimmt das?
1: Ja, das machen wir auch schon immer. Früher war es im Rathaus. Ich glaube, in diesem Jahr wollen wir dann im Feuerwehrhaus, also eine größere, ja, oder die Tore öffnen, sagen wir es mal so, um alle interessierten Bürgerinnen und Bürger dort
0: ein bisschen. In welchem Feuerwehrhaus wäre jetzt noch die Frage?
1: In Salzhemdorf.
0: In Salzhemdorf. Okay, dann schaue ich auch mal vorbei. Ich bedanke mich, dass Sie hier so ein bisschen Rede und Antwort gestanden haben. Die Bürgermeisterwahl in Salzhemdorf am 13. September. Zu Gast war der Amtsinhaber der Parteilose Clemens Pommerening, unterstützt von der CDU. Der tritt wieder an. Und sein Gegenkandidat ist Marius Fröschke, unterstützt von der SPD. Tschüss.
2: Ciao.
1: Tschüss.

0: Am 13. September 2026 ist Kommunalwahl in Niedersachsen. Radioaktiv sendet hierzu Spots der Parteien und Kandidierenden. Diese sind allein für den Inhalt verantwortlich. Es folgt Wahlwerbung des parteilosen Bürgermeisterkandidaten in Bad Pyrmont, Hajo Böhnke, der von der SPD unterstützt wird.
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0: Das war Wahlwerbung von Hajo Böhnke zur Bürgermeisterwahl in Bad Pyrmont. Es folgt Wahlwerbung des Hamelner SPD-Oberbürgermeisterkandidaten Steffen Knippertz.
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0: Das war Wahlwerbung von Steffen Knippertz zur Oberbürgermeisterwahl in Hameln. Für den Inhalt war Radioaktiv nicht verantwortlich, sondern ausschließlich die Parteien und Kandidierenden. Die Kommunalwahl in Niedersachsen findet am 13. September 2026 statt.
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8: Ich bin Thomas Bleskin. Im Ringen um ein Ende des Ukraine-Kriegs sind die US-Unterhändler Witkow und Kushner erstmals in Kiew eingetroffen. Dort ist ein Treffen mit Präsident Zelensky geplant. Gestern hatten beide in Moskau fast 3 Stunden mit Kreml-Chef Putin gesprochen. Zelensky erklärte, die Ukraine sei zu konstruktiven Gesprächen bereit, brauche aber Sicherheitsgarantien und eine würdige Nachkriegsordnung. Die Erwartungen an die neuen US-Vermittlungsbemühungen sind in Kiew und Moskau allerdings gering. Heute wird in Sachsen-Anhalt ein neuer Landtag gewählt. Knapp 1,7 Millionen Menschen sind zur Stimmabgabe aufgerufen, noch bis 18 Uhr. Im Fokus steht die AfD mit Spitzenkandidat Ulrich Siegmund.
9: Insgesamt treten 15 Parteien bei dieser Landtagswahl an. Aber die Frage, die die Menschen interessiert, ist vor allem, schafft es die AfD mit ihrem Spitzenkandidaten Ulrich Siegmund, der bei jeder Veranstaltung von hunderten Parteianhängern belagert wird für Selfies und Autogramme, schafft der es, die Mehrheit zu holen? Immerhin wird die Partei vom Verfassungsschutz als gesichert rechtsextrem eingestuft. Deswegen könnte die Regierungsbildung auch schwierig werden. Gewinnt die AfD nicht die absolute Mehrheit, könnte es heißen, alle anderen Parteien inklusive der Linken gegen die AfD. Simon Krämer, Magdeburg.
8: Nach dem gescheiterten Drohnenangriff auf den Leipziger Flughafen plant die Bundesregierung einen besseren Schutz vor solchen Vorfällen. Bundesinnenminister Alexander Dobrindt rechnet mit einer Zunahme der Attacken. Russlands hybride Angriffe seien tägliche Realität, so der CSU-Politiker.
10: Dobrindts Pläne gehen ziemlich weit. Mobile Einheiten sollen Drohnen über Flughäfen, wichtigen Verkehrsknoten und dem Berliner Regierungsviertel abfangen können. Auch Stromanbieter, Wasserwerke oder Rüstungsfirmen sollen mehr Möglichkeiten bekommen, selbst gegen Drohnen vorzugehen. Und weil Behörden und Unternehmen täglich hunderte Cyberattacken erleben, plant das Innenministerium einen sogenannten Cyberdome, also ein Netz aus digitalen Sensoren, das Hackerangriffe möglichst früh erkennt und abfängt. Zoe Tassovali, Nachrichtenredaktion.
8: Die Polizei sucht weiter nach einem 48-Jährigen aus dem Ruhrgebiet. Er soll hinter mehreren Sabotageakten gegen das deutsche Stromnetz stecken. Die Fahndung läuft, sagt die Kölner Polizei. Hinweise seien eingegangen, denen gehe man nach. In seiner Wohnung in Gevelsberg hatten die Fahnder Sprengstoff gefunden. Zum Wetter, die aktuelle Vorhersage des Deutschen Wetterdienstes. Insgesamt freundlich, dichtere Wolkenfelder ziehen nur im Nordosten durch, bei Höchsttemperaturen zwischen 19 Grad an den Küsten und 29 Grad im Südwesten. Zum Start in die neue Woche kann es dann vor allem im Süden und in der Mitte einige kurze Regenschauer geben, bei dann 20 bis 33 Grad maximal, mit den höchsten Werten am Oberrhein.
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11: 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Ich bin Jan Hampe. Wie schön, dass Sie mit dabei sind.

0: die Sendung Nachgefragt bei Radio Aktiv. Heute mit der Apothekerin Maike Schild und dem Allgemeinmediziner und Hausarzt Dr. Andreas Bertomeo aus Fischbeck, Hessisch-Oldendorf, die zusammen den Arzt-Apport produzieren, den Arzt- und Apothekerin-Podcast, der ab sofort auch bei Radio Aktiv zu hören ist, jeden Dienstag ab 18 Uhr. Oder jetzt schon, wenn Sie wollen, auf sämtlichen Streaming-Plattformen. Wir treffen uns für diese Sendung genau dort, wo auch die Podcast-Folgen aufgezeichnet werden. In einem der Behandlungszimmer der Praxis von Dr. Andreas Bertomeo in Fischbeck, der dafür extra ein komplettes Aufnahmestudio aufbaut. Direkt nebenan, im selben Haus, vorne an der Dammstraße, liegt die Sündel-Apotheke der Inhaberin Maike Schild. Frau Schild, Dr. Bertomeo, vielen Dank für die Einladung.
1: Hallo. Ja, hallo.
0: Sie machen einen Podcast schon seit einiger Zeit. Gesundheitspodcasts gibt es ja einige, aber diese Kombination, die ist ungewöhnlich. Wie ist es dazu gekommen? Wer hatte die Idee?
1: Ich glaube, die Idee hatte ich. Ne?
2: Das war, muss ich zugeben.
1: Ja, also ich glaube, der Auslöser war das E-Rezept, mit dem wir uns vor 3 Jahren angefangen haben, rumzuschlagen.
2: Damit fing es an, ja.
1: Wir haben es beide halt von unterschiedlichen Seiten gesehen. Ich vom Ausstellen und immer wieder diese Probleme mit der Gematik, also mit diesen Datenbanken, auf die wir das draufspielen sollten. Umgekehrt die Apotheke halt mit ihren Problemen, das dann wieder runterzuholen. Und zusätzlich ist ja, und das hat die Politik ja weitergesponnen, wird ja immer versucht, mit ja, Divide et Impera zu arbeiten, also immer Teile und Herrsche, also irgendeinen Keil zwischen Apotheke und Arztpraxis reinzuhauen. Und unsere Motivation war ganz klar zu sagen, das lassen wir nicht zu. Wir arbeiten zusammen, wir sind beide für die Gesundheit der Menschen und der Einwohner zuständig. Und das war eigentlich die Motivation, dass wir gesagt haben, nee, wir machen das jetzt zusammen und zeigen auch nach außen eben, dass Arzt und Apotheke zusammengehören und dass das eben nicht zu teilen ist einfach so. Und auch wenn die Politik das nach wie vor und jetzt ja gerade erst recht versucht, dass das nicht funktioniert. Und das war eigentlich so die Idee daraus.
2: Das stimmt. Beim E-Rezept gab es einfach ganz viele ungeklärte Fragen. Oder man hatte so ein bisschen das Bedürfnis aufzuklären, weil ja doch jeden Tag die gleichen Probleme, die gleichen Fragen aufgetreten sind. Und dann hat sich das ganz wunderbar als erste Folge oder am Anfang ergeben, dass man da einfach drüber aufklären möchte, informieren möchte, wie funktioniert es denn eigentlich.
0: Das heißt, Sie waren auch gleich überzeugt von der Idee, darüber einen Podcast zu machen.
2: Ja.

0: Aber Herr Dr. Berdomeo, Sie haben es angesprochen. Es gab ja insgesamt schon rund 30 Folgen, die Sie aufgenommen haben. Gab es da so das eine oder andere Thema, das Sie besonders überrascht hat? Gab es irgendeine Erkenntnis, wo Sie sagten, ach Mensch, das war mir vorher gar nicht so klar, aber jetzt auch durch die Recherche hat mich das doch irgendwie erstaunt und weitergebracht?
1: Also es gab es, glaube ich, bei fast jeder Folge. Also bei fast jeder Folge gibt es dann immer irgendeine Kleinigkeit, ob das bei Schlafen ist oder ob das, auch Supplemente hatten wir zwischendurch auch schon mal und so. Da gab es immer wieder so Phasen, wo man eigentlich

0: Ja, bestimmt spannend, aber da muss ich mir auch an die eigene Nase fassen als allererstes.
1: Aber das ist doch der beste Zugang eigentlich zu so einem Thema, ne? Dass man selbst betroffen ist und es dann vielleicht sogar umsetzt und dann berichtet.
0: Also gerade bei der kürzlich aufgenommenen Folge über Nahrungsergänzungsmittel, ja, musste ich auch über mich selber staunen. Man liest ganz viele neue Stoffe, neue Präparate und denkt, boah, das ist ja der Wahnsinn. Wenn ich das jetzt nehme, dann geht es mir ja richtig gut. Und dann beleuchtet man das für sich ein bisschen genauer und stellt fest, naja gut, hätte ich gestern Abend ein bisschen mehr Gemüse gegessen, hätte mich das auch schon ein Stück weitergebracht. Und das ist, glaube ich, genau der Fall.
2: Ich habe schon den Titel für diese Folge. Der innere Schweinehund.
1: Ja. Absolut. Das betrifft uns, glaube ich, alle. Und das ist ja das Schöne. Interessante ist ja, viele Sachen ahnt man ja. Also wie die Sachen laufen, also wie soll ich mich ernähren, was soll ich weglassen. Gibt es so eine Struktur der Folgen? Also gibt es vielleicht so einzelne Rubriken? Ich denke ja zum Beispiel an die Mythen. Also die vielleicht in jeder Folge wieder auftauchen, wo man sagt, ja, das gibt so ein paar Aspekte, die uns wichtig sind, so ein paar Punkte, die wir in jeder Folge eigentlich wieder behandeln.
2: Wenn man jetzt wirklich alle Folgen sich anhört, dann ist natürlich auch so ein Podcast immer in Entwicklung. Also wir entwickeln uns ja auch immer weiter, es kommen immer neue Aspekte dazu, wir verändern so Kleinigkeiten in den Abläufen. Und tatsächlich ist es so, dass wir dieses mit den Mythen, die wir so reingenommen haben, das ist noch relativ neu. Aber ist immer, finde ich, ein schöner Abschluss für ein Thema, um zum einen das nochmal so ein bisschen zusammenzufassen, manchmal sicherlich auch ein bisschen provokant zu sein, aber eben da nochmal auf bestimmte Sachen in aller Kürze nochmal hinzuweisen. Dafür ist das, glaube ich, immer ganz, ganz ideal.
0: Als Fazit weisen wir immer nochmal darauf hin, dass wir beide gerne in jeglichen Gesundheitsfragen als Ansprechpartner zur Verfügung stehen. Also wir hatten da zum Beispiel mal eine Folge über Sucht. Das fängt vielleicht bei Alkohol an und geht über Nasenspray bis hin zu was weiß ich was für anderen Präparaten, dass man sich wirklich immer gerne an uns wenden kann. Ob das Arzt oder die Apotheke ist, je nach Thema ein bisschen unterschiedlich. Aber ich habe das Gefühl, das kristallisieren wir eigentlich als Fazit immer so ein bisschen unterm Strich raus, dass wir gerne für solche Fragen zur Verfügung stehen.
2: Das ist eben tatsächlich kein, man mich selbst medizieren soll oder so, sondern wirklich eben gerne dann zu uns kommen soll und erstmal das besprechen soll und dass wir eben auch ehrlich unser Wissen dann auch weitergeben und wenn wir es halt in der Phase vielleicht auch nicht wissen, uns gerne auch erkundigen und noch gerne kundig machen auch dazu, ne?
1: Das heißt also, man kann Sie ansprechen, man kann Kontakt aufnehmen. Wie ist das jetzt genau in Bezug auch auf die Podcast-Reihe? Also kann man sich da vielleicht mit einbringen?
2: Also wir hatten ja schon Gäste tatsächlich auch dabei und haben da schon darauf hingewiesen. Gerade wenn es so um gesundheitspolitische Sachen ging, war das ganz interessant. Ansonsten, wir weisen jedes Mal darauf hin in unserem Podcast, dass wir gerne Kommentare jeglicher Art zur Kenntnis nehmen und das auch gerne beantworten. Tatsächlich ist die Resonanz, was die Kommentare angeht, gar nicht so riesengroß. Also ich habe das eher bei mir in der Sprechstunde, dass irgendein Patient kommt und sagt, oh, ich habe Ihren Podcast gehört und ich wollte da nochmal ganz gerne was zu wissen. Aber jetzt so öffentlich im Kommentare passiert noch nicht so viel. Vielleicht haben die Zuhörerinnen und Zuhörer noch Angst oder so, dass da irgendwas sein könnte. Aber wie gesagt, vor uns brauchen wir keine Angst haben, ne?
0: Auf keinen Fall.
1: Wie ginge das denn? Also auf welchem Wege würde man sie erreichen? Am besten abseits jetzt davon, dass man sie natürlich in der Apotheke trifft oder auch hier in der Praxis. Aber kann man ihnen schreiben oder soll man das kommentieren, da wo es das gibt? Dann können wir vielleicht in dem Zuge auch mal sagen, wo hört man denn den Podcast?
2: Eigentlich überall, auf allen Podcast-Plattformen, ob das YouTube ist, ob das Spotify ist, ob das Amazon Music ist, der wird überall inzwischen veröffentlicht und die Kommentare sind überall freigeschaltet. Also man kann überall entsprechend Kommentare eingeben und wir gucken da auch drauf und beantworten dann das. Zusätzlich ist es so, dass wir auf unseren Instagram-Kanälen, also sowohl die Apotheke als auch ich haben einen eigenen Instagram-Kanal für die Praxis. Und auch da ist es so, dass wir jedes Mal bei einer neuen Folge das entsprechend anteasern. Und natürlich auch da gerne auf Rückmeldung hoffen. Und wir sagen auch in den Folgen, wenn Sie noch Ideen haben, wenn Sie irgendwas interessiert, bitte gerne melden, in die Kommentare reinschreiben oder sowas. Wir sind da dankbar. Dann müssen wir uns nicht so einen großen Kopf machen, was wir als nächstes dann ansagen, ne? Never!

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1: Dass Sie zusammenarbeiten, das liegt natürlich auch daran, dass Sie relativ nah zusammenarbeiten, tatsächlich auch im Alltag. Frau Schild, Sie sind Apothekerin,
2: genau.
1: Sie sind Inhaberin einer Apotheke.
2: Genau, ich bin hier in Fischbeck in der Sintel-Apotheke, die habe ich vor etwa 5 Jahren übernommen und das passte ziemlich gut, weil Dr. Bertomeo hat zum gleichen Zeitpunkt die Praxis im gleichen Haus übernommen und dadurch begann natürlich gleich da eine gute Zusammenarbeit. Und ich schätze das wirklich sehr, in so einer, ich sage jetzt mal, relativ kleinen Landapotheke zu arbeiten, wo man einfach seine Kunden kennt, auch so ein bisschen die Sorgen und Nöte der Kunden kennt, dass es nicht alles so anonym ist. Und da hat sich über die letzten 5 Jahre eine gute Zusammenarbeit entwickelt.
1: Das passt und ehrlich gesagt klingt es fast wie so ein Ideal, so wie es eigentlich sein sollte, also dass man sich offensichtlich auch versteht da zwischen Arzt.
2: Das macht natürlich auch vieles einfacher. Wenn wir vielleicht feststellen, irgendein Präparat ist nicht lieferbar, dann kann ich halt kurz hochgehen und nochmal schnell nachfragen. Ich muss nicht an irgendeine große Praxis irgendwohin eine Mail schreiben und hoffen, dass sich am nächsten Tag wer meldet. Da kann ich immer gleich mal dazwischen funken.
1: Der kurze Dienstweg,
2: der Doktor steht
1: genau.
2: Immer Rede und Antwort und wir können den Patienten schnell versorgen. Das ist wirklich schön.
3: Es gibt einen schönen Hintereingang, das heißt, wir müssen nicht mal außen rumlaufen, sondern können direkt durchs Treppenhaus hintenrum in die Apotheke rein und raus. Das ist natürlich optimal, gar keine Frage. Ne? Und auch, dass man eben, ich sag mal, die Handynummern hat, dass man befreundet ist, dass man einfach sagen kann, Mensch, kannst du mal da irgendwie schnell was organisieren? Lässt sich das irgendwie machen? Das ist natürlich Gold wert, gar keine Frage.
1: Dr. Bertomeo, vielleicht noch ein paar Worte zu Ihnen. 2004 großer Einsatz in Hessisch-Ollendorf.
3: Ja, also wir sind ja seit 2004, was ja viele nicht glauben, seit 2004 in Fischbeck und wohnen schon hier in Fischbeck. Das heißt, unsere Kinder sind hier schon groß geworden, sind hier zur Schule gegangen und dann eben weiter in Hameln. Und ich war halt lange tatsächlich Oberarzt in der BDH-Klinik und habe da die Intensivstation damals aufgebaut. Ich bin ja von Haus aus eigentlich gar kein Allgemeinmediziner, sondern Anästhesist und Intensivmediziner und habe mich dann erst quasi so auf dem zweiten Bildungsweg irgendwann mal entschieden, noch einen zweiten Facharzt zu machen und dann die Allgemeinmedizin zu machen. Habe es auch nicht bereut, trotz aller politischen Widrigkeiten, die es so gibt. Aber ich würde eben auch nicht, so ähnlich wie Frau Schild, nicht in irgendeiner großen Praxis oder so arbeiten wollen, sondern schon diesen Kontakt eben auch zu den Patientinnen und Patienten haben. Man kennt halt seine Pappenheimer halt irgendwann. Und das ist ja zum Vorteil, weil man einfach, anders als vielleicht im MVZ, wo es jedes Mal einen anderen Arzt gibt oder sowas, muss mir der Patient nicht jedes Mal wieder seine ganze Krankengeschichte erzählen, sondern viele Sachen habe ich im Kopf. Auch wenn es eine vierstellige Zahl an Patienten ist, die wir pro Quartal versorgen. Aber nichtdestotrotz ist es halt so, dass bei vielen weiß man dann schon, ah, das war die und die Sache oder jetzt gibt's da und da das Problem. Und man kennt eben auch häufig, und das ist, glaube ich, unser beider Vorteil, man kennt auch die sozialen Hintergründe dabei. Denn viele medizinische Probleme oder so entwickeln sich ja auch aus dem Umfeld heraus. Und das ist natürlich für so einen, ich sag mal, kleinen Landarzt dann wieder ganz angenehm auch. Ne? Insofern habe ich es, wie gesagt, nicht bereut, hierher zu kommen. Und wie gesagt, das war wirklich ein Glückszufall, dass wir wirklich beide zum genau dem gleichen Datum jeweils eben Apotheke und Arztpraxis übernommen haben.
1: Und gibt es noch ein Spezialgebiet? Also als Anästhesist sind Sie zum einen natürlich ausgebildet, Allgemeinmediziner sind Sie jetzt. Gibt es da noch so ein Spezialgebiet, auf das Sie sich vielleicht so ein bisschen konzentrieren?
3: Ja, mehrere. Ne? Das ist ja, deswegen ist das Arztschild ja so voll geworden im Laufe der Jahre. Eins meiner Favorites ist die Schmerztherapie, gar keine Frage. Das Problem ist dabei leider nur, dass die Kassenärztliche Vereinigung in Hannover leider das nicht zulässt, dass ich gleichzeitig Schmerztherapeut und Hausarzt sein darf. Ich darf eigentlich nur eins von beiden sein. Und dadurch, dass natürlich fand ich, die Versorgung eben hier wichtiger ist, habe ich mich dafür entschieden, ein Hausarzt zu sein. Das heißt, ich darf als Schmerztherapeut keine schmerztherapeutischen Leistungen abrechnen. Verrückt, aber so ist nun mal leider das Gesetz dabei. Und die anderen Sachen sind eben so, dass die sich auch so ein bisschen daraus ergeben eigentlich. Ich bin ja ein großer Fan der Naturheilverfahren. Die sind ja sehr, sehr weitläufig. Ich bin auch nicht Fan von allen Sachen, aber so gerade so Phytotherapie, Akupunktur, Hypnose, solche Sachen, das sind so Sachen, die mich sehr interessieren, an denen ich Spaß habe und die man natürlich auch anbietet, wobei das jetzt ganz, ganz selten ist, dass man das wirklich braucht auch.

0: Und jetzt haben Sie ein super Thema, was wirklich derzeit in aller Munde ist, Frau Schild.
1: Wir haben im Moment das Thema Longevity, also langes Leben, gesund lange Leben. Und was kann ich dafür tun? Kann ich das mit ein paar Pillen erzeugen? Kann ich das mit längerem Schlaf erzeugen? Wie auch immer. Also das hat in sich nochmal so viele einzelne Themengruppen, die wir zurzeit in jedem einzelnen Podcast beleuchten.
2: Genau. Es ging ja uns wirklich darum, mal auch da wieder wissenschaftlich aufzuarbeiten, was ist wirklich dran an diesen ganzen Longevity-Mythen. Wenn man eben gerade wieder Social Media anguckt und Longevity eingibt, dann wird man wirklich erschlagen von Influencern, die einem möglichen Sachen verkaufen wollen. Und für uns war halt wichtig, rauszukriegen, was ist wirklich dran und gibt es auch andere Sachen, die vielleicht viel, viel wichtiger sind und die einen viel, viel größeren Einfluss haben. Wir haben natürlich auch so ein bisschen drüber nachgedacht, was zum Beispiel uns von den Leuten, von den 100-Jährigen unterscheiden, die eben ja, es gibt ja so ein paar Blue Spots, wo diese 100-Jährigen leben, wo es extrem viele 100-Jährige gibt und mal zu gucken, warum wären die eigentlich so alt? Schlucken die tatsächlich so viele Pillen oder ist es irgendwas anderes? Und das ist im Prinzip gerade unser Thema.
0: Ja, spannend. Also gerade so für eine Apothekerin. Ne? Also das wäre natürlich toll, wenn es die Pille gäbe, oder?
1: Das wäre ganz hervorragend. Aber ich befürchte, es sind die ganzen kleinen Sachen des alltäglichen Lebens.
0: Und deswegen haben Sie dieses Thema nicht in einer Folge behandelt, sondern es gibt eine Reihe. Mir hat einer im Vorfeld noch gesagt, der meinte, ich dachte, das wäre was für die ganz Reichen. Der dachte, ja, ja, das sind irgendwelche Pillen hier, Brian Johnson oder wie der Herr heißt, der sich da versucht, möglichst jede Sekunde rauszukriegen und dabei wahnsinnig viel Zeit drauf gibt, glaube ich, um am Ende länger zu leben.
1: Das wäre viel zu einfach.
0: Das heißt, Sie haben es aufgeteilt, mehrere Folgen.
1: Genau, wir haben so an die 10 Unterfolgen zu dem Thema, wo viele verschiedene Ideen dazu aufgenommen werden. Jetzt zum Beispiel hatten wir das Thema Nahrungsergänzungsmittel. Das wäre wieder die Pille, die vielleicht das Leben verlängert, das Leben lebenswerter macht. Aber es gibt ja auch noch viele andere Faktoren. Ob das zum Beispiel ein gesellschaftlicher Aspekt ist, ob das mehr Schlafen ist. Da gibt es ganz viele Sachen und darum haben wir das, ich will noch gar nicht zu weit vorgreifen, eben noch viele Unterthemen, die wir in jeder Folge wirklich nochmal aufgreifen.

0: Dr. Berdoumios, warum ist das gerade so ein Megathema, Longevity?
1: Ich glaube, das liegt an ganz vielen Aspekten. Aber ein Aspekt ist, dass gerade aktuell durch die Medien und durch die Politik, also auch durch dieses neue GKV-Beitragsbemessungsgesetz, der Bevölkerung klar wird, dass die Medizin nicht mehr so zur Verfügung steht, wie es vielleicht vorher zur Verfügung stand. Und dass man immer mehr tun muss, um möglichst gesund zu bleiben, aus Angst davor, dass einem vielleicht dann, wenn es einem schlecht geht, keiner mehr hilft. Das heißt, dieses Thema gesund und selbstbestimmt alt zu werden, das ist, glaube ich, inzwischen ganz stark in den Köpfen drin. Und deswegen ist eben dieses Longevity so wichtig geworden, weil man eben möglichst lange unabhängig von irgendwelchen anderen helfen sein möchte. Und deswegen gucken, glaube ich, so viele gerade auf dieses Thema.
0: Mhm. Aber man könnte es ja auch positiv sagen und es ist ja einfach wunderbar, die Leute wollen einfach länger leben, beziehungsweise die wollen länger gut
2: leben.
0: Ganz
2: wichtig.
0: Geht es da um langes Leben oder worum geht's?
2: Nein, es geht natürlich darum, länger zu leben, aber es geht ganz, ganz wichtig darum, dass man gesund, selbstbestimmt länger lebt. Nicht irgendwie, sondern wie kann ich Lebensqualität erhalten?
0: Und ist es kompliziert?
1: Also ohne jetzt vorgreifen zu wollen, wahrscheinlich ist es gar nicht so kompliziert. Es setzt aber voraus, dass man eine gewisse Selbstdisziplin an den Tag legt. Und das ist natürlich nicht so ganz einfach. Da spielen ganz, ganz viele Sachen mit rein, wie Bewegung, wie Schlaf, wie Gewicht, wie auch ein paar, muss man ganz klar sagen, auch ein paar Laborwerte, die nicht ganz unwichtig werden und die man vielleicht beeinflussen kann. Und wo wir auch sehen, dass das Beeinflussen dieser Laborwerte eventuell auch einen positiven Aspekt hat. Also da gibt es schon mehrere Sachen, aber das Hauptsächliche, muss man ganz klar sagen, ist die Selbstdisziplin.
0: Aber man merkt schon, das eine sind so Sachen, die kann man sich denken, aber sie gehen auch so tief, dass man sagt, ja, da gibt es natürlich auch ein paar Werte, auf die man achten sollte. Erste Folge ist die allgemeine Folge und dann geht es ja ins Detail. Da geht es um Bewegung. Und Sie leiten das ja gleich so interessant ein. Was wäre, wenn es ein Medikament gäbe? Wobei es gibt etwas, was fast so wirkt, vielleicht sogar fast noch besser wirkt als ein Medikament. Und das ist ja das Thema der ersten inhaltlichen Folge.
1: Genau. Also Bewegung ist das A und O. Bewegung ist das A und O. Wir haben halt das Problem, dass wir ungefähr ab dem 50. Lebensjahr pro Jahr 5% unserer Muskelmasse verlieren, wenn wir nichts tun. Und dieser Verlust der Muskelmasse ist im Prinzip genau der Faktor, der nachher ja für uns ausschlaggebend dafür ist, ob ich mich so weiter selbstbestimmt eben versorgen kann. Diese Problematik tatsächlich mit dem Muskelabbau, mit dem Abbau von Muskelmasse, ist gleichbedeutend mit dem Anstieg des Sturzrisikos. Das heißt, je mehr ich an Muskelmasse verliere, desto größer ist mein Sturzrisiko. Es wirkt irgendwie ja eigentlich klar, aber das ist eben wirklich auch wissenschaftlich erwiesen. Bedeutet, wenn ich eben anfange, frühzeitig das dagegen zu machen, indem ich mich eben regelmäßig bewege, indem ich bestimmte Sportarten mache, indem ich vielleicht auch sogar mich mit entsprechenden Proteinen ernähre, mit einer entsprechenden Proteingehalt ernähre und so weiter, dann kann ich das bremsen und kann eben meine Muskelmasse erhalten. Aber es setzt halt wieder, wie ich sagte, Selbstdisziplin voraus. Das ist natürlich nicht ohne.
0: Das ist ein wichtiger Faktor, offensichtlich Bewegung. Wie halten Sie das selbst? Also sind Sie selbst im Fitnessstudio oder wie machen Sie das, Frau Schild? Haben Sie da für sich selbst Ihre Routine gefunden?
2: Fitnessstudio habe ich auch mal probiert. Ich bin ja begeisterter Reiter. Also ich verbringe schon jeden Abend noch draußen und reite, kümmere mich um die Pferde, wie auch immer. Also ich mache jetzt nicht so definierenden Kraftsport, wie es wahrscheinlich noch besser wäre. Aber ich glaube, ich hole mir doch abends immer meine Portion Frischluft und ein bisschen Bewegung und wenn es beim Schwingen der Mistgabel ist.
1: Ich wollte gerade sagen, Stall ausmisten ist doch mit Sicherheit auch schon eine schwere Arbeit.
2: Geht aber wahrscheinlich definierter, aber...
0: Ja, aber da leuchten doch die Augen, wenn man das hört, weil da ist doch alles dabei beim Reiten, oder? Da bewegt man sich, da macht man diese ganzen körperlichen Übungen. Also das ist ja fast noch besser als jetzt ins Fitnessstudio, was ja doch irgendwie...
2: Wie gesagt, habe ich probiert, war mir zu einsam.
0: Das machen Sie schon immer, das Reiten? Das
2: schon sehr lange, seit Kind, ja.
0: Ja, was sagt der Arzt dazu?
1: Also ist per se gar nicht so schlecht. Was ein bisschen fehlt bei dem Reiten, ist die volle Ausnutzung der Bewegungsumfänge. Das fehlt. Also gerade so die Rotation der Wirbelsäule und so weiter. Das sind so Sachen, die so ein bisschen fehlen, die man eigentlich noch so ein bisschen nachholen müsste.
0: Würde man da empfehlen, tatsächlich noch so ein spezifisches Krafttraining dann oder so Gymnastik und solche Sachen?
2: Es gibt ganz viele Programme an Fitness für Reiter. Ich versuche es nebenbei, aber manchmal ist dann doch die Zeit einfach abends begrenzt.
0: Aber immerhin, Sie machen was, ja, und da sind Sie wahrscheinlich schon vielen voraus und vor allem ständig, denn das ist ja dieses...
2: Ich muss. Ob das ein Hund oder ein Pferd ist, man muss es irgendwie, man muss sich drum kümmern. Es hilft nicht, auch wenn das Wetter schlecht ist oder der Hals kratzt.
0: Und das macht sie glücklich offensichtlich und das ist doch herrlich. Und draußen an der Luft reiten sie auch.
1: Nein. Ja. Nein, nein, ich reite nicht. Ich habe ein großes Hobby, was mich mit fit hält, ist das Tanzen. Also ich bin regelmäßig im Tanzsport unterwegs, zweimal die Woche aktuell. Und dann noch zusätzlich donnerstags abends gibt es so eine Gruppe, die so ein bisschen Altherrensport macht, sage ich mal. Das heißt, das sind dann so anderthalb Stunden, die man dann eben entsprechend mit Sport verbringt, wo eben viele Anteile drin sind, die gerade eben für die Ü50-Generation ganz wichtig ist. Das fängt also natürlich so ein bisschen mit Fitness an, aber geht eben auch gerade so um teilweise so Yoga-ähnliche Aufwärmsachen, wo eben gerade diese Bewegungsumfänge gebraucht werden. Und ich merke das tatsächlich selber, wenn jetzt zum Beispiel jetzt, wo Ferien waren, und ich eine ganze Zeit lang das nicht so gemacht habe, dass ich zum Beispiel wieder Rückenschmerzen kriege. Ich weiß ganz genau, in dem Moment, wo ich damit wieder angefangen habe, ist das sofort wieder weg. Aber wenn ich das nicht mache, ist das so. Und wie gesagt, in meinem Alter, ich werde nun auch 60, insofern muss man eben auch da gucken, dass man da einigermaßen fit bleibt.
0: Aber ist das so ein Phänomen, das kenne ich und das höre ich von so vielen Leuten, dass sobald man wieder eine Kleinigkeit anfängt, was zu tun, vielleicht auch gezielt, dann hören die Rückenschmerzen auf. Und Rückenschmerzen plagen uns ja alle derzeit irgendwann. Wie hängt das zusammen? Einfach, weil die wichtigen Muskulaturen sich dann wieder stabilisieren? Oder warum gehen die Schmerzen weg, ohne dass man ein Medikament geschluckt hat?
1: Ja, bei den meisten Fällen der Rückenschmerzen ist es ja nicht irgendwie die Wirbelsäule selbst, die schmerzt, sondern es ist eigentlich die Muskulatur drumherum. Und diese Muskulatur, die wir drumherum eben haben und die wir nicht richtig benutzen, die verhärtet sich dann. Und dann fängt so ein Teufelskreis an zwischen Schmerz und Verspannung. Schmerz macht Verspannung, Verspannung macht Schmerz. Und das ist eine Spirale, die sich immer weiter aufdreht. Und wenn ich die nicht unterbreche, indem ich eben, klar, am einfachsten ein Schmerzmittel einnehme und dann ist der Schmerz auch weg und dann entspannt sich auch die Muskulatur. Oder aber ich tue wirklich was und sorge eben durch Bewegung dafür, dass sich meine Muskulatur wieder dehnt und damit auch entspannt. Dann habe ich im Prinzip genau das Gleiche wieder erreicht, ohne Medikament.
2: Wir hatten mal eine ganze Podcast-Folge dazu zum Rücken.
1: Ja.

0: Und jetzt kommen wir noch zum anderen Thema. Das eine ist Bewegung, das haben Sie gemacht. Und dann gibt es eine eigene Folge zum Thema Ernährung. Also auch das ist ein wichtiger Aspekt, um lange zu leben, ist natürlich das, was wir essen.
1: Auf jeden Fall.
0: Warum ist Ernährung tatsächlich auch ein wichtiges Thema zum Thema Langlebigkeit?
1: Weil wir stellen immer wieder fest, dass doch die meisten Vitamine einfach in der normalen Ernährung vorkommen. Sprich, man muss schon sehr, sehr gut aufpassen, was man an Nahrungsergänzungsmitteln, an Vitaminen überhaupt zu sich nimmt, damit man gar nicht zu sehr eingreift. Es gibt Sachen, die kann man überdosieren. Natürlich gibt es immer Menschengruppen, die einen Mangel haben. Also das ist ein ganz spannendes Thema. Mit einer gesunden, ausgewogenen Ernährung kann man schon ganz, ganz viel erreichen.
2: Na, Ernährung ist ja unser Motor. Das, was wir aufnehmen, was wir essen, ist im Prinzip ja die Energie, die uns ermöglicht, überhaupt zu leben, zu existieren, uns zu bewegen. Und insofern ist es eben wichtig, dass man sich eben so ernährt, dass der Körper möglichst einen großen Vorteil daraus ziehen kann. Ich habe mich vor kurzem mal mit einer netten Ernährungsberaterin unterhalten und die sagte nur, das Einfachste, ich weiß gar nicht, warum die Leute das immer so kompliziert machen, sagte sie immer nur. Sie sagte nur, wenn man darauf achtet, die Hälfte des Tellers muss bunt sein. Wenn die Hälfte des Tellers bunt ist, kann eigentlich gar nicht mehr so viel verkehrt sein. Und ich glaube, das kann man einfach auch so stehen lassen. Das ist genau das, worum es geht. Und wenn man das eben schafft, wenn man ausgewogen sich ernährt, sicherlich eben den Fleischkonsum, der viel zu hoch ist in Deutschland, den ein bisschen reduziert, nicht weglässt, das nicht, aber eben reduziert, dann hat man schon sehr, sehr viel gewonnen. Und nochmal, das hatte ich ja schon mal gesagt, die Proteinversorgung ist für den alten Menschen halt unglaublich wichtig. 1 Gramm bis 1,2 Gramm für einen Menschen, das zu schaffen, ist tatsächlich nicht ganz ohne. Da muss man wirklich gucken. Und es gibt Longevity-Forscher, die sagen tatsächlich, es ist für einen alten Menschen vielleicht gar nicht so schlecht, wenn der einen Proteinshake am Tag wenigstens trinkt, ne? Also Ernährung, wie gesagt, ist deswegen unglaublich wichtig. Es ist einfach unser Lebenselixier.
0: Frau Schild, also im Idealfall, wie würden Sie sich eine Mittagsmahlzeit zusammenstellen, wenn Sie es wirklich mal zeitlich schaffen und sagen, okay, da gehört jetzt das dazu. Und bunt, Smarties sind ja auch bunt, aber ich nehme an, da ist was anderes gemeint, oder? Da wahrscheinlich ein bunter
1: Gemüse. Also ich glaube,
0: wie müsste der Teller aufgeteilt sein?
1: Also man kommt an der ganz klassischen Aufteilung von einem gewissen Protein, also Fleisch oder Fisch, dann Gemüse und ein kleiner Teil Kohlenhydrate nicht drumherum. Man sollte keins davon missen. Wir haben gestern noch über Omega-3 und 6 Fettsäuren gesprochen. Viel Fisch ist an der Stelle ganz wichtig. Da gibt es viele Bevölkerungsgruppen, habe ich tatsächlich auch noch mal gelesen, die irgendwo in Meeresnähe wohnen, die da ein viel besseres Verhältnis haben. Das scheint sich dann doch immer wieder zu spiegeln. Natürlich ist das Protein aus dem Fleisch auch nicht zu vernachlässigen. Aber ich glaube, da dieses ganz normale 3-Komponenten-Essen, wie man es klassisch von früher von Oma kennt, ist einfach nicht außer Acht zu lassen.
0: Ja, das ist schon mal ein guter Hinweis, darauf sollte man achten, ne? Im Idealfall. Nun gibt es ja auch Mythen in diesem Fall und sie räumen auf. Wir wollen die Folge jetzt ja nicht wiederholen, aber vielleicht gibt es noch so eine Sache, die ganz wichtig ist, wo Sie sagen, ja, da haben wir mit in dieser Folge auch aufgeräumt. Es gibt ja auch so diese Begriffe Detox zum Beispiel. Was heißt ja die Detox? Also Entgiftung, ne? Oder?
2: Ja, Detox. Detox ist eben halt auch so ein Modewort und das wird eben bestimmten Ernährungszutaten wird eben ja zugesprochen, dass sie eine entgiftende Wirkung hätten. Man übertreibt es dann immer so ein bisschen gleich. Und man muss eben auch so ein bisschen gucken, wovon muss ich denn eigentlich überhaupt entgiftet werden? Was vergiftet mich denn eigentlich? Und das, was mich vergiftet, das ist doch viel, viel besser, das wegzulassen, als zu sagen, naja, ich vergifte mich zwar, aber dann entgifte ich mich wieder mit irgendwas. Also das ist ja hirnrissig eigentlich. Und viel wichtiger ist wirklich, dass man schaut, was vergiftet mich? Wie viel Alkohol trinke ich? Rauche ich? Wie viel Fleisch esse ich wirklich? Wie ist dann tatsächlich meine Harnsäurewerte? Wie sind meine Werte für Cholesterine? Wie ist mein LDL? Solche Sachen sind eben tatsächlich dann viel, viel wichtiger eben, als zu sagen, ich muss jetzt unbedingt irgendwas entgiften. Eher die Ursache bekämpfen.
0: Und macht das Sinn, denn tatsächlich mal so einen Check zu machen? Wie sind meine Werte eigentlich? Kein Mensch weiß doch eigentlich zu Hause, kann das ja gar nicht checken, ne? Wie sind denn meine Werte? Was würden Sie da empfehlen? Worauf sollte man achten? Und gibt es da vielleicht so einen Rundum-Check, den man machen kann?
2: Also es gibt ja ab 50 sowieso ja die Gesundheitsuntersuchung, die alle 3 Jahre von den Krankenkassen bezahlt wird, wobei man leider wissen muss, was die wirklich nur bezahlen. Die bezahlen nämlich eigentlich nur Cholesterin und Triglyceride und einen Urinstix und den Blutzucker. Alles andere ist im Prinzip dann Sache der Praxis, ob die das machen oder nicht. Wir machen tatsächlich dann einen kleinen Rundumschlag und gucken uns alles andere auch mit an, weil ich davon überzeugt bin, dass es eben viel wichtiger ist, das Ganze in der Gesamtheit eben auch zu sehen. Aber sicherlich ist wichtig einfach, wenn es eben gerade um langes Leben, um Gesunderhaltung geht, ist es natürlich wichtig zu gucken, wie ist der Gefäßstatus. Dazu ist ganz klar das Cholesterin und da das besonders das sogenannte schlechte Cholesterin, also das LDL, das langkettige Cholesterin, wichtig. Und das sollte zumindest, wenn man sonst gesund ist, natürlich nicht oberhalb der Norm sein. Wenn man bestimmte Erkrankungen hat, werden diese Normwerte deutlich reduziert. Sprich, wenn ich schon Veränderungen in den Halsgefäßen habe, wenn ich Kalkablagerung, Plaques habe, dann werden diese Werte schon runtergesetzt, um eben zu verhindern, dass sich noch weiter was anlegt. Also das ist eben individuell. Deswegen kann man nicht sagen, der Grenzwert ist der und der und der sollte nicht überschritten werden oder sollte immer unterschritten werden, sondern das muss man individuell je nach Situation des Patienten eben auch dann sehen. Und deswegen ist das, was wir ja immer wieder sagen und was Frau Schild ja auch schon gesagt hat, dann eben wirklich wichtig, sich entsprechend beraten zu lassen.

0: angesprochen, die Deep Zones. Das sind ja so diese Gegenden, in denen besonders viele Hundertjährige leben oder sogar noch, die noch älter geworden sind. Nun machen Sie eine ganze Reihe zu dem Thema Longevity, Langlebigkeit. Aber kann man vielleicht schon vorab sagen, woran liegt es, dass die tatsächlich so alt werden und offensichtlich so lange gesund bleiben?
1: Also auch da gibt es bestimmte Bevölkerungsgruppen, die wieder, ich komme schon wieder auf die Ernährung zurück, aber die eben in bestimmten Bereichen leben, wo man zum Beispiel sehr viel Fisch konsumiert und weniger Fleisch. Aber wo man schon wieder sagen kann, das Ganze geht auf eine gesunde, auf eine ausgewogene Ernährung zurück. Ob es allein daran liegt,
2: ja.
1: Aber es ist ein ganz wichtiger Punkt.
2: Also auffallend ist eben in den Blue Zones, dass wirklich extrem auf das Essen geachtet wird. Das ist das eine. Das heißt, es wird ungeheuer viel selbst angebaut. Es wird sehr, sehr fleischarm gegessen, eben mehr Fisch. Es wird unglaublich viel Gemüse gegessen, was eben auch selber angezüchtet wird. Und was auch total faszinierend ist, in diesen Blue Zones herrscht ein sehr großes soziales Miteinander. Also dieses soziale Gefüge eben entsprechend, das wird auch nochmal eine Folge bei uns für die Longevity sein. Dieses soziale Gefüge, das soziale Miteinander scheint tatsächlich auch neben allen anderen Faktoren ein ganz, ganz wichtiger Faktor zu sein, um gesund, fit zu bleiben, um Demenz zu vermeiden und so weiter. Also ganz interessant, tatsächlich, das spielt da ganz besonders mit rein.
0: Und das ist ja eine tolle Botschaft eigentlich, die Sie da haben. Denn was Sie beschrieben haben von sich, Sie reiten, Sie befassen sich mit Pferden, Sie sind wahrscheinlich in einem Verein dort oder in einer Gruppe von Leuten und treffen sich da.
1: Das stimmt,
0: Sie gehen tanzen, das heißt, Sie bewegen sich aber eben nicht alleine, sondern Sie bewegen sich mit einer Partnerin oder einem Partner, je nachdem, und sind auch in einer Gemeinschaft. Das sind ja eigentlich schöne Beispiele dafür, wie man da in die richtige Richtung tanzt. Ne? Das ist. Umso mehr freuen wir uns, dass wir eine ganze Serie mit Ihnen jetzt auch bei Radioaktiv ausstrahlen dürfen. Wir freuen uns auf die nächsten Folgen.
1: Wir auch, danke.
2: Wir auch, wir sind gespannt auf die Rückmeldung. Immer auch, wie gesagt, immer gerne auch wirklich an uns zurückmelden, was es für Kommentare gibt, Ideen, Wünsche, gerne an uns rantragen, dass wir das aufnehmen können. Wir werden uns dann gerne darum kümmern und würden das auch entsprechend in Podcast-Serien dann verarbeiten.
0: Also all Ihre Fragen können Sie stellen. An die Apothekerin Maike Schilch, an den Allgemeinmediziner Dr. Andreas Bertomeo können Sie natürlich auch gerne an uns schicken, an Radioaktiv hier in Hameln. Wir freuen uns auf jeden Fall auf unsere neue Serie.
3: Schönen Dank.
2: Danke auch.
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5: 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Ich bin Jan Hampe. Vielen Dank, dass Sie dabei waren. Und bleiben oder werden Sie gesund?
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3: Ich bin Thomas Bleskin. Die US-Unterhändler Witkow und Kushner sind erstmals in Kiew eingetroffen, um über ein Ende des Ukraine-Kriegs zu sprechen. Die beiden treffen sich heute mit Präsident Zelensky.
9: Der ukrainische Präsident Zelensky begrüßte die Amerikaner unter freiem Himmel vor der Sophienkathedrale. Auf dem Platz stehen viele Erinnerungsfotos an ukrainische Soldaten. Lange haben Witkow und Kushner gezögert, überhaupt die Reise nach Kiew zu machen. In Moskau waren sie viel öfter und auch am Vortag haben sie im Kreml mit Wladimir Putin gesprochen. Allerdings erwarten derzeit weder Moskau noch Kiew eine erfolgreiche Vermittlung der Amerikaner. Jede Seite will die andere militärisch unter Druck setzen. Friedemann Kohler, Nachrichtenredaktion.
3: Schafft die AfD die absolute Mehrheit? In Sachsen-Anhalt wird heute ein neuer Landtag gewählt. Die Wahllokale haben seit 8 Uhr geöffnet und schließen um 18 Uhr. Nicht nur bei uns, auch international wird die Wahl mit großem Interesse verfolgt.
10: Politisch könnte dieser Wahlabend einiges durcheinanderwirbeln. Die AfD geht als klarer Favorit ins Rennen. In der letzten Umfrage lag sie bei 41%, die CDU bei 23%. Aber selbst wenn die AfD stärkste Kraft wird, ist völlig offen, wer regieren kann. Alle anderen Parteien schließen eine Koalition mit ihr aus. Und AfD-Spitzenkandidat Siegmund sagt selbst, er will nur mit absoluter Mehrheit Regierungschef werden. CDU-Ministerpräsident Schulze hofft deshalb auf ein starkes Ergebnis seiner Partei. Mit einem vorläufigen Endergebnis wird erst am frühen Montagmorgen gerechnet. Zoe Tassovali, Nachrichtenredaktion.
3: Nach mehreren versuchten Sabotageangriffen auf das deutsche Stromnetz sucht die Polizei am Hambacher Forst bei Kerpen mit einem Großaufgebot nach einem 48-jährigen Tatverdächtigen. Nach Angaben der Kölner Polizei wird nach dem Mann selbst oder Spuren von ihm gefahndet. Er soll Bekennerschreiben verschickt haben, die auf Täterwissen hindeuten. Bei einer Durchsuchung seiner Wohnung in Gevelsberg war zuvor Sprengstoff entdeckt worden. Steigende Temperaturen seit den 80er Jahren führen dazu, dass die Pflanzenwelt in europäischen Gebirgen artenreicher wird. Allerdings gibt es auch Verlierer, haben Wissenschaftler der Universität Wien nachgewiesen. Sie haben in einer Studie 62 Berggipfel untersucht. Das Ergebnis: Es siedeln sich zunehmend neue Arten an. An kühlere Standorte angepasste Pflanzen verschwinden jedoch. Zum Wetter, die aktuelle Vorhersage des Deutschen Wetterdienstes. Insgesamt freundlich, dichtere Wolkenfelder ziehen nur im Nordosten durch, bei Höchsttemperaturen zwischen 19 Grad an den Küsten und 29 Grad im Südwesten. Zum Start in die neue Woche kann es dann vor allem im Süden und in der Mitte einige kurze Regenschauer geben, bei dann 20 bis 33 Grad maximal, mit den höchsten Werten am Oberrhein.
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13: Heute ist ein besonderer Tag für Bello, das Magazin rund um Hund und Mensch. Denn, liebe Hörerinnen und Hörer, wir leiten so langsam das Ende dieses Magazins ein. Das wird mit der 50. Sendung im November diesen Jahres sein. Und heute habe ich mir eine Lieblingssendung ausgesucht von denen, die wir so in den letzten Jahren ausgestrahlt haben. Ich will in Erinnerung bringen, die erste Sendung hatten wir am 9. Oktober 2023, also lang ist's her. Und damals sind wir in den Hundesalon gegangen. Und das möchte ich Ihnen heute noch einmal zu Gehör bringen. In der Sendung im Oktober wird Tina ihre Lieblingssendung präsentieren und dann geht es im November live auf die Zielgerade zu. Da werden wir gemeinsam einen Rückblick halten. Also freuen Sie sich jetzt mit mir auf den Besuch im Hundesalon. Ich wünsche Ihnen einen schönen Sonntagnachmittag.

0: Auf den Hund gekommen, kommt diesmal aus einer Werkstatt. Um mich herum sehe ich jede Menge Stoff. Ich sehe Nähseide ordentlich nach Farben sortiert. Ich sehe jede Menge Handwerkszeug. Aber vor allen Dingen sehe ich Franzi, die sitzt vor mir. Und sie wird uns jetzt erzählen, wie sie auf den Hund gekommen ist. Obwohl das schon 13 Jahre her sein muss, Franzi, stimmt das?
1: Ja, hallo erstmal. Tatsächlich schon über 13 Jahre kam mein erster, der Cooper, über Tina, über die Hundeschule. Das war damals ein Kunde, das war ein Junghund und der sollte tatsächlich wieder abgegeben werden. Kam als Urlaubsbetreuung zu mir und wir haben uns sofort verliebt in diesen Hund und damit war es um uns geschehen und so hatten wir einen Hund, den ersten von dreien.
0: Ja, manchmal passiert das so und Cooper ist hier auch noch abgebildet, da kommen wir aber später dazu, weil ich bin nicht nur in der Werkstatt bei Franzi, hier gibt es noch mehr. Meine ersten Fragen sind aber schon dieses auf den Hund gekommen, jetzt haben wir es gehört, wie das angefangen hat mit Cooper, es ist ja nicht bei Cooper geblieben.
1: Nein, es ist nicht bei Cooper geblieben, genau. Cooper ist ein Rhodesian Ridgeback. Oder gewesen. Und die Rasse hat mir so toll gefallen, dass ich irgendwann gesagt habe, ich möchte gerne noch einen zweiten haben. Da kam dann die Chamois dazu. Die wird jetzt nächsten Monat 13. Und irgendwann kam

0: total sympathische Menschen und ich kann das nur bestätigen. Vielen Dank, dass du uns das so gesagt hast. Hast du einen Tipp für Leute, die sich jetzt interessieren und sagen, ah, also nach Corona und nach allem, ich will mir einen Hund zulegen. Was sollten die bedenken?
1: Ja, ich würde vielleicht als erstes, wenn es nicht unbedingt ein Rassehund sein muss, im Tierheim schauen. Da sitzen ganz viele Seelen, die ein tolles Zuhause suchen und nicht vielleicht unbedingt vom Züchter, der, ich sag's jetzt mal ganz plump, aufs Geld aus ist. Das wäre mein Tipp, vielleicht tatsächlich im Tierheim gucken. Vielleicht verliebt man sich direkt.
0: Ja, Franzi, vielen Dank. Ich glaube, das ist ein Tipp, den sollten wirklich alle beherzigen, weil wir so viele Vierbeiner haben, die wirklich ein gutes Zuhause suchen. Da muss es unsere erste Wahl sein, da nachzufragen. Alles klar, vielen Dank. Ja.

0: Es ist ein sonniger Tag, es ist eine einladende Fensterfront. Man kommt hier in den Salon und da steht ein Schild an der Tür, bitte leise eintreten. Wenn ein Hund behandelt wird, sind wir konzentriert. Smiley. Und erschrecken uns gern mal. Smiley. Herzlichen Dank. Darunter ist ein Foto von einem Hund, der steht auf dem Tisch. Und man sieht um ihn herum sehr viel technisches Gerät. Zum Glück ist gerade keiner da und wir können den Salon betreten, ohne zu stören. Und ich sehe eine Magnetleiste mit ganz vielen Scheren. Ich sehe Bürsten aller Art. Ich sehe sehr viel Scherköpfe. Ich glaube, so nennt man das. Also wir merken schon, wir sind bei Experten. Ich sehe auch einen Föhn. Ich sehe Tische in der Höhe verstellbar. Und dann einen Raum, in dem es, glaube ich, nass zugeht. Ich betrete ihn mal. Man könnte sagen, das ist ein Hundebadezimmer mit einer besonderen Hundewaschanlage. Dazu muss ich unbedingt Franzi fragen, wie das geht. Dann trocknen hier jede Menge Frottetücher. Also alles, glaube ich, was man so braucht. Ich sehe auch einen Erste-Hilfe-Kasten und einen Feuerlöscher. Also alles ist auch für den Ernstfall gewappnet. Und jetzt komme ich zu Franzi. Hallo Franzi.
1: Hallo Gabriele.
0: Wir haben dich schon kennengelernt bei Auf den Hund gekommen, aber jetzt sitzt du vor mir, nicht nur als Hundehalterin, sondern als die Besitzerin dieses Salons. Und ich freue mich, dass du dir die Zeit nimmst, für die Hörer und Hörerinnen von Bello ein bisschen zu erzählen, wie das eigentlich ist mit Hundesalons, was da passiert. Aber wie kommt man denn da überhaupt drauf, einen Hundesalon zu eröffnen?
1: Ja, das ist eigentlich eine ganz verrückte Geschichte. Ich habe 2013 mit einer Bekannten zusammen einen Salon übernommen, beziehungsweise sie hat mich um Hilfe gebeten. Ich bin da so kalt reingerutscht. Und sie musste dann aber wieder aufhören. Und mir hat das so viel Spaß gemacht, dass ich gesagt habe, ich höre nicht auf, ich übernehme es komplett. Hab's dann jahrelang erst im Kleinunternehmen gemacht. Und vor 2 Jahren habe ich es dann gewagt und habe mich komplett selbstständig gemacht damit.
0: Ja, und wie fühlt sich das 2 Jahre später an? Alles gut oder schwierig?
1: Super, ich bereue keine Sekunde. Das Beste, was mir passieren konnte.
0: Jetzt hast du ja Kunden im Grunde genommen zweierlei Art. Du hast die auf 2 Beinen und du hast die auf 4 Beinen. Also ich gehe davon aus, du bist gut ausgebucht, weil als ich deine Homepage gesehen habe, stand da, leider ist gar keine Zeit mehr für neue Kunden. Man kann es versuchen, aber du bist scheinbar ausgebucht.
1: Ja, ich bin so gut wie ausgebucht, weil ich halt alleine auch bin und ich ganz viel Wert darauf lege, dass ich für jeden Hund alleine Zeit habe und dass kein Stress entsteht und ich die Termine dann halt so time, dass wirklich einer, maximal 2 so im Durchfluss im Laden sind, um das alles so entspannt wie möglich zu halten.
0: Ja, das ist ja wirklich eine gute Sache, weil ich denke, das ist schon schön, wenn auch Hunde und nicht nur ihre Halter gern zu dir kommen und sich freuen, dass sie einen Termin bei dir haben. Jetzt habe ich in der Anmoderation ja gesagt, naja, also waschen, schneiden, föhnen, das sind ja so die Basics. Gilt das eigentlich für alle Hunderassen? Was für Hunderassen sind denn so typische Kunden in deinem Salon?
1: Also für Waschen, Schneiden, Föhnen sind es hauptsächlich, also viele kleine Rassen, Havaneser, Bolonka, Malteser, auch Pudel über Labradudel. Die werden tatsächlich meistens auch gewaschen und geschnitten, weil es einfach einfacher zum Schneiden geht und das Ergebnis wird viel schöner als ohne Waschen.
0: Wenn sie vorher in dieser Waschmaschine waren, also kannst du die vielleicht unseren Hörerinnen und Hörern nochmal beschreiben. Das ist ja auf Arbeitshöhe so ein Edelstahlteil mit einem Duschkopf irgendwie. So habe ich das jedenfalls gesehen.
1: Genau, das ist eine Edelstahlbadewanne, hygienemäßig halt natürlich auch besser sauber zu machen. Höhenverstellbar, damit man rückenschonend arbeiten kann, dass der Hund wirklich auf einer Höhe ist, um gut an ihn ranzukommen. Und mit einem Satz auch noch, damit für große und kleine Hunde, den kann man rausnehmen. Das heißt, es passt vom Yorkie bis zum Landseer alles in meine Badewanne rein.
0: Also beim Landseer fällt mir gerade ein, hast du auch einen Kran, um den da reinzukriegen? Weil das sind ja ein paar Kilo.
1: Nein, wenn ich Glück habe, dann springt der alleine rein, weil die kann man fast ganz runterfahren, die Wanne, und dann ist der Einstieg ganz einfach, hoffe ich.
0: Das ist ja schick. Das heißt, die steigen unten ein und dann fahren sie nach oben. Das ist ja toll. Also, Das heißt, dieses Waschen und Schneiden und vielleicht auch Föhnen hinterher, das sind so Standards. Ich denke, bei den Rassen, die du aufgezählt hast, wenn Sie, liebe Hörerinnen und Hörer, sich die vorstellen, dann sind das ja auch welche mit einem ziemlich lockigen oder langen Fell. Das ist ja nicht immer so, dass man da so locker mit dem Kamm durchfahren kann. Wie stellen sich denn solche Situationen dar, wenn es so richtig verfilzt ist?
1: Ja, wenn es richtig schlimm verfilzt ist, dann bleibt manchmal nichts anderes übrig, als die ganz kurz zu scheren. Tatsächlich auch Unterwollhunde, obwohl man die eigentlich überhaupt gar nicht scheren soll. Ansonsten, wenn das relativ locker noch sitzt, gibt es natürlich spezielle Shampoos, die das gut lösen und auch noch Conditioner und Pflegeprodukte dann, damit man das halt alles gut rausbekommt.
0: Jetzt habe ich ja einen Hund, bei dem das alles nicht nötig ist. Der hat so ein kurzes, drahtiges Fell, so ein Labrador. Aber wie oft muss man das denn zum Beispiel bei so einem Labradudel, fällt mir gerade ein, machen? Das ist ja eine Mischung aus Pudel und Labrador, süß, schlau, tolle Hunde. Wie oft müssen die denn erscheinen bei Ihnen?
1: Also müssen gar nicht. Die dürfen alle natürlich freiwillig kommen. Die meisten kommen so im Abstand von 8 bis 10 Wochen, vielleicht auch länger, je nachdem, wie die selber mit der Pflege zurechtkommen.
0: Ich sag mal so, wenn man schon so ein paar Jahre so im Geschäft ist wie du, dann weiß man ja auch, es gibt so ein paar Herausforderungen. Hast du dir vorher mal überlegt, was können eigentlich schwierige Situationen oder kritische Momente sein? Und hast du solche erlebt? Da bin ich mal ganz neugierig.
1: Ja, tatsächlich gibt es die. Für mich schwierig oder kritische Momente sind Angsthunde, weil die sind unberechenbar. Man sichert sich zwar ab mit vielleicht Maulkorb oder ich arbeite gerne mit dem Trichter, damit der Hund halt frei hecheln kann. Das sind so die kritischen Momente, ja, wo man halt aufpassen muss ein bisschen. Habe ich auch schon erlebt. Ich bin auch schon jetzt in den 10 Jahren dreimal gebissen worden. Also es hält sich noch im Rahmen.
0: Also dreimal sind dreimal irgendwie, die man nicht gerne hat. Aber gemessen an der Vielzahl der Behandlungen, die du durchführst, musst du das ja schon richtig gut machen. Wenn Hunde kommen, die Angsthunde sind oder Hunde, von denen du merkst, das ist jetzt hier nicht ihr Lieblingsort. Die am anderen Ende der Leine ist dann ja auch noch wer. Wie gehst du denn um mit diesem Paar, das da den Laden betritt? Sagst du, ach, bleiben sie mal lieber draußen, sie mit den zwei Beinen? Oder wie funktioniert denn das dann? Das interessiert mich sehr.
1: Das ist ganz unterschiedlich. Also tatsächlich ist es manchmal so, dass ich sage, die Besitzer müssen gehen. Ich versuche es mal alleine. Dann halten die sich aber in der Nähe auf, sodass, falls es gar nicht klappt, dass die wiederkommen können, damit der Hund nicht noch mehr Panik bekommt. Es gibt aber auch die Situation, wo der Mensch einfach mit an den Tisch geht oder wir erstmal nur so eine Probeeinheit machen, und um uns kennenzulernen und das Vertrauen aufzubauen.
0: Wir sind ja gerade beim Erinnern. Gibt es auch sowas, wo du sagst, ach, das war das schönste Erlebnis so in den letzten Jahren? Ich sehe, wie Franzi gerade überlegt, und jetzt ist dir was eingefallen.
1: Nee, eigentlich ist das Schönste tatsächlich das Vertrauen der Menschen und der Hunde mir gegenüber. Also das ist schon, ja, das berührt mich schon sehr, weil viele halt auch ihre Hunde einfach abgeben und verbinden das mit Einkaufen oder sowas. Und das ist, zeugt mir schon sehr von Vertrauen, und das ist schon ein schönes Gefühl.
0: Ja, kann ich wirklich sehr, sehr nachvollziehen. Wir wollen ja nachher noch mit Tina sprechen, wie man Hunde gut vorbereiten kann. Aber vielleicht ist es auch so, dass du aus deiner Praxis nochmal so einen, vielleicht den einen oder anderen Tipp hast, was stattfinden sollte, bevor man hier diesen wunderbaren Salon betritt.
1: Ja, von klein an, ob der Hund gerade angekommen ist zu Hause, das Bürsten üben, das Anfassen im Gesicht, der Pfoten, die Ohren reinigen, die Augen sauber machen. Also alles von Anfang an üben mit Ruhe und Geduld, umso einfacher wird es im späteren Hundeleben und auch für uns Menschen natürlich dann.
0: Also da sage ich mal für, glaube ich, uns Hörerinnen und Hörer auch alles nachvollziehbar. Ich will noch ein bisschen erzählen, weil neben den ganzen Werkzeugen, die ich beschrieben habe, neben sozusagen der Waschmaschine oder diesem großen Bad, kann man hier auch noch Sachen kaufen für die Vierbeiner. Und das geht vom Halsband in allen Varianten über, also über Spielzeug, über Zubehör, über kleine Taschen. Ich sehe auch so ein bisschen Schnökerkram für Hunde. Dann sage ich für heute vielen Dank, ein schönes Wochenende, alles Gute, und vielleicht sehen wir uns ja mal.

0: Hallo, heute sind wir ja im Hundesalon mit Bello, aber natürlich haben wir auch Tina dabei und wie angekündigt geht es jetzt darum, was können wir alles tun in der Vorbereitung, wenn es darum geht, dem Hund die notwendige und ich sage mal gebotene Pflege angedeihen zu lassen. Denn fangen wir mal mit dem Schwierigsten an, liebe Tina. Hunde müssen gepflegt werden, weil Hunde auch Fell haben, das gepflegt werden will. Und was passiert, wenn man das nicht tut? Vielleicht sollten wir mit diesem schwierigen Thema beginnen.
1: Ja, hallo, liebe Hörer und Hörerinnen. Das ist wirklich ein schwieriges Thema, weil ich auch glaube, dass nicht alle Menschen wissen, dass es sehr, sehr wichtig ist, Hunde, gerade langhaarige Hunde, wirklich regelmäßig zu pflegen. Wir fangen einfach mal an mit Verfilzungen. Franzi hat ja kurz darüber gesprochen, dass wenn es ganz schlimm ist, Verfilzungen halt rausgeschnitten werden müssen. Und sie müssen rausgeschnitten werden, weil sich dort Parasiten und auch Bakterien einnisten können. Und das möchte natürlich niemand. Das heißt, auch bei kleinen Verfilzungen ist es wichtig, dass man die loskämmt, also dass man da wirklich rangeht und vorsichtig mit einem speziellen Kamm diese Verfilzungen löst. Leider auch in der Praxis nicht nur einmal erlebt, dass Menschen ein bisschen davor zurückschrecken, weil sie ihrem Hund nicht wehtun möchten. Kann ich verstehen. Aber ich kann nur appellieren, dass das bisschen wehtun und auch wirklich, dass diese Verfilzung zu lösen, besser ist, als wenn man darüber hinweg sieht und sagt, okay, in 6 Wochen habe ich einen Termin im Hundesalon. Das kann gesundheitlich leider Folgen haben.
0: Ja, das ist die Sache mit dem Verfilzungen im Fell. Wir haben ja viel zu bedenken. Einerseits wollen wir Hunde gut vorbereiten, dass sie zum Beispiel in einem solchen Salon auch angstfrei sich pflegen lassen können. Aber wir haben ja auch ein bisschen selber Sorge zu tragen, dass die kleine Pflege zur Routine gehört und damit dann auch der Salonbesuch eigentlich nur das Highlight von Pflege ist. Am Ende wollen wir doch, dass unsere Hunde sich freuen, wenn Pflege ansteht. Pflege gibt es ja viel. Da gibt es Krallen, da gibt es Ohren, da gibt es Augen. Also es gibt ja 99 Stellen, denen Pflege gut tut. Womit würdest du denn anfangen?
1: Ja, es gibt mehrere Dinge, die wir pflegen dürfen. Ich würde auf alle Fälle, und da ist es wieder egal, ob Sie einen Welpen zu Hause haben oder auch einen Tierschutzhund, also einen älteren Hund übernommen aus dem Tierschutz. Ich würde mindestens am 3. Tag schon mal anfangen, ihn zu mir zu holen, ihn leicht festzuhalten und vielleicht mal in seine Augen zu schauen. Und ihn sofort dann auch wieder loslassen. Also jetzt nicht abrupt, aber schon wieder die aktive Auflösung, so nenne ich es immer, zu sagen, okay, darfst wieder gehen. Was ich ganz wichtig finde, wenn man Hunde dahin bringen möchte, das als normal anzusehen oder auch im besten Falle als Freude anzusehen, gepflegt zu werden, ist, dass man den Aufbau so nebenbei macht. Also gar nicht mit großem Programm, komm mal her und jetzt musst du stillhalten und das ungefähr 1 Minute, weil es irgendwo steht. Nee, parallel laufen zu lassen, in dem Alltag einfach mal mit einzubauen. Also Hund rufe ich zu mir, gucke mal in seine Augen, streichel ihn über den Kopf und sag, okay, darfst wieder gehen. Dann kann man sich die Ohren anschauen, kann sich die Pfoten anschauen, was ja auch immer, fällt mir gerade ein, sensibel ist für manche Hunde. Also manche Hunde, ist übrigens eine Prüfungsfrage in dem Sachkundenachweis, es gibt viele Hunde, die sich die Pfoten nicht gern abputzen lassen. Vielleicht kennen Sie das auch. Und genau das kann man auch so üben, dass man gar nicht mit dem Putzlappen, hätte ich beinahe gesagt, also mit dem Handtuch ankommt, sondern wirklich den Hund zu sich ruft, Foto anhebt und wieder runtersetzt und das Ganze dann ein wenig erweitert, indem man dann mal die Pfote richtig anschaut, auch mal länger hält, das Gleiche am Ohr und auch mal länger in die Augen schaut. Ein Thema ist zum Beispiel auch Augen freischneiden. Krallen schneiden, das kann man zu Hause machen, wobei bei Krallen schneiden muss ich wirklich sagen, da habe ich auch lange für gebraucht, ich habe mich nicht getraut, kann es aber jetzt auch. Da muss man wirklich ein sehr, ja, sehr konsequentes Handeln an den Tag legen, weil der Hund sich bei Augen und Krallen natürlich bitte nicht bewegen darf. Wie bekomme ich das hin, dass der Hund stillhält? Wie bekomme ich das hin, dass er das als normal empfindet und auch das Vertrauen vor allen Dingen zu uns hat, dass nichts Schlimmes passiert? Auch da würde ich anfangen, im Alltag mir Situationen zu suchen. Mir fällt zum Beispiel ein, ich bin in der Küche und laufe von A nach B. Mein Hund ist irgendwie in der Nähe und ich streichle ihn einmal über dem über den Rücken. Nee, andersrum, Entschuldigung, ich halte ihn kurz fest und streichle ihn dann einmal über den Rücken. Also das Festhalten allein schon. Also ich kann ihn am Fell festhalten, kann ihn auch, wenn möglich, am Halsband festhalten. Also meine Hunde zum Beispiel tragen so lange Halsband zu Hause im Haus, bis ich sie anfassen kann, auch ohne Halsband. Weil mit Halsband ist es einfach netter. Und das sind so alltägliche Dinge, die man einfach mal ausprobieren kann, wenn ich den Hund zu mir rufe und ihn schon länger halten kann, dann kann man wieder einbauen, gib mir mal die Pfote, hält diese wieder ein bisschen länger und das Ganze alles mit Zeit. Das Ganze kann man auch auf Spaziergängen machen. Den Hund, wenn der an einem vorbeiläuft oder man ruft ihn zu sich, kann man auch im Wald und auf dem Feldweg den Hund auch zu sich rufen und an dem Halsband und hinten am Oberschenkel den einfach mal zu sich ziehen. Natürlich immer nett und wohlgesonnen und da einfach mal halten. Also, dass der Hund lernt, halten ist nicht schlimm. Und wenn Sie merken, dass der Hund dabei sogar entspannt ist, dann, klar, bitte unbedingt dranbleiben, aber dann könnten Sie auch ein Wort dazu geben, wie zum Beispiel warte oder Ruhe oder still. Und das wiederum könnte dann die, in dem Fall jetzt, heute wurde ja Franzi interviewt, also kann dann Franzi auch sagen, wenn sie gerade den Hund die Augen freischneidet, die Krallen schneidet oder auch frisiert. Dass der Hund also verbindet, okay, mit dem Wort passiert mir nichts. Und das würde ich im Alltag so aufbauen.
0: Wenn ich jetzt daraus Tipps ableite, dann heißt Tipp Nummer 1, dass wir unserem Hund vermitteln sollen, dass er Berührung von uns zulässt, dass er sie auch eine Weile aushält. Also das mit einem Kommando versehen. Das sind schon 3 Schritte, die wichtig sind. Und die Tipps für die Halter, die ich so bisher jetzt von dir gehört habe, sind auch viel dafür tun, dass der Hund ein gutes Blickfeld hat zum Beispiel, wenn es ein Hund ist, dem einfach auch die Haare ins Gesicht wachsen und vielleicht über die Augen gehen, dass ein Halter gucken sollte, dass wenn er Verfilzung entdeckt und dafür muss er sie auch suchen im Fell, sie möglichst schnell entfernt und nicht wartet. Also das wäre jetzt mal so das, was ich auf meinem Merkzettel hätte bis jetzt. Aber Tina, so wie ich dich kenne, ist das noch lange nicht alles.
1: Genau. Ich habe noch eine schöne Situation, finde ich, wo man das auch üben kann, und zwar in den Kuschelmomenten, so nenne ich es immer. Also man ist total entspannt, der Hund liegt auf dem Sofa oder der Mensch sitzt mit dem Hund auf dem Boden, ist jetzt ganz egal, oder im Garten, und man streichelt den Hund, ja, am Kopf, Schulter, wie auch immer. Ich meine jetzt keinen Spielmoment, sondern wirklich einen sehr entspannten, innigen Moment, und dann kann man da auch mal an den Pfoten streicheln oder unterm Bauch oder Oberschenkel. Kopf und Hals geht meistens bei den Hunden, wie gesagt, unterm Bauch. Und wenn dann der Hund zum Beispiel den Kopf hebt und so den Blick zum Menschen richtet und man hat das Gefühl, das mag er jetzt nicht besonders, ist meine Empfehlung, trotzdem da weiterzumachen. Also jetzt nicht zwangsweise, sondern einfach, wenn man es denn kann, da muss man selber so ein bisschen üben, die Hand weiterhin ganz ruhig ins Streicheln bringt, beziehungsweise weiter das so macht und dann gerne auch wieder aufhört. Also wenn man merkt, dass der Hund das eigentlich jetzt gar nicht so schön findet, gerade hinten, oder Rute. Rute ist auch sehr beliebt, das mögen auch nicht viele Hunde, dass man mal die Rute von oben nach unten anfasst und auch gar nicht mit Druck, sondern wirklich einfach mal da so runtergleiten lässt, die Hand. Und wenn man dann merkt, der Hund schaut und sagt so mit dem Blick, mag ich jetzt nicht so gerne, dass man jetzt nicht die Hand wegzieht, sondern wirklich noch dran bleibt und das aber auch so 1-2 Atemzüge. Ich finde, das ist immer eine schöne Zeitvorgabe, und dann aber auch da wieder weggeht an der Stelle und den weiteren Augenblick der Innigkeit genießt, sich das dann aber auch merkt und sagt, okay, beim nächsten Mal halte ich es vielleicht 3 Atemzüge aus. Also auch da wieder dem Hund vermitteln, es passiert ja nichts, aber ich erlaube mir, dich überall anzufassen.
0: Ja, wenn wir das jetzt alles zusammenfassen, dann sind wir schon ziemlich gut vorbereitet. Aber wir wissen auch, Halter oder Halterin ist gefordert zu trainieren, damit das im Salon passt. Wissen Sie, liebe Hörerinnen und Hörer, mir ist die ganze Zeit durch den Kopf gegangen, wie das war mit meinen Söhnen und ihnen beizubringen, zum Friseur zu gehen. Erinnern Sie sich vielleicht auch, wie das ist, wenn man kleine Kinder hat, die so wunderbare Locken haben, und die ersten schneiden Mama und Papa an und binden da eine Schleife dran und heben die auf. Aber irgendwann irgendwann. Irgendwann kommt der Gang zum Friseur. Und das sind manchmal sehr schwierige Situationen. Einige von Ihnen werden sich erinnern. Und da überlegt man ja vorher auch, wie kriege ich das hin, sozusagen Angst zu nehmen? Was will ich meinen Kindern vorbereitend helfen? Manche glauben, es reicht aus, wenn man ihnen hinterher ein großes Lego-Paket verspricht. Aber das nimmt nicht die Angst vorher, sondern Stück für Stück daran zu arbeiten, dass sie gerne zum Friseur gehen. Und wenn sie sich so umschauen hier in Hameln-Pyrmont, das schaffen ja die meisten von uns, wir sehen ja mehr oder weniger gut frisiert aus, sage ich, überlegen Sie einfach mal, wie das so früher war, mit ihren Kindern, egal ob Söhne oder Töchter, dann kriegen sie vielleicht auch eine Idee, wie wichtig das ist, wenn sie jetzt Hundehalter oder Hundehalterin sind, viel dafür zu tun, dass das ein angstfreier Raum wird und eine angstfreie Zeit und wir was dafür tun müssen. Deshalb bekommt abschließend Tina nochmal das Wort.
1: Es ist unser Herzenswunsch, dass die Motivation für die Hundehalterinnen und Halter diese ist, dass sie durch Berührungen im Alltäglichen dem Hund ein Gefühl vermitteln, dass nichts passiert, nichts Schlimmes passiert, dass keine Angst aufgebaut werden muss. Auch bei unsicheren Hunden kann man das praktizieren, also dem Hund das Gefühl zu geben, entweder ich bin bei dir oder ich habe es gesichert, du kannst da auf dem Tisch stehen bleiben, alles ist gut. Und das halt im häuslichen Programm oder auch auf den Spaziergängen, wie wir das ja auch gesagt haben, damit einzubauen und dem Hund ein gutes Gefühl zu geben. Die Motivation, noch einmal klar ausgedrückt, sollte sein, dass der Hund wenig bis gar keinen Stress im Hundesalon hat. Das wiederum hilft nicht nur ihrem Hund und sogar auch Ihnen, sondern auch für heute stellvertretend der Franzi.

Das war ein Blick zurück in eine Bello-Magazin-Sendung aus dem Oktober 2023. Ich hoffe, Ihnen hat der Besuch im Mundelsalon auch heute gefallen. Im Oktober werden wir die Wunschsendung von Tina hören. Und dann, liebe Hörerinnen und Hörer, geht es auf die Zielgerade im November zu unserer 50. und letzten Sendung von Bello, dem Magazin rund um Hund und Mensch. Alles Gute für Sie. Tschüss.

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3: Ich bin Thomas Bleskin. Im Ringen um ein Ende des Ukraine-Kriegs sind die US-Unterhändler Witkow und Kushner erstmals in Kiew eingetroffen. Dort ist ein Treffen mit Präsident Zelensky geplant. Gestern hatten beide in Moskau fast 3 Stunden mit Kreml-Chef Putin gesprochen. Zelensky erklärte, die Ukraine sei zu konstruktiven Gesprächen bereit, brauche aber Sicherheitsgarantien und eine würdige Nachkriegsordnung. Die Erwartungen an die neuen US-Vermittlungsbemühungen sind in Kiew und Moskau allerdings gering. Heute wird in Sachsen-Anhalt ein neuer Landtag gewählt. Knapp 1,7 Millionen Menschen sind zur Stimmabgabe aufgerufen, noch bis 18 Uhr. Im Fokus steht die AfD mit Spitzenkandidat Ulrich Siegmund.
4: Insgesamt treten 15 Parteien bei dieser Landtagswahl an. Aber die Frage, die die Menschen interessiert, ist vor allem, schafft es die AfD mit ihrem Spitzenkandidaten Ulrich Siegmund, der bei jeder Veranstaltung von hunderten Parteianhängern belagert wird für Selfies und Autogramme, schafft der es, die Mehrheit zu holen? Immerhin wird die Partei vom Verfassungsschutz als gesichert rechtsextrem eingestuft. Deswegen könnte die Regierungsbildung auch schwierig werden. Gewinnt die AfD nicht die absolute Mehrheit, könnte es heißen, alle anderen Parteien inklusive der Linken gegen die AfD. Simon Krämer, Magdeburg.
3: Nach dem gescheiterten Drohnenangriff auf den Leipziger Flughafen plant die Bundesregierung einen besseren Schutz vor solchen Vorfällen. Bundesinnenminister Alexander Dobrindt rechnet mit einer Zunahme der Attacken. Russlands hybride Angriffe seien tägliche Realität, so der CSU-Politiker.
5: Dobrindts Pläne gehen ziemlich weit. Mobile Einheiten sollen Drohnen über Flughäfen, wichtigen Verkehrsknoten und dem Berliner Regierungsviertel abfangen können. Auch Stromanbieter, Wasserwerke oder Rüstungsfirmen sollen mehr Möglichkeiten bekommen, selbst gegen Drohnen vorzugehen. Und weil Behörden und Unternehmen täglich hunderte Cyberattacken erleben, plant das Innenministerium einen sogenannten Cyberdome, also ein Netz aus digitalen Sensoren, das Hackerangriffe möglichst früh erkennt und abfängt. Zoe Tassovali, Nachrichtenredaktion.
3: Die Polizei sucht weiter nach einem 48-Jährigen aus dem Ruhrgebiet. Er soll hinter mehreren Sabotageakten gegen das deutsche Stromnetz stecken. Die Fahndung läuft, sagt die Kölner Polizei. Hinweise seien eingegangen, denen gehe man nach. In seiner Wohnung in Gevelsberg hatten die Fahnder Sprengstoff gefunden.
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6: Das ist ein schöner Sonntag im Weserbergland, wenn Sie heute noch draußen unterwegs sind. Dann erwischen Sie heute noch einen netten, aber feinen Spätsommertag mit viel Sonnenschein und recht angenehm. 21 Grad, die wir gerade messen. Dazu weht ein ganz schwacher, gar nicht mal so spürbarer Westwind und es bleibt durchgehend trocken. In der kommenden Nacht klart der Himmel auf und die Temperaturen sinken auf frische 11 Grad ab. Zum Wochenstart am Montag schaltet das Wetter dann nochmal mehr auf Sommer um. Es gibt einen Mix aus Sonne und dichteren Wolkenfeldern und das Thermometer geht nochmal auf die 27 Grad.
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6: 16 Uhr und 3 Minuten. Mein Name ist Jan-Lukas Achilles und wir berichten hier noch so ein bisschen vom goldenen Sonntag aus dem Studio Bad Pyrmont. Und gleich um 16:30 Uhr schicken wir unseren Reporter Jan Hampe dann auch noch mal mitten ins Getümmel. Das ist Pink.

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0: David Guetta, Teddy Williams, Stone and I, Gone, Gone, Gone, hier ist Radioaktiv, 16.15 Uhr, heute ist der goldene Sonntag in Bad Pyrmont und wir hatten heute Vormittag schon mal die Chance, mit der Veranstaltungsleiterin des Staatsbades Pyrmont, Silke Schauer, zu sprechen und sie erstmal zu fragen, naja, was ist dieser goldene Sonntag in Bad Pyrmont überhaupt, und außerdem mit dem Mann, der heute auf der Bühne die Moderation übernimmt, Kurt Kokus, Entertainer, Moderator, Musikproduzent und auch selber Musiker. Wir hören mal rein.
1: Die Sonne lacht, was wollen wir mehr? Ist doch super, oder?
2: Ja, und was erwartet denn das Publikum? Denn also Sie haben einen Flyer veröffentlicht und da hat man erstmal was zu lesen. Also es gibt ein großes Programm heute, aber vielleicht erstmal, was macht den Goldenen Sonntag aus? Den kennen natürlich fast alle, aber vielleicht für die wenigen, die ihn noch nicht kennen.
1: Der Goldene Sonntag war ganz früher. Also ich bin jetzt schon 25 Jahre hier, also noch viel früher, war das der Abschluss der Saison. Ja, das also, Bad Pyrmont war in den Sommermonaten immer ein beliebter Kurort, beliebtes Reiseziel. Und September, der erste Sonntag im September, war dann der Abschluss der Saison. Das ist natürlich jetzt nicht mehr so, weil der Kurbetrieb läuft das ganze Jahr über weiter. Und warum heißt der Goldene Sonntag Goldene Sonntag? Das ist ja eine eingetragene Marke. Und der heißt Goldener Sonntag, weil wir ganz viele Hindenburglichter, ganz viele gelbe Lampions aufstellen. Das heißt, am Abend erstrahlt der Park illuminiert. Wir haben das jetzt mittlerweile auch gemischt, dass wir im Palmengarten elektrische Scheinwerfer schön alles haben. Aber es heißt Goldener Sonntag, weil der Park erstrahlt und illuminiert wird. Und das macht man auch schon seit 350 Jahren am ersten Sonntag im September. Es gibt Quellen, auf denen in der Hauptallee berichtet wird, dass zum Abschluss der Saison diese Illumination auf der Hauptallee stattgefunden hat.
2: So eine Tradition. Also das ist stark und das ist vor allem immer weitergeführt wurde und jedes Jahr wieder neu. Und das natürlich immer aktualisiert und immer lassen sich was Neues einfallen. In diesem Jahr, was würden Sie sagen, was ist vielleicht anders als in den Vorjahren?
1: Also in diesem Jahr ist anders, dass wir hatten ja früher auch im Park, hatten wir mehrere Bühnen mit unterschiedlichen Genres sozusagen, wo wir verschiedene Gewichtungen hatten. Und dieses Jahr haben wir wirklich die Hauptkonzentration an der Konzertmuschel mit einem großen Staraufgebot und worüber wir uns besonders freuen, dass so ein Weltstar wie Thomas Anders den Weg nach Bad Pyrmont finden wird, sagen wir es so.
2: Der wird heute um 19 Uhr auftreten oder kurz danach, aber auch davor gibt es schon einen Line-up. Ja, und wen Sie da erleben können, das sagt uns der Mann, der durch diesen Tag führt. Er ist Moderator, er ist Entertainer, der Mann ist Sänger, der ist Komponist, er ist Manager, viele andere und er ist vor allem Kurt Kokus. Wir freuen uns, dass er wieder da ist. Willkommen, Kurt.
3: Ja, danke dir. Und Ehemann ist er auch noch. Ich habe meine Frau mitgebracht.
2: Ja, herzlich willkommen. Ja, dann komm doch rein hier, Mensch. Das ist ja klasse. Also rein optisch hast du dich jetzt verbessert hier in der letzten 5 Minuten. Erstmal willkommen zurück in Bad Pyrmont. Wir haben dich hier beim Schlagerzauber erlebt. Das war auch ein Riesenfest, was hier abging. Und ich glaube, es haben gar nicht alle damit gerechnet, dass es so ein großes Fest wird. Aber es war ein Riesenerfolg, auch hier im Kurpark. Und jetzt der Goldene Sonntag. Zum ersten Mal eigentlich mit dir? Oder bist du?
3: Nein, ich habe vor 3 Jahren war ich schon mal hier mit dem Bernhard Brink und mit da waren wir auch nur Teil eines Programms, wie die Silke eben gesagt hat, dass wir rundherum Zauberer und für die Kinder war was und so. Und jetzt ist halt das Hauptaugenmerk auf die große Bühne. Natürlich mit Weltstar Thomas Anders.
2: Und was bedeutet das für dich? Du bist ja auf den großen Bühnen bundesweit unterwegs. Jetzt Bad Pyrmont, das kleine, beschauliche Bad Pyrmont.
3: Ich sag mal so, ich habe Bad Pyrmont lieb gewonnen. Ich bin ja seit über 20 Jahren hier durch meine Freundin Helga Hilpert, die ja hier in Lüchte ihre große Firma haben, die Bega, die auch hier mit unterstützen. Und da habe ich viele Betriebsfeste gemacht und haben gesagt, lass uns mal auf dem Weihnachtsmarkt was machen. Da machen wir dieses Jahr auch schon 5. Schlager Weihnachtshüttenzauber. Und wir kommen jetzt zum 3. Ich komme ganz durcheinander, Schlagerzauber am 8. Mai wieder. Nächstes Jahr und ich habe die wirklich lieb gewonnen hier, die Veranstaltung sowieso, Goldener Sonntag. Gestern hatten wir eine ältere Dame hier mit dem Rollator, die war, was hat sie gesagt, 95, und dann haben wir gesagt, so und so und so, Schlager, das Schlagerkrems ist mir immer mal laut, ne? Aber ich gehe trotzdem hin.

0: Weil das ist ja Tradition, seit über 200 Jahren geht meine Familie. Und ich bin als kleines Kind auf dem Pferd hier geritten. Ich weiß nicht, ob das war wahrscheinlich mal früher so, konnte sich noch daran erinnern. Ne? Also.
1: Ja, absolut. Also die Erinnerungen werden da wach. Ja. Genau, mir ging es genauso. Ich wurde angesprochen von Leuten, die haben gesagt, oh Mensch, das sind so tolle Kindheitserinnerungen da. Die Illumination, aber auch die Stars.
0: Aber die junge Dame, sage ich jetzt mal in Anführungszeichen, die macht eigentlich was, die macht das der Jugend vor. Ich kenne das ja in vielen Orten, wo ich unterwegs bin. Hier passiert ja nie was und dann ist ja was und alles in der Motzen. Und dann sage ich mal, jetzt passiert was. Dann kann man das ja auch nur unterstützen, indem man da hingeht. Durch Hingehen, durch aktives Mitmachen können auch so refinanziert werden. Man kann neue Sachen da mitmachen. Und wenn keiner hingeht und sagt, nee, das mache ich nicht. So, das ist dann destruktiv fürs Ort, ne? Für den Ort. Ich weiß nicht, wer es gesagt hat. Ich glaube, Kennedy oder irgendeiner. Clinton, der gesagt hat, frag nicht, was du, was das, dass der das Staat für dich tun kann. Oder Kennedy, was
1: ja, absolut richtig.
0: Was da der Staat für dich tun kann, sondern guck, was du für den Staat tun. Ich tue es hier frag nicht, was das Staatsbad für dich tun kann, sondern frag dich, was du für Staatsbad tun kannst, damit hier Tourismus und so weiter hier funktioniert.
1: Der Mann schlägt den ganz großen Weltbogen hier von Goldenen Sonntag zur Weltpolitik. Deswegen, den Mann sollten Sie sich nicht entgehen lassen, denn Kurt Kokos führt heute durchs Programm. Und wir freuen uns natürlich, dass du mit dabei bist. Du wirst noch ein paar Mal hier bei uns auch im Studio vorbeikommen und einfach nochmal darauf hinweisen auf das Programm.
0: Sehr gerne.
2: Das war also mein Kollege Jan Hampe im Gespräch mit Silke Schauer, der Veranstaltungsleiterin des Staatsbades Pyrmont, und mit Kurt Kokos, hier der Moderator heute beim Goldenen Sonntag in Bad Pyrmont, ja mittlerweile schon seit Jahrhunderten eine Pyrmonter Tradition, eins der ältesten Lichterfeste. Naja, und im Hintergrund läuft schon Thomas Anders, Geronimo's Cadillac.

Thomas Anders, einer der Künstler, der sich hier in Bad Pyrmont die Ehre auf der Bühne gibt beim Goldenen Sonntag. Natürlich ein absoluter Kulthit aus der Euro-Disco-Ära. Ja, untrennbar verbunden auch mit dem Pop-Duo Modern Talking. Geschrieben hatte den Song damals Dieter Bohlen und auch produziert. Und das war jetzt die Thomas-Version, die 2025 rausgebracht wurde als Vorbote zu seinem neuen Solo-Projekt, in dem er alte Hits im frischen Gewand präsentiert. Gibt's also heute auch hier in Bad Pyrmont auf der Bühne zu hören. Und das sind die Fantastischen Vier mit Clueso zusammen. Hier ist Radioaktiv.

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0: Marlon Rudette, Anti-Hero, hier bei Radioaktiv um 16.37 Uhr und hier zurück im Studio. Das ist so ganz und gar kein Anti-Hero, sondern Jan Hampe. Hallo.
1: Hallo, was für ein schöner Sonntag. Ich hoffe, Sie genießen den auch, dieses herrliche Wetter. Es ist wirklich der Übergang des Sommers in den Herbst, aber der ist so schön. Also wir haben ja das Glück, hier in Bad Pyrmont zu sein und ich bin gerade mal durch die Straßen hier geschlendert und es ist eine tolle Stimmung. Also die Cafés sind voll, die Straßen, da wird gebummelt und unter diesen Lampions dort sieht es ganz besonders toll aus und auch der Kurpark ist gut gefüllt.
0: Du warst gerade auch mit dem Auto unterwegs. Wie sieht das denn mit den Parkplätzen aus? Gibt es da irgendwelche Insider-Tipps, die man berücksichtigen sollte?
1: Ja, so ein bisschen drumherum. Ne? Ich habe natürlich mein Glück versucht in der Innenstadt. Ich dachte, ich kriege meinen Parkplatz von heute Morgen.
0: Oh, gute Idee.
1: Ja, und ich hätte ihn fast gekriegt, aber vor meinen Augen ist er mir dann weggeschnappt worden. Gut, ich bin oben an der Stadtkirche, da findet man immer wieder mal was. Das ist eigentlich ganz gut und man hat auch gar nicht so einen weiten Weg dann in die Innenstadt. Also das wäre vielleicht nochmal so ein Tipp oben. Auf beiden Straßenseiten kann man sich da einen Parkplatz suchen. Ansonsten lohnt es sich auf jeden Fall zu kommen. Es gibt ja auch noch die offiziellen Parkplätze, da wird immer wieder mal was frei. Vielleicht auch da mal schauen, auf jeden Fall. Lohnt es sich auch jetzt noch zum Goldenen Sonntag zu kommen, denn das Programm ist prall gefüllt. Auf der Bühne ist ständig Programm und es gibt ja zwei Bühnen sogar. Da gibt es unter anderem auch gleich um 20.30 Uhr noch einmal diese wunderbaren Artisten, die da mit den Cocktails hin und her spielen und man kriegt sogar einen Cocktail danach. Es ist total klasse. Und wir werden uns gleich mal ins Getümmel stürzen und einfach mal aus dem Park berichten und natürlich das Musikprogramm, absolute Spitze. Thomas Anders hast du ja eben gerade schon gespielt, wieder mal gespielt, zum Glück. Das ist natürlich das Highlight heute. Aber das eigentliche Highlight, haben hier so viele Leute gesagt, wir freuen uns so auf die Illumination.
0: Und das Feuerwerk, ne? Ja,
1: absolut. Also das wird toll und es lohnt sich für Sie, einfach hier vorbeizukommen. Und wenn Sie Lust haben, kommen Sie zu uns ins Studio. Wir spielen für Sie hier natürlich die passende Musik, aber wir würden Sie gerne spielen hier. Wenn Sie Lust haben, hier direkt am Eingang des Kurparks am Brandenburger Tor, Heiligenanger Straße, würden wir uns freuen über ein kleines Gespräch. Vielleicht teilen Sie mit uns Ihre Empfindung zum Tag, zum Goldenen Sonntag.
0: Geht ja ganz einfach. Ne? Wir sind ja nicht nur quasi direkt am Eingang, wir sind direkt am Eingang. Also einfach so rechts daneben. Einfach mal anklopfen, wir machen gerne für Sie auf. Kommen Sie vorbei.

0: Glide von Portugal the Man. Hier ist Radioaktiv, 16:50 Uhr. Ja, und unser lieber Jan Hampe hat heute mal die Rollen getauscht, zumindest heute Nachmittag, und ist hier vom Moderator zum rasenden Reporter geworden. Du bist hier gerade mal in den Kurpark geschlichen. Was hat dich da erwartet?
1: Oh, es ist eine tolle Atmosphäre dort, also wirklich eine gute Stimmung. Die Menschen, die sitzen dort an den verschiedenen Ständen und genießen die Musik, die da gerade zu hören ist. Ich habe auch eine Aufnahme gemacht, die kannst du gleich mal einspielen. Nein, es ist eine tolle Atmosphäre. Derzeit singt Thomas Kiesling und gleich um 17 Uhr wird Rosanna Rocci starten. Sie ist ein absoluter Schlagerstar schon seit einigen Jahrzehnten und hat ihre Songs jetzt nochmal neu aufgenommen. Also da können wir uns auch drauf freuen. Und dann ab 17.40 Uhr kommt der Mann, der Dschungelkönig geworden ist, Joey Heindle. Um 17.40 Uhr startet sein Konzert. Also hier gibt es einen Höhepunkt nach dem anderen. Und dann schauen wir mal, wie es weitergeht. Also Wetter ist perfekt, um einfach diesen Tag hier zu genießen. Und irgendwann wird es dann dunkel und dann freut man sich auf den Auftakt mit Thomas Anders natürlich. Dann wird so in die Dunkelheit hineingesungen und irgendwann kommen dann natürlich die Lichter dort zu ihrem Recht und es wird irgendwann dieses großartige Feuerwerk geben. Also da freuen wir uns auf jeden Fall drauf.
0: Wir senden heute auch bis 20 Uhr, also haben auch mal unsere Sendung hier verlängert. Um 18 Uhr werden wir einmal kurz durch den Bürgerfunk unterbrochen. Und dann, bis heute Abend, bis es dunkel wird. Schade, dass wir denn diese leuchtenden Ballons nicht ins Radio bringen können. Aber wir versuchen dann mal so ein klein wenig Kopfkino bei Ihnen zu erzeugen, weil das ist ja auch immer ganz schön. Das ist ja die Kernkompetenz von Radio. Und natürlich gute Musik zu spielen. Jetzt kommt erstmal Chairs, Save Up All Your Tears. Und dann gucken wir auch gleich nochmal im Programm, wer hier alles auftritt, wen wir davon hier auch als Pfeil haben. Und dann hören wir auch mal ein bisschen so da rein, was auf der Bühne denn hier passieren wird.

0: Share mit Save Up All Your Tears, 16:56 Uhr, und wir haben mal unseren Reporter Jan ins Getümmel in den Kurpark geschickt, um mal die ersten Audioeindrücke aus dem Park zu hören, wie das denn dort klingt.
1: Ja, Jan Lukas, ich singe mich schon mal ein für meinen großen Auftritt gleich. Nein, das ist Thomas Kiesling hier, ein großartiger Tenor. Wir sind live in der Konzertmuschel mitten im Kurpark. Ja, und gleich hören Sie hier ab 17 Uhr Rosanna Rocci. Der Schlagerstar ist auch mit dabei. Und dann so gegen 17.40 Uhr ist der Auftritt geplant hier von Joey Heindle. Also es ist gut gefüllt, es ist eine super Stimmung und es ist ein buntes Programm. Also Klassik haben wir hier jetzt gerade. Nachher gibt es Schlagermusik vom Feinsten und Pop mit Joey Heindle. Also ich werde mich jetzt hier noch ein bisschen umtun und vielleicht mal in den VIP-Raum gehen, in den Backstage-Bereich und vielleicht den einen oder anderen Star hier treffen. Also erstmal zurück zu dir ins Studio.
0: Momentan also klassisch unterwegs. Das war Jan Hampe hier vom Goldenen Sonntag in Bad Pyrmont aus dem Bad Pyrmonter Kurpark.

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3: Ich bin Babette Büchner. Schafft die AfD die absolute Mehrheit? In Sachsen-Anhalt wird heute ein neuer Landtag gewählt. Die Wahllokale haben seit 8 Uhr geöffnet und schließen um 18 Uhr. Nicht nur bei uns, auch international wird die Wahl mit großem Interesse verfolgt. Denn Umfragen zeigen, zum ersten Mal könnte die AfD, die in Sachsen-Anhalt vom Verfassungsschutz als rechtsextremistisch eingestuft wird, in einem Bundesland an die Macht kommen. Die US-Vermittler Steve Witkoff und Jared Kushner reisen heute zum ersten Mal zu Gesprächen nach Kiew. Gestern hatten sie mit Kremlchef Wladimir Putin über Friedenslösungen im Ukraine-Krieg gesprochen.
4: Die Gespräche hier in Moskau dauerten gut 3 Stunden. Der Kreml sprach anschließend von konstruktiven Unterredungen. Ergebnisse zu möglichen Schritten für ein Kriegsende in der Ukraine sind aber bisher nicht bekannt. Kremlchef Putin betonte vielmehr, er sei überzeugt, seine Kriegsziele zu erreichen. Die US-Gesandten Witkoff und Kushner besuchen nun erstmals überhaupt die Ukraine und treffen dort Präsident Zelensky. Aus Moskau, Ulf Mauder.
3: Ein bayerisches Raumfahrt-Startup hat geschafft, was bislang keinem kommerziellen Anbieter aus Europa gelungen ist. ESA Aerospace hat mit seiner Spektrum-Rakete beim 2. Testflug vom norwegischen Weltraumbahnhof Andøya Satelliten in die Erdumlaufbahn gebracht.
5: Beim ersten Versuch war nach gerade mal 30 Sekunden Schluss. Diesmal schaffte es die 28 Meter hohe Rakete bis ins All. An Bord 5 wissenschaftliche Satelliten und ein Experiment. Für Europa ist das mehr als nur ein Raumfahrterfolg. Viele europäische Satelliten fliegen bisher mit US-Raketen ins All. Diese Abhängigkeit soll verkleinert werden und weitere Raketen starten. ESA Aerospace-Chef Metzler sagt, Europa habe jetzt einen eigenen Zugang zum Weltraum. Zoe Tassovali, Nachrichtenredaktion.
3: Eigenständig agierende KI-Agenten des ChatGPT-Entwicklers OpenAI haben eine deutschsprachige Wiki-Seite in großem Stil für Absprachen untereinander missbraucht. Wie erst jetzt bekannt wurde, haben Forscher die rund 18.000 KI-Nachrichten schon im Frühjahr auf der Webseite DSE-Wiki entdeckt. Das Unternehmen bestätigte inzwischen, dass ihre Software dahinter steckte.
6: Zum Wetter die aktuelle Vorhersage des Deutschen Wetterdienstes. In der Nacht klingen die Schauer von Vorpommern bis nach Ostbayern ab und es bleibt trocken. Im Rest stärker bewölkt, von Westen breiten sich Regenfälle Richtung Osten aus. Tiefstwerte zwischen 12 Grad im Nordwesten und 5 Grad in Ostbayern. Morgen auch wieder viele Wolken und schauerörtlich Gewitter mit Starkregen. Im Südwesten nur wenige Schauer. Die Temperatur steigt auf 17 bis 22 Grad maximal, an den Küsten kühler.
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7: Und hier vor Ort, insbesondere in Bad Pyrmont, zeigt sich das Wetter eigentlich relativ mild und angenehm. Herzlich willkommen im Radioaktiv-Wochenende. Diese Woche auch um diese Zeit moderiert live aus dem Studio Bad Pyrmont. Aus dem Studio am Haupteingang des Bad Pyrmonter Kurparks, dem Brandenburger Tor. Und mit mir im Studio mein Co-Moderator Jan Hampe. Herzlich willkommen zurück.
8: O Sole mio, Ja, vielen Dank für die wunderschöne Begrüßung. Ja, ich bin so eingestimmt. Ja. Ich habe eben gerade Thomas Kießling erlebt auf der Bühne. Und du glaubst nicht, was der Mann für eine Stimmung macht im Publikum. Ich habe die Hüfte geschwungen und es wurde getanzt. Also es ist toll. Goldener Sonntag in Bad Pyrmont.
7: Und wir senden live heute bis 20 Uhr, einmal unterbrochen, dann von 18 bis 19 Uhr durch eine andere Sendung. Aber bis in den Abend sind wir hier für Sie unterwegs, fangen interessante Töne ein und unterhalten Sie hoffentlich gut. Ich bin Jan-Lukas Achilles, neben mir Jan Hampe. Wir begrüßen Sie ganz herzlich um 17 Uhr und 4 Minuten. Hi.

0: Elton John und Kiki D. Don't Go Breaking My Heart. Hier ist Radioaktiv, 17 Uhr und gleich 9 Minuten. Hier im Bad Pyrmonter Kurpark wird heute der Goldene Sonntag veranstaltet und unser Radioaktiv-Reporter Jan Hampe, der hat sich dort mal in das Getümmel und in die Zuschauer gestürzt.
1: Du wirst mich beneiden. Ich bin hier mitten im Kurpark und es ist wunderschön. Die Stimmung ist bombig. Und neben mir steht ein Gast in Bad Pyrmont. Guten Tag, wie heißen Sie?
2: Hallo, ich bin die Katja. Grüß dich.
1: Katja, grüß dich. Wir duzen uns
2: wir
1: jetzt,
2: duzen
1: oder?
2: Uns,
1: du bist am Grooven hier.
2: Ja.
1: Was hat dich hierher geführt?
2: Ja, ich bin hier zur Reha und habe hier nette Freundinnen kennengelernt.
1: Du hast überhaupt keinen Grund für eine Reha. Du bist ja topfit eigentlich.
2: Naja, es sieht nur äußerlich so aus, aber innerlich sieht es anders da aus. Gell?
1: Und
2: ja.
1: Wie gefällt es dir hier in Bad Pyrmont?
2: Sehr gut. Stimmung ist gut, Leute sind gut, fantastisch.
1: Heute ist ein besonderer Sonntag. Der erste Sonntag im September ist klassischerweise goldener Sonntag.
2: Gerecht. Ne? Das Wetter ist super, Stimmung ist super, ist gerechtfertigt.
1: Und hier singt der Tenor Thomas Kießling im Hintergrund. Gibt es heute irgendeinen Act, der dich besonders begeistert oder bist du einfach hier, um das Gesamte zu erleben?
2: Gesamte und natürlich der Thomas Anders. Sind wir extra hierher gekommen, wollen wir uns natürlich nicht entgehen lassen.
1: Ja, tatsächlich. Also ihr verbindet was mit Thomas Anders?
2: Genau. Die Musik, sein Charakter, alles an ihm. Will ihn mal einmal in meinem Leben live sehen. Hab ihn noch nie live gesehen und bietet sich jetzt an. Super.
1: Ich weiß nicht, wie es dir geht. Ich bin ja mit dem groß geworden damals. Ne? In den 80ern gab es Modern Talking. Ne? Nummer 1. War das auch schon so dein Ding damals?
2: Ja, noch nicht so ganz, aber immer öfters mal gehört.
1: Ja, das ist ja interessant, dass der Mann wirklich sich immer wieder neu erfunden hat, ne? Und heute, glaube ich, wieder ganz gut dasteht. Ne? Und eigentlich jetzt wieder eine ganz tolle Sache dort ganz alleine macht, ohne den Partner von damals.
2: Das stimmt. Und er sieht einfach fantastisch aus, ne? Wenn wir ehrlich sind.
1: Ja. Super, das heißt, ihr freut euch auf Thomas, der kommt nachher um 19 Uhr. Und was habt ihr sonst noch geplant für den Abend? Das geht dann nachher noch weiter mit toller Beleuchtung.
2: Genau, wir schauen mal, wir gucken uns natürlich noch das Feuerwerk an. Bis zum Ende haben wir vor zu bleiben, natürlich.
1: Ja, dann wünsche ich euch auf jeden Fall viel Spaß hier. Ne? Lasst es euch gut gehen und alles Gute und noch viel Erfolg natürlich bei der Reha hier.
2: Vielen Dank, hey. Danke dir, gell?
1: Ja, Lukas, du hörst, also nette Menschen hier, die feiern und tanzen und ich werde mich jetzt einfach noch ein bisschen weiter ins Getümmel stürzen hier und gucken, wen ich noch treffe und vielleicht gleich mal Backstage gehe. Also, bis gleich.
0: Das höre ich, dann viel Spaß bei dir noch, Jan. Aus dem Bad Pyrmonter Kurpark, heute auf dem Goldenen Sonntag unterwegs. Der findet ja heute hier statt, dann auch mit Höhenfeuerwerk und auch ganz nett beleuchtet. Wir gucken uns das mal hier schön heute Abend an. Das ist Joris, Herz über Kopf bei Radioaktiv.
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0: One Republic mit Good Life hier bei Radioaktiv. Gute Laune in Ihrem Radio und gute Stimmung im Bad Pyrmonter Kurpark. Unser Radioaktiv-Reporter Jan Hampel ist immer noch vor Ort unterwegs und ist gerade mit klassischer Musik zugange.
1: Der Tenor Thomas Kiesling schwingt sich auf in ungeahnte Höhen. Ja. Stimmung ist super und neben mir ist die Veranstaltungsleiterin Silke Schauer heute Morgen schon bei uns im Programm. Frau Schauer, wie läuft es bisher?
2: Ja, es läuft super. Das Wetter ist ein Traum, das Programm ist toll und die Gäste sind ganz entspannt und haben viel Spaß. Also was wollen wir mehr?
1: Ja, das ist gut. Die Stadt ist auch voll. Ich habe gesehen, es gibt kaum noch Parkplätze. Also es ist offensichtlich, der Andrang ist da, das Interesse ist groß.
2: Absolut. Sehen Sie auch hier, das Gelände ist voll. Also noch können wir Tickets verkaufen. Also wer jetzt noch sich kurzfristig auf den Weg machen möchte, kann das gerne tun. Aber hier ist schon eine ganz tolle Stimmung.
1: Das ist es und es gibt auch noch Parkplätze. Also man findet auf jeden Fall, wenn man dabei sein möchte. Und das Programm geht ja bis noch weit in den Abend hinein. Von daher kann man sich ja noch auf den Weg machen.
2: Ja, also nach dem großen Showprogramm und nach dem Auftritt von Thomas Anders haben wir ja noch die Illumination im Kurpark. Das ist auch immer sehenswert. Und dann um 21.30 Uhr ist das Höhenfeuerwerk, das musikalische. Also auch das ist da nochmal ein richtiges Highlight.
1: Viele gute Gründe, nach Bad Pyrmont zu kommen. Und Frau Schauer, ich habe Sie gerade abgehalten von der Arbeit. Was haben Sie gerade gemacht? Sie haben schwer geschleppt und geschoben da.
2: Ja, das ist gut, dass Sie mich da weggeholt haben. Das finde ich prima. Dann können das die anderen machen. Wir haben mehrere Walk-Acts noch, die jetzt heute in den späten Nachmittagsstunden und Abendstunden auftreten werden. Und die müssen aus der Garderobe raus und müssen leider hier genau da durch. Und wir hatten da die Tische ungeschickt gestellt. Deswegen mussten wir den jetzt dann wegfrei bahnen, damit die demnächst mit den Stelzen und den großen Kostümen durchkommen können.
1: Noch so eine weitere Attraktion hier und auch Frau Schauer ist eine, natürlich. Die hat ihr mit angepackt, hat ihr die Sitzbänke mit verschoben. Ganz herzlichen Dank für diesen kurzen Einblick und weiter viel Erfolg, weiter viel Spaß und wir hören uns nachher vielleicht nochmal.
2: So machen wir das. Bis dann. Tschüss.
1: Silke Schauer bei Radioaktiv hier. Vom Goldenen Sonntag im Kurpark in Bad Pyrmont. Und jetzt zurück zu dir, Jan Lukas. Ich singe noch eine Runde hier mit dem Tenor.
0: Dann wünschen wir viel Spaß beim Singen. Aneinander klappt mit Supergirl.

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2: Genau, so heißen wir. Hier ist Radioaktiv. Wir haben es mittlerweile kurz nach 5:30 am Abend. Jan Hampe bei mir hier im Studio. Du hast dich gerade mal übers Gelände getümmelt, aber du hast jetzt eine Mission.
3: Ja, ich habe nämlich eine Einladung bekommen, dahin zu gehen, wo sonst keiner hin kann. Ich habe ja eben vor der Bühne gestanden, mit einigen gesprochen, die da getanzt haben und so. Stimmung ist super. Aber ich will natürlich mal gucken, ob ich einen der Stars persönlich treffe. Deswegen, ich habe gehört, irgendeiner will mich Backstage schmuggeln. Mal gucken.
2: Oh, da sieht auf jeden Fall dein Armband schon mal gut aus. Das hat die richtige Farbe. Das ist nämlich golden. Am goldenen Sonntag kriegen das nämlich nicht alle. Da steht VIP drauf. Wir tun unser Bestes.
3: Ich löse den Fall auf jeden Fall.
2: Das ist Axel F. von Harold Faltermeyer aus dem Soundtrack zu Beverly Hills Cop. Auch ein großartiger Film, kann ich Ihnen sehr ans Herz legen. Auch ein toller Soundtrack und ein toller Schauspieler mit Eddie Murphy dabei. Wir stürzen uns in den Kurpark und hoffen, Sie haben so viel Spaß wie wir.

0: So, das ist Radioaktiv hier. Axel F. Harold Faltermeyer, oh, großartiger Soundtrack. Und unser Detektiv im Dienste, Jan Hampe, der ist unterwegs auf dem Goldenen Sonntag in Bad Pyrmont. Und ob er seinen Fall gelöst hat, ob er es ins Backstage geschafft hat, hören wir jetzt mal rein.
1: Ja, Lukas, wir sind jetzt gerade da, wo sonst keiner hin darf. Wir sind Backstage, da, wo die Stars sich auf ihren Auftritt vorbereiten. Und der große Star des Tages ist natürlich der Mann, der das auch alles moderiert, der war schon auf der Bühne heute, Kurt Kokos. Kurt, nochmal willkommen, hallo.
2: Ja, hallo, grüße dich.
1: Sag mal, wir sind ja hier im Heiligsten des Ganzen. Ne?
2: Das ist, ich habe mich gefragt, wie bist du hier reingekommen? Wir haben eigentlich ein gutes Security. Ach, du kannst ja drüber springen, so bei deiner Größe hier. Ich mach gerade hier die Chips fertig.
1: Darum kümmerst du dich auch noch.
2: Ja,
1: du bist der Mann für alle Fälle. Alles.
2: Du. Hingestellt hat es ja der Thomas Kai, aber ich öffne die jetzt, weil sonst werden die ja nicht frisch.
3: Und Thomas Anders räumt es nachher ab. Die kommen nachher, die Jungs, jawohl.
1: Das heißt, das ist natürlich das, wo viele sich drauf freuen, aber es gibt ja hier ein Highlight nach dem anderen. Gerade oben ist Rosanna Rocci auf der Bühne,
2: ja,
1: und begeistert
2: Wahnsinn.
1: Das Publikum. Macht ja eine unglaubliche Show.
2: Die sieht ja unwahrscheinlich sexy aus, mit ihrem roten Kleid.
1: Ich konnte es kaum glauben. Ich habe die schon, also ich glaube, vor ein paar Jahrzehnten gerade gesehen.
2: Man glaubt gar nicht, dass sie schon über 25 ist.
1: Ja, also man sieht es ihr nicht an, auch bei dir nicht. Ja? Also auch du hast dich gut gehalten.
2: Danke.
1: Kurzer Zwischenstand, wie sieht es derzeit aus?
2: Ja, wir hängen so 10 Minuten. Wir hingen eben 20 Minuten, aber wir haben ein bisschen was aufgeholt.
1: Aber Goldener Sonntag bisher so?
2: Super, Wetter ist klasse. Ne? Die Leute sind klasse. Die gehen natürlich ein bisschen hin und her. Ich weiß nicht, ob das Geräusch hier, ich bin ja jetzt aber fertig hier.
1: Ja, du hast das Buffet jetzt hier praktisch aufgefüllt.
2: Ja, Buffet aufgefüllt. Also Thomas Kai hat hier riesig was geleistet. Denn das ist immer so, du kriegst ja bei dem Künstler auch immer noch so eine Backstage-Ordnung und was noch, Catering, was noch gefragt. Guck mal hier, alles frisches Obst.
1: Und wer hat sich hier den...
2: Das ist alkoholfreier Gin.
1: Das ist ja unglaublich angesagt gerade.
2: Ja, ja.
1: Also, das ist toll.
2: Dann auch zum Mixen.
1: Was hat sich Thomas Anders gewünscht? Hat er besonders gewünscht?
2: Schönen Wein.
1: Oh, ja. Das erhöht. Das kriegt er hin, ne?
2: Der ist ja Weinkenner. Der hat ja eigenen Weinberg bei Koblenz. Und leider habe ich den Wein zu Hause aufgetrunken von ihm schon. Der war so lecker. Da steht auch Thomas Anders. Aber wir haben super schön hier auch dabei.
1: Also es ist alles vorbereitet für den ganz großen Star, natürlich ab 19 Uhr. Ab wann rechnet ihr mit ihm?
2: Der 6:30 ist er hier.
1: Tatsächlich? Und der wird er auftreten so kurz nach 7?
2: Ja, der kommt mit seiner Limousine, ich glaube Bentley oder so, kommt er hinter die Bühne gefahren, steigt aus und...
1: Also es ist noch reichlich Zeit, liebe Hörerinnen, liebe Hörer, wenn Sie dabei sein wollen, wenn Sie das nicht verpassen wollen. Thomas Anders in Bad Pyrmont, wann gibt es denn sowas schon mal? Und vor allem auch danach geht es ja weiter. Es gibt diese wunderbare Illumination, es gibt das große Höhenfeuerwerk.
2: Da bin ich ja gespannt auf das Höhenfeuerwerk. Also auch da war ja auch immer so die Frage, als es noch so trocken war, kann man das überhaupt machen? Jetzt hat es ja zwischendurch ein bisschen geregnet, also bestimmt keine Brandstufe, es ist keine Alarmstufe. Alles möglich heute.
1: Also perfekte Bedingungen für den goldenen Sonntag, für ein großes Fest. Und Sie sind herzlich eingeladen, noch mit dazu zu kommen. Und wir nehmen Sie akustisch mit, hier bei Radioaktiv, durch den Kurpark. Erstmal ganz herzlichen Dank, Kurt Kokos.
2: Bitte, bitte.
1: Der Mann muss gleich wieder auf die Bühne.
2: Und macht riesig Spaß hier.
1: Es ist toll mit euch auf jeden Fall. Und wir schauen mal, ob wir Joey Heindle doch kriegen. Der Mann muss auch gleich auf die Bühne nach Rosanna Rocci. Und ich schaue mal, ob ich ihn irgendwo finde. Jan Lukas, erstmal dir weiter viel Spaß im Studio. Du verpasst was hier.
0: Oh, und Jan, dir viel Spaß am Backstage. Also mit so schönen, kleinen, exklusiven Einblicken. Die haben ja auch gezeigt, Thomas Anders ist offenbar ein Liebhaber des guten Weins. Und Rosanna Rocci ist jetzt gerade live auf der Bühne beim Goldenen Sonntag. Naja, wir haben ja auch hier so einen schönen kleinen Radiosender. Und dann können wir ja mal Musik von ihr spielen. Das ist Bella Ciao.

0: Die Melodie kennen Sie doch alle. Bella Ciao, gesungen von Rosanna Rocci. Hier ist Radio Aktiv mit unserer Sendung aus dem Studio Bad Pyrmont, direkt am Kurpark, wo heute der Goldene Sonntag stattfindet. Und mein Kollege Jan Hamper, der hat gerade einen ganz aufregenden Job. Der ist nämlich in einem ganz exklusiven Bereich unterwegs. Und wo genau und mit wem genau er dort unterwegs ist, das erzählt er uns selber.
1: Ja, Lukas, ich bin immer noch Backstage, direkt unterhalb der Bühne. Und Kurt Kokos kümmert sich hier um damit es allen gut geht und macht jetzt auch noch die Tür zu. Und neben mir steht ein König. Er ist ein König inzwischen auch des Schlagers, der Popmusik. Er war mal Dschungelkönig. Er war ganz groß bei Deutschland sucht den Superstar. Inzwischen hat er sein eigenes Ding gemacht und wir freuen uns, dass er da ist. Joey Heindle, grüß dich.
2: Es freut mich auch, mein Lieber. Grüß dich. Es war jetzt irgendwie so ganz spontan, ne? Aber spontan ist immer am besten. Vor allem bei mir, weil ich habe eigentlich nie Zeit.
1: Ja, ich habe das schon gemerkt. Du hast gleich einen Auftritt, mein Lieber. Also deswegen toll, dass du dir die Zeit jetzt nimmst. Rosanna Rocci ist oben noch am Rocken, aber genau. Du gehst gleich auf die Bühne. Wir freuen uns, dass wir dich hier haben. Wir haben dich gesehen in der Giovanni Zarella Show neulich, ja, genau, mit deinem neuen Song.
2: Ja, mit Effa David zusammen, mit einem wirklichen Weltstar, muss ich sagen. Und ich kann es auch immer noch gar nicht so richtig glauben, dass das wirklich passiert ist. Aber es war wirklich absolutes Highlight. Und ja, vor allem auch so schön, dass dieses Lied zu so einem Hit geworden ist. Und ich bin unheimlich dankbar dafür. Und dass es auch vor allem so viele Menschen erreicht, umso schöner.
1: Du bist ja viel zu jung, um das noch miterlebt zu haben, als das Ding das erste Mal in den Charts war. Das ist der große Hit natürlich, Words.
2: Ja, ja, genau.
1: Du hast eigene Worte dafür gefunden.
2: Schwer zu erklären. Das sind die Worte dazu. Schwer zu erklären. Es ist einfach so, es kam ja 1983 raus, das Lied dann. Und ich war noch gar nicht geboren, aber es war ein Lied, wo ich schon sehr, sehr jung, im jungen Alter, so ich denke mal, war 5, 6, habe ich mir das schon auf dem Walkman reingezogen, weil meine Eltern, die hatten so einen Schrank mit so ganz vielen CDs und Kassetten noch und ich war damals schon so der typische, ich habe es immer geliebt, abends in meinem Bett zu liegen und Musik zu hören und das war auch ein Titel, den ich dann damals mir reingezogen habe, ja.
1: Und den werden wir auch gleich hören. Aber du, mit dir ist eine ganze Menge passiert in den letzten Jahren. Also man kennt dich natürlich aus dem Fernsehen. Ja. Deine großen Auftritte damals da auch als Dschungelkönig, der du dann tatsächlich geworden bist. Was würdest du sagen, was ist dir heute wichtig? Was möchtest du heute auch für dein Publikum sein?
2: Wichtig ist mir einfach die Ehrlichkeit mit den Menschen und vor allem, dass meine Musik die Menschen, dass diese Musik den Menschen hilft, ja. Auch gerade in schwierigen Zeiten. Wir machen alle schwierige Zeiten durch. Jeder hat mal irgendwie irgendwas und da ist es umso schöner. Ich möchte einer der Künstler sein, der inspiriert und der vor allem, ja, die Menschen ermutigt und weiterzumachen und einfach den so ein bisschen das Leben so ein bisschen leichter zu machen mit der Musik, ja.
1: Und das machst du heute in Bad Pyrmont. Ich vermute mal, ich weiß nicht, warst du schon mal hier in der Gegend?
2: Noch nie, das erste Mal.
1: Premiere aber, heute.
2: Ja, ich bin vorhin hier rübergegangen und dann dachte ich mir so, hä, Moment mal, wo bin ich jetzt abgebogen? Ich bin doch jetzt irgendwo in Ägypten, oder? Mit den ganzen Palmen und so. Also ziemlich lustig.
1: Sehr gut, hast du schon so einen kleinen Überblick bekommen hier von Bad Pyrmont? Hast du ein bisschen was gesehen?
2: Ein bisschen habe ich was gesehen, aber so viel Zeit war jetzt gar nicht da. Und ich muss ja auch später auch direkt weiter. Ich habe zwar noch ein bisschen Zeit, aber ich muss direkt zum nächsten Auftritt dann. Und deswegen, so ein bisschen habe ich auf jeden Fall reingeschaut in jetzt hier so ein bisschen die Landschaft, die City so ein bisschen. Und es ist wirklich ein absolut schöner Ort und ich will unbedingt privat auch nochmal kommen.
1: Oh, da wollen wir uns natürlich freuen und dann, ja, werden wir vielleicht auch ein längeres Gespräch mit dir führen. Wie geht's jetzt erstmal für dich weiter? Natürlich mit diesem Song, da wirst du ja erstmal die Charts stürmen.
2: Ja, also ich meine, das Lied hat ja schon, wir haben ja jetzt schon, in den Airplay-Charts hatten wir schon jetzt viele Wochen die Eins und auch in den iTunes-Charts und so und das Lied läuft halt so gut und ich versuche jetzt einfach auf dieser Welle mitzuschwimmen, mein Bestes zu geben und die Leute damit weiter zu verzaubern und natürlich macht man sich auch Gedanken schon für neue Lieder, Duette oder was auch immer dann kommt. Muss mich aber jetzt auch erstmal noch ein bisschen nebenbei noch für Musical vorbereiten. Ende des Jahres spiele ich da eine Hauptrolle bei Cinderella, sind da auf Tour und deswegen muss ich da noch einiges lernen, ja.
1: Umso schöner, dass du heute hier bist, die Zeit dir genommen hast für den Goldenen Sonntag, eine Traditionsveranstaltung hier in Bad Pyrmont. Ganz herzlichen Dank. Joey Heindle bei Radioaktiv.
2: So, ihr Lieben, macht es gut, gute Fahrt, Servus.
1: Und einen tollen Auftritt dir, vielen Dank.
2: Danke.
1: Ja, Lukas, du hörst, hier ist was los. Wir dürfen in den Backstage-Bereich, dank Kurt Kokos. Der Mann wird uns gleich noch ein bisschen was anderes hier ermöglichen. Also, erstmal zurück zu dir ins Studio.
0: Das waren also exklusive Eindrücke von Jan Hampe. Da kommt sonst keiner rein in den Backstage. Ja, mit Joey Heindle.
2: Liebe Radioaktivhörer und Hörerinnen, ich wünsche euch ganz viel Spaß mit meinem neuen Titel Schwer zu erklären. Ich bin gerade in Bad Pyrmont und ja, hoffentlich bis bald. Ganz viel Spaß. Let's go. Schwer.

Joey Heindle, schwer zu erklären. Hier ist Radioaktiv aus dem Studio Bad Pyrmont vom Pyrmonter Goldenen Sonntag. Ja, wir gucken gleich mal, dass der Kollege Jan Hampe den Weg ins Studio zurückfindet. So lange hören wir noch eine Runde. Aber Waterloo.

0: Musik gibt doch dem Leben einfach den schönsten Sinn. Waterloo von ABBA. Mann, was macht der Song gute Laune. Jan Hamper hat es zurück aus dem Backstage hier ins Studio geschafft. Haben sie dich wieder rausgelassen?
1: Ja, notgedrungen. Ich weiß, wir wollen ja zusammen hier eine schöne Sendung weitermachen. Es war wirklich aufregend. Ganz ehrlich, ich habe mich da so ein bisschen durchgeschmuggelt. Da stehen einige Männer in Schwarz und die sorgen dafür, dass man eigentlich da nicht rein darf. Aber ich habe gesagt, ich bin von Radioaktiv. Wir wollen unseren Hörern und Hörern natürlich ein bisschen was verraten, was da so abgeht. Und es war toll. Es ist unterhalb dieser Bühne ist tatsächlich der Backstage-Bereich, also der ist drunter. Und toll, die haben ein Riesenbuffet aufgebaut da, ein toller Kühlschrank steht da mit gekühlten Getränken. Und wir haben es gehört, Thomas Anders bekommt seinen ganz persönlichen Wein.
0: Ja, das haben wir gehört. Ein Liebhaber des guten Tropfens.
1: Das auf jeden Fall, ansonsten wird er da nicht allzu verwöhnt. Also es ist einfach okay und so nette Menschen. Man muss es einfach sagen, das ganze Team hinter dieser Veranstaltung ist toll. Und ja, Joey Handlin, super Typ auf jeden Fall, gerade da hinter der Kulisse. Der muss gleich auftreten, von daher freuen wir uns, dass er sich noch die Zeit genommen hat.
0: Und der Pyrmonter Fürstentreff scheint auch wieder unterwegs zu sein. Die sehe ich hier gerade aus dem Fenster. Auch wieder sehr schön in Kostüm heißt das nicht, sehr schön in Kleidung geworfen.
1: Ja, auf jeden Fall in historischen Gewändern.
0: Gewänder.
1: Und, man sieht wirklich eine ganze Menge dort, auch verschiedenste und einige Fans natürlich auch da mit Thomas Anders T-Shirts. Also es ist lustig und es sind wirklich viele da, die wollen unbedingt Thomas sehen. Also es gibt gute Gründe, hierher zu kommen. Und noch haben sie Gelegenheit, denn Thomas Anders wird hier irgendwann so 6:45 auftreten auf der Bühne und dann sein Konzert geben und danach geht es ja noch weiter. Und wir haben die Freude.
0: Wir machen ja auch noch weiter. Ne? Wir verabschieden uns jetzt mal für eine Stunde. Da läuft dann hier die Seniorenredaktion mit ihrer Sendung Spätlese und um 19 Uhr melden wir uns zurück und dann gucken wir mal, was der Abend noch so bringt.
1: Auf Wiederhören.
0: Jan Hampe war das, mein Name ist Jan-Lukas Achilles. Bis dahin, bleiben Sie dran, es lohnt sich.

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4: Ich bin Thomas Bleskin. Bei der Landtagswahl in Sachsen-Anhalt zeichnet sich eine sehr hohe Beteiligung ab, deutlich höher als vor 5 Jahren. Bis 16 Uhr hatten 65,3% der Wahlberechtigten ihre Stimme abgegeben. Damit lag die Beteiligung bereits über dem Endwert von 2021 mit 60,3%. Briefwähler sind in der Zwischenbilanz noch nicht berücksichtigt. Nach mehreren versuchten Sabotageangriffen auf das deutsche Stromnetz sucht die Polizei am Hambacher Forst mit einem Großaufgebot nach dem 48-jährigen Tatverdächtigen. Er soll Bekennerschreiben verschickt haben, die auf Täterwissen hindeuten.
5: Seit Tagen fahndet die Polizei nach dem 48-Jährigen. Sein Fahrzeug wurde am Freitagabend am Hambacher Forst sichergestellt. Darum erhoffen sich die Ermittler zumindest Spuren in dem Waldgebiet. Die Polizei hat mittlerweile auch Fotos des Mannes veröffentlicht und bittet die Bevölkerung um Hinweise. Der Mann aus NRW könnte auch mit dem Fahrrad unterwegs sein. Er hatte in mehreren Bundesländern Gebäude beschossen, die den Strom in der Region verteilen. Innenminister Dobrindt spricht vom Klimaterrorismus eines Einzeltäters. Thomas Bremser, Redaktion.
4: Das deutsche Raumfahrtunternehmen ESA Aerospace hat bei seinem zweiten Testflug 5 Satelliten erfolgreich in die Erdumlaufbahn gebracht. Die Rakete startete in Norwegen und setzte die Satelliten in rund 500 Kilometern Höhe aus.
6: Beim ersten Versuch war nach gerade mal 30 Sekunden Schluss. Diesmal schaffte es die 28 Meter hohe Rakete bis ins All. An Bord 5 wissenschaftliche Satelliten und ein Experiment. Für Europa ist das mehr als nur ein Raumfahrterfolg. Viele europäische Satelliten fliegen bisher mit US-Raketen ins All. Diese Abhängigkeit soll verkleinert werden und weitere Raketen starten. ESA Aerospace-Chef Metzler sagt, Europa habe jetzt einen eigenen Zugang zum Weltraum. Kanzler Merz spricht sogar vom Beginn einer neuen Ära. Zoe Tassovali, Nachrichtenredaktion.
4: FIFA-Präsident Gianni Infantino will sich im kommenden Jahr zur Wiederwahl stellen. Das bestätigte eine Sprecherin des Weltfußballverbands. Infantino steht wegen inzwischen zurückgezogener Pläne zur Beteiligung von Investoren an künftigen WM-Geschäften massiv unter Druck. Die UEFA will seine Wiederwahl verhindern und bereitet wegen des Investorendeals ein Strafverfahren vor. Infantino weist den Vorwurf zurück, gegen geltendes Recht verstoßen zu haben. Zum Wetter, die aktuelle Vorhersage des Deutschen Wetterdienstes. Insgesamt freundlich, dichtere Wolkenfelder ziehen nur im Nordosten durch, bei Höchsttemperaturen zwischen 19 Grad an den Küsten und 29 Grad im Südwesten. Zum Start in die neue Woche kann es dann vor allem im Süden und in der Mitte einige kurze Regenschauer geben, bei dann 20 bis 33 Grad maximal, mit den höchsten Werten am Oberrhein.
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0: Hallo, hier ist wieder Radioaktiv mit dem Seniorenmagazin Spätlese. Durch die kommende Stunde begleiten Sie diesmal
1: Marita Kalmbach-Lies
0: und Hans Wiechmann.
1: Wir starten wieder satirisch in die heutige Sendung mit dem Schriftsteller, Dichter und Zeichner Robert Gernhardt. Im vergangenen Jahr wurden die VHS-Impulse ins Leben gerufen. Über das Herbstprogramm dieser Veranstaltungsreihe berichtet Lena Specht von der VHS Hameln-Pyrmont. Um das Austricksen der Vergesslichkeit geht es in der aktuellen Geschichte der Hamelner Autorin Ula Klein. Außerdem erfahren wir etwas über die Einsatzmöglichkeiten der Kinesiologie. Zurück in die Schulzeit begibt sich diesmal unser Ostpreuße vom Dienst Manfred Arendt. Und mit der Hamelnerin Dr. Dr. Evelyn Lindner sprechen wir über das Thema Würde. Zu guter Letzt haben wir noch einige interessante Veranstaltungshinweise für Sie. Wir wünschen gute Unterhaltung. 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

0: Wir setzen unsere kleine Robert-Gernhardt-Reihe fort. Heute hören wir die Invasion der Körperfresser. Es liest Jürgen Schaumann.
1: Schau ich in den Spiegel rein, schaut ein alter Mann heraus. Weg, weg du, alter Mann, weg zu deinesgleichen. Geh ich auf den Buchempfang, stehen nur alte Männer rum. Oh, Entschuldigung, ich bin hier wohl fehl am Platze. Dreh ich den Empfänger auf, reden mir Senioren zu. Du musst weiter lernen, sonst gehörst du bald zum alten Eisen. Zieh ich mir das Fernsehen rein, macht ein altes Paar mich an. Mit der Kraft der zwei Herzen bleibst du topfit. Lieg ich mit der Frau im Bett, fühl ich mich recht jugendlich. Sagt sie, Schatz, das war ja fast wie in den alten Zeiten.
0: Robert Gernhardt beschrieb die Invasion unsichtbarer Körperfresser, rezitiert von Jürgen Schaumann. Der 1937 im estländischen Tallinn geborene Schriftsteller, Zeichner, Dichter und Maler starb 2006 in Frankfurt am Main.

0: Die VHS Hameln-Pyrmont hat eine neue Veranstaltungsreihe konzipiert, die VHS-Impulse. Hervorgegangen sind sie aus dem Hamelner Forum, das vielen aus dem Landkreis noch bekannt sein dürfte. Bei uns zu Gast in der Spätlese ist Lena Specht von der Volkshochschule Hameln-Pyrmont. Sie gibt uns eine Übersicht über das neue Herbstprogramm der VHS Impulse.
1: Wir sind im letzten Jahr gestartet und haben es dieses Jahr fortgesetzt. Im ersten Halbjahr sehr erfolgreich mit 3 Veranstaltungen, mit so um die 130 Zuschauerinnen und Zuschauer mit spannenden Themen. Und wir haben 6 Abende geplant, wo wir sagen, die den Nerv der Zeit treffen. Wir starten am 15. September mit der Podcasterin und Autorin Katrin Simonsen. Es geht um das Thema Wechseljahre. Sie möchte Frauen Mut machen, offen über Themen sprechen und mit Mythen aufräumen. Dann geht es weiter am 2. Oktober mit der Autorin Ines Geipel, die das Buch Fabeland geschrieben hat. Sie blickt auf die Bruchlinien zwischen Ost und West und zwischen Zorn und Glück und was mit Deutschland passiert, ob wir unser Glück verspielen, auch gerade mit Blick auf die Wahlen in Sachsen-Anhalt, Thüringen, was sich da eventuell ändern wird. Dann geht es weiter mit Susanne Siegert. Die hat ein Buch geschrieben, Gedenken, Neu Denken. Da geht es darum, wie man Erinnerungskultur neu denken kann, auch wie man soziale Medien einbinden kann. Und sie sagt auch, dass man Erinnerungen nicht ausschließlich opferzentriert bearbeiten sollte, sondern auch Bezüge zur eigenen Familiengeschichte und zur Gesellschaft im Nationalsozialismus herstellt. Und dass man eben schauen muss, wenn die letzten Zeitzeugen gegangen sind, wie es dann weitergeht.
0: Die Veranstaltung mit Susanne Siegert wurde initiiert und organisiert vom Dokumentations- und Lernort Bückeberg. Die VHS Hameln-Pyrmont fungiert hier als Kooperationspartner. Schaurig wird es dann pünktlich zu Halloween mit dem Bestsellerautor Eva Leon Menger. Er liest aus seinem Thriller Düster.
1: Also es wird gruselig, sage ich mal. Ist auch ab 16 Jahren erst. Aber natürlich, wenn Familien kommen und Eltern dabei sind, dann können natürlich auch die etwas Jüngeren mit rein. Es ist ein packender Thriller über einen Serienkiller. Und anschließend findet noch eine Halloween-Party statt, wo man dann weiter feiern kann.
0: Die Halloween-Lesung und Feier findet in der Hamelner Sumpfblume am Stockhof 2a statt. Beginn ist um 18.30 Uhr. Weiter geht's im November.
1: Am 10. November kommt der Moderator und Autor Michel Abdollahi und er spricht über Zugehörigkeit und Zusammenhalt in einem Land, das sich erneut mit rechten Gedankengut auseinandersetzen muss. Er hat das Buch geschrieben, Es ist unser Land, und da freuen wir uns auch, mit ihm und dem Publikum ins Gespräch zu kommen. Und abschließend am 11. Dezember findet ein Poetry Slam statt in der Sumpfblume. Das machen wir auch in Kooperation mit der Sumpfblume. Und da wird sogar der zweifache Landesmeister von Niedersachsen und Bremen, Matti Linke, durch den Abend führen und moderieren. Und es werden noch 2 Künstlerinnen und 2 Künstler da sein. Also es wird einen Wettbewerb geben. Und da ist auch eine Europameisterin von 2024 vom Poetry Slam dabei. Also es sind wirklich hochkarätige Künstlerinnen. Und es geht um das Thema Sag doch mal. Also Kommunikation miteinander, untereinander, was man sagen sollte, was vielleicht besser nicht. Und es ist ein spannender Abschluss.
0: Die Veranstaltungen am 2.10. mit Ines Geipel und am 14.10. mit Susanne Siegert sind kostenfrei. Für alle übrigen Veranstaltungen können Sie die Tickets im DWZ-Ticketshop oder telefonisch bei der VHS Hameln-Pyrmont unter der Hamelner Telefonnummer 948-20 erwerben. Eine Übersicht über das Herbstprogramm der Veranstaltungsreihe VHS Impulse gab uns Lena Specht.

0: nicht.
1: Die Hamelner Autorin Ulla Klein erinnert sich diesmal an ihre Oma und daran, wie sich selbige perfekte Gesächtnisstützen baute. Da Ulla Klein und ihre Oma aus Düsseldorf stammen, kommt hier und da ein wenig Düsseldorfer Platt zum Einsatz.
2: Ich habe ein sehr schlechtes Namensgedächtnis. Das ist erblich bedingt. Meine Großmutter hatte das auch. Aber sie entwickelte in ihrem Leben einige Tricks und sprachliche Kniffe, um sich Personen besser merken zu können. So hieß bei ihr die Frau Meier von nebenan, die einen leichten Gehfehler hatte, die Alehöpp. Tochter Helga war de Schäleminka. Und der kleine Helmut von gegenüber, der meiner Oma mal Knallerbsen vor die Füße geschmissen hatte, den bezeichnete sie nur als der widerliche Penz, der in der Besserungsanstalt gehöht. Das war gar nicht nett, aber effektiv. Ich sehe diese Leute im Geist vor mir und kenne trotz meines löchrigen Gedächtnisses noch ihre Namen. Meine Oma hat nur ein Kind bekommen und sagte von sich, ich bin der Appelbaum, der nur immer geblüht hätte. Und dat war min Jerta, meine Mutter Gertrud Bernardine. Solch einen Namen vergisst man natürlich nicht, das ist klar. Ihre Enkeltöchter, meine Schwester Gerda und ich, standen auf Omas Namenrangliste weit hinter Jerta. Aber meine Oma war es, zu der ich meinen ersten Satz gesagt habe. Sie fuhr mich in meinem Kinderwagen aus und da fiel ihr auf, dass wir unterwegs mein Mäntelchen verloren hatten. Wo ist das Mäntelchen? Wo haben wir das verloren? Da zeigte ich mit meinem Händchen nach hinten und sagte, da hinten am Konsum. War das eine Freude, dass Ursula kann sprechen. Nach dieser sprachlichen Meisterleistung soll ich, so hat man mir erzählt, sehr viel gesprochen haben. Nur mit Namen, da hapert es immer noch. Neulich sprach mich ein junger Mann sehr freundlich an. Hallo Ulla, wie geht's dir? Wir haben uns ja lange nicht gesehen. Ich überlegte, wer ist das? Woher kennen wir uns? Ich wollte den jungen Menschen in seiner Wiedersehensfreude nicht enttäuschen und ich murmelte dann, ich hab dich im Moment nicht auf dem Schirm, wie war noch dein Name? Der mir Unbekannte lächelte und meinte, wir haben doch zusammen eine Woche Gedächtnistraining bei der Volkshochschule gemacht. Ich bin der, den Namen habe ich schon wieder vergessen, da hätte mir die Methode meiner Oma auch nicht geholfen. Der junge Mann war nett, er hinkte und schielte nicht. Ich habe ihn jetzt ohne Namen abgespeichert, als der junge Mann aus meinem Gedächtniskurs. Namen sind eh nur Schall und Rauch.

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0: Der Begriff Kinesiologie kommt aus dem Griechischen und heißt so viel wie die Lehre von der Bewegung. Begründet wurde sie von dem US-amerikanischen Chiropraktiker George Joseph Goodhart, der herausfand, dass die Muskelspannung eine Rückmeldung über den funktionellen Zustand des Körpers liefert. 1964 entwickelte er hierfür ein einfaches Verfahren, den sogenannten manuellen Muskeltest. Die gelernte Homöopathin und Kinesiologin Dagmar Mönnich weiß, wie hilfreich die Anwendung der Kinesiologie ist.
1: Also es wird das Körpermuskelgedächtnis befragt und nicht das Verstandesgehirn. Und so kommt man an manche Dinge, an die man sich gar nicht erinnern kann, aus zum Beispiel frühkindlichen Phasen, Entwicklungsphasen oder auch Phasen, die von großem Schmerz geprägt sind, über Verluste. An die kommt man über die Kinesiologie gut heran.
0: Die Kinesiologie geht von der Annahme aus, dass der menschliche Körper am besten weiß, was ihm gut tut, was ihm hilft, was ihm fehlt oder ihn stört. Über das Feedback-System der Muskelreaktion gelingt es, den Körper auf eine einfache Art direkt zu befragen. Das geschieht folgendermaßen.
1: Ich arbeite am lang runterhängenden Arm, also der Arm hängt locker und schwingt, wenn man ihn leicht anfasst und wenn man dann eine Frage stellt, bei einem Ja wird der Körper fest und zeigt einem so, dass man auf dem richtigen Wege ist, bei einem Nein geht die Körperspannung weg und der Arm lässt sich nach hinten durchschieben. So kann man auch wahrnehmen, wie sein Körper reagiert.
0: So einfach wie diese Methode ist, so abhängig ist sie vom Patienten. Dagmar Mönnich weiß, wie wichtig die Mitarbeit des Kranken oder Ratsuchenden ist.
1: In der Kinesiologie bleibt derjenige, der kommt, immer in Eigenverantwortung. Das ist aus meiner Sicht ganz wichtig, einfach um die eigenen inneren Heilungskräfte bestmöglich zu aktivieren. Und schön ist, wenn dann auch eine längere Nachsorgezeit stattfindet, so dass man denjenigen begleiten kann in den Dingen, die sich danach verändern. Also es kann ja sein, dass ein Problem nicht gleich ganz weg ist, sondern dass sich das verschiebt oder nur verringert und dass man nochmal eine Idee bekommen muss, wie man dahin kommt, das Thema ganz loszulassen. Denn man muss einfach sagen, dass wenn Probleme oder Beschwerden lange bestanden haben, dass es gar nicht so einfach ist, eine Krankheit, die man sozusagen in sein Leben integriert hat, auch wieder loszulassen.
0: Die Kinesiologie kann dabei helfen, jene Gedanken und Gefühlsmuster, die den Fluss unserer Energie blockieren und die Entfaltung unserer positiven Potenziale verhindern, aufzuspüren. Und natürlich liefert sie auch auf der rein physischen Ebene Informationen.
1: Durch die Kinesiologie kann man rausfinden, ob zum Beispiel ein Vitamindepot im Körper gefüllt ist. Im Winter ist das ja häufig, dass viele Menschen einen Vitamin-D-Mangel haben. Da kann man dann zum Beispiel über die Kinesiologie testen, wie gut das Depot aufgefüllt ist und eventuell sagen, das könnte sinnvoll sein, das auch künstlich nachzureichen. Oder Vitamin B, wenn man sehr stark mit den Nerven zu tun hat oder unter nervlichen Anspannungen leidet, kann das auch sein, dass das Depot nicht im ausgewogenen Maße ist. Und so kann man die Vitamine nachprüfen, natürlich auch die Mineralien wie Calcium, Magnesium. Und man kann auch zum Beispiel fragen, ob die Ernährung so, wie man sie zu sich nimmt, ob die dem Körper dienlich ist oder ob da irgendwas geändert werden müsste, weil der Körper übersäuert ist. Und man muss sagen, was für den einen gut ist, muss für den nächsten noch lange nicht gut sein. Und aus meiner Sicht ist es so, dass Ernährung auch ein Genuss sein sollte. Es sollte uns schmecken und wir sollten Lust haben zu essen, aber es soll uns auch nicht behindern. Also das heißt, der Körper darf nicht aufgasen, man darf sich nicht gefüllt fühlen und es darf nirgends in den Gelenken zwicken und zwängen.
0: Über die Möglichkeiten der angewandten Kinesiologie sprachen wir mit der Homöopathin Dagmar Mönnich aus Alverdissen.

0: Diesmal überkommen unseren gebürtigen Ostpreußen und ehemaligen Lehrer Manfred Arendt Erinnerungen an alte Schulzeiten. Wir hören nun den Brief an eine Lehrerin.
1: Verehrte Hörerinnen und Hörer, wie Sie wissen, bin ich ein pensionierter Arschkepitschka. Für die kleinen Mariellen und Gnossen in Ostpreußen waren die LehrerInnen diejenigen, deren oberste Aufgabe es war, ihnen bei jeder passenden und unpassenden Gelegenheit den Hintern zu versohlen, womöglich sogar mit dem Siebenzarel, einer kleinen siebenschwänzigen Peitsche. Als Pensionist, mit zwei N geschrieben, weil man sich im Ruhestand pennend ausruhen soll, kriege ich doch mit, wann Ferien sind, und besinne mich auf die alten Zeiten. Was so in den ganz alten Zeiten in einer Schule auf dem Lande in Ostpreußen passiert ist, hat Dr. Lau, ein sehr bekannter Dialektreimer, in Versen festgehalten. Nu aber Schluss! Dreimal kam de Bertje zu früh aus der Schule. Dreimal ließ de Lehrersche sagen, se sollt sich mal waschen mit Wasser und Seif. Da platzt dem Muttje der Kragen. So huckt sich hin und nahm dem Blei, dem Busen voll Zorn und voll Rache. Geehrtes Fräulein, ich schreibe Sie in eine betreffende Sache. De Bertje, die stinkt, da lacht ja de Katz, und de Kuh, die rotbunte, die kichert. Nu reißt mir der Zwirn, denn ihnen hat bestimmt der Kurhahn geschichert. Se ist wohl ein Druckknopf im Kopf geplatzt, und nu blagt bei sie der Zylinder. Was stecken sie ihre vornehme Nas in anderer Leut ihre Kinder? Se denken im Moment bei ihr hohes Gehalt, ich werd vor sie mir verkriechen. Belernen sollen sie, meine Marielle, belernen und nicht beriechen. Und wenn sie ihr nochmal beriechen tun, das wurmt mir im Herz wie ein Stachel. Das sag ich sie höflichst, denn hat es gebumst. Sie feinstgestreifte Preske Rachachel. Denn schick ich sie meinem Mann auf'm Hals. Im Rutens nicht mehr, nei, im Besen. Denn sind sie bestimmt, das sag ich sie, de längste Zeit Fräulein gewesen. Das vorgetragene Gedicht von Dr. Lau stammt aus dem Büchlein Plachandern und Quiddern, das im Rautenberg Verlag in der Reihe Heiteres aus Ostpreußen erschienen ist.

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0: Dr. Dr. Evelyn Lindner wurde in Hameln geboren, wuchs in Esperde auf und absolvierte ihr Abitur am Viktoria-Luise-Gymnasium. Bereits dreimal wurde sie für den Friedensnobelpreis nominiert. Von ihr wurde die World Dignity University Initiative gegründet. Ein Netzwerk von Wissenschaftlern und Praktikern für die Menschenwürde. Die Triebfeder für ihr Engagement liegt in ihrer persönlichen Geschichte.
1: Meine Motivation dafür war, dass ich geboren bin in einer vertriebenen Familie. Meine Familie kommt aus Schlesien und wurde nach Hameln vertrieben. Die Traumata, die durch Krieg und Vertreibung entstanden sind, die haben mich tief geprägt und die haben mich motiviert, mein Leben nicht als normales Leben zu leben, sondern als eine Art von Projekt zu entwickeln, als soziale Skulptur. Und zwar mit dem Ziel, herauszufinden, ob wir als Menschheit es hinkriegen können, nie wieder Krieg, nie wieder Völkermord, nie wieder Demütigung, Erniedrigung im großen Stil, so wie die deutsche Geschichte es gezeigt hat.
0: Wenn man die Menschheit verstehen will, müsse man möglichst alle Kulturen kennenlernen, sagt die Medizinerin und Psychologin. Und so ging sie hinaus in die Welt.
1: Ich bin jetzt zu Hause auf allen Kontinenten. Ich bin eingebunden in Familienkontexte. Es gibt das Wort Reisen nicht mehr bei mir. Ich bin nie ein Gast, ich bin nie ein Tourist, ich bin nie ein Fremder. Ich bin immer Teil des sozialen Kontextes, wo ich gerade bin. Das heißt, ich habe gelernt, wie Menschen in verschiedenen Kulturen denken und fühlen.
0: Ihre Themen sind Demütigung und Würde. Schon während des Studiums in Hamburg und Oslo hat sie sich mit diesen beiden Kontrahenten beschäftigt.
1: Als ich meine Doktorarbeit in Psychologie fertig hatte, und zwar war das über den Völkermord in Ruanda und in Somalia, dann wurde ich aufgefordert von vielen, die sagten, du hast doch ein neues Feld gegründet, die Studien über die Demütigung und Erniedrigung. Du musst eine Organisation gründen. Und zusammen mit Linda Hartling, sie wohnt in Oregon, wir beide leiten jetzt das, was wir Human Dignity and Humiliation Studies nennen. Wir haben 2011 eine neue Initiative lanciert, und zwar eine Initiative für eine Weltuniversität für Menschenwürde mit dem Gedanken, dass alle Lehrenden, also Professoren, Ausbilder, mehr Menschenwürde in die Welt bringen.
0: Evelyn Lindner möchte zu einer neuen Gemeinsamkeit inspirieren, deren Basis Achtung und Unterstützung ist. Wie dies funktionieren kann, hat sie in ihrer Kindheit erfahren.
1: Ich weiß von meiner globalen Arbeit, dass wir wegkommen müssen davon, die Städte zu betonen und die Dörfer zu entleeren und dass die Zukunft eigentlich darin liegt, dass wir das völlig anders organisieren, unser Leben auf diesem Planeten generell. Und da ist eigentlich das Dorf extrem wichtig. Und ich habe das große Privileg gehabt, dass ich die ersten 6 Jahre auf diesem wunderschönen Hof in Esperde ein Kind sein konnte und wirklich diese Gemeinschaft erleben konnte. Und jeder gibt, was er kann und jeder bekommt, was er braucht. Wie können wir dem Nahrung geben?
0: Die Konfliktforscherin und gebürtige Hamelnerin Dr. Dr. Evelyn Lindner plädiert für ein respektvolles und empathisches Miteinander. Wer sich über die Arbeit von Evelyn Lindner informieren möchte, findet im Internet entsprechendes unter World Dignity University.

0: Und nun haben wir noch einige Veranstaltungshinweise für Sie.
1: Es wird wieder zur literarischen Stunde in die Hamelner Stadtbücherei in der Fortmühle eingeladen, und zwar am Mittwoch, den 9. September. Dann lesen Margret Bögeholt und Maria Klaus Henke aus der Novelle »Der Ball« von der 1903 in Kiew geborenen Irene Nemirovsky. Die Geschichte spielt in Paris der 1920er Jahre, wo das neureiche Ehepaar Kampf mit einem prunkvollen Fest den Eintritt in die feine Gesellschaft feiern will. Die Lesung beginnt um 10.15 Uhr.
0: Und es gibt noch eine weitere Lesung für die Freunde des geschriebenen Wortes. Näheres dazu von Miriam Schnee vom Treffpunkt für die zweite Lebenshälfte ARA.
2: Am 9. September gibt es bei uns im Treffpunkt ARA eine Lesung mit Augenzwinkern. Und zwar soll es um satirische Kurzgeschichten um das Älterwerden gehen, die der Autor Peter Neff vorstellt, die er auch selber geschrieben hat. Und das Ganze soll an einem Nachmittag stattfinden, und zwar von 15 bis 17 Uhr. 3 Euro kostet diese Lesung dann pro Person. Und das Motto ist, Humor kennt kein Verfallsdatum. Also wir sind sehr gespannt, wie die Geschichten sein werden und ob sich die ein oder andere Person in dieser Satire dann auch wiederfinden kann. Begleitet wird der Nachmittag von Kaffee und Kuchen. Die beste Voraussetzung also für genussvolle Unterhaltung, anregende Gespräche und gemeinsames Schmunzeln.
0: Die mit Kaffee und Kuchen untermalte Lesung beginnt um 15 Uhr im Treffpunkt für die zweite Lebenshälfte ARA in der alten Marktstraße 7C in Hameln. Anmelden dazu können Sie sich unter der Hamelner Telefonnummer 202 1344.
1: Jeden zweiten Sonntag im Monat wird ein offenes, hospizliches Treffen im Café Glühzeit im Breckehof 1 angeboten. Die nächste Kaffeerunde im Café findet am Sonntag, den 13. September, statt. Von 15 bis 17 Uhr besteht die Möglichkeit, in lockerer Kaffeehausatmosphäre andere Menschen mit hospizlichem Interesse und persönlichen Trauererfahrungen zu treffen. Alle Interessierten sind herzlich eingeladen, an diesem offenen Gesprächskreis teilzunehmen. Rückfragen bitte unter der Telefonnummer Hameln 88963.
0: Und wir wollen Sie noch auf eine Veranstaltung der Alzheimer-Wochen aufmerksam machen. Am Montag, dem 7. September, wird ins Zeitraumcafé eingeladen. Was Sie dort erwartet, weiß Mitorganisatorin Tanja Adams.
3: Mit dem Angebot möchten wir Sie einladen in das Zeitraumcafé zum gemeinsamen Austausch und Kaffeetrinken. Mit diesem Angebot möchten wir Verwandte, die nahestehende Menschen zu Hause versorgen oder in einer stationären Einrichtung haben, zum Erfahrungsaustausch zusammenbringen. Sie können sich mit uns bei Kaffee und Kuchen über die schönen Erinnerungen und Herausforderungen im Alltag und mögliche Hilfsangebote austauschen. Und wir sind für Sie da. Christina Warmes als gerontopsychiatrische Fachkraft und Leitung der Tagespflege Riepenblick und ich, Tanja Adams, als Angehörige und Arzthelferin von der Tönnebühnen-Stiftung aus dem Team der Alzheimer-Gesellschaft Hameln-Pyrmont e.V. Unser Ziel ist es, mit diesem Angebot auch ins Quartier zu gehen, in andere Einrichtungen zu gehen oder auch in öffentliche Räume und eben die Alzheimer-Gesellschaft bekannt zu machen, das Thema Alzheimer sehenswert zu machen und zu zeigen, dass niemand alleine ist, dass man sich Hilfe holen kann und dass man sich in Gemeinschaft gut austauschen kann und auch Rat holen kann.
0: Mit dabei an diesem Montag sind Wiebke und Sven Hölscher von Happy Brain, die mit spielerischen Bewegungen ganz ohne Leistungsdruck unser Gehirn trainieren. Zum Einsatz kommen auch Elemente der Live-Kinetik. Was das ist, erklärt Sven Hölscher.
4: Live-Kinetik ist einmalig im Bereich des Gehirntrainings und der Optimierung, also das Gehirn steuert ja alles. Letztendlich ist es ein Bewegungsprogramm, was kombiniert wird mit Wahrnehmung und zusätzlich noch kognitive Reize. Das heißt, wir bewegen uns und nebenbei wird das Gehirn eben noch kognitiv vor Herausforderungen gestellt. Und diese ganze Kombi zusammen sorgt dafür, dass wir deutliche Resultate haben bei der Steigerung der Konzentration, des Gedächtnisses, gerade des Kurzzeitgedächtnisses, was bei Senioren ja eben wichtig ist, gerade wenn es dann Richtung Alzheimer-Demenz geht. Also wir können auch sagen, sagen, wir haben mit unserem Live-Kinetik-Training präventive Funktion. Das heißt, wir messen das ab und zu vor und nach dem Kurs. Wir haben immer eine Steigerung von 20-40% bei unseren Teilnehmern. Das ist der Schnitt. Und da gibt es natürlich auch ganz viele Studien dazu, was einfach belegt, wie wichtig und wie hilfreich das ist.
0: Die circa anderthalbstündige Veranstaltung beginnt um 15 Uhr. Eine Anmeldung beim Senioren- und Pflegestützpunkt unter der Hamelner Telefonnummer 202 3496 ist erforderlich. Und stattfinden tut das Ganze im Gemeindezentrum Martin Luther, Hohesfeld 13 in Hameln.

0: Wir verabschieden uns von Ihnen wieder mit einem Zitat einer prominenten Persönlichkeit. Heute, am Wahlsonntag in Sachsen-Anhalt, bietet sich ein Ausspruch von Margaret Thatcher an. Das Rückgrat ist bei manchen Politikern unterentwickelt, vielleicht weil es so wenig benutzt wird. In diesem Sinne, liebe Hörerinnen und Hörer, pflegen und benutzen Sie Ihr Rückgrat und bleiben Sie auf jeden Fall gesund. Das wünschen Ihnen
1: Marita Kallenbach-Lies
0: und Hans Wiechmann.

0: Am 13. 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Radioaktiv sendet hierzu Spots der Parteien und Kandidierenden. Diese sind allein für den Inhalt verantwortlich. Es folgt Wahlwerbung des CDU-Oberbürgermeisterkandidaten in Hameln, Claudio Griese.
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5: Ich bin Thomas Bleskin. Bei der Landtagswahl in Sachsen-Anhalt liegt die AfD mit Spitzenkandidat Ulrich Siegmund weit vorn. Nach den Prognosen von ARD und ZDF landet die CDU von Ministerpräsident Sven Schulze mit großen Verlusten auf Platz 2. Die Linke büßt Stimmen ein. Die Grünen gewinnen deutlich hinzu, die SPD hält etwa ihren Stimmenanteil. Damit deutet sich eine komplizierte Regierungsbildung an. Der Einzug des BSW in den Landtag steht auf der Kippe. Nach mehreren versuchten Sabotageangriffen auf das deutsche Stromnetz sucht die Polizei am Hambacher Forst mit einem Großaufgebot nach dem 48-jährigen Tatverdächtigen. Er soll Bekennerschreiben verschickt haben, die auf Täterwissen hindeuten.
6: Seit Tagen fahndet die Polizei nach dem 48-Jährigen. Sein Fahrzeug wurde am Freitagabend am Hambacher Forst sichergestellt. Darum erhoffen sich die Ermittler zumindest Spuren in dem Waldgebiet. Die Polizei hat mittlerweile auch Fotos des Mannes veröffentlicht und bittet die Bevölkerung um Hinweise. Der Mann aus NRW könnte auch mit dem Fahrrad unterwegs sein. Er hatte in mehreren Bundesländern Gebäude beschossen, die den Strom in der Region verteilen. Innenminister Dobrindt spricht vom Klimaterrorismus eines Einzeltäters. Thomas Bremser, Redaktion.
5: Die US-Unterhändler Witkow und Kushner sind erstmals in Kiew eingetroffen, um über ein Ende des Ukraine-Kriegs zu sprechen. Die beiden treffen sich heute mit Präsident Zelensky.
7: Der ukrainische Präsident Zelensky begrüßte die Amerikaner unter freiem Himmel vor der Sophienkathedrale. Auf dem Platz stehen viele Erinnerungsfotos an ukrainische Soldaten. Lange haben Witkow und Kushner gezögert, überhaupt die Reise nach Kiew zu machen. In Moskau waren sie viel öfter und auch am Vortag haben sie im Kreml mit Wladimir Putin gesprochen. Allerdings erwarten derzeit weder Moskau noch Kiew eine erfolgreiche Vermittlung der Amerikaner. Jede Seite will die andere militärisch unter Druck setzen. Friedemann Kohler, Nachrichtenredaktion.
5: FIFA-Präsident Gianni Infantino will sich im kommenden Jahr zur Wiederwahl stellen. Das bestätigte eine Sprecherin des Weltfußballverbands. Infantino steht wegen inzwischen zurückgezogener Pläne zur Beteiligung von Investoren an künftigen WM-Geschäften massiv unter Druck. Die UEFA will seine Wiederwahl verhindern und bereitet wegen des Investorendeals ein Strafverfahren vor. Infantino weist den Vorwurf zurück, gegen geltendes Recht verstoßen zu haben. Zum Wetter, die aktuelle Vorhersage des Deutschen Wetterdienstes. Insgesamt freundlich, dichtere Wolkenfelder ziehen nur im Nordosten durch, bei Höchsttemperaturen zwischen 19 Grad an den Küsten und 29 Grad im Südwesten. Zum Start in die neue Woche kann es dann vor allem im Süden und in der Mitte einige kurze Regenschauer geben, bei dann 20 bis 33 Grad maximal, mit den höchsten Werten am Oberrhein.

0: Jan Lukas, ist das schön hier. Ja, wir sind erst mal rausgegangen aus dem Studio und begrüßen Sie hier zu unserer letzten Sendestunde. Aber Sie haben noch die Gelegenheit, den Goldenen Sonntag zu besuchen. Denn gleich nachdem Thomas Anders aufgetreten ist, wird es ja hier die große Illumination geben im Park. Da wird schon eine ganze Menge aufgebaut und dann danach natürlich das große Höhenfeuerwerk. Wir sind jetzt gerade hier genau wo, Jan Lukas?
1: Ja, wir sind hier gerade gegenüber von der Schlossinsel, wo die ganzen Palmen aufgebaut sind. Eigentlich am schönsten Ort im Kurpark.
0: Ja, und wir wurden gerade schon willkommen geheißen von einer aus Bad Pyrmont und einer aus Bahntruf. Wer seid ihr?
2: Mein Name ist Bettina.
0: Bettina, hallo. Und du?
3: Und ich bin die Melanie.
0: Melanie, also ihr wisst natürlich, was euch hier erwartet. Was hat euch heute hier hergeführt?
2: Ja, also ich war schon öfters hier in Bad Pyrmont, auch zum Goldenen Sonntag. Und es ist jedes Mal, jedes Jahr auf jeden Fall immer wieder ein Highlight, hierher zu kommen. Wunderschön hier im Kurpark.
0: Obwohl es ja hier direkt vor der Haustür ist oder vielleicht auch gerade deswegen, ne, dass man hier sowas geboten bekommt. Und gibt es heute irgendwas, was euch besonders reizt hier?
3: Ja, natürlich Thomas Anders und das Höhenfeuerwerk nachher.
0: Also zwei große Highlights und Thomas Anders, ja. Ja, also der Mann, der ist ja inzwischen hat fast Kultstatus, nachdem er ja so zwischendurch mal so Phasen hatte, wo es vielleicht nicht ganz so, wo er nicht ganz so cool war. Also seid ihr mit seiner Musik aufgewachsen?
3: Ja, so 80er-Jahre-Musik natürlich. Ne?
0: Was gefällt dir an Thomas Anders?
2: Ja, also er ist ja sympathisch auf jeden Fall und ja, man kennt es dann eben noch aus den 80er-Jahren, die Musik, schöne Erinnerung.
0: Ja, heute sind wir gespannt, was er bringt. Er hat ja inzwischen einen neuen Duopartner. Ne? Seiner damals ist ihm abhandengekommen, Dieter Bohlen. Was sagt er jetzt zu dem neuen Florian Silbereisen?
3: Ja, ist auch in Ordnung.
0: Ist auch in Ordnung. Also wir wünschen euch jetzt ganz viel Spaß auf jeden Fall hier noch. Und bei dem Konzert mit Thomas Anders und nachher natürlich ein herrliches Feuerwerk hier.
2: Danke.
0: Ganz herzlichen Dank. Viel Spaß und danke, dass ihr uns das erzählt habt. Mein Florian Silbereisen steht hier. Den werde ich jetzt gleich noch mal. Der Lukas. Ciao. Ja, also ich würde sagen, nette Menschen hier.
1: Ja, aber wenn ich der Florian Silbereisen sein soll, erstmal singen erspare ich jetzt mal den Hörerinnen und Hörern. Wir unterhalten Sie aber gerne bei uns hier in der Sendung und wir sind noch bis 20 Uhr dann für Sie
0: und
1: er.
0: Ja, und gleich, wenn Thomas Anders auf die Bühne kommt, sind wir natürlich auch mit dabei. Und wenn Sie es nicht selber hierher schaffen sollten, in dieser kurzen Zeit ist das kaum noch möglich, aber mit Radioaktiv sind Sie dabei, wenn Thomas Anders das allererste Mal bei uns in der Region ist. Auf dem Goldenen Sonntag im Kurpark in Bad Pyrmont. Und das hören Sie hier bei Radioaktiv.

0: Jomas Anders, Joma Heart, Joma Soul, also so viel Disco Fox im Radio wie heute haben sie bestimmt selten gehört.
1: Ja, radioaktiv bewegt, also das ist wirklich so, das ist ja mitreißend.
0: Ab an die Bühne.
2: Leute, sie ist diejenige, die Frau von Battlemont, die Stimme von Battlemont, der wird dieses alles hier heute im Nachmittagsprogramm zu verdanken haben. Und ich darf nochmal einen Riesenapplaus bringen für Helga Hilpert. Und die Helga hat mir gerade ins Ohr geflüstert, Thomas Anders ist da. Ja, im Hotel noch, glaube ich. Aber er ist da, nein. Und deshalb haben wir gesagt, wen können wir besser als Vorprogramm nehmen für Thomas Anders. Dieter Bohlen hat er abgesagt. Und dann hat Helga gesagt, nein, das mache ich höchstpersönlich. Und ich darf euch jetzt eine schöne Dreiviertelstunde hier mit den schönsten Liedern von Helga Hilpert hier wünschen und habt viel Spaß dabei. Und dann geht die Party richtig los jetzt. Für euch jetzt Helga Hilpert!

0: Radioaktiv live heute vom Goldenen Sonntag in Bad Pyrmont. Und hier ist was los im Kurpark.
1: Ja, hier kommt gerade ein Auto mit Warnblinkern reingefahren. Und wenn wir so ein bisschen uns den Programmplan angucken, dann kann das nur ein ganz besonderer Stargast sein.
0: Der wird hier zur Bühne gefahren. Auf den warten natürlich ganz, ganz viele. Der wird hier gleich auftreten. Niemand Geringeres als
1: Thomas Anders, höchstpersönlich.
0: Ja, und wir sind ganz gespannt, ob man rankommt. Man hat uns schon vorher gesagt, wahrscheinlich eher nicht. Deswegen wollen wir einfach mal gucken und schauen. Also ein Auto kommt immer näher, es blinkt, die Spannung steigt. Immer mehr Menschen laufen hier zusammen.
1: Das ist ja auch ein echter Superstar, der da im Anmarsch ist.
0: Absolut. Also der hat wirklich über die Jahrzehnte solche Erfolge gefeiert und nach wie vor und soll ein ganz sympathischer Typ sein. Ja, wer weiß, vielleicht haben wir ja die Gelegenheit, mit ihm irgendwie in Kontakt zu kommen.
1: Wir tun unser Bestes.
0: Ja.
1: Aber seine Musik, die spielen wir auf jeden Fall.
0: Das auf jeden Fall. Und bis der Wagen hier ist, kann es noch ein bisschen dauern, liebe Hörerinnen, liebe Hörer. Jetzt erstmal weiter viel Spaß hier bei Radioaktiv mit
1: Jan Hampe, dem charmanten Moderator an meiner Seite.
0: Und natürlich niemand Geringeren als Jan-Lukas Achilles.

0: So, wir nehmen Sie jetzt mit hier neben die Bühne im Kurpark auf dem Goldenen Sonntag und es laufen immer mehr Menschen zusammen und wollen natürlich einen Blick erhaschen auf den Superstar des Goldenen Sonntags 2026. Ist er es wirklich? Thomas Anders steigt aus der Limousine und wirft seinen Fans ein paar Kusshände zu und wird gerade begrüßt von Helga Hilpert, der Organisatorin des Ganzen und die auch gleich auf der Bühne sein wird. Und jetzt machen sie gemeinsam ein Foto am Hintereingang der Konzertmuschel, in der Thomas Anders gleich erstmal in den Backstage-Bereich gehen wird und dann wird er natürlich auftreten und den musikalischen Höhepunkt bieten. Und immerhin haben wir ihn jetzt gesehen. Jan-Lukas, was sagst du?
1: Live und in Farbe, eine echte Legende.
0: Er ist es, er ist es. Und hören können Sie ihn natürlich hier bei Radioaktiv, live vom Goldenen Sonntag in Bad Glamorgan.

Thomas Anders, ja, tatsächlich live und in Farbe hier angekommen in Bad Pyrmont, jetzt gerade im Backstage, gleich auf der Bühne. Und wir hören jetzt noch ein bisschen 80er, ABC, The Night You Murdered Love.

0: Der goldene Sonntag. Und der geht jetzt in so einen goldenen Abend über, oder? Die Sonne steht wunderbar. Es gibt eine unglaublich schöne, ja, so ein schönes Licht hier.
1: Ja, dafür sorgen ja denn die Lampignons. Die werden hier schon ganz fleißig aufgebaut. Und es gibt einen wichtigen Mann, der eine sehr große Aufgabe hier hat, nämlich die Kerzen einzeln anzuzünden. Das sind ja echte Kerzen, die da drin sind, die dann auch hier für die schöne Stimmung und Atmosphäre sorgen. Ja, und da haben wir hier gerade den Andreas gefunden, der hier gerade fleißig am Arbeiten ist.
0: Andreas, dürfen wir dich mal kurz von der Arbeit abhalten? Du bist hier schwer beschäftigt und hast hier die Lampignons schon mal angehängt und aufgespannt und Moment mal. Das sind doch keine echten Kerzen.
2: Doch, das sind alles echte Kerzen.
0: Wow, also ihr arbeitet hier mit echtem Feuer nachher, ja. Mit echtem Licht. Wie viele insgesamt musst du hier aufhängen?
2: Also unsere Gruppe muss 400 aufhängen. Insgesamt sind es 8 Gruppen. Dann ist es relativ leicht zu errechnen, wie viele Lampions das sind.
0: Also sehr, sehr viele. Ne? Du rechnest das gleich mal zusammen, ja, Lukas. Der goldene Sonntag. Du kommst aus dem Schwabenländle. Bist du hier extra angereist? Hat man dich hier sozusagen als Profi engagiert?
2: Ja, meine Partnerin, die wohnt hier in Bad Pyrmont. Und ja, seither bin ich jedes Jahr hier in Bad Pyrmont zum Licht aufhängen.
0: Hast du schon so ein paar Mal mitgemacht? Was bedeutet das für dich, außer dass es viel Arbeit ist? Aber ist das eine Herausforderung? Ist das was Besonderes?
2: Nö, ich finde es tolles Fest, tolle Veranstaltung. Macht riesig Spaß. Tolle Truppe.
0: Also du verbindest das Angenehme mit dem Nützlichen und machst dich hier so ein bisschen. Und bis heute wann im Einsatz hier? Also du musst ja wahrscheinlich das Ganze jetzt überwachen. Die werden denn irgendwann angezündet, die Kerzen? Oder wie genau passiert da was?
2: Jo, also wir werden jetzt, sobald die Dunkelheit einbricht, werden wir die Kerzen anzünden. Und sobald dann alle Kerzen abgebrannt sind, werden wir so gegen 22 Uhr das Ganze wieder zurückbauen.
0: Und wir wollen ja so ein bisschen Vorgeschmack machen. Was passiert hier nachher noch? Es wird ja ein tolles Feuerwerk geben. Ab wann genau wird hier was passieren?
2: Also wir werden, sobald die Dunkelheit einbricht, die ganzen Lampions anzünden und das Feuerwerk wird gegen, nach meinem Kenntnis, dann 22 Uhr starten. Und nach dem Feuerwerk werden wir abwarten, bis alle Kerzen niedergebrannt sind. Und wie gesagt, dann wird das Ganze wieder zurückgebaut werden.
0: Andreas, ganz herzlichen Dank, dass du dir die Zeit genommen hast. Alles Gute weiterhin. Ciao. Ja, Lukas. Wow, das sind Menschen, die hier wirklich arbeiten im Gegensatz zu uns.
1: Über 3000 Kerzen anzünden, das ist eine Aufgabe. Alles, damit es schön aussieht.
0: So ist es, damit Sie einen herrlichen, unvergesslichen Abend hier haben. Also wenn Sie Lust haben, kommen Sie doch noch vorbei. Radioaktiv ist live auch beim Goldenen Sonntag im Kurpark in Bad Pyrmont.

0: Wir spazieren durch den Kurpark und halten hier Menschen von der Arbeit ab. Ja. Aber es ist so eine schöne Arbeit, zumindest sieht sie so schön aus. Ja. Andreas?
1: Ja, genau, Andreas. Andreas macht das schon zum 29. Mal. Und wir haben jetzt angefangen, hier die Lampions aufzuhängen für die vielen Besucher, die schon da sind. Das erste Mal sogar mit LEDs ein bisschen. Und von daher geht es ganz gut weiter bei uns.
0: Also das wird dieses Mal zum ersten Mal kombiniert. Wir haben vorhin schon die Lampions gesehen, unten so auf unterer Ebene. Das ist jetzt was ganz Besonderes. Also da werden sie aufgehängt aus so Streben.
1: Ja, an Bambusstäben. Und da kommen jeweils so 5 bis 6 Lampions dran in Eisengestellen. Und die sehen dann aus wie Fächer nachher.
0: Also das wird richtig schön. Das wird du bist schon das 29. Mal dabei, seit 29 Jahren?
1: Ja, seit 29 Jahren bin ich hierbei. Seit 29 Jahren arbeite ich im Park als Gärtner und mache das immer wieder gerne.
0: Ihr seid zum Arbeiten hier. Von daher ganz herzlichen Dank euch, ne? Und dass alles gut gelingt hier. Vielen Dank, Andreas, und euch auch. Das ist der goldene Sonntag im Kurpark und da wird ja natürlich schwer dafür gearbeitet, damit Sie einen herrlichen Abend haben und einen ganz tollen Tag, haben wir eben gerade schon gehört. Radioaktiv ist live dabei auf dem goldenen Sonntag in

0: wir grooven uns durch den Sonntagabend hier bei Radio Aktiv. Ja, wo denn sonst? Auf Ihrem Lieblingssender natürlich.
1: Jan Luca ist hier heute in Bad Pyrmont und dass dieser Tag überhaupt so möglich ist, das liegt natürlich auch an der Schlagersängerin in Bad Pyrmont, Helga Hilpert. Die hat ja schon den Schlagerzauber hier organisiert und ganz viele Schlagergrößen nach Bad Pyrmont gebracht und sie hat jetzt was ganz Neues aufgenommen, nämlich ein Lied für Bad Pyrmont, Helga Hilpert. Und dieses Lied bekommt man zum Beispiel auch hier im Kurpark, denn man kann hier Menschen treffen, die die CD dabei haben und noch ein ganz besonderes Anliegen. Deswegen sage ich mal ganz hallo. Hallo, herzlich hallo. Wie heißt du?
2: Hallo, mein Name ist Marina von Zorro Doc Xavier.
1: Marina, und wer bist du?
3: Ich bin die Svenja, auch von Zorro Doc Xavier.
1: Zorro Doc Xavier, was hat es damit auf sich?
2: Wir sind ein Tierschutzverein aus dem Landkreis Hameln-Pyrmont und wir setzen uns für ungewollte Hunde ein. In Erzen, in unserem Tierheim.
1: Das heißt also, ihr seid für die gute Sache unterwegs. Ihr seid ja das ganze Jahr über für die gute Sache dort und ihr seid heute hier. Also war das eine Einladung? Irgendwie hat man gesagt, ihr könnt euch hier zeigen und denn ihr habt ja die CD dabei.
2: Genau, die liebe Frau Hilpert hat uns eingeladen und der Erlös aus dem Verkauf ihrer CD geht 100% an unseren Tierschutzverein.
1: Das ist eine starke Idee. Und was machst du sonst so im Alltag eigentlich so für Zorro Doc Xavier? Wie setzt ihr euch da ein?
3: Also ich bin ehrenamtlich da tätig und ja, helfe halt auf dem Hof vor Ort mit, aber bin auch bei dem Promotion-Team mit, deswegen bin ich heute auch bei dem Event da mit bei und wir gucken halt, dass es den Hunden möglichst gut geht und auch schön zu Hause finden.
1: Das ist gut, dass ihr euch zeigt. Also wie viele kümmert ihr euch gerade? Weiß man das? Kann man das ungefähr sagen? Wie viele habt ihr da, um die ihr euch derzeit da sorgt?
2: Also insgesamt kümmern wir uns, also national und auch in Griechenland, um die 400 Hunde. Aber bei uns im Tierheim in Erzen sind derzeit 48 Hunde.
1: Wow, und mehr über euch erfährt man wahrscheinlich auf einer Website. Habt ihr sowas, Website oder Social Media?
3: Ja, sowohl als auch auf der Website zorro-docxavier.de. Gerne auch bei Instagram oder Facebook folgen. TikTok sind wir mittlerweile auch.
1: Wie schön, dass ihr heute da seid und hier ja, was Gutes macht mit einer guten Sache, mit der CD. Was ist euer Projekt demnächst? Habt ihr irgendwas, was jetzt ansteht? Habt ihr gerade eine Sammlung für was ganz Besonderes?
2: Ja, wir sammeln gerade für den Ausbau unserer Hospizabteilung.
1: Also das kann man mit unterstützen. Ja. Ganz herzlichen Dank euch.
2: Dankeschön.
1: Zorro Doc Xavier bei Radio Aktiv.

0: Hippies entspannt durch den Kurpark flanieren und nette Menschen treffen. Und so einen habe ich eben gerade getroffen. Guten Tag, wie heißen Sie?
1: Horst Guckel. Ich komme aus Fischbeck und habe extra diesen Termin mir freigehalten, um hier durch diesen herrlichen Kurpark mit der tollen Musik heute und natürlich dem schönen Abschluss Illumination und Feuerwerk zu erleben. Also es ist immer wieder schön. Meine Frau ist schon mir enteilt, die ist jetzt gerade Richtung Palmgarten unterwegs.
2: Das ist so da der Ort, wo es ein bisschen ruhiger zugeht.
1: Genau, ne? Genau. Aber ab und zu braucht man auch das mal, wenn man den ganzen Tag hier ist. Aber sehr schön.
3: Sind Sie tatsächlich auch schon ein paar Stunden hier?
1: Ein paar Stunden hier, natürlich. Also das lohnt sich in jedem Falle. Und es ist ein goldener Sonntag. Die Sonne scheint von oben, besser geht's nicht.
2: Das also, haben Sie wunderbar gesagt. Gab es das eine oder andere Highlight schon hier für Sie heute, was Ihnen besonders gut
1: gefällt? Auf jeden Fall, ich sag mal, den Starngeiger heute Nachmittag und den entsprechenden Opernsänger. Das war hammermäßig und natürlich freue ich mich heute Abend auf Modern Talking. Ne, es ist ja klar. Und ja, ist immer sehr, sehr schön.
2: Und Sie bleiben bis zum Schluss, denn auch nach Modern Talking Thomas Anders geht es ja noch weiter mit einem ganz tollen Event hier, mit einem ganz tollen Highlight.
1: Ja, das ist auf jeden Fall das Höhenfeuerwerk, die Illumination. Und ich habe gehört, hier am Golfteich soll noch so ein bisschen Comedy und Jonglage oder das auch noch stattfinden mit Cocktails.
2: Um 20.30 Uhr, da werden Cocktails artistisch genau. durch die Luft geworfen und eventuell kriegen sie einen ab, einen Cocktail.
1: Habe ich gehört. Also deshalb gehen wir auf 20.30 Uhr da erstmal hin.
2: Ihnen auf jeden Fall noch einen richtig schönen Abend hier im Kurpark. Ganz herzlichen Dank, Horst aus Fischbeck.
1: Ja, danke schön. Gleichfalls. Schönen Tag.
2: Danke Ihnen auch. Ciao. Liebe Hörer, wir nehmen Sie mit heute, wenn Sie es nicht mehr schaffen sollten, hier persönlich dabei zu sein, durch den goldenen Sonntag Kurpark, der jetzt so in den Abend übergeht. Und es ist eine herrliche Stimmung. Und die übermitteln wir Ihnen. Sie hören die hier bei Radio Aktiv.

Thomas Anders. Alles funkelt, alles glitzert, auch gelandet hier in Bad Pyrmont. Ja, ein letztes Mal hören wir gleich nochmal auf den goldenen Sonntag. Reporter Jan Hampe dort unterwegs. Bis dahin vertreiben wir uns noch die Zeit mit schöner 80er Musik. Synthie, Wave, na, wie auch immer. Auf jeden Fall schön ruhig. The Human League mit ihrem Titel. Naja, klingt fast wie die Band Human.

0: Live in Bad Pyrmont im Kurpark. Er ist tatsächlich da und ja, viele konnten es kaum glauben, aber er ist erschienen und das in allerbester Stimmung. Thomas Anders steht auf der Bühne der Konzertmuschel und ja, alle sind völlig ausgeflippt, haben gejubelt und haben alles hochgeworfen, was ging. Er ist da und bildet den Höhepunkt des Goldenen Sonntags 2026. Thomas Anders, die Stimme von Modern Talking. Inzwischen hat er noch ein paar andere Hits dazu bekommen. Und er begeistert gerade das Publikum im Kurpark in Bad Pyrmont.
1: Das ist ja echt super klasse. Ich war total geflasht, als ich heute im späten Nachmittag reinkam. Ich dachte, wow, das ist echt, das ist ja zum Teil, wenn man guckt mit den Palmen und sowas, wird man besser fast wie Nizza. Da muss man gar nicht so weit, muss man gar nicht so weit fliegen oder so weit fahren. Es ist wirklich unglaublich. Ich freue mich so, dass ich heute Abend hier bin. Und ich hoffe, ich habe natürlich die richtige Auswahl getroffen an Songs. Ich fing an mit You're My Heart, You're My Soul. Und das war natürlich eine Nummer 1. Jetzt frage ich mal so in die Runde. Es sind ja auch so ein paar ältere Menschen. Ja, du musst dir sagen, hier, das hätte ich ja so gesehen. Also das ist alles vollkommen. Wer hatte denn damals in den 80ern, wir hatten in den 80ern so ein Album, CDs gab es ja nicht. Wer hatte das? Ja, ihr seid super. Das ist, und zwar, ich frage es deshalb, es gibt auf diesen Alben, die wir in 18er gemacht haben, wirklich ganz, ganz viele Songs, die jetzt irgendwie keine Singles waren, aber die man im Ohr hat, wo man genau weiß, oh, das war damals Modern Talking. Und das hat damals wirklich richtig einen geflasht und es war aber keine Single, aber wir können es im Grunde nachsingen. Und da kann ich euch etwas präsentieren.
0: Thomas Anders live in Bad Pyrmont und hier live bei Radioaktiv.
2: Ja, wir machen jetzt den Abgesang auf unsere Sendung hier. Der goldene Sonntag wird immer goldener, es wird ja dunkler. Und die Lampenjungs haben angefangen zu leuchten. Sieht wunderschön vom Studio aus. Aber unsere Sendezeit ist vorbei. Gleich um 20 Uhr kommt Radio DARC. Der Bürgerfunk startet. Und einen Song kriegen wir noch rein. Und das ist nämlich...
0: Wir enden natürlich mit der Sache, mit der auch der ganze goldene Sonntag endet. Mit einem Feuerwerk. Wir danken Ihnen ganz herzlich fürs Zuhören. Es war ein herrlicher goldener Sonntag hier in Bad Pyrmont. Jan Lukas Achilles, ganz herzlichen Dank, dass wir hier zusammen diese Sendung machen konnten. Wir danken Thomas Gref, unserem Co-Moderator. Es war wunderbar. Wir danken allen Gästen, die hier im Studio waren und Ihnen natürlich, dass Sie mitgemacht haben.
2: Hier. Und dem charmanten Moderator Jan Hampe an meiner Seite. Ganz fantastisch. Jetzt letzter Song, Thomas Anders mit Feuerwerk. Hier bei Radioaktiv. Der letzte Abklang aus dem Studio Bad Pyrmont für heute. Guten Abend.
0: Schönen Abend.

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1: Ich bin Thomas Bleskin. Bei der Landtagswahl in Sachsen-Anhalt hat die AfD ihren Stimmenanteil nach den Hochrechnungen mehr als verdoppelt und liegt mit rund 44% klar vorn. Die CDU von Ministerpräsident Schulze fällt auf etwa 18,5% zurück. Linke, Grüne und SPD liegen jeweils unter 10%. Das BSW muss um den Einzug in den Landtag bangen. Eine Regierungsbildung dürfte schwierig werden, da keine andere Partei mit der AfD koalieren will.
2: So schlecht hat die CDU in Sachsen-Anhalt noch nie abgeschnitten. Und damit hätte ja auch keiner gerechnet. Neben mir sagten Parteimitglieder, das ist Wahnsinn, ich bin einfach in Schockstarre. Und es gibt jetzt auch die ersten Rücktrittsforderungen an den bisherigen Parteichef und Ministerpräsidenten in Sachsen-Anhalt, Sven Schulze. Eine ehemalige CDU-Ministerin sagte mir, es brauche jetzt einen Neuanfang in der CDU. Aus Magdeburg, Simon Kremer.
1: Der russische Außenminister Lavrov hat mit deutlichen Worten auf Vorwürfe aus Deutschland reagiert, hinter dem versuchten Sprengstoffanschlag am Flughafen in Leipzig zu stecken. Das sei der Beginn eines echten Krieges, sagte Lavrov dem russischen Staatsfernsehen. Bundesinnenminister Dobrindt rechnet laut Bild am Sonntag damit, dass solche Attacken zunehmen.
3: Dobrindt will deshalb vor allem die Abwehr hochfahren. Die neue Drohneneinheit der Bundespolizei soll bis Jahresende von 70 auf 300 Kräfte wachsen. Außerdem sollen Stromanbieter oder Wasserwerke künftig selbst Drohnen abwehren dürfen. Gegen Hacker arbeitet das Ministerium an einem digitalen Schutzschild. Kanzler Merz spricht nach dem Drohnenvorfall eine klare Warnung an Moskau aus und sagt, Deutschland sei fest entschlossen, sich zu verteidigen. Russland weist die Vorwürfe weiter zurück. Der russische Botschafter sagt, sein Land wolle keinen Krieg mit Deutschland oder der NATO. Zoe Tassovali, Nachrichtenredaktion.
1: Die Türkei will ihr erstes Atomkraftwerk in Kürze in Betrieb nehmen. Laut Energieministerium befindet sich der erste Reaktor derzeit in einer intensiven Testphase. Das Kraftwerk an der Mittelmeerküste wird unter Federführung des russischen Staatskonzerns Rosatom gebaut und soll insgesamt 4 Reaktoren bekommen. Und zum Sport Formel 1. Kimi Antonelli hat sein Heimrennen gewonnen. Der Mercedes-Pilot aus Bologna holte beim Großen Preis von Italien in Monza seinen 7. Saisonsieg. Teamkollege George Russell wurde 2., Max Verstappen 3. Zum Wetter, die aktuelle Vorhersage des Deutschen Wetterdienstes. Insgesamt freundlich, dichtere Wolkenfelder ziehen nur im Nordosten durch, bei Höchsttemperaturen zwischen 19 Grad an den Küsten und 29 Grad im Südwesten. Zum Start in die neue Woche kann es dann vor allem im Süden und in der Mitte einige kurze Regenschauer geben, bei dann 20 bis 33 Grad maximal, mit den höchsten Werten am Oberrhein.
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8: Hallo liebe Hörerinnen und Hörer, auch in der 604. Ausgabe von Radio DARC geht es wieder um die spannende Welt der Technik und der Wissenschaft. Hierzu begrüßen wir Sie wie jede Woche wieder recht herzlich. Das Datum der Erstveröffentlichung ist Freitag, der 4. September 2026. Ich bin Cody Farron und werde Sie durch die kommende Sendestunde führen. Heute gehen wir unter anderem der Frage nach, woher das Wort Mayday eigentlich kommt. Jeder kennt es, jeder benutzt es in Notfällen, aber wie ist es entstanden? Am Ende der Sendung werden Sie es wissen. Aber starten wir in diese Sendestunde mit Sound aus den goldenen Zeiten des Radios. Das waren die 70er und 80er Jahre. Hier ist guter alter Rock aus Holland. Hier ist die Gruppe Rene and the Alligators mit Whole Lot of Shaking Going On. Und damit heizen wir erstmal die Endstufenröhren so richtig auf Temperatur.

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1: Heute mit diesen Themen. Hamcation Awards 2027. Nominierungen aus aller Welt gesucht. Grüße aus Tokio. Highlights von der Ham Fair 2026. Newsletter Öffentlichkeitsarbeit 7. 2026 erschienen und großer Funkflohmarkt in Eggenfelden. Am Mikrofon Conny Ferrin. Die Organisatoren der Orlando Hamcation 2027 rufen die weltweite Amateurfunkgemeinschaft dazu auf, herausragende Funkamateure für die Hamcation Awards 2027 zu nominieren. Mit den jährlich verliehenen Auszeichnungen werden Mitglieder der Amateurfunkgemeinschaft gewürdigt, die sich in besonderem Maße durch Engagement, Einsatzbereitschaft und ihren Beitrag zum Amateurfunk hervorgetan haben. Gesucht werden insbesondere Menschen, die sich über das übliche Maß hinaus für die Gemeinschaft einsetzen und damit dazu beitragen, den Amateurfunk zu erhalten und weiterzuentwickeln. Dabei geht es nicht unbedingt um Personen, die nach Anerkennung für ihre Arbeit suchen. Vielmehr stehen Funkamateure im Mittelpunkt, die sich aus Überzeugung und aus Freude an der Gemeinschaft engagieren. Mit den Awards sollen ihre besonderen Leistungen sichtbar gemacht und entsprechend gewürdigt werden. Die Organisatoren der Orlando Hamcation 2027 freuen sich ausdrücklich über Nominierungen aus aller Welt. Weitere Informationen zu den Hamcation Awards sowie zur Einreichung von Nominierungen gibt es auf der offiziellen Webseite. Die Orlando Hamcation findet statt vom 12. bis 14. Februar 2027 auf dem Gelände der Central Florida Fairgrounds and Expo Park in Orlando, Florida, US of A. Unser DARC-Vorstandsvorsitzender Christian Enzfellner, Delta Lima 3, Mike Bravo Golf und Thomas Frede, Delta Foxtrot 2, Oscar Oscar, Leiter des Referats Ausland, waren zu Gast auf der Tokyo Ham Fair in der japanischen Hauptstadt. Sie besuchten am vergangenen Wochenende die größte Amateurfunkmesse Asiens. Im Messezentrum Ariake, Jim X, herrschte großartige Stimmung. Der japanische Amateurfunkverband JARL feiert momentan sein 100-jähriges Bestehen. Das Motto lautet Build up the antenna of curiosity. Unsere DARC-Vertreter führten viele wichtige Fachgespräche zum Jubiläum. Ein zentrales Thema war die internationale Nachwuchsförderung. Überall löten Kinder und Jugendliche kleine Bausätze. Auch die Hersteller von Amateurfunkgeräten stellen traditionell wieder ihre Neuigkeiten vor. So hat die Firma ICOM das lang gehütete Geheimnis um das Projekt X026 gelüftet. Es war ein neuer Alban-Transceiver mit der Bezeichnung IC7110. Er wurde feierlich enthüllt. Das Gerät verbindet moderne SDR-Technik mit kompaktem Mobilfunkdesign. Es ist der direkte Nachfolger des beliebten IC7100. Die wichtigsten Merkmale im Überblick: Touch-Display mit 4,3 Zoll Diagonale. Eingebauter Lautsprecher direkt im Bedienteil. Mikrofonanschluss am Kopf für leichte Fahrzeugmontage. Echter Dualempfang auf zwei Bändern gleichzeitig. Moderne Anschlüsse über USB-C, Bluetooth und WLAN sowie 100 Watt Sendeleistung auf Kurzwelle. Ebenfalls am Stand zu sehen waren der neue IC 7300 Mark II mit LAN- und HDMI-Schnittstelle. Neben ICOM präsentierten sich auch Yaesuo und Kenwood in Tokio. Kenwood zeigte einen TS-890 spektakulär in einem Offroad-Geländewagen. Besondere Hingucker waren handgefertigte Morse-Tasten im Stil japanischer Tempeltore. Diese Tempel-Paddles verbinden Tradition mit höchster Präzision. Der neue Newsletter für Presse- und Öffentlichkeitsarbeit des DARC e.V., Ausgabe 07/2026, ist erschienen. Auch diesmal gibt es wieder interessante, aktuelle Themen, wie folgt. Mitgliedschaft Pro 2026. Jubiläen für die Öffentlichkeitsarbeit nutzen. 10 goldene Regeln für die Erstellung eigener Pressemitteilungen. 53. Dortmunder Amateurfunktreffen am 25. Oktober. Geschichten aus der Praxis. Der Ortsverband KAM feierte Sommerfest. OV Stromberg gestaltete Ferienprogramm in Sachsenheim und das Amateurfunkhobby in der SWR Landesschau. Der Newsletter Öffentlichkeitsarbeit ist eine Information für DARC-Mitglieder, die sich mit der Thematik Presse- und Öffentlichkeitsarbeit sowie Veranstaltungsmanagement näher befassen möchten. Bitte loggen Sie sich mit Ihrer Mitgliedsnummer und Ihrem Passwort ein. Danach können Sie den Newsletter abonnieren und haben Zugriff auf unser Archiv. Wir freuen uns außerdem immer über Themenvorschläge und Berichte rund um die Öffentlichkeitsarbeit im DARC. Am 3. Oktober 2026 gibt es wieder die Möglichkeit, sich am größten Elektronikflohmarkt Deutschlands nach der Ham Radio mit Elektronikbedarf aller Art einzudecken. Der Veranstalter, der DARC-Ortsverband Rottal-Inn, erwartet hierzu wieder Aussteller und Anbieter aus 7 Nationen. Auf einer Fläche von 1500 Quadratmetern an über 250 Tischen wird tonnenweise Elektronik und Amateurfunktechnik zu finden sein. Zum zweiten Mal ist die Firma ICOM Europe mit dem Messestand und den neuesten Modellen aus dem Bereich des Amateurfunks zu Gast. Mit dabei ist ebenso wieder der Förderverein Amateurfunkmuseum e.V. Veranstaltungsort ist die Rottgauhalle im bayerischen Eggenfelden, etwa 100 Kilometer östlich von München. Für die Besucher ist der Flohmarkt am Samstag, dem 3. Oktober, von 9 bis ca. 16 Uhr geöffnet. Seit 1991 ist der erste Samstag im Oktober traditionell ein fester Bestandteil im Veranstaltungskalender der Anbieter und der Besucher. Das Organisatorenteam des Ortsverbandes Rottal-Inn freut sich auf zahlreiche Besucher. Das waren unsere heutigen Meldungen aus der Funkwelt für Sie. Unser nächster Titel ist ein Musikwunsch von Bernie, Delta Lima 6 X-Ray Bravo aus Hamburg. Er schreibt uns per E-Mail wie folgt. Ich wünsche mir Tonight von der Gruppe The Move. Das habe ich schon wirklich lange nicht mehr im Radio gehört. Ja, Bernie, das stimmt. The Move war eine britische Rockband aus den 1960er und 1970er Jahren und die ist wirklich nahezu in Vergessenheit geraten. Es gibt übrigens eine kleine Anekdote zu dieser Band zu erzählen. Sie wurde vom damaligen britischen

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1: Auch dieses Jahr gibt es ein Herbstmuseumsfest im Rundfunkmuseum Cham. Diesmal etwas länger. Das letzte Mal war es ja nur am Nachmittag. Diesmal geht es 7 Stunden lang, jeweils von 10 bis 17 Uhr, am Samstag, den 12. und am Sonntag, den 13. September. Geboten sind unter anderem die Live-Radioshow auf der Museumsbühne mit Interviews und Quizfragen von einem Profiteam von Mitarbeitern des Bayerischen und des Hessischen Rundfunks. Dabei sind auch Musikwünsche möglich. Bei Raritäten sollte man diese eventuell aber selber mitbringen, gerne auch auf Schallplatte. Das Gerät zum Abspielen ist vorhanden. Es handelt sich ja um ein Museum. Und dann ist auch der auf 8 Meter Länge ausfahrbare Tongalgen aus dem Komödienstadel wieder im Einsatz, mit dem man das Mikrofon in Sekundenschnelle ins Publikum bringen kann, ohne dass da einer rumlaufen muss. Dann gibt es wieder die große Physik- und Technikshow mit spektakulärer Hochspannungs- und auch Hochstromshow, wie mancher sie noch aus dem Deutschen Museum kennen mag, wo es sie aktuell leider nicht gibt. Dann Mitmachführungen aus Physik und Technik, viele neu hinzugekommene Versuchsstationen. Die Welt von Radio, Fernsehen, Tonaufzeichnung und Kommunikation von den Anfängen bis heute. Geschichte und Geschichten, Musik, Tondokumente, Originalexponate. 12 Mittelwellensender der 30er Jahre spielen mit Originalprogrammen live on air. Dazu Sonderausstellungen, Kinderradios, Kitschradios, Kultradios, Kuriositäten. Radio International, Radios aus ganz Europa und Amerika, Radiodesign 20 Länder und 100 Jahre. Der Amateurfunk kommt auch nicht zu kurz. Amateurfunk und Telekommunikation, faszinierende Vorführungen des Funkerteams, die Funkamateure und auch Laien begeistern.

eine Multivisionsshow im Röhrenraum. Also die ist dann schon auf einem modernen Bildschirm, nicht auf einem Röhrenbildschirm. Das gibt es anderswo auch zu sehen, sogar Röhrenbeamer. Einzigartig in Europa diese Multivisionsshow, eine der größten Erfindungen der Menschheit in 6 Minuten. Der Transistor ist dann wohl eine kleinere Erfindung. Naja, ist ja kleiner. Aber auf jeden Fall die Geschichte der Röhre. Dann gibt es eine neue Dauerausstellung, militärische Nachrichtentechnik 1933 bis 1945. Große Ausstellung äußerst seltener historischer Geräte und Technik. Für Kinder und Jugendliche gibt es unter anderem Faszination Mikrofon, Blue Box. Das ist also, wo man sich selber in einer Wüstenlandschaft oder in Venedig zeigen kann. Roboterkämpfe, Kinderradioshow, Physik zum Anfassen, Experimente für Kinder. In einer großen Verlosung gibt es 10 Werbekultradios und 20 kostenlose Familieneintrittskarten zu gewinnen. Eine Bewirtung gibt es auch an der Theke beim Saalzugang. Man ist also nicht gezwungen, um die Ecke zum Burger King zu gehen, der dort auch wirklich nicht zu empfehlen ist. Und es gibt super Radiobausätze gegen 35 Euro Spende. Eintritt kostet 7,50, für Jugendliche 5 Euro, Kinder bis 10 Jahre und Mitglieder kommen umsonst rein. Das Rundfunkmuseum ist in der Sudetenstraße 2a in Cham. Am besten googeln, da kann man auch sehr gut parken. Das ist ja der Vorteil. Es ist eigentlich aus ganz Deutschland gut erreichbar und im Gegensatz zum Deutschen Museum nicht mitten in einer Großstadt, sondern entspannt in einem Industriegebiet. Ein Beitrag von Wolf Dieter, Delta Lima 2, Mike Charlie Delta.

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1: Du hast es in Filmen, in Serien, in Nachrichtensendungen gehört. Mayday, Mayday, Mayday. Es ist das bekannteste Notsignal der Welt, verwendet von Piloten, Schiffskapitänen und Rettungsteams in lebensbedrohlichen Situationen. Aber es gibt eine Frage, die sich fast niemand stellt. Warum Mayday? Was bedeutet das eigentlich? Und warum wird es dreimal wiederholt? 1923. Der Flugverkehr zwischen England und Frankreich explodiert. Flugzeuge überqueren täglich den Ärmelkanal. Nebel, starke Winde, Motoren, die über dem Meer ausfallen. Die Piloten brauchten eine Möglichkeit, per Funk Hilfe zu rufen. Es gab das SOS im Morsecode perfekt, aber im Sprechfunk löste sich der Buchstabe S im Rauschen auf. Ein panischer Pilot, der SOS ins Funkgerät schreit, konnte wie alles andere klingen. Das System hing von einem Buchstaben ab, den das Radio zerstörte. Der Croydon Airport bei London war damals der größte Flughafen Englands. Sein leitender Funker, Frederick Stanley Mockford, erhielt Aufgabe, ein Wort zu erfinden. Ein einziges Wort, das jeder Pilot in jeder Sprache, bei jedem Panikniveau sofort als Notsignal verstehen würde. Mockford schaute sich die Routen an. Die meisten Flüge gingen von Croydon nach Le Bourget, Paris. Englische Piloten, französische Fluglotsen. Das Wort musste auf beiden Seiten des Kanals funktionieren, er wählte das Französische. Venez m'aider, komm mir zu Hilfe, komprimiert auf seine kürzeste Form. M'aider. Auf Englisch klang das genau wie Mayday. Im Februar 1923 wurde das Signal real getestet. Ein RAF-Wasserflugzeug mit ausgefallenen Motoren über dem Kanal sendete das Signal dreimal. Dover schickte Hilfe. Es funktionierte. Ein einzelner Mann erfand das wichtigste Wort der Weltluftfahrt. Und die ganze Welt übernahm es, ohne zu wissen, dass es Französisch war. Hier ist das Detail, das fast niemand erwähnt. Mayday ist eine phonetische Umschrift des französischen AFA Maider. Aber Maider ist nicht die grammatikalisch korrekte Art auf Französisch Hilf mir zu sagen, ist ein Infinitiv, das Äquivalent dazu auf Englisch to help me, zu schreien statt help me. Die ganze Welt übernahm ein Notsignal mit falscher Grammatik. Mockford wählte die Form, die besser klang, nicht die, die richtig war. Und es war nicht nur das Mayday. Das gesamte Notfallprotokoll ist still auf Französisch. Pan-Pan, das Dringlichkeitssignal der zweiten Stufe, kommt vom französischen Panne, mechanisches Versagen. Ceylon's Mayday, der Befehl, der alle Stationen zum Schweigen verpflichtet, ist die englische Umschrift von Silence, kommt von Silence Fini. Amerikanische Piloten, japanische Kapitäne, deutsche Funker, sie alle verwenden in Notfällen französische Wörter, ohne es zu wissen. Also wenn du das nächste Mal Mayday in einem Film oder einer Nachrichtensendung hörst, weißt du es. Es ist kein Englisch. Es ist Französisch. Schlecht ausgesprochen von einem Engländer namens Frederick Mockford. Auf einem Flughafen, der nicht mehr existiert, um ein Problem zwischen zwei Ländern zu lösen, die durch 34 Kilometer Wasser getrennt sind. Eine einzige Person, ein einziges Wort, grammatikalisch falsch und das Leben gerettet hat. Auf allen Ozeanen und Himmeln des Planeten. Manchmal haben die einfachsten Dinge die präzisesten Geschichten.

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1: Liebe DXe und Funkamateure, heute möchte ich nochmal ein recht interessantes Gebiet der Kommunikationstechnik aufgreifen. Neben anderen Faktoren wie dem übertragenen Frequenzspektrum und dem Frequenzgang kommt dem Dynamikumfang einer Sendung entscheidende Bedeutung zu. Daher habe ich mir gedacht, stelle ich Ihnen heute mal die Technik der Dynamikkompressionen näher vor. Der Dynamikumfang oder auch Dynamikbereich bezeichnet im allgemeinen technischen, physikalischen oder mathematischen Zusammenhängen das Verhältnis aus Maximum und Minimum einer physikalischen Größe. Das Wort hört sich sehr technisch an, aber Dynamikumfänge kommen im gesamten Leben vor. So findet man natürlich in der Musik und in der Akustik diese Größe. Das ist der Unterschied zwischen einem leisen, gerade noch hörbaren Ton und der Schmerzgrenze. Auch in der Optik gibt es Dynamikumfänge, nämlich zwischen den hellsten und dunkelsten Teilen eines Bildes oder Ausdrucks. Und natürlich in der Funktechnik. Jeder Empfänger hat nur einen gewissen Bereich, in dem er Empfangssignale verarbeiten kann. Das schwächste, gerade noch hörbare Signal stellt das Minimum dar. Und das stärkste, das gerade noch keine Intermodulation produziert, ist die Obergrenze. Dynamikumfänge werden daher immer als Verhältniszahlen ausgedrückt, also dem Quotienten zwischen der Ober- und Untergrenze. Da man es sehr oft mit großen Unterschieden zu tun hat, verwendet man in der Regel das Dezibel, um einen Dynamikbereich zu beschreiben. Das ist der 10er-Logarithmus dieses Verhältnisses. 10 Dezibel bedeuten beispielsweise 10-fache Leistung. 30 Dezibel dementsprechend 1000-fache Leistung. Interessant ist, dass die meisten physikalischen Größen, die in der Natur vorkommen, ungefähr 100 Dezibel Dynamikumfang haben, also Leistungsumfang von 1 zu 10 Milliarden. So gilt das für den Dynamikumfang des menschlichen Ohres und des Auges. Gute Kurzwellenempfänger sollten mindestens 100 Dezibel intermodulationsfreien Dynamikumfang aufweisen. Spitzengeräte erreichen hier sogar noch etwas mehr. Nicht ganz so groß ist der Dynamikumfang der menschlichen Sprache. Sie hat ca. 25 bis 30 Dezibel Umfang, entsprechend rund 1 zu 300 bis 1 zu 1000 bezogen auf die abgegebene Schallleistung. Das hängt etwas von der Person ab und auch von der Sprache, die gesprochen wird. Auch hier gibt es einen interessanten Aspekt. Das amerikanische Englisch und auch Chinesisch sind diejenigen Sprachen, die die geringste Dynamikumfänge aufweisen. Beim britischen Englisch ist es umgekehrt. Hier spricht man eher in Spitzen und bewegt sich weiter oben in der Werteskala. Der Dynamikumfang wird gerade in der Funktechnik sehr wichtig, denn generell muss jedes übertragene Signal über das Außenrauschen drüber kommen. Das sogenannte Signal-Rausch-Verhältnis muss positiv sein. Sofern man UKW-Sender betrachtet, ist hier von 60 Dezibel und mehr die Rede. Das ist eine super Qualität. Eine ausreichende Verständlichkeit erreicht man mit 20 Dezibel und so bei 10 Dezibel ist wohl die absolute Untergrenze. Daher wird nahezu nirgendwo in der technischen Signalverarbeitung der natürliche Dynamikumfang so belassen, wie er ist. Fast immer engt man ihn ein, um eine bessere Übertragungsqualität zu erhalten. Auch Radio DARC, die Sendung, die Sie gerade hören, benutzt Dynamikkompressoren in den Sendern. Wie diese genau funktionieren und welche Techniken es hierfür gibt, das erfahren Sie gleich.

ja, ja, ja. Sie hören Radio DRC mit einem Technikbeitrag zur Dynamikkompression. Nach unten wird der Dynamikbereich durch das Grundrauschen des Übertragungssystems begrenzt. Werden Signale unterhalb dieses minimalen Pegels ausgesteuert, würden sie vom Rauschen maskiert und dadurch unhörbar werden. Nach oben wird der Dynamikbereich durch Erreichen der maximalen Aussteuerung des Systems ohne hörbare Verzerrungen begrenzt. Da Übertragungstechniken den größten Dynamikbereich aller natürlichen Signalquellen nicht verarbeiten können, findet in der technischen Praxis fast immer eine Dynamikkompression statt. Das heißt, eine gewollte Verkleinerung des Dynamikbereichs. Bei der Komprimierung eines fertigen Musikstücks werden zum Beispiel nicht wahrnehmbare, kurzzeitige Pegelspitzen abgeschwächt. Danach kann das Gesamtsignal verstärkt werden, ohne dass es zu einer Übersteuerung kommt. Das lautere Gesamtsignal bietet technische und psychoakustische Vorteile. Es kommt besser über das Rauschen der Übertragungsstrecke hinweg. Das speziell ist für die Kurzwelle wichtig, wo die Übertragungsqualität nur eingeschränkt ist. Auch im Sprechfunk werden fast immer Dynamikkompressoren eingesetzt, um die Sendeleistung gleichmäßig und möglichst hoch aussteuern zu können. Speziell die Funkamateure wissen um den entscheidenden Effekt einer guten Kompression. Er kann den Unterschied zwischen Hören und Nichthören ausmachen. Generell muss man überall da, wo eine konsistente Lautheit von unterschiedlichen, gleichzeitig oder nacheinander hörbaren Signalen gefordert ist, Dynamikkompressoren einsetzen. So natürlich auch bei dieser Rundfunksendung. Es gibt zwei Typen von Dynamikkompressoren. Das ist der Limiter und der Kompressor. Fast immer sind beide Funktionen in einem Gerät vereinigt. Ein Limiter begrenzt einfach die maximale Aussteuerung auf harte Art und Weise. Er schneidet vorhandene Sprachspitzen einfach ab. Ein Kompressor geht etwas subtiler vor. Er regelt Lautstärkeunterschiede einfach etwas aus. Wie funktioniert das nun im Detail? Entscheidend ist die sogenannte Hüllkurve eines Signals. Das ist der Verlauf des Spitzenpegels. Diesen kann man gleichrichten und eine Regelspannung gewinnen, die dann die Durchgangsverstärkung eines nachgeschalteten Verstärkers regelt. Der Dynamikverlauf wird also komprimiert. Der Lautstärkeunterschied zwischen den leisen und lauten Passagen wird reduziert. In der Digitaltechnik dient hierfür ein AD-Wandler, der eine entsprechende Messgröße aus dem Verlauf der Hüllkurve gewinnt. Grundsätzlich wird zwischen Breitband- und Multiband-Kompressoren unterschieden. Wird der Pegel des gesamten Eingangssignals gleichmäßig bearbeitet, spricht man von einem Breitbandkompressor. Dieser Typ wird häufig auch als Singleband- oder Einbandkompressor bezeichnet. Diese Technik ist relativ einfach aufzubauen und preisgünstig, hat aber einen gewissen Nachteil. Nur die pegelstärkste Komponente regelt den Verstärkungsverlauf, was geringere Anteile zurücktreten lässt. So verschenkt man leider einiges an Potenzial. Bei den Multiband-Kompressoren ist das anders. In diesen wird das Eingangssignal vor der eigentlichen Bearbeitung mittels einer Frequenzweiche in mehrere Frequenzbänder aufgeteilt. Jedes dieser Frequenzbänder wird von einem unabhängigen Kompressorschaltkreis bearbeitet und verdichtet. Am Ausgang werden alle Bänder wieder zusammengemischt. Auf diese Weise ist es möglich, komplexe und breitbandige Mischsignale homogen zu verdichten, ohne dabei die unnatürliche gegenseitige Beeinflussung verschiedener Frequenzbänder in Kauf nehmen zu müssen. Im Rundfunkbereich ist ein Gerät dieser Wahl ein sogenannter Optimode-Prozessor. Dieser wurde in den 70er Jahren von der amerikanischen Firma Auburn Electronics entwickelt und ist auch heute noch der Standard in fast allen Radiosendern dieser Welt. Er erfüllt mehrere Funktionen. Auch wir bei Radio DRC verwenden für unsere Programme Optimode Multiband-Prozessoren. Diese Geräte sind in einem 19-Zoll-Gehäuse untergebracht und wiegen ca. 50 Newton. Das vorhandene NF-Signal wird zunächst für Kurzwelle auf einem Bereich von 0 bis 5200 Hertz gefiltert. Danach wird es in 5 Frequenzbänder aufgeteilt. Das ist 0 bis 180 Hertz, 180 bis 450 Hertz, 450 bis 700 Hertz, 700 bis 1600 Hertz und alles, was darüber ist. Jedes dieser Bänder wird unabhängig voneinander verdichtet, also in der Dynamik abgesenkt und am Ende wieder zusammengemischt. Für Kurzwelle verwenden wir eine Kompression von rund 8 Dezibel. Die Ausgangsdynamik wird also auf rund 20% eingeengt. Hört sich viel an, ist aber eher moderat. Wir sprechen ja vom Vergleich von Leistungswerten. 8 Dezibel ist ein Kompromiss zwischen Musik- und Sprachanteilen.
Wenn man Musik nämlich zu stark komprimiert, dann klingt es einfach nicht mehr gut. Das gesprochene Wort hingegen gewinnt an Qualität, wenn es komprimiert wird. Nun ja, ich spreche natürlich von der Übertragungsqualität, nicht von der inhaltlichen Qualität. Letztere kann man leider auch durch den besten Dynamikkompressor nicht verbessern, sondern nur durch die Qualität des Redakteurs. Ich hoffe aber inständig, letztere war heute ausreichend für Sie als Auditorium und verbleibe mit herzlichen Grüßen Eva Maria, Delta Golf 9, Mike Fox Golf.

0: Bei Briefmarken gibt es seit 2021 eine neue Technologie. Das ist bisher nicht so aufgefallen. Mancher hat es vielleicht gemerkt, dass neue Marken teilweise rechts so einen QR-Code-ähnlichen Aufdruck haben. Ja, das ist, damit man die Werte besser erkennen kann beim Scannen. Nein, das ist es nicht. Die sind jetzt nummeriert. Ja, jede Briefmarke hat jetzt eine Seriennummer. Aufgefallen ist das jetzt erst, weil einige Leute dicken Ärger bekommen haben, die, wie das eigentlich immer üblich war über die Jahre, Marken, die nicht abgestempelt worden sind, nochmal verwendet haben. Das war ja eigentlich in Ordnung, war eine Marke nicht entwertet, war sie nicht entwertet, war gültig und dann konnte man so vom Brief ablösen, auf einen neuen Brief draufkleben und hat auf die Art Porto gespart. So oft kam das jetzt nicht vor. Aber damit ist jetzt Schluss. Wenn man das immer noch macht, dann gibt das 50 Euro Bußgeld, denn das merkt die Post jetzt. Auch wenn die Marke nicht abgestempelt war, ist registriert, dass sie schon mal gebraucht war. Wenn die Marke tatsächlich nicht gebraucht war, dann kann man sie natürlich von einem Briefumschlag wieder ablösen oder den Briefumschlag anderweitig weiterverwenden. Machen soll man es allerdings auch nicht, man soll sie eigentlich dann zur Post bringen und umtauschen. Und mit gebrauchten Umschlägen muss man ohnehin vorsichtig sein, die haben unten so einen Laufcode. Das ist so ein leuchtoranger Barcode. Und wenn man denkt, man kann einen Umschlag nochmal verwenden, mit neuer Briefmarke, und diesen Barcode nicht durchstreicht, dann hat man Pech und der Brief kommt zu einem zurück. Der geht dann nämlich auf den Weg, den er schon mal gelaufen ist. Und was da für eine Anschrift draufsteht, spielt dann gar keine Rolle. Das System erkennt den Barcode und dann kommt der Brief zu einem zurück und man wundert sich. Naja, aber diese Geschichte mit dem QR-Code für die Briefmarken, das ist Tatsache. Auch eine ungestempelte Briefmarke ist der Post als bereits gelaufen bekannt. Und wenn die nochmal in Umlauf kommt, dann knallt's. Offiziell hat einem das niemand verkündet. Aber es gibt inzwischen einige Leute, die deshalb Ärger bekommen haben. Also zu sparsam darf man da nicht mehr sein. Offiziell sagt die Post, dass sie das deswegen machen, weil die Leute inzwischen die Briefmarken überall auf dem Brief hinkleben, nicht nur rechts oben, und sie dann beim Abstempeln nicht erwischt werden. Ist mir allerdings ehrlich gesagt nie begegnet. Entweder war ein Brief abgestempelt und dann überall oder eben nicht. Aber es geht wohl eher darum, dass man sich auf Dauer das Stempeln sparen will. Wenn man noch Marken hat, die keinen QR-Code haben, dann kann man die natürlich noch benutzen, wenn sie ungestempelt sind. Egal, ob sie jetzt schon mal gebraucht waren oder nicht. Ist jetzt, denke ich, aber auch nicht das große Problem für die Post, dass die paar nicht abgestempelten Briefe, so angeblich um die 1%, dass da dann noch manche Leute die Briefmarke nochmal verwenden. Ein größeres Problem waren Fälschungen. Ja, es gibt tatsächlich Leute, die fälschen eine Briefmarke. Naja, und da ist wahrscheinlich der QR-Code dann auch sicherer. Kann man auch in der Wikipedia nachlesen, wie der aufgebaut ist. Ist also tatsächlich ein ganz interessantes System, von dem allerdings bisher fast noch niemand etwas mitbekommen hat. Außer er hat eine gebrauchte Briefmarke verwendet. Ein Beitrag von Wolf Dieter, Delta Lima 2, Mike Charlie Delta.
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2: Ein Funksignal, das am besten niemand hören will, ist Mayday. Denn wenn man so etwas wirklich mal hören sollte, dann ist das kein Scherz, dann sind Menschen in höchster Gefahr. Übrigens, die Verwendung von Notzeichen wie Mayday oder auch SOS ist im Amateurfunk strikt verboten und das aus gutem Grund. Eher keine Alarmsignale gehen momentan vom Zustand unserer Ionosphäre aus. Was genau momentan Sache ist im Hinblick auf die Wellenausbreitung, das erläutert uns an dieser Stelle wieder unser Funkwetterspezialist Christian Reiber, Delta Lima 8 Mike, Delta Whiskey vom HF-Referat des DARC.
3: Nein, kein Grund für Alarm. Es steht kein Megamagnetsturm oder ähnliches vor der Tür. Tatsächlich war die erste Wochenhälfte sehr ruhig. So richtig aktiv war keine der auf der Sonne sichtbaren Regionen. Die Sonnenaktivität ging daher zurück und am Mittwoch wäre der Flux dann unter 100 Einheiten gefallen. Wäre, wenn nicht am Abend dieses Mittwochs eine neue aktive Region um den Sonnenrand gelugt und gleich mit einem M3-Flair guten Tag gesagt hätte. Das war das erste M-Flair seit einer Woche und die gerade mal einstelligen Zahlen der C-Flairs, die wir seither haben, füllen sich fast schon nach Aktivitätsminimum an. Aber da sind wir noch lange nicht, wenngleich auch die Flair-Zahlen deutlich den langsamen Rückgang der Sonnenaktivität belegen. In den nächsten Monaten stehen die Chancen aber noch gut, dass wir im Herbst, Winter und Frühling wieder ein stabil öffnendes 10-Meter-Band bekommen. Nächstes Jahr sieht es da allerdings wohl schon deutlich schlechter aus. Man sollte es also nochmal nutzen. Etwas Geduld ist bis dahin allerdings noch gefragt, denn noch ist in der Ionosphäre Spätsommer. Die Muff liegt tagsüber über Mitteleuropa durchweg über 20 MHz und steigt bis 25 MHz an, sodass 15 Meter stabil öffnet und 10 Meter zumindest ab und zu in südliche Richtungen funktioniert. In knapp 3 Wochen ist dann die Herbsttag- und Nachtgleiche und das ist oft die Zeit, wo sich die Dinge dann drehen und binnen weniger Tage die oberen Bänder stabil nutzbar werden, wie Phönix aus der Asche. Der 90-Tages-Durchschnitt des solaren Flux liegt aktuell noch über 130 Einheiten und zeigt an, dass die Sonne ausreichende Energie für 12 und 10 Meter hat. Etwas nach oben wird es mit dem Flux in den nächsten Tagen auch gehen, denn die am Mittwoch aufgetauchte Region 4524 bleibt nicht allein. Da sind mindestens noch 4 weitere, die bis zur Wochenmitte in unser Blickfeld kommen werden. Wie weit das trägt, muss man dann sehen. Nach großen Sprüngen sieht es im Moment zwar eher nicht aus, aber das ist noch nicht das letzte Wort. Für den solaren Flux liegen die Erwartungen bei 105 bis 130 Einheiten. Das Erdmagnetfeld war am letzten Wochenende unruhig, in der Woche dann ruhig bis sehr ruhig. Zu Wochenbeginn wird ein kleines koronales Loch wirksam werden. Diese Störung wird aber sehr moderat ausfallen und auch nur kurz dauern. Da die dafür in Frage kommenden aktiven Regionen noch sehr weit östlich auf der Sonne liegen, ist auch das Risiko für erdgerichtete koronale Masseauswürfe gering, sodass das Erdmagnetfeld mindestens bis zur Wochenmitte weiter ruhig bleiben dürfte. 20, 17 und 15 Meter sind dann tagsüber wieder die Haupt-DX-Bänder. 12 und 10 Meter öffnen sporadisch, immer mehr über die F2-Region und nicht mehr über Sporadik E. Die längere Nacht wirkt sich jetzt deutlich aus. Noch bleibt das 30-Meter-Band die ganze Nacht offen, aber nicht mehr lange. 80 und 40 Meter bieten dafür immer besseres DX, in den nächsten Wochen auch wieder besonders entlang der Grayline. Good DX!
4: Das war es nun für heute. Wir sind leider schon wieder am Ende von Radio DARC angelangt. Die Sendung der vergangenen Stunde war ein Programmbeitrag des gemeinnützigen Deutschen Amateur-Radioclubs e.V. Die Redaktion hatte Rainer Englert, Delta Foxtrot 2, November Uniform. Sendeverantwortlich für die Ausgabe bei Radio Aktiv ist der DARC-Ortsverband Bad Pyrmont H44, vertreten durch seinen Vorstand. Wenn Sie wollen, hören wir uns nächste Woche wieder auf Radio Aktiv am Sonntagabend um kurz nach 20 Uhr. Das Redaktionsteam freut sich auf Rückmeldungen unter radio@darc.de. Auf Wiederhören und 73, gut DX. Bis zum nächsten Mal.
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10: Ich bin Thomas Bleskin. Bei der Landtagswahl in Sachsen-Anhalt hat die AfD ihren Stimmenanteil laut den Hochrechnungen mehr als verdoppelt und liegt mit gut 44% klar vorn. Die CDU von Ministerpräsident Schulze stürzt auf gut 18% ab. Für eine AfD-Alleinregierung reicht das allerdings nicht. Da keine andere Partei mit ihr koalieren will, dürfte die Regierungsbildung schwierig werden. Die Wahlbeteiligung erreichte mit rund 78% einen Rekordwert. Nach mehreren versuchten Sabotageangriffen auf das deutsche Stromnetz sucht die Polizei am Hambacher Forst mit einem Großaufgebot nach dem 48-jährigen Tatverdächtigen. Er soll Bekennerschreiben verschickt haben, die auf Täterwissen hindeuten.
11: Seit Tagen fahndet die Polizei nach dem 48-Jährigen. Sein Fahrzeug wurde am Freitagabend am Hambacher Forst sichergestellt. Darum erhoffen sich die Ermittler zumindest Spuren in dem Waldgebiet. Die Polizei hat mittlerweile auch Fotos des Mannes veröffentlicht und bittet die Bevölkerung um Hinweise. Der Mann aus NRW könnte auch mit dem Fahrrad unterwegs sein. Er hatte in mehreren Bundesländern Gebäude beschossen, die den Strom in der Region verteilen. Innenminister Dobrindt spricht vom Klimaterrorismus eines Einzeltäters. Thomas Bremser, Redaktion.
10: Das deutsche Raumfahrtunternehmen ESA Aerospace hat bei seinem zweiten Testflug 5 Satelliten erfolgreich in die Erdumlaufbahn gebracht. Die Rakete startete in Norwegen und setzte die Satelliten in rund 500 Kilometern Höhe aus.
12: Beim ersten Versuch war nach gerade mal 30 Sekunden Schluss. Diesmal schaffte es die 28 Meter hohe Rakete bis ins All. An Bord 5 wissenschaftliche Satelliten und ein Experiment. Für Europa ist das mehr als nur ein Raumfahrterfolg. Viele europäische Satelliten fliegen bisher mit US-Raketen ins All. Diese Abhängigkeit soll verkleinert werden und weitere Raketen starten. ESA Aerospace-Chef Metzler sagt, Europa habe jetzt einen eigenen Zugang zum Weltraum. Kanzler Merz spricht sogar vom Beginn einer neuen Ära. Zoe Tassovali, Nachrichtenredaktion.
10: Zum Sportfußball. Der FC Augsburg ist erstmals in seiner Vereinsgeschichte Tabellenführer der Fußball-Bundesliga. Die Mannschaft gewann bei Eintracht Frankfurt mit 4:1 und holte damit den zweiten Sieg im zweiten Saisonspiel. Frankfurt war früh durch Burkhardt in Führung gegangen, Augsburg drehte die Partie aber nach der Pause mit 4 Treffern. Die Eintracht wartet dagegen weiter auf den ersten Ligasieg der Saison. Zum Wetter, die aktuelle Vorhersage des Deutschen Wetterdienstes. Insgesamt freundlich, dichtere Wolkenfelder ziehen nur im Nordosten durch, bei Höchsttemperaturen zwischen 19 Grad an den Küsten und 29 Grad im Südwesten. Zum Start in die neue Woche kann es dann vor allem im Süden und in der Mitte einige kurze Regenschauer geben, bei dann 20 bis 33 Grad maximal, mit den höchsten Werten am Oberrhein.
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5: Ich bin Ursula Winkler. Bei der Landtagswahl in Sachsen-Anhalt liegt die AfD mit Spitzenkandidat Ulrich Siegmund mit weitem Abstand vorn. Nach den Hochrechnungen von ARD und ZDF landet die CDU von Ministerpräsident Sven Schulze mit massiven Verlusten auf Platz 2. Die AfD sieht den Auftrag zur Regierungsbildung bei sich.
6: Für eine Alleinregierung der AfD reicht es laut Hochrechnungen allerdings nicht, obwohl sie ihren Stimmanteil im Vergleich zur letzten Wahl mehr als verdoppelt hat. Und die anderen Parteien wollen mit der AfD nicht zusammenarbeiten. Das macht die Bildung einer neuen Landesregierung extrem schwierig, zumal der Einzug des BSW in den Landtag noch auf der Kippe steht. Hier in Berlin hat das Wahlergebnis eine Schockstarre ausgelöst. Es gibt eine Menge aufzuarbeiten. Unklar ist auch, was das Wahlbeben für die schwarz-rote Koalition im Bund bedeutet. David Riemer, Berlin.
5: In zwei Wochen, am 20. September, folgen zwei weitere Landtagswahlen in Ostdeutschland, in Mecklenburg-Vorpommern und im Land Berlin. In Thüringen haben mehrere Ex-Mitglieder des BSW eine neue Partei gegründet. Sie heißt Thüringen gerecht. Zur Vorsitzenden wurde die ehemalige BSW-Landeschefin Katja Wolf gewählt.
7: Nach einem Dauerkrach mit Parteigründerin Sarah Wagenknecht haben fast alle BSW-Abgeordneten in Thüringen die Partei verlassen. Dass sie so schnell eine neue gründen, war eigentlich nicht geplant. Die Parteigründung sei spontan passiert, hieß es. Die Abgeordneten wollen die Koalition aus CDU, SPD und BSW weiter unterstützen. So würde sich an den Mehrheitsverhältnissen nicht viel ändern. Dennoch will die AfD einen Antrag auf Neuwahlen stellen. Dafür wäre im Landtag dann eine Zweidrittelmehrheit nötig. Thomas Bleskin, Nachrichtenredaktion.
5: Die Polizei hat ihre groß angelegte Suche nach dem Verdächtigen hinter versuchten Sabotageangriffen auf das deutsche Stromnetz am Hambacher Forst ohne Ergebnis beendet. Nach Angaben der Kölner Polizei wurden weder der 48-Jährige noch Hinweise auf ihn gefunden. Die Fahndung werde aber fortgesetzt. Wegen der Sabotageaktionen wird seit Tagen nach dem Tatverdächtigen gesucht. Der Mann soll Bekennerschreiben verschickt haben, die nach Einschätzung von Bundesinnenminister Dobrindt auf Täterwissen hindeuten. Zum Fußball. Der FC Augsburg ist erstmals in seiner Vereinsgeschichte Tabellenführer der Bundesliga. Die Schwaben gewannen bei Eintracht Frankfurt mit 4:1 und holten damit den zweiten Sieg im zweiten Saisonspiel. Davor verlor der Hamburger SV gegen Mainz 05 mit 0:5. Zum Wetter die aktuelle Vorhersage des Deutschen Wetterdienstes. In der Südosthälfte ist es oft klar und meist trocken, ansonsten ist es eher regnerisch. Die Temperaturen sinken auf 16 bis kühle 5 Grad. Tagsüber bleibt es verbreitet bewölkt und oft nass. Im Süden lässt sich aber auch die Sonne aufblicken. Die Werte steigen bis 21 Grad auf Usedom und bis 33 Grad am Oberrhein. Am Dienstag wird es vom Schwarzwald bis nach Sachsen oft sonnig. In der Nordwesthälfte bleibt es dagegen bewölkt und regnerisch. Im Süden gibt es nochmal Höchstwerte bis 33 Grad. Ansonsten maximal 29 Grad.
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3: Es ist 23 Uhr. 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
4: Ich bin Ursula Winkler. Bei der Landtagswahl in Sachsen-Anhalt liegt die AfD nach den ersten Hochrechnungen von ARD und ZDF deutlich vorn. Die Partei von Spitzenkandidat Ulrich Siegmund kann ihr Ergebnis mehr als verdoppeln. Auf Platz 2 steht die CDU von Ministerpräsident Sven Schulze, die dramatische Verluste verbuchen muss.
5: Ja, hier bei der CDU-Wahlkampfparty war einfach Stille, als die Prognose um 18 Uhr kam. Unfassbare Stille. Also so schlecht hat die CDU in Sachsen-Anhalt noch nie abgeschnitten. Und damit hätte ja auch keiner gerechnet. Neben mir sagten Parteimitglieder, das ist Wahnsinn, ich bin einfach in Schockstarre. Und es gibt jetzt auch die ersten Rücktrittsforderungen an den bisherigen Parteichef und Ministerpräsidenten in Sachsen-Anhalt, Sven Schulze. Eine ehemalige CDU-Ministerin sagte mir, es brauche jetzt einen Neuanfang in der CDU. Aus Magdeburg, Simon Krämer.
4: Nach der Landtagswahl in Sachsen-Anhalt hat es in mehreren deutschen Städten Proteste gegen die AfD gegeben. In Frankfurt am Main demonstrierten nach Polizeiangaben rund 2500 Menschen dafür, ein Verbotsverfahren gegen den klaren Wahlsieger AfD zu prüfen. Auch in Berlin gingen am Abend hunderte Menschen mit ähnlichen Forderungen auf die Straße. Auch etwa in Mainz wurde deswegen demonstriert. Der ukrainische Präsident Zelensky ist wenig optimistisch über die Aussichten auf einen baldigen Frieden. Das sagte er nach seinen Gesprächen mit Vertretern der USA und Europas. Es sehe danach aus, dass sich der Krieg bis zum Winter ziehe, sagte Zelensky in Kiew.
6: Erstmals waren die US-Vermittler in Kiew. Die Gespräche seien auch äußerst inhaltsvoll gewesen, sagt Präsident Zelensky. Konkrete Ergebnisse gab es aber nicht. Die Ukraine, Europa und Amerika würden sich in Kürze wieder treffen. Die US-Seite wünscht sich auch wieder direkte Gespräche zwischen Russland und der Ukraine. Doch ob die in absehbarer Zeit auf höchster Ebene stattfinden, ist mehr als fraglich. Die US-Vermittler hatten zuvor 3 Stunden mit Russlands Präsident Putin gesprochen. Thomas Bremser, Nachrichtenredaktion.
4: Zum Fußball. Der FC Augsburg ist erstmals in seiner Vereinsgeschichte Tabellenführer der Bundesliga. Die Schwaben gewannen bei Eintracht Frankfurt mit 4:1 und holten damit den 2. Sieg im 2. Saisonspiel. Davor verlor der Hamburger SV gegen Mainz 05 mit 0:5. In der 2. Liga hat Hertha BSC die Tabellenspitze übernommen mit einem 2:1 gegen Magdeburg. Osnabrück besiegte Braunschweig mit 3:1 und Heidenheim gewann mit 1:0 gegen Greuther Fürth. Zum Wetter die aktuelle Vorhersage des Deutschen Wetterdienstes. In der Südosthälfte ist es oft klar und meist trocken, ansonsten ist es eher regnerisch. Die Temperaturen sinken auf 16 bis kühle 5 Grad. Tagsüber bleibt es verbreitet bewölkt und oft nass. Im Süden lässt sich aber auch die Sonne aufblicken. Die Werte steigen bis 21 Grad auf Usedom und bis 33 Grad am Oberrhein. Am Dienstag wird es vom Schwarzwald bis nach Sachsen oft sonnig. In der Nordwesthälfte bleibt es dagegen bewölkt und regnerisch. Im Süden gibt es nochmal Höchstwerte bis 33 Grad. Ansonsten maximal 29 Grad.
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2: Es ist 0 Uhr. 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
3: Ich bin Ursula Winkler. Bei der Landtagswahl in Sachsen-Anhalt liegt die AfD nach den ersten Hochrechnungen von ARD und ZDF deutlich vorn. Die Partei von Spitzenkandidat Ulrich Siegmund kann ihr Ergebnis mehr als verdoppeln. Auf Platz 2 steht die CDU von Ministerpräsident Sven Schulze, die dramatische Verluste verbuchen muss. Die SPD bleibt wohl unter 10%. Der SPD-Parteivorsitzende Klingbeil sprach im ZDF von einer Zäsur.
4: Dieses Ergebnis ist auch ein Signal an Berlin. Das ist ein Grund, auch nachzudenken über Politik hier in Berlin, über den Reformkurs der Bundesregierung. Und seien Sie sicher, das werden wir auch tun.
3: Vizekanzler Klingbeil im ZDF. Der russische Außenminister Lavrov hat mit deutlichen Worten auf Vorwürfe aus Deutschland reagiert, hinter dem versuchten Sprengstoffanschlag am Flughafen Leipzig zu stecken. Das sei der Beginn eines echten Krieges, sagte Lavrov dem russischen Staatsfernsehen. Auch die Bundesregierung verschärft den Ton gegenüber Russland. Innenminister Dobrindt rechnet laut Bild am Sonntag damit, dass solche Attacken zunehmen werden.
5: Dobrindt will deshalb vor allem die Abwehr hochfahren. Die neue Drohneneinheit der Bundespolizei soll bis Jahresende von 70 auf 300 Kräfte wachsen. Außerdem sollen Stromanbieter oder Wasserwerke künftig selbst Drohnen abwehren dürfen. Gegen Hacker arbeitet das Ministerium an einem digitalen Schutzschild. Kanzler Merz spricht nach dem Drohnenvorfall eine klare Warnung an Moskau aus und sagt, Deutschland sei fest entschlossen, sich zu verteidigen. Russland weist die Vorwürfe weiter zurück. Der russische Botschafter sagt, sein Land wolle keinen Krieg mit Deutschland oder der NATO. Zoe Tassovali, Nachrichtenredaktion.
3: Bei einem Flugzeugabsturz im hessischen Firnheim sind zwei Männer gestorben. Eine Frau und ein Kleinkind wurden schwer verletzt in ein Krankenhaus gebracht. Laut Polizei stürzte das Kleinflugzeug aus bisher ungeklärter Ursache im Anflug auf einen Flugplatz im baden-württembergischen Weinheim ab. Dort hatte ein Luftsport-Sommerfest stattgefunden. Zum Fußball. Der FC Augsburg ist erstmals in seiner Vereinsgeschichte Tabellenführer der Bundesliga. Die Schwaben gewannen bei Eintracht Frankfurt mit 4:1 und holten damit den zweiten Sieg im zweiten Saisonspiel. Davor verlor der Hamburger SV gegen Mainz 05 mit 0:5. Zum Wetter die aktuelle Vorhersage des Deutschen Wetterdienstes. In der Südosthälfte ist es oft klar und meist trocken, ansonsten ist es eher regnerisch. Die Temperaturen sinken auf 16 bis kühle 5 Grad. Tagsüber bleibt es verbreitet bewölkt und oft nass, im Süden lässt sich aber auch die Sonne oft blicken. Die Werte steigen bis 21 Grad auf Usedom und bis 33 Grad am Oberrhein. Am Dienstag wird es vom Schwarzwald bis nach Sachsen oft sonnig, in der Nordwesthälfte bleibt es dagegen bewölkt und regnerisch. Im Süden gibt es nochmal Höchstwerte bis 33 Grad, ansonsten maximal 29 Grad.
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4: Ich bin Ursula Winkler. Bei der Landtagswahl in Sachsen-Anhalt liegt die AfD mit Spitzenkandidat Ulrich Siegmund mit weitem Abstand vorn. Nach den Hochrechnungen von ARD und ZDF landet die CDU von Ministerpräsident Sven Schulze mit massiven Verlusten auf Platz 2. Die AfD sieht den Auftrag zur Regierungsbildung bei sich.
5: Für eine Alleinregierung der AfD reicht es laut Hochrechnungen allerdings nicht, obwohl sie ihren Stimmanteil im Vergleich zur letzten Wahl mehr als verdoppelt hat. Und die anderen Parteien wollen mit der AfD nicht zusammenarbeiten. Das macht die Bildung einer neuen Landesregierung extrem schwierig. Hier in Berlin hat das Wahlergebnis eine Schockstarre ausgelöst. Es gibt eine Menge aufzuarbeiten. Unklar ist auch, was das Wahlbeben für die schwarz-rote Koalition im Bund bedeutet. David Riemer, Berlin.
4: Von einer Spontangründung ist die Rede. 2 Tage nach ihrem Austritt aus dem BSW in Thüringen haben Ex-Mitglieder eine neue Partei mit dem Namen Thüringen gerecht gegründet. Zur Vorsitzenden wurde die ehemalige BSW-Landeschefin, Finanzministerin und Vizeministerpräsidentin Wolf gewählt, wie Gründungsmitglieder in Erfurt mitteilten. Hintergrund ist, dass die ausgetretenen BSWler weiter die Regierung von CDU-Ministerpräsident Vogt stützen wollen. Die einzige Brombeer-Koalition aus CDU, BSW und SPD in Deutschland geriet mit dem Zerfall des BSW in eine Krise. FIFA-Präsident Infantino will sich im kommenden Jahr zur Wiederwahl stellen, das bestätigte eine Sprecherin des Weltfußballverbands. Infantino steht wegen inzwischen zurückgezogener Investorenpläne massiv unter Druck.
6: Der FIFA-Boss steckt aktuell in der größten Krise seiner Ära. Dass er Teile der WM an Investoren verkaufen wollte, hat für Entrüstung gesorgt in der Fußballwelt. Der Europäische Fußballverband bereitet deshalb sogar ein Strafverfahren vor und will die Wiederwahl Infantinos verhindern. Allerdings gibt es noch keinen Gegenkandidaten. Die Bewerbungsfrist hierfür läuft bis Mitte November. Infantino ist sich keiner Schuld bewusst. Der Schweizer spricht von einer Verleumdungskampagne aus Europa. Thomas Bremser, Sportredaktion.
4: Und wir bleiben beim Fußball. Der FC Augsburg ist erstmals in seiner Vereinsgeschichte Tabellenführer der Bundesliga. Die Schwaben gewannen bei Eintracht Frankfurt mit 4:1 und holten damit den 2. Sieg im 2. Saisonspiel. Davor verlor der Hamburger SV gegen Mainz 05 mit 0:5. Zum Wetter die aktuelle Vorhersage des Deutschen Wetterdienstes. In der Südosthälfte ist es oft klar und meist trocken, ansonsten ist es eher regnerisch. Die Temperaturen sinken auf 16 bis kühle 5 Grad. Tagsüber bleibt es verbreitet bewölkt und oft nass. Im Süden lässt sich aber auch die Sonne oft blicken. Die Werte steigen bis 21 Grad auf Usedom und bis 33 Grad am Oberrhein. Am Dienstag wird es vom Schwarzwald bis nach Sachsen oft sonnig. In der Nordwesthälfte bleibt es dagegen bewölkt und regnerisch. Im Süden gibt es nochmal Höchstwerte bis 33 Grad. Ansonsten maximal 29 Grad.
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